0: Die Nachrichten von SRF um 3 mit David Burkhardt. Der Krieg im Iran und die Blockade der Straße von Hormus sorgen für hohe Treibstoffpreise. Um die Preise zu senken, erhöhen nun die USA den Druck auf Europa. So sollen die EU-Länder Dieselreserven freigeben, um den Weltmarktpreis zu senken. US-Finanzminister Scott Bessent schreibt dazu auf X: «Unsere europäischen Partner sollten unverzüglich zusätzliche Lieferungen bereitstellen. Amerikanische Landwirte, Lastwagenfahrer und Unternehmen dürften mit der Last einer weltweiten Dieselknappheit nicht alleine gelassen werden.» Und US-Präsident Donald Trump sagte vor Medienschaffenden in Texas, er könnte die Europäer auffordern, auf Dieselreserven zurückzugreifen. Die EU-Kommission will laut einem Sprecher heute Morgen mit den 27 Mitgliedstaaten eine Videokonferenz zum Umgang mit den Dieselreserven abhalten. Nach einem Zwischenfall nahe einer US-Luftwaffenbasis in Großbritannien am Wochenende haben die Ermittler eine weitere Person festgenommen. Es ist dies die 6. Festnahme in diesem Zusammenhang. Aus London berichtet Lisa Maria Röhling von der ARD.
1: Der Tatverdächtige hat nach Angaben der Polizei die britische und die iranische Staatsbürgerschaft. Weitere Details zu den Hintergründen nannten die Ermittler nicht. Der britische Premierminister Andy Burnham hatte bereits am Mittwoch gegenüber der BBC erklärt, dass es deutliche Hinweise gebe, nach denen der Iran in den Vorfall nahe der britischen Luftwaffenbasis involviert war. Die Umstände des mutmaßlich geplanten Terroranschlages werfen viele Fragen auf. In der Nacht auf Sonntag waren 5 junge Männer aus London in der Nähe der britischen Luftwaffenbasis Fairford verhaftet worden. Die Männer sollen eine terroristische Tat geplant und gegen das Sprengstoffgesetz verstoßen haben. Inzwischen sind sie gegen Kaution wieder auf freiem Fuß. Die vermuteten Sprengsätze stellten sich laut Polizei als Benzin heraus. Einer der Männer soll laut der britischen Zeitung The Times in der Nacht selber den Notruf gewählt haben und so eine mutmaßlich geplante Tat verhindert haben. Ob sie im Auftrag des Iran gehandelt haben oder andere Motive hinter dem Vorfall stecken, ist unklar.
0: Zu zwei weiteren Meldungen in Kürze. In der neuen Rekordzeit von 7 Stunden und 55 Minuten ist eine US-Raumkapsel von der Erde zur internationalen Raumstation ISS geflogen. Das teilt die NASA mit. Die Kapsel der privaten Raumfahrtunternehmen SpaceX war vom Weltraumbahnhof Cape Canaveral in Florida gestartet. An Bord sind eine Astronautin und 3 Astronauten. Und der größte Sportartikelhersteller der Welt, Nike, kündigt ein neues Sparprogramm an. In den nächsten 5 Jahren will der US-Konzern 2,5 Milliarden Dollar einsparen, unter anderem auch mit einem Stellenabbau. Bereits Ende 2023 hat die Nike ein Sparprogramm lanciert im Umfang von 2 Milliarden Dollar. Das Wetter heute wechselnd bewölkt mit kurzen sonnigen Abschnitten bei rund 21 Grad, am Nachmittag in den Alpen lokale Regenschauer. Das waren Nachrichten von Radio SRF, verantwortlich David Burkhardt.

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0: Die Nachrichten von SRF um 4 mit David Burkhardt. Nach einem Zwischenfall nahe einer US-Luftwaffenbasis in Großbritannien am Wochenende haben die Ermittler eine weitere Person festgenommen. Es ist dies die 6. Festnahme in diesem Zusammenhang. Aus London berichtet Lisa Maria Röhling von der ARD.
1: Der Tatverdächtige hat nach Angaben der Polizei die britische und die iranische Staatsbürgerschaft. Weitere Details zu den Hintergründen nannten die Ermittler nicht. Der britische Premierminister Andy Burnham hatte bereits am Mittwoch gegenüber der BBC erklärt, dass es deutliche Hinweise gebe, nach denen der Iran in den Vorfall nahe der britischen Luftwaffenbasis involviert war. Die Umstände des mutmaßlich geplanten Terroranschlages werfen viele Fragen auf. In der Nacht auf Sonntag waren 5 junge Männer aus London in der Nähe der britischen Luftwaffenbasis Fairford verhaftet worden. Die Männer sollen eine terroristische Tat geplant und gegen das Sprengstoffgesetz verstoßen haben. Inzwischen sind sie gegen Kaution wieder auf freiem Fuß. Die vermuteten Sprengsätze stellten sich laut Polizei als Benzin heraus. Einer der Männer soll laut der britischen Zeitung The Times in der Nacht selber den Notruf gewählt haben und so eine mutmaßlich geplante Tat verhindert haben. Ob sie im Auftrag des Iran gehandelt haben oder andere Motive hinter dem Vorfall stecken, ist unklar.
0: Der weltgrößte Sportartikelhersteller Nike verpasst sich ein weiteres Milliarden-Sparprogramm. Dieses soll dazu führen, dass die Kosten in den nächsten 5 Jahren um 2,5 Milliarden US-Dollar sinken. Das teilte das Unternehmen mit. Zum Sparprogramm gehört auch ein Stellenabbau. Wie viele Angestellte betroffen sind, teilte Nike nicht mit. Bereits Ende 2023 hatte der US-Konzern ein Sparprogramm angekündigt im Umfang von 2 Milliarden Dollar. Der Sportartikelhersteller konzentrierte sich in den vergangenen Jahren vermehrt auf den Direktvertrieb statt auf den Einzelhandel. Dadurch gingen Verkaufsplätze in den Geschäften verloren, darunter litten die Verkäufe. Für das laufende Geschäftsjahr rechnet Nike mit einem Umsatzrückgang im hohen einstelligen Prozentbereich. In einer neuen Rekordzeit von unter 8 Stunden ist eine US-Raumkapsel von der Erde zur internationalen Raumstation ISS geflogen. Die Kapsel des privaten Raumfahrtunternehmens SpaceX habe 7 Stunden und 55 Minuten nach dem Start an der ISS angedockt, teilt die US-Raumfahrtbehörde NASA mit. Das Raumschiff war vom Weltraumbahnhof Cape Canaveral in Florida gestartet, mit einer Astronautin und 3 Astronauten an Bord. Sie sollen nun rund 6 Monate in der ISS bleiben. Die bisherige Crew kehrt frühestens nächste Woche zur Erde zurück. Das Wetter heute wechselnd bewölkt mit kurzen sonnigen Abschnitten bei rund 21 Grad. Am Nachmittag in den Alpen lokale Regenschauer. Das waren Nachrichten von Radio SRF, verantwortlich David Burkhardt.
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0: Die Nachrichten von SRF um 5 mit David Burkhardt. Die USA wollen die hohen Dieselpreise senken, mit Hilfe der Dieselreserven der Europäer. Extrem niedrige Flusspegel, warme Meere und Temperaturrekord in Westeuropa. Der EU-Klimawandeldienst präsentiert Zahlen zum Hitzesommer. 7 Stunden und 55 Minuten. Eine US-Raumkapsel fliegt in Rekordzeit zur internationalen Raumstation ISS. Und das Wetter wechselnd bewölkt und teils sonnig bei 21 Grad. In den Alpen lokale Regenschauer. Der Krieg im Iran und die Blockade der Straße von Hormus sorgen für hohe Treibstoffpreise. Um diese Preise zu senken, erhöhen nun die USA den Druck auf Europa. So sollen die EU-Länder Dieselreserven freigeben, um den Weltmarktpreis zu senken. US-Finanzminister Scott Bessent schreibt dazu auf X: «Unsere europäischen Partner sollten unverzüglich zusätzliche Lieferungen bereitstellen. Amerikanische Landwirte, Lastwagenfahrer und Unternehmen dürften mit der Last einer weltweiten Dieselknappheit nicht alleine gelassen werden.» Und US-Präsident Donald Trump sagte vor Medienschaffenden in Texas, er könnte die Europäer auffordern, auf Dieselreserven zurückzugreifen. Die EU-Kommission will laut einem Sprecher heute Morgen mit den 27 Mitgliedstaaten eine Videokonferenz zum Umgang mit den Dieselreserven abhalten. Nach einem Zwischenfall nahe einer US-Luftwaffenbasis in Großbritannien am Wochenende haben die Ermittler eine weitere Person festgenommen. Es ist dies die 6. Festnahme in diesem Zusammenhang. Aus London berichtet Lisa Maria Röhling von der ARD.
1: Der Tatverdächtige hat nach Angaben der Polizei die britische und die iranische Staatsbürgerschaft. Weitere Details zu den Hintergründen nannten die Ermittler nicht. Der britische Premierminister Andy Burnham hatte bereits am Mittwoch gegenüber der BBC erklärt, dass es deutliche Hinweise gebe, nach denen der Iran in den Vorfall nahe der britischen Luftwaffenbasis involviert war. Die Umstände des mutmaßlich geplanten Terroranschlages werfen viele Fragen auf. In der Nacht auf Sonntag waren 5 junge Männer aus London in der Nähe der britischen Luftwaffenbasis Fairford verhaftet worden. Die Männer sollen eine terroristische Tat geplant und gegen das Sprengstoffgesetz verstoßen haben. Inzwischen sind sie gegen Kaution wieder auf freiem Fuß. Die vermuteten Sprengsätze stellten sich laut Polizei als Benzin heraus. Einer der Männer soll laut der britischen Zeitung The Times in der Nacht selber den Notruf gewählt haben und so eine mutmaßlich geplante Tat verhindert haben. Ob sie im Auftrag des Iran gehandelt haben oder andere Motive hinter dem Vorfall stecken, ist unklar.
0: Nach einem gescheiterten Hinrichtungsversuch im US-Bundesstaat Tennessee befindet sich die betroffene Frau in kritischem Zustand. Das teilen ihre Anwälte mit. Sie erhalten eine lebensrettende Behandlung. Eine genaue Prognose zu ihrem Gesundheitszustand gebe es nicht. Die Anwälte berichten zudem von zahlreichen Problemen bei der versuchten Hinrichtung mit der Giftspritze. Sie fordern, die Frau in lebenslanger Haft zu lassen und die Todesstrafe aufzuheben. Sie prüfen zudem weitere rechtliche Schritte. Die heute 50-Jährige sollte gestern als erste Frau in Tennessee seit über 200 Jahren hingerichtet werden. Sie war vor 30 Jahren als 18-Jährige zum Tode verurteilt worden, wegen des Mordes an einer 19-jährigen Bekannten. Der vergangene Hitzesommer führte bei vielen Flüssen in Europa zu extrem niedrigen Pegelständen. Nun gibt es dazu erste konkrete Zahlen vom EU-Klimawandeldienst Copernicus. Sie zeigen, aus europäischen Flüssen ist so wenig Wasser ins Meer geflossen wie seit Jahrzehnten nicht mehr. Copernicus verzeichnete die niedrigsten mittleren Abflussmengen seit Beginn der Aufzeichnungen im Jahr 1992. Gleichzeitig waren die Meere rund um Europa ungewöhnlich warm. Entlang eines Großteils der Atlantikküste sowie im westlichen und zentralen Mittelmeer habe es Rekordwerte oder beinahe Rekordwerte bei den Meeresoberflächentemperaturen gegeben, schreibt Copernicus. Zudem war der Sommer auf dem Gesamtkontinent der drittwärmste und in Westeuropa der wärmste seit Beginn der Aufzeichnungen. In einer neuen Rekordzeit von unter 8 Stunden ist eine US-Raumkapsel von der Erde zur internationalen Raumstation ISS geflogen. Die Kapsel des privaten Raumfahrtunternehmens SpaceX habe 7 Stunden und 55 Minuten nach dem Start an der ISS angedockt, teilt die US-Raumfahrtbehörde NASA mit. Das Raumschiff war vom Weltraumbahnhof Cape Canaveral in Florida gestartet, mit einer Astronautin und 3 Astronauten an Bord. Sie sollen nun rund 6 Monate in der ISS bleiben. Die bisherige Crew kehrt frühestens nächste Woche zur Erde zurück. Kommen wir noch zu zwei Sportresultaten. Zuerst Eishockey. In der National League verliert Ambri Piotta im einzigen Spiel des Abends gegen die SCL Tigers mit 1:5. Und Fußball der Frauen. In der Champions League verliert Servet Genoa bei Köge in Dänemark 1:5. Es ist für die Genferinnen die zweite deutliche Niederlage im zweiten Champions League-Spiel. Das Wetter. Heute ist es wechselnd bewölkt mit kurzen sonnigen Phasen. Tagsüber gibt es vor allem in den Alpen

Mit dem Paul McCartney ist es gerade 10:05 geworden, an dem Freitagmorgen, 2. Oktober schon. Und der SRF 1 Morgenwunsch, den gibt's ja wie immer. Ein Musikwunsch am Morgen um 10:05, 0848, 440, 222. Das Telefonnummer ins Studio, dann reden wir kurz zusammen, 0848, 440, 222.

0: 13 Minuten ab 5 Uhr am Freitagmorgen. Wir gehen auf Salzgrund im Wallis zur Gerda Burgener. Gerda, schönen guten Morgen.
1: Guten Morgen.
0: Das ist jetzt recht typisch. Also wenn man jetzt so im Wallis jemand kehrt, der sagt Burgener, dann kommt man noch recht schnell auf Salztal, oder?
1: Ja, seid ihr oder so. Ein typisches Geschlecht ist das schon, ja.
0: Gibt's genau. Eins, zwei. Was bringt dich auf die Beine morgen um die Zeit? Warum bist du schon auf?
1: Ja, jetzt bin ich gerade bei Kreis. Jetzt bin ich gerade der Official, der für Gipfel und Sandwich und alles gebrochen.
0: Ah,
1: ich
0: voilà.
1: Ich habe den Sack schon auf und dann können die Leute da essen, und so Kaffee trinken.
0: Längt das in 3/4 Stunde, so Gipfel und
1: ja, alles? Ja. Das lenkt gut. Einfach drauf sein, bitte, gell? Das 3/4 Stunde geschafft.
0: Ja, einfach Gas geben. Nicht zu lange mit dem vom Radio reden, gell?
1: Ah, ich kann ja, weißt du, ich bin froh. Ich kann arbeiten und telefonieren.
0: Sehr gut, sehr gut.
1: Du und weißt du, das heute treibt es mir sowieso gerade gut. Auch noch Geburtstag heute.
0: Hey, alles Gute zum Geburtstag. Gratuliere ja, ganz herzlich. Wow, schön. Ja, 2. Oktober ja. Und euch schon 20, gell?
1: Ja, gerade so knapp drüber.
0: Gehört, das ist gut. Lass jetzt mal schnell, du hast mir gesagt, Traufer, Traktor hängst du gerne, das war schon ein Konzert gewesen, gell?
1: Genau, richtig.
0: Wenn, wo?
1: Das war das letzte Jahr im Hallenstadion in Zürich. Das war also genial gewesen.
0: Ah ja, gut, müsste fast sein, wenn du dir den Wunsch hast, noch, oder? Dass das gut ist.
1: Ja, das ist, der Zemo ist wirklich mit den 3 Spübeln, sind mit dem Traktor gekommen und sind damit immer zusammen. Das ist also wirklich.
0: Schön.
1: Das war der Hammer gewesen, ja.
0: Also lass jetzt lieber dich in Erinnerungen schwelgen mit Traufer und Traktor. Und ich wünsche dir ein frohes Backen und ganz einen guten Tag.
1: Ja, es geht mir gerade fast gleich wie gestern, dem, der 5 gegen 3, kannst du dich erinnern, oder? Der eine angeleitet, der
0: 5 ja. Ja, der hat mir 20.
1: Hey, über 9000 Mal angeleitet. Also so viele Mal habe ich nicht angeleitet. Ich habe 4-5 Mal angeleitet, aber ja,
0: ja das aber ist lustig. Hat euch funktioniert jetzt super, sehr gut. Ja, ja, gestern.
1: Ja,
0: nach 20 Jahren hat er endlich mitspielen.
1: Ja, das ist ja verrückt, gell? Ja,
0: das war Wahnsinn, gewesen. Schön.
1: Er hat kein anderes Hobby gehabt, wahrscheinlich.
0: Lass jetzt, der Traufer für dich, gell?
1: Danke vielmals.
0: Ganz schönen Tag. Gutes Bachen.
1: Ja, dir euch. Ciao, ciao. Alles Gute. Tschüss. Ciao.

0: Tom Petty, The Last DJ. Das ist SRF 1 am Freitagmorgen. Und jetzt stellen wir uns mal vor, wir haben irgendwo ein Kellerabteil gemietet. Da hat es ganz viele Sachen drin, zum Teil wertvolles, zum Teil halt schöne Erinnerungen, was man so im Keller hat, oder? Ihr zahlt jahrelang Miete für den Kellerraum und eines Tages steht er vor dem Keller und sieht, das Schloss ist aufgebrochen, der Raum ist leer. Jetzt geht's natürlich los. Wer hat das gemacht? Und ihr erfahrt, der Vermieter hat die Ware, die in dem Keller war, entsorgen. Da würde ich auch in Begeisterung wahrscheinlich an einem kleinen Ort sein, oder? Ist in einem SRF-Hörer aus dem Kanton Bern passiert und der Gipfel, der Vermieter stellt auf stur und findet, das ist doch kein Problem. Ist die SRF-Rechtsexpertin Gabriele Baumgartner sagt, nein, also so geht's wirklich nicht.
1: Das ist fast unglaublich, was die sich leisten. Unterm Strich muss man einfach sagen, das ist strafbar, was sie dort gemacht haben. Und sie werden schadenersatzpflichtig.
0: Und betroffen ist nicht nur der SRF-1-Hörer, sondern auch noch ganz viele andere Leute. Was genau passiert ist, ob es vielleicht doch noch ein Happy End gibt in der Sache, das Konsumentenmagazin Espresso heute Morgen nach der 8. Hier auf dem

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1: Joe Dolce und Shut Up Your Face für SRF Base.
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1: Region Zürich vor dem Gubrist Richtung St. Gallen Stau ab dem Limmataler Kreuz wegen eines Unfalls im Gubristunnel auf der rechten Spur.
2: Die Nachrichten von SRF um 17:30 mit David Burkhardt. Der Krieg im Iran und die Blockade der Straße von Hormus sorgen für hohe Treibstoffpreise. Um die Preise zu senken, erhöhen die USA nun den Druck auf Europa. So sollen die EU-Länder Dieselreserven freigeben, um den Weltmarktpreis zu senken. US-Finanzminister Scott Bessent schreibt dazu auf X: «Unsere europäischen Partner sollten unverzüglich zusätzliche Lieferungen bereitstellen. Amerikanische Landwirte, Lastwagenfahrer und Unternehmen dürften mit der Last einer weltweiten Dieselknappheit nicht alleine gelassen werden.» Und US-Präsident Donald Trump sagte vor Medienschaffenden in Texas, er könnte die Europäer auffordern, auf Dieselreserven zurückzugreifen. Die EU-Kommission will laut einem Sprecher heute Morgen mit den 27 Mitgliedstaaten eine Videokonferenz zum Umgang mit den Dieselreserven abhalten. Der vergangene Hitzesommer führte bei vielen Flüssen in Europa zu extrem niedrigen Pegelständen. Nun gibt es dazu erste konkrete Zahlen vom EU-Klimawandeldienst Copernicus. Sie zeigen, aus europäischen Flüssen ist so wenig Wasser ins Meer geflossen wie seit Jahrzehnten nicht mehr. Copernicus verzeichnete die niedrigsten mittleren Abflussmengen seit Beginn der Aufzeichnungen im Jahr 1992. Gleichzeitig waren die Meere rund um Europa ungewöhnlich warm. Entlang eines Großteils der Atlantikküste sowie im westlichen und zentralen Mittelmeer habe es Rekordwerte oder beinahe Rekordwerte bei den Meeresoberflächentemperaturen gegeben, schreibt Copernicus. Zudem war der Sommer auf dem Gesamtkontinent der drittwärmste und in Westeuropa der wärmste seit Beginn der Aufzeichnungen. In einer neuen Rekordzeit von unter 8 Stunden ist eine US-Raumkapsel von der Erde zur internationalen Raumstation ISS geflogen. Die Kapsel des privaten Raumfahrtunternehmens SpaceX habe 7 Stunden und 55 Minuten nach dem Start an der ISS angedockt, teilt die US-Raumfahrtbehörde NASA mit. Das Raumschiff war vom Weltraumbahnhof Cape Canaveral in Florida gestartet, mit einer Astronautin und 3 Astronauten an Bord. Sie sollen nun rund 6 Monate in der ISS bleiben. Die bisherige Crew kehrt frühestens nächste Woche zur Erde zurück. Noch zu 2 Sportresultaten. Zuerst Eishockey. In der National League verliert Ambrì Piotta im einzigen Spiel des Abends gegen die SCL Tigers mit 1:5. Und im Fußball der Frauen verliert in der Champions League Servette Genua bei Köge in Dänemark mit 1:5. Es ist für die Genferin die 2. deutliche Niederlage im 2. Champions League-Spiel. Das Wetter wechselnd bewölkt und teils sonnig bei 21 Grad. In den Alpen lokale Regenschauer. Das waren Nachrichten von Radio SRF, verantwortlich David Burkhardt.
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1: Morgen geht der Start in den Freitag, 2. Oktober her. Lighthouse Family.

0: Sarah Brannigan und Self-Control. Freitagmorgen im Studio, ihre Songrichtung Michael Brunner.
1: Guten Morgen.
0: Schönen guten Tag, guten Start. Und wir schauen genau 25 Jahre zurück. 2. Oktober 2001, wenn man dann am Abend die Tagesschau geschaut hat.
2: Die Swissair ist am Boden und bleibt am Boden. Was gestern wohl nicht mal die größten Pessimisten vermutet hätten, ist heute Mittag eingetreten. Die Swissair fliegt nicht mehr und hat den Flugbetrieb eingestellt, jedenfalls bis auf Weiteres. Einen Tag also nach dem von den Großbanken diktierten Radikalumbau ist das totale Chaos ausgebrochen. Außer Annulationen hatte der einstige Nationalstolz den Passagieren heute gar nichts mehr zu bieten.
0: Nach über 70 Jahren ist die Swissair, die Schweizer Traditionsfluggesellschaft, am Ende gewesen, gegroundet. Das war ein Schock für die Schweiz, für die Bevölkerung, für die Menschen.
1: Ja, die Swissair hat die Schweiz zur Luftfahrtnation gemacht. Sie war ein Stückchen Schweiz wie der SBB oder der Rega, die Jockey, der Käse. Und das haben viele noch so in Erinnerung. Und ich habe gestern Abend ein bisschen schmunzeln. Meine Kinder mit einem alten Globine-Buch wo ich schon hatte. Und welches war es? Globine bei der Swissair. Rausgekommen, 1990. Also die Swissair war wirklich auch eine starke Marke gewesen.
0: Auch die Leute, die bei der Swissair geschafft haben, die gute Zeiten miterlebt haben, aber auch das Grounding, das sind aber die Leute gewesen, die Fluggesellschaft auch geprägt hat. Zum Beispiel eine Zeitzeugin hat auch beim Grounding in der Bordcrew der Swissair geschafft, nachher später dann bei der Swiss und Schiedisch gesagt.
3: Ich bin immer noch genauso stolz auf die Swissair wie vorher. Das war meine Firma. Die
0: Swissair war ein Stück Schweizer Geschichte, wo ein Schweizer Gesicht
1: ein war. Schweizer Gesicht auch,
0: ein schöner Versprecher, oder? Aber ist genauso ein bisschen das gewesen, ein Gesicht von der Schweiz, ein Nationalstolz, der vor 25 Jahren plötzlich am Ende war. Unter anderem, genau um das geht es heute Morgen, hier bei SRF 1.

0: In den 70er Jahren eine riesige Nummer gewesen. Helen Reddy, die SRF 1, die Frau aus Melbourne, Australien und Leave Me Alone. Schönen guten Morgen. Ist jetzt gerade 8 Minuten von 6.
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0: Der Jürg Ackermann ist bei mir vom Meteo. Morgen, Jürg.
2: Guten Morgen, Michael.
0: Und der Freitag, 2. Oktober, der hat zum Teil noch Regen dabei.
2: Ja, jetzt gerade in Graubünden, da regnet es noch an einigen Orten aus diesen Wolken raus. Aber grundsätzlich bleibt es heute an vielen Orten trocken. Es hat aber noch viele Wolken. Es ist grundsätzlich wechselnd bewölkt. Eben vor allem in Graubünden, Zentral-Ostschweiz, kann es am Vormittag noch nass werden. Der Tag lockert aber die Wolken auf. Es gibt sonnige Abschnitte. Die längsten sonnigen Phasen gibt es auch im westlichen Mittelland, vom Genfersee bis in Rumbern, auch im Rhonental oder im Mittel- und Südtessin. Und die Höchstwerte liegen im Norden mit Beisen bei etwa 21 Grad, im Süden gibt es bis 24 Grad und vereinzelt kann es am Nachmittag noch Regengüsse geben, das vor allem so im Nordtessin und über Graubünden, aber es wird nicht mehr verbreitet nass.
0: Rüger von uns, natürlich, das Wochenende ist wichtig am Freitag. Was bringt das Wochenende?
2: Ja, Hochnebel. Morgen haben wir zuerst mal verbreitet Hochnebel, wo sich aber der Tag durch an vielen Orten auflockert. Das heisst, grundsätzlich wird es morgen der Tag durch sonniger in den Bergen. Außerhalb vom Hochnebel ist es schon meistens sonnig, aber gerade in den westlichen Bergen, da kann es schon grössere Quellwolken geben und lokale Regengüsse. Und am Sonntag hat es tendenziell wieder mehr Wolken. Stellweise könnte ja im Flachland wieder Regen bringen. Und an den Temperaturen ändert sich am Wochenende nicht viel. Es bleibt also frühherbstlich mild.

0: Fool's Garden und Lemon Tree.
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2: Die Übersicht von 5.59 in der Region Zürich vor dem Gubristunnel Richtung St. Gallen staut sich der Verkehr im Moment ab Dietikon nach einem Unfall im Tunnel auf der rechten Spur und daher auch auf dem Westring stockend ab Urdorf Nord. Das ist's für den Moment. Jetzt gibt's das Infomagazin heute Morgen mit dem Neuesten vom Freitag, 2. Oktober und mit der Vera Deragisch. Wir zeigen's dir. Morgen, Vera.
3: Guten Morgen. Die hohen Treibstoffpreise sind unser erstes Thema gleich, beziehungsweise die Frage, wie sich die wieder senken ließen. Für die USA hat Präsident Trump ein einfaches Rezept. Er will, dass Europa mithilft. Und zehntausende Migranten und Migrantinnen, die in die spanische Exklave Ceuta gelangen. Es sind Bilder, die bleiben und die EU unter Druck setzen. Es sieht ganz danach aus, dass die das Asylrecht weiter verschärft. Wie das Wetter heute aussieht, weiß mein Gegenüber Manuela Burgermeister.
4: Es wird wechselnd bewölkt und teils auch sonnig bei 21 Grad. Vor allem in den Alpen kann es lokale Regenschauer geben.
3: Das Auto oder den Lieferwagen voll tanken, es geht gerade ganz schön ins Geld. Der Krieg im Iran sorgt für teils rekordhohe Treibstoffpreise. Die USA erhöhen nun den Druck auf Europa. Um die Preise zu senken, sollen die EU-Länder Dieselreserven freigeben. Wirtschaftsredaktorin Charlotte Jacquemart, jetzt live bei mir im Studio. Was steckt hinter dieser Forderung?
5: Ja, es ist simpel. Die USA haben einen Krieg angezettelt, der der republikanischen Parteien und droht im November die Zwischenwahlen zu vermiesen, weil Energie, vor allem eben gerade Diesel, so teuer geworden ist. Und nun soll Europa Donald Trump aus der Patsche helfen. Dabei zeigen neueste Umfragen, die Mehrheit der Amerikaner, Amerikanerinnen will einfach nur, dass dieser Krieg beendet wird. Ein Ende dieses Krieges würde den Ölhandel normalisieren und alle Energiepreise kämen sehr bald runter.
3: Was würde es denn bringen, wenn die EU dieser Forderung nachgeben würde?
5: Ja, nicht viel. Europa hatte Ende Juni laut Wall Street Journal gegen 40 Millionen Tonnen Dieselreserven. Das deckte den Verbrauch der EU für 2 bis maximal 3 Monate. Ist also nicht so viel. Selbst wenn man jetzt sofort einen Teil davon in den Markt hineingäbe, würde das den Dieselpreis nur vorübergehend leicht senken. Folgte die EU Trumps Wunsch aber trotzdem, würde ihm das allenfalls innenpolitisch helfen. Er könnte seinen Anhängern sagen, seht, Europa macht, was ich verlange.
3: Die Live-Einschätzung von Wirtschaftsredaktorin Charlotte Schappmann. Ein Großeinsatz der Polizei bei einem Luftwaffenstützpunkt hat am Sonntag Großbritannien aufgeschreckt. Jetzt, Manuela Burgermeister, ist eine weitere Person festgenommen worden.
4: Es handelt sich um einen britisch-iranischen Staatsbürger. Er sei in London festgenommen worden. Der Mann stehe im Verdacht, einen terroristischen Anschlag vorbereitet zu haben. Es ist die 6. Festnahme im Zusammenhang mit dem Vorfall vom Wochenende. In der Nacht zum Sonntag hatte die britische Polizei 5 Männer wegen Terrorverdachts festgenommen in der Nähe des Luftwaffenstützpunkts im Südwesten Englands. Sie sind inzwischen gegen Kaution wieder auf freiem Fuß. Der britische Premierminister Andy Burnham sagte gestern, es gebe beim Vorfall Hinweise auf eine mögliche Verbindung zum Iran. Der Iran wies dies zurück. Der betroffene Stützpunkt wird auch von der US-Armee genutzt.
3: Nach der gescheiterten Hinrichtung im US-Bundesstaat Tennessee ist die betroffene Frau in kritischem Zustand.
4: Ihre Anwälte teilen mit, im Spital werde derzeit versucht, ihr Leben zu retten. Eine genaue Prognose zu ihrem Gesundheitszustand gebe es nicht. Die Anwälte berichten zudem von zahlreichen Problemen bei der versuchten Hinrichtung mit der Giftspritze. Sie fordern, dass die Frau in lebenslanger Haft gehalten und die Todesstrafe aufgehoben wird. Zudem prüfen sie weitere rechtliche Schritte. Die heute 50-jährige Frau war vor 30 Jahren als 18-Jährige wegen Mord zum Tod verurteilt worden.
3: 30 Jahre im Todestrakt. Der Fall dieser Frau ist in den USA kein Einzelfall. Was macht das Warten mit den Insassen? Dieser Frage geht unser Podcast News Plus nach. 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Der Massenansturm von marokkanischen Migranten und Migrantinnen auf die spanische Exklave Ceuta ist ein Ereignis, das politisch nachhallt und zu weiteren Verschärfungen im Asylrecht führen könnte. Das zeigt das Treffen der EU-Staaten gestern in Luxemburg. So hat zum Beispiel die Idee, dass Asylverfahren verwehrt werden können, an Unterstützung gewonnen. EU-Korrespondent Matthias Strasser berichtet.
6: Wenn sehr viele Menschen auf einmal über eine Außengrenze nach Europa gelangen, dann soll nicht mehr in jedem Fall Zugang zum Asylverfahren gewährt werden. Vor allem dann nicht, wenn die Migrationsbewegungen gesteuert oder die Migration instrumentalisiert wurde. Am EU-Innenministertreffen erklärte der zuständige EU-Kommissar Magnus Brunner, es brauche diese Anpassungen.
7: Weil wir müssen reagieren, natürlich. Wir müssen schneller, flexibler sein können auch. Und deswegen hat Präsidentin von der Leyen das auch angestoßen.
6: In Luxemburg hat nun erstmals auch Deutschland offen Unterstützung dafür signalisiert, in Ausnahmefällen Asylverfahren auszusetzen. Der deutsche Innenminister Alexander Dobrindt.
8: Wenn klar ist, nein, es handelt sich eben um keine humanitäre Situation, sondern eben um eine durch kriminelle Banden, durch Schmuggler hergestellte Situation, Desinformation als Grundlage, dann muss man eben eine Bereitschaft haben, ein Schnellverfahren anzuwenden außerhalb der Asylregel.
6: Ähnlich äußerten sich weitere Innenminister, etwa aus Österreich. Einen formalen Entscheid zu diesem Ausnahmemechanismus gibt es bislang noch nicht. Heute verbietet das humanitäre Völkerrecht, dass Menschen in ein Land zurückgeschickt werden, wenn dort Tod, Folter oder unmenschliche Behandlung drohen. Das zu prüfen, ist Ziel des Asylverfahrens. Menschenrechte und internationales Recht seien

0: kommen. In diesen Rückführungszentren sollen abgelehnte Asylbewerber außerhalb der EU untergebracht werden, wenn sie nicht direkt in ihre Heimat zurückgeführt werden können.
1: EU-Korrespondent Matthias Strasser. Der Hitzesommer hat bei vielen europäischen Flüssen zu extrem niedrigen Pegelständen geführt. Nun gibt es dazu erste konkrete Zahlen vom EU-Erdbeobachtungsdienst Copernicus.
2: Die Zahlen zeigen, es ist so wenig Wasser aus europäischen Flüssen ins Meer geflossen, wie noch nie seit gemessen wird. Copernicus verzeichnete die niedrigsten mittleren Abflussmengen seit Beginn der Aufzeichnungen im Jahr 1992. Gleichzeitig waren die Meere rund um Europa ungewöhnlich warm. Entlang eines Großteils der Atlantikküste sowie im westlichen und zentralen Mittelmeer habe es Rekordwerte oder beinahe Rekordwerte bei den Meeresoberflächentemperaturen gegeben, schreibt Copernicus. In einer neuen Rekordzeit von unter 8 Stunden ist eine US-Raumkapsel von der Erde zur internationalen Raumstation ISS geflogen. Die Kapsel des privaten Raumfahrtunternehmens SpaceX habe 7 Stunden und 55 Minuten nach dem Start an der ISS angedockt, teilt die US-Raumfahrtbehörde NASA mit. Das Raumschiff war vom Weltraumbahnhof Cape Canaveral in Florida gestartet, mit einer Astronautin und 3 Astronauten an Bord. Sie sollen nun rund 6 Wochen in der ISS bleiben.
1: Dann haben wir noch 2 Sportresultate.
2: Im Eishockey hat Ambri Piotta gegen die SCL Tigers verloren mit 1:5. Und in der Fußball Champions League haben die Genferinnen von Servette Genua auch das 2. Spiel klar verloren mit 1:5 in Dänemark gegen Köge. Die Börsendaten kommen von SIX. Der Dow Jones Index in New York hat unverändert geschlossen. Der Nikkei Index in Tokio fällt um 1%. Der Euro wird zu 93,34 Rappen gehandelt. Der Dollar zu 82,93 Rappen.
1: Das ist die Sendung heute Morgen. Verantwortlich ist Nicole Roos. Und die Zeit, es ist 6:09 vorbei.
3: Jürg Ackermann von SRF Meteo hat gesagt, so wird der Freitag wettermässig.
4: Heute ist es wechselnd bewölkt und an den meisten Orten trocken. Dazu gibt es vor allem im westlichen Mittelland, im Rhonental im Süden, längere sonnige Phasen. In den östlichen Alpen sind lokale Regengüsse möglich. Mit Biesen liegen die Höchstwerte im Norden bei 21 Grad, im Süden gibt es 24 Grad.
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3: Iris Ungericht aus der Morgenredaktion ist auch schon am Start.
6: Auch da, guten Morgen.
3: Schönen guten Tag wohl.
7: Kluge Köpfe schützen sich, klar doch. Aber welcher Helm ist überhaupt der richtige?
3: Ja, das kommt aus einer Werbung für einen Velohelm. Kann aber durchaus auch im Eishockey ein Thema sein. Also, welcher Helm ist jetzt da der richtige? Haben wir es davon nach der Share jetzt gerade mit dem Schub-Schub-Song?

0: ist gerade 13 Minuten ab 6 Uhr am Freitagmorgen. Zeige mir deinen Helm und ich sage mir, wer du bist. So ungefähr könnte ich sagen, im Eishockey.
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0: Da kann ihm nämlich etwas auffallen, wenn man auf die Helme von Eishockeyspielerinnen und Spielern schaut. Da gibt es die, die ein Vollgitter haben oder ein Vollvisier, das also komplett vor dem ganzen Gesicht durchgeht. Oder es gibt dann die, die das Plexiglas haben, das nur gerade so die Augenpartie schützt. Felix Rengli vom Sport. Wenn es jemand ist, der voll geschützt ist im Gesicht, dann kann man davon ausgehen, dass es häufig eine junge Spielerin oder ein junger Spieler ist.
2: Genau, also im Frauen-Eishockey muss man das Gesicht komplett schützen und auch männliche Spieler bis 18 müssen einen Vollschutz haben, das ist die Regel. Aber es gibt auch solche, die im Alter gescheiter in Anführungs- und Schlusszeichen werden. Der Rafael Diaz zum Beispiel, der 40 ist vom EV Zug, der ist letzte Saison mit einem ausgerenkten Kiefer und Schwindel monatelang ausgefallen und seit seinem Comeback im Februar spielt er jetzt auch nur noch mit Vollschutz.
0: Heftig. Und er ist ja nicht der Einzige, der freiwilliges Vollvisier trägt.
2: Genau. Der Mike Künzle zum Beispiel von Zug macht das auch. Er hat als Teenager seiner Mutter versprochen, dass er nur mit Vollschutz aufs Eis geht. Und weil ein halbes Visier halt das Risiko bleibt, das hat auch der Christian Marti von der ZSC Lions im letzten Januar müssen spüren.
3: Der Böck war abgelenkt und ich habe eigentlich nur den Böck gesehen und dann hat es schon geklopft. Und dann hat es einfach weh da um die Nase rum und um die Zaume und dann weisst du halt am Anfang wie nicht, was los ist.
2: Ja, trotz viel Blut hat Marti Glück gehabt, nur eine ramponierte Nase davon getragen.
0: Hat er jetzt euer Vollvisier?
2: Nein, wie schätzungsweise etwa 95% von allen Spielern hat auch er immer noch das Halbvisier.
3: Ich persönlich schwitze einfach recht viel und ich kann das einfach nicht gern, wenn ich nicht abtrocknen kann oder wenn ich mich irgendwie gestört fühle durch das Gitter oder so. Es ist viel, viel angenehmer mit dem Visier. Darum einfach eben für mich überwiegt der Komfort.
2: Und wichtig ist, sagt der Christian Marti, dass man nie ein veraltetes Helmmodell brauche und dass man den Helm auch regelmässig wechselt.
3: Einmal bin ich auch Vollgas auf den Hinterkopf gefallen im Training und dann bin ich auch gefragt, ob ich einen neuen bekomme. Weil eben, ich glaube, wenn man so einen Schlag auf den Kopf bekommt oder auf den Helm, sollte man das schon auch respektieren und auswechseln. Aber eben, ich glaube, da bleibt einfach ein Restrisiko wie in allen anderen Sportarten auch.
0: Mhm. Wie sieht es eigentlich finanziell aus? Also, was müssen wir da so rechnen für so einen Helm?
2: Ja, mit 500 Franken bist du dabei für so ein Topmodell ohne Visier. Das kostet dann noch extra so um die 150 Franken, aber da lohnt sich jeder ab.
0: Wer wie geschützt auf dem Schweizer Eis unterwegs ist, sehen wir heute Abend, wo in der National League 5 Spiele auf dem Programm stehen, ist ihr Radioreporter Bericht und Live und Nonstop. 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
0: Und ich habe gelernt, es gibt die, die im Alter gescheiter werden. Die gibt es ja. Wirklich. Gut. Schön.

0: Max Giesinger und Wimpernschlag. Auf SRF 1, der Freitagmorgen ist das. Genau 25 Jahre. Dann ist am Flughafen von Zürich-Kloten eine Durchsage durch die Lautsprecher gekommen mit einem Inhalt, wovor das hat man einfach nicht für möglich gehalten, dass das überhaupt könnte passieren. Und ich hätte ganz sicher schon ein paar Mal gehört.
1: Meine Damen und Herren, liebe Fluggäste, aus finanziellen Gründen ist die Swissair nicht mehr in der Lage, ihre Flüge durchzuführen.
0: Swissair, der Stolz von der Schweizer Luftfahrt, hat kein Geld mehr. Die Traditionsfluggesellschaft wird nach rund 70 Jahren gegroundet. Das hat irgendwie alle in der Schweiz, jeder und jede, bewegt.
2: Ja, und das liegt daran, weil der Name Swissair in der ganzen Nation eine unheimliche Verwurzelung gehabt hat, sagt Johanna Goldenhofer, Marketingprofessorin an der Uni St. Gallen. Das Grounding, das sei ein Stich mit ins Herz gewesen.
3: Indem Swissair eben auch die Markenpersönlichkeit auf typischen Schweizer Tugenden aufgebaut hat, wie zum Beispiel auch Pünktlichkeit. Damit konnten sich die Menschen dann auch identifizieren. Als die Swissair dann untergegangen ist, traf einen das natürlich fast wie ins Mark.
0: Ja, und das ist aber so tief ist das gegangen, weil Swissair hat wirklich eine unglaubliche emotionale Markenbindung aufgebaut. Und das ist ja... Eigentlich, sagt euch Johanna Goldenhofer, das ist echt das, wo Marketing als erstes Ziel hat.
3: Wir wissen eben auch aus der Forschung, dass Menschen wirklich starke Beziehungen zu Marken aufbauen können. Und wenn diese Beziehungen dann eben auch untergehen oder nicht mehr existieren, dann kann es auch zu ähnlichen Wahrnehmungsschmerzen wie fast bei einer Trennung kommen.
0: Vor 25 Jahren ist Swissair am Boden gestanden. Plötzlich der Flugbetrieb ist eingestellt worden. Und das Ereignis, das lest ja bei allen von uns irgendwie etwas aus. Also mindestens, wenn man ein gewisses Alter hat. Aber warum eigentlich? Warum haben wir so an der Marke gehangen? Und ist so eine starke Verbindung zu der Marke, zu einer irgendeiner Marke, heute noch möglich? Das fragt man die Marketingdozentin Johanna Goldenhofer. Sie ist SRF 1 Morgengast in etwas weniger als einer Stunde nach der 7. auf SRF 1.

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Der Giuseppe Balaia und die Madeleine Erni sind zu Gast bei mir, Dani Vorler, diesen Sonntag am Morgen um 10 Uhr in der Sendung persönlich live aus dem B12 zu Chur. Schön, wenn ihr vor Ort mit dabei seid oder ihr hört dem Radio hier auf SRF.

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2: Region Zürich A1 Richtung St. Gallen. Die Unfallstelle ist geräumt. Im Gubrist ist aber noch Stau ab Neuenhof und auf dem Westring ab Urdorf Süd. Kurznachrichten mit dem Dominik Brand. Ist gerade 6:30.
3: Wegen der hohen Dieselpreise machen die USA Druck auf Europa. Die europäischen Länder sollten Dieselreserven freigeben, um den Preis auf dem Weltmarkt zu senken. Das schreibt US-Finanzminister Scott Bessent. Die EU will heute eine Videokonferenz zum Thema abhalten. Wir bleiben in der EU. Die Mitgliedsländer sollen nicht mehr in jedem Fall Zugang zu einem Asylverfahren gewähren. An einem Treffen in Luxemburg signalisiert auch Deutschland erstmals Unterstützung für diese Idee. Wenn wie zuletzt in der spanischen Exklave Ceuta sehr viele Menschen aufs Mal eine Grenze überqueren, soll es nicht mehr immer ein Asylverfahren geben. Nach der gescheiterten Hinrichtung im US-Bundesstaat Tennessee befindet sich die betroffene Frau in kritischem Zustand. Das teilen ihre Anwälte mit. Im Spital werde versucht, ihr Leben zu retten. Die Frau hat gestern 2 Giftspritzen überlebt.
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5: Und das ist das Regionaljournal Baden-Freiburg-Wallis mit der Sabine Steiner. Der Brand, der gestern in Zermatt in einer Autowerkstatt ist ausgebrochen, ist mittlerweile gelöscht, wie die Kantonspolizei Wallis auf Anfrage bestätigt. Wie gross die Schäden sind und ob Menschen sind Schaden gekommen, ist noch nicht klar. Von der Vogelwelt im Grossen Moos im Berner Seeland gibt es gute Nachrichten. Es gibt wieder mehr Grauammeren. Wie hat man das geschafft im Grossen Moos und wieso das im Rest von der Schweiz noch hapert? Die Marielle Gigax.
6: Die Grauammeren ist gar nicht so grau, wie ihre Namen könnte vermuten. Sie ist eher braun, teilweise graubraun mit beige, ein schlichter Vogel. Vor 8 Jahren war die Grauammeren aber vor dem Aussterben gewesen. Die grösseren Maschinen in der Landwirtschaft haben ihr zugesetzt, erklärte Lukas Lombardo von BirdLife Schweiz.
7: Die Grauammeren brüten am Boden, in extensiven Wiesen beispielsweise. Wenn die gemäht werden, dann ist die Grauammeren noch mitten am Brüten. Entsprechend werden dann die Nester vermeid.
6: Und es gibt keine jungen Vögel, die nachkommen. 2018 hat man im grossen Moos noch genau 8 Männchen gezählt. Der Lukas Lombardo als Leiter vom Artenförderungsprojekt im Grossen Moos hat dann mit seinem V-Team Massnahmen ergriffen.
7: Ganz gezielt angefangen, jedes Jahr nicht nur die männlichen Sänger zu suchen, sondern auch probieren festzustellen, sind sie verpaart und wenn ja, wo sind die Nester?
6: Und sobald sie ein Nest gefunden haben, haben sie es abgesperrt, dass die Maschinen nicht reinfahren und es vermeiden. Das hat gefruchtet. Statt 8 Männchen hat es jetzt fast 70. Und die vermehren sich, es gibt mindestens 27 erfolgreiche Bruten. Die Grauammer bleibt aber auf der roten Liste, bleibt eine gefährdete Art, weil im Rest der Deutschschweiz gibt es immer noch fast nicht mehr. Für das die Grauammer auch in andere Regionen zurückkommt, braucht es die gleichen Massnahmen wie im Grossen Moos.
7: Das ist das Schöne an diesem Beispiel, wenn man wirklich etwas macht, dass die Arten wirklich dann auch darauf anspringen und davon profitieren können.
6: Das ist das Ziel, dass die Grauammer nicht nur im Grossen Moos wieder häufiger zu hören ist, sondern auch im Rest der Schweiz.
5: Diese Woche schauen wir im Regionaljournal auf die Wahlen im Kanton Freiburg. Wir stellen die Frauen und Männer vor von den etablierten Partien, die einen Sitz in der Kantonsregierung wählen. Heute ist Stefanie Job von der SP dran. Sie ist 42 und kommt fast mitten im Sensebezirk. Oliver Kemper.
8: In Sachen Kantonspolitik ist Stefanie Job noch ein relativ unbeschriebenes Blatt. Sie ist erst vor 5 Jahren in der Gemeinde Schmitten, wo sie wohnt, in den Gemeinderat gewählt worden und hat dort Verantwortung für das Sozial- und Gesundheitswesen und ist Vizepräsidentin. Ein Amt in der Kantonspolitik hat sie bis jetzt noch nicht gehabt. Stefanie Job kommt aber aus einer Familie, die die Politik vom Kanton Freiburg hat mitprägt. Schon ihr Vater hat für die SP im Kantonsparlament politisiert. Und ihr Schwiegervater ist der verstorbene Altstaatsrat von der SP, der Erwin Jutzet, gewesen. Und Stefanie Job selber hat hier ohne Erfahrung in der Kantonspolitik ein Netzwerk aufgebaut, besonders im Sensebezirk. Sie ist Co-Direktorin von einer Primarschule in Düdingen. Außerdem ist sie Mitglied von der Direktion vom Gesundheitsnetz Sense oder im Vorstand vom Verein Kibe Sense, der sich für Vereinbarkeit von Beruf und Familie einsetzt. Für einen Sitz im Freiburger Staatsrat kandidiert Stefanie Job auf einer gemeinsamen Liste von ihrer Partei SP mit den Grünen und der Mitte-Links-Partei. Die SP hat sie neben zwei französischsprachigen Frauen als Kandidatin nominiert, bewusst auch, weil sie aus dem deutschsprachigen Teil vom Kanton Freiburg kommt, für hier mehr Wählerinnen und Wähler zu mobilisieren. Die drei Parteien haben im Moment zusammen nur zwei Sitze in der Kantonsregierung. Ihr Ziel ist es, einen dritten zu holen. Die Stefanie Job ist aber sicher nicht Favoritin für das Schaffen. Neben der amtierenden grünen Staatsrätin Sylvie Bonvin-Sansonnas haben die beiden anderen SP-Frauen, Lise-Marie Graden und Kirtana Vikramasingam, sich in der Kantonspolitik schon mehr einen Namen gemacht in den letzten Jahren. Wenn Stefanie Job die Wahl schaffen will, wäre das sicher eine Überraschung. Aber Überraschungen sind bei Wahlen ja nicht komplett ausgeschlossen.
5: Der Oliver Kempa. Ein ausführliches Porträt von der Stefanie Job kehrt er hinauf ab der halben Sechsen hier im Regionaljournal. Und dann bleibt noch die Wetterprognosephase auf Meteo. Zuerst hat es heute noch einen Haufen Wolken, der Tag durchträgt aber immer mehr die Sonne durch. Die Höchsttemperaturen sind zu Thun und zu Düdingo bei 20 Grad, zu Brieg bei 23 Grad.
2: Am Freitagmorgen im Studio Iris Ungrecht und Michael Brunner.
0: Guten Morgen.
2: Schönen guten Tag, guten Start. Das sind Westlife. Full Again.

0: Es ist jetzt gerade 20 vor 7. Ich hoffe, ihr seid gut in den Freitagmorgen gestartet. Und es kommt ja das Wochenende. Herbst ist Wanderwetter, ja, Wandersaison. Wenn ihr geht wandern, wie macht ihr es? Nehmt ihr eine Karte mit? Oder habt ihr, ich habe zum Beispiel so die offizielle Swiss Topo App, die bei mir auf dem Handy ist. Wir haben das Thema mit Wanderkarten einen Profi in Sachen Wandern gefragt.
1: Ja, und sogar ein Profi in Sachen Bergsteigen ist sie auch noch. Karin Isaacson zu Kraggen ist Bergführerin. Und sie ist meistens digital unterwegs. Und das sogar doppelt, sagt sie.
2: Ich gehe teilweise sogar so weit, dass ich ein Backup dabei habe, sprich ich habe ein zweites Telefon manchmal dabei.
0: Also weil das Gerät nicht funktionieren kann, der Akku könnte leer sein oder so.
1: Ja, genau so ist es. Es ist nämlich einer der Nachteile der digitalen Karte, oder? Wenn der Akku leer ist, ja, und aufladen ist auf einem Bergpfad jetzt irgendwie noch schwierig. Und obwohl Karin Isaacson zu Kraggen vor allem digital unterwegs ist in den Bergen, hat sie dann eben gleich auch noch eine Papierkarte dabei für außergewöhnliche Situationen, sagt sie.
2: Im schlechten Wetter, sprich im Sturm, wenn man sich muss mit Karten und Kompass navigieren muss, ist es nicht ganz so angenehm, am Bildschirm etwas rumzutippen. Zudem ist die Bedienung der digitalen Karte auch mit den Händchen nicht unbedingt nur praktisch.
1: Aber eben, das kommt selten vor und darum hat Papierkarte vor allem eine Funktion bei der Bergführerin.
2: Ich muss aber ehrlich sagen, meistens wird Papierkarte eher auf der Hütte nachher ausgepackt, weil man da gut den Türenverlauf miteinander diskutieren kann.
0: Papier oder digital, was macht wenn Sinn und ist Papierwanderkarte eigentlich am Aussterben? Das sind genauso Fragen, die uns beschäftigen und in der Sendung Treffpunkt heute am Vormittag 10 bis 11. Schreibt uns doch mal gerade schon auf srf1.ch, wenn ihr auf Kontakt ins Studio klickt. Was bevorzugt ihr eigentlich? Digital oder auf Papier? srf1.ch. 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
1: Roman Nokas Hot 3 und der Stefan Eicher. Nein, sagen, sollen wir. Und der jetzt kommt, der ist aus dem 89, der kennt ihr euch. Sie sind 19 Wochen lang in der Schweizer Hitparade gewesen. Sie sind immer gerade so am Kratzen gewesen. Lang auf Platz 3, aber dann war aber immer einer auf 2 vor ihnen gewesen. Und der ist irgendwann weg gewesen, davor. Dann war aber immer noch einer weiter voran gewesen. Roxette und The Look und aber der David Hasselhoff mit Looking for Freedom. Es hat also nur eine Woche für Platz 2 gelangt bei den Bengals. Wir setzen noch auf das 1 vor dem Wetter heute Morgen. Eternal Flame. Viel Vergnügen, guten Morgen.

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0: Der Jürg Ackermann ist bei mir vom Meteo Morgen. Jürg.
2: Guten Morgen, Michael.
0: Wie viel Regen hat es eigentlich gehabt?
2: Ja, es hat einmal verbreitet geregnet, ausser auf der Alpen-Südseite, da ist es trocken geblieben. Es hat aber unterschiedliche grosse Mengen gegeben, gerade so ein bisschen im Raum Bern, in vielen Teilen vom Jura, ist so ein bisschen um 20 mm abgekommen. Gleichzeitig hat es in der Bodenseeregion nur etwa 3 mm gegeben. Und jetzt aktuell haben wir noch Reste von dieser Kaltfront, besonders so ein bisschen zentralen und östlichen Bergen. Da hängen noch sehr viele Wolken und vor allem über Graubünden bringt die Wolken auch noch Regen. Aber es lockert tendenziell auf, es gibt den Tag durch eine sonnige Phase. Die meisten sonnigen Phasen gibt es auch im westlichen Mittelland, im Rhonetal und im Mittel- und Südtessin. Gleichzeitig kann es in den Bergen nochmal Quellwolken geben, vor allem in den Übergraubünden kann es am Nachmittag nochmal einen Regenguss geben. Sonst bleibt es grundsätzlich trocken und es ist frühherbstlich mild mit Höchsttemperatur um 21 Grad. Im Norden kommt dann noch schwache bis mäßige Brise auf. Im Süden steigen die Temperaturen auf etwa 24 Grad.
0: Und nachher das Wochenende, das bringt was?
2: Hochnebel. Der Hochnebel löst sich aber morgen den Tag durch an vielen Orten auf, ausser gerade so in den Bergen an. Da könnte es ein bisschen länger dauern, bis es sonniger wird. Außerhalb vom Hochnebel ist es grundsätzlich recht sonnig. Und am Sonntag hat es zum Teil wieder mehr Wolken. Die können stellenweise, vor allem auf der Alpen-Nordseite, auch noch Regengüsse bringen. Und an den Temperaturen ändert sich am Wochenende nicht allzu viel.

0: 1, Rudolf Kunze und Peven, dein ist mein ganzes Herz, SRF 1, Freitagmorgen.
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0: Die Übersicht von 6.59 in der Region Zürich auf dem Westring Richtung Gubristunnel. Stau ab Wittikon wegen eines Unfalls vor Urdorf Nord auf der rechten Spur. Und Stau auf der A1 Richtung St. Gallen zwischen Neuenhof und dem Gubristunnel. 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Da seht ihr auf einen Blick, was wo momentan gerade läuft. Das Infomagazin heute Morgen jetzt gerade mit der Vera Deragisch. Mit Sibni. Morgen, Vera.
2: Guten Morgen. Soll die EU US-Präsident Trump aus der Patsche helfen? Es geht um die hohen Dieselpreise. Europa solle Reserven freigeben, damit die wieder runtergehen, fordern die USA. Das ist unser erstes Thema gleich. Und der Ansturm von Zehntausenden Migrantinnen und Migranten auf die spanische Exklave Ceuta könnte Folgen haben. Die EU will ihr Asylrecht weiter verschärfen. Das vertiefen wir später in der Sendung. Zuerst aber jetzt noch das Freitagswetter mit Manuela Burgermeister.
3: Guten Morgen. Es ist wechselnd bewölkt. Teils zeigt sich die Sonne, teils kann es auch Regen geben bei etwa 21 Grad.
2: Der Liter Diesel kostet aktuell bis zu 2,46 Franken, ein rekordhoher Wert. Der Irankrieg schlägt an den Tankstellen voll durch. Das spüren auch die USA. Und um die Preise zu senken, wollen sie nun Europa in die Pflicht nehmen. Die EU-Länder sollen ihre Dieselreserven freigeben. Ich wollte von Wirtschaftsredaktorin Charlotte Jacquemart wissen, was hinter dieser Forderung steckt.
4: Ja, es ist simpel. Die USA haben einen Krieg angezettelt, der republikanischen Partei nun droht, im November die Zwischenwahlen zu vermiesen, weil Energie, vor allem eben gerade Diesel, so teuer geworden ist. Und nun soll Europa Donald Trump aus der Patsche helfen. Dabei zeigen neueste Umfragen, die Mehrheit der Amerikaner, Amerikanerinnen will einfach nur, dass dieser Krieg beendet wird. Ein Ende dieses Krieges würde den Ölhandel normalisieren und alle Energiepreise kämen sehr bald runter.
2: Was würde es denn bringen, wenn die EU dieser Forderung nachgeben würde?
4: Ja, nicht viel. Europa hatte Ende Juni laut Wall Street Journal gegen 40 Millionen Tonnen Dieselreserven. Das deckte den Verbrauch der EU für 2 bis maximal 3 Monate. Ist also nicht so viel. Selbst wenn man jetzt sofort einen Teil davon in den Markt hineingäbe, würde das den Dieselpreis nur vorübergehend leicht senken. Folgte die EU Trumps Wunsch aber trotzdem, würde ihm das allenfalls innenpolitisch helfen. Er könnte seinen Anhängern sagen, seht, Europa macht, was ich verlange.
2: Wirtschaftsredaktorin Charlotte Jacquemart. Der Hitzesommer hat bei vielen europäischen Flüssen zu extrem niedrigen Pegelständen geführt. Nun gibt es dazu erste Daten vom EU-Erdbeobachtungsdienst Copernicus. Manuela Burgermeister.
3: Die Daten zeigen, es ist so wenig Wasser aus europäischen Flüssen ins Meer geflossen, wie noch nie seit gemessen wird. Copernicus verzeichnete die niedrigsten mittleren Abflussmengen seit Beginn der Aufzeichnungen im Jahr 1992. Gleichzeitig waren die Meere rund um Europa ungewöhnlich warm. Entlang eines Großteils der Atlantikküste sowie im westlichen und zentralen Mittelmeer habe es Rekordwerte oder beinahe Rekordwerte bei den Meeresoberflächentemperaturen gegeben, schreibt Copernicus.
2: Nach der gescheiterten Hinrichtung im US-Bundesstaat Tennessee ist die betroffene Frau in kritischem Zustand.
3: Ihre Anwälte teilen mit, im Spital werde derzeit versucht, ihr Leben zu retten. Eine genaue Prognose zu ihrem Gesundheitszustand gebe es nicht. Die Anwälte berichten zudem von zahlreichen Problemen bei der versuchten Hinrichtung mit der Giftspritze. Sie fordern, dass die Frau in lebenslanger Haft gehalten und die Todesstrafe aufgehoben wird. Zudem prüfen sie weitere rechtliche Schritte. Die heute 50-jährige Frau war vor über 30 Jahren als 18-Jährige wegen Mord zum Tod verurteilt worden.
2: 30 Jahre im Todestrakt. Der Fall dieser Frau ist in den USA kein Einzelfall. Was macht das Warten mit den Insassen? Dieser Frage geht News Plus nach, gibt's auf srf.ch/audio oder bei Ihrer Podcast-Anbieterin. Zehntausende Menschen, die innerhalb weniger Tage von Marokko in die spanische Exklave Ceuta gelangen, zu Fuß oder schwimmend. Es sind Bilder, die bleiben. Erstmals seit diesem Massenansturm haben sich nun die EU-Länder ausgetauscht und über ein schärferes Asylrecht diskutiert. Dazu gehört die Idee, dass Asylsuchende nicht mehr in jedem Fall ein Asylverfahren bekommen sollen. Eine Idee, die an Unterstützung gewinnt. Aus Luxemburg berichtet EU-Korrespondent Matthias Strasser.
5: Wenn sehr viele Menschen auf einmal über eine Außengrenze nach Europa gelangen, dann soll nicht mehr in jedem Fall Zugang zum Asylverfahren gewährt werden. Vor allem dann nicht, wenn die Migrationsbewegungen gesteuert oder die Migration instrumentalisiert wurde. Am EU-Innenministertreffen erklärte der zuständige EU-Kommissar Magnus Brunner, es brauche diese Anpassungen.
6: Weil wir müssen reagieren, natürlich. Wir müssen schneller, flexibler sein können auch. Und deswegen hat Präsidentin von der Leyen das auch angestoßen.
5: In Luxemburg hat nun erstmals auch Deutschland offen Unterstützung dafür signalisiert, in Ausnahmefällen Asylverfahren auszusetzen. Der deutsche Innenminister Alexander Dobrindt.
7: Wenn klar ist, nein, es handelt sich eben um keine humanitäre Situation, sondern eben um eine durch kriminelle Banden, durch Schmuggler hergestellte Situation, Desinformation als Grundlage, dann muss man eben eine Bereitschaft haben, ein Schnellverfahren anzuwenden außerhalb der Asylregel.
5: Ähnlich äußerten sich weitere Innenminister, etwa aus Österreich. Einen formalen Entscheid zu diesem Ausnahmemechanismus gibt es bislang noch nicht. Heute verbietet das humanitäre Völkerrecht, dass Menschen in ein Land zurückgeschickt werden, wenn dort Tod, Folter oder unmenschliche Behandlung drohen. Das zu prüfen, ist Ziel des Asylverfahrens. Menschenrechte und internationales Recht seien auch für den geplanten Ausnahmemechanismus eine rote Linie, stellt die EU-Kommission klar. Ohne allerdings auszuführen, wie persönliche Gefährdungen verhindert werden können, wenn das Asylverfahren ausgesetzt wird. Die Idee soll in den kommenden Wochen weiter konkretisiert werden. Ob ein solches Ausnahmeverfahren und die Abweisung von Personen an der Grenze, auch im Ausnahmefall, überhaupt so gestaltet werden kann, dass das Völkerrecht gewahrt bleibt, ist deshalb offen. Beschlossen wurde gestern auch die rechtliche Grundlage für Rückführungszentren in Drittstaaten außerhalb der EU. 5 Mitgliedstaaten wollen solche Zentren errichten und erklären, sie klärten derzeit ab, welche Länder dafür in Frage kommen. In diesen Rückführungszentren sollen abgelehnte Asylbewerber außerhalb der EU untergebracht werden, wenn sie nicht direkt in ihre Heimat zurückgeführt werden können.

0: Die Börsendaten kommen von SIX. Der Dow Jones Index in New York hat unverändert geschlossen. Der Nikkei Index in Tokio fällt um 1%. Der Euro wird zu 93,36 Rappen gehandelt. Der Dollar zu 82,97 Rappen.
1: Die Sendung heisst heute Morgen. Verantwortlich ist Produzentin Nicole Ross. Und die Zeit, es ist 6:08 vorbei.
2: Der Jürg Ackermann von SRF Meteo hat gefragt, wie viel Regen gibt es noch?
3: Nicht mehr allzu viel. Es gibt nur noch vereinzelt Regen, das vor allem in den östlichen Alpen, vor allem über Graubünden, da sind noch Regengüsse möglich. Sonst hat es aber noch viele Wolken. Es gibt aber den Tag durch eine sonnige Phase. Die meisten im westlichen Mittelland, im Rhonetal und im Süden. Dazu liegen die Höchstwerte im Norden mit bis über 21 Grad. Im Süden gibt es 24 Grad.
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2: Wir haben das alle nicht für möglich gehalten, was am 2. Oktober 2011, also vor genau 25 Jahren, passiert ist. Am Flughafen Zürich-Kloten ist eine Lautsprecherdurchsage gekommen.
5: Meine Damen und Herren, liebe Fluggäste, aus finanziellen Gründen ist die Swissair nicht mehr in der Lage, ihre Flüge durchzuführen.
2: Swissair ist nicht mehr in der Lage, zu fliegen, weil das Geld fehlt. Unglaublich. Und trotz der riesen Blamage schaut die ältere Generation, die eben mit Swissair noch aufgewachsen sind, wir schauen mit ganz viel positiven Gefühlen und mit Wehmut häufig auf die Swissair zurück. Warum ist das so? Warum sehen junge Leute den Mythos Swissair ganz anders? Das fragen wir die Expertin nach Atomic Kitten. Auf SRF 1, If You Come To Me, im SRF 1 Morgengastgespräch. Auch ein guter Start in den Freitag.

0: Jetzt geht 13 ab, 7. Vor 25 Jahren ist plötzlich klar gewesen, Swissair hat kein Geld mehr und die Flugzeuge bleiben am Boden. Das war unvorstellbar gewesen. Ein Grounding, ein Blamage, ein Sondergleichen mit der Marke Swissair. Mit Schimpf und Schande auf Nimmerwiedersehen verschwunden, hat man noch meinen. Aber das Gegenteil ist passiert. Beim Rückblick auf die Marke Swissair überwiegt das Positive. Und wir stellen die Frage, warum eigentlich?
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0: Johanna Goldenhofer ist ursprünglich von München, wohnt in Zürich und ist Professorin für Marketing an der Universität St. Gallen und richtet wie Marken und Produkte emotionale Beziehungen kann und auslesen. Frau Goldenhofer, schönen guten Morgen, willkommen.
2: Guten Morgen, freut mich dabei zu sein.
0: Wie schafft man es grundsätzlich eigentlich als Marke in das Herz von Schweizerinnen und Schweizer? Wie geht das?
2: Ja, so eine wirklich starke Marke entsteht dann eben, wenn nicht nur ein Produkt verkauft wird, sondern wenn die Marke Leben, also Teil des Lebens und der Identität der Menschen wird. Also wenn die Marke es irgendwie schafft, den Weg ins Herzen der Menschen zu finden. Und das gelingt oftmals, wenn sich die Menschen auch wieder in den Werten der Marke wiedererkennen können. Und für die Schweiz sind das oftmals solche Attribute wie Zuverlässigkeit, Qualität oder eben auch Präzision.
0: Also ist jetzt das genau das gewesen, was an der Marke Swissair so besonders war? Wenn ich jetzt sage, Zuverlässigkeit, pünktlich, alles so genau und das Positive.
2: Ja, und bei Swissair war das natürlich schon besonders ausgeprägt, weil klar, man kann sagen, es ist eine Fluggesellschaft, aber die Marke stand ja nicht einfach nur von Flug A nach B, sondern eben auch für die ganze Schweiz und damit eben auch für die Attribute, die ich gerade erwähnt hatte, wie Zuverlässigkeit, Qualität und damit für ein gewisses Selbstverständnis des Landes.
0: Jetzt kann man sagen, ja gut, das kann man ja nachvollziehen, dass das so positiv aufgeladen ist, aber nach dem Grounding, also ich meine, das ist ja fürchterlich gewesen, was da eigentlich passiert ist. Warum ist denn die Marke Swissair auch nach dem Grounding noch so positiv aufgeladen?
2: Da spielt sicher auch ein gewisser Grad an Nostalgie rein. Also man erinnert sich ja auch gerne an die Vergangenheit ein bisschen positiver. Und Swissair hat es eben damals geschafft, diese wahnsinnigen positiven Assoziationen zu stiften. Für viele war es oftmals der erste Flug wirklich ins Ausland. Und damals hatte Fliegen ja auch noch diesen besonderen Glanz. Da war ja noch ein bisschen Glamour mit dabei.
0: Ich finde das noch eine recht spannende Konstellation, wenn ich mir das vorstelle. Da steht eine Professorin, die ursprünglich aus Deutschland kommt, vor ihren Studentinnen und Studenten, die um die 20 sind, die Swissair gar nicht gekannt haben. Wahrscheinlich ist das völlig emotionslos, nehme ich mal an.
2: Ja, ich muss ja auch zugeben, ich habe das Grounding ja auch nicht miterlebt. Also ich habe damals in Deutschland gelebt, also geht es mir so ähnlich wie meinen Studierenden, die ja so für heute, für die Vorlesung um die 20 Jahre alt sind. Und daran sieht man eigentlich ganz schön, dass die Studierenden wie auch ich, wir sind nicht Swissair geflogen. Wir konnten nie einen direkten Bezug aufbauen. Wir hatten nie diese emotionalen Anknüpfungspunkte. Und daher konnten wir auch nie diesen starken emotionalen Bezug zu der Marke aufbauen. Und das zeigt eigentlich wahnsinnig schön auf, was auch so eine Marke braucht, um diesen emotionalen Bezug aufzubauen. Man muss sie eigentlich auch bis zum gewissen Grad erfahren und auf diese positiven Assoziationen knüpfen.
0: Jetzt ist das bei der Swissair so, oder? Die wird glorifiziert. Die Nachfolgerin Swiss, wo eigentlich nur das R hinten dran fehlt, überhaupt nicht. Warum?
2: Ja, da muss man der Swiss schon auch sagen, sie leben natürlich im ganz anderen Kontext. Also einerseits sieht man so ein bisschen, Fliegen ist entzaubert. Also das ist nicht mehr dieses Glamouröse, sondern die meisten Konsumenten buchen nach Preis und Abflugzeit und oftmals auch noch auf Vergleichsplattformen. Und dann sieht man natürlich auch bei der Swiss, klar, man sieht da noch das Schweizer Kreuz, aber die nationale Geschichte trägt einfach einen Ticken weniger, weil die Swiss gehört der Lufthansa. Und dann sieht man natürlich auch noch so Entwicklungen wie Richtung Nachhaltigkeit, dass Fliegen hier auch immer mehr unter Druck steht.
0: Mhm. Ihr habt jetzt gesagt, Swiss gehört Lufthansa. Also spielt das eine wichtige Rolle, dass man aber sagt, ja, das ist ja eigentlich Deutschland?
2: Da müsste ich natürlich eine Studie dazu einführen. Aber was man natürlich schon stark sieht, ist, was man hier in der Schweiz hat, ist dieses Konzept der Swissness. Und Swissness ist eben so, wie kann man eine starke Marke hier wirklich bilden? Und das muss auf schweizerischen Werten dann die Präzision, Zuverlässigkeit und Qualität aufgebaut sein. Und dieses Swissness kann man halt eigentlich nur erreichen, wenn man wirklich hier teilweise auch in der Schweiz produziert und nicht unbedingt einem großen deutschen Konzern angehört.
0: Aber geht denn das überhaupt heute noch, eine Marke so stark wie jetzt zum Beispiel Swissair, wo man ganze Nationen hinter sich bringt?
2: Ich würde sagen, in genau dieser Form wäre es eindeutig schwieriger, weil was wir sehen ist, dass unsere Gesellschaft wie auch die Medienlandschaft, die sind viel fragmentierter. Das heißt, es gibt weniger Marken, auf die sich ein ganzes Land verständigen kann. Das heißt jetzt aber nicht, dass es keine emotionalen Marken gibt oder dass Menschen nicht Beziehungen zu Marken aufbauen. Aber diese Bindungen entstehen oftmals stärker in Communities. Ich finde, man kann sich das sehr schön auf Social Media vorstellen. Da hat man eine Marke, da hat man die Follower und das sind dann oftmals auch die Communities. Und da schafft man diese emotionale Bindung. Und daran sieht man ja, emotionale Markenbindungen, ja, kann man schaffen auf einem nationalen Level. Dass sich wirklich die ganze Bevölkerung dahinter stellt, ist das ein bisschen schwieriger heutzutage.
0: Sagt Johanna Goldenhofer, Professorin für Marketing an der Uni St. Gallen. Danke vielmals.
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0: Altitude und Ulala bei SRF 1 an dem Freitagmorgen.
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2: In der Region Zürich auf dem Westring Richtung Gubristunnel im Moment Stau ab Uetikon wegen eines Unfalls vor Urdorf Nord auf der rechten Spur. Weiter Stau vor dem Gubristunnel Richtung St. Gallen ab Spreitenbach und auf dem Nordring Klemz Richtung St. Gallen ab Affoltern. Alle unterwegs, viel Geduld und nachher geht die sichere Fahrt. Bis gibt's kurz Nachrichten zu Gott mit dem Dominik Brandt. Ist 7:30.
3: Wegen der hohen Dieselpreise machen die USA Druck auf Europa. Die europäischen Länder sollten Dieselreserven freigeben, um den Preis auf dem Weltmarkt zu senken. Das schreibt US-Finanzminister Scott Bessent. Die EU will heute eine Videokonferenz zum Thema abhalten. Und wir bleiben in der EU. Die Mitgliedsländer sollen nicht mehr in jedem Fall Zugang zu einem Asylverfahren gewähren. An einem Treffen in Luxemburg signalisiert auch Deutschland erstmals Unterstützung für diese Idee. Wenn wie zuletzt in der spanischen Exklave Ceuta sehr viele Menschen aufs Mal eine Grenze überqueren, soll es nicht mehr immer ein Asylverfahren geben. Aus europäischen Flüssen ist im vergangenen Sommer außergewöhnlich wenig Wasser ins Meer geflossen. Gemäss dem EU-Erdbeobachtungsdienst Copernicus war es so wenig wie nie seit Beginn der Aufzeichnungen 1992. Gleichzeitig waren die Meere rund um Europa wärmer als sonst.
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5: Regionaljournal Bern-Freiburg-Wallis mit der Sabine Steiner. Der Brand, der gestern zermatt in einer Autowerkstatt ist ausgebrochen, ist mittlerweile gelöscht, wie die Kantonspolizei Wallis auf Anfrage sagt. Wie gross die Schäden sind und ob Menschen sind Schäden gekommen, ist noch nicht klar. Von der Vogelwelt im grossen Moos im Berner Seeland gibt es gute Nachrichten. Es gibt wieder mehr Grauammeren. Wie hat man das geschafft im grossen Moos und wieso das im Rest von der Schweiz hapert, die Marielle Gigax?
6: Die Grauammer ist gar nicht so grau, wie ihr Name könnte vermuten. Sie ist eher braun, teilweise graubraun mit Beige, ein schlichter Vogel. Vor 8 Jahren war die Grauammer aber vor dem Aussterben. Die grösseren Maschinen in der Landwirtschaft haben ihr zugesetzt, erklärte Lukas Lombardo von BirdLife Schweiz.
7: Die Grauammer brütet am Boden in extensiven Wiesen beispielsweise. Wenn die gemäht werden, dann ist die Grauammer noch mitten am Brüten. Entsprechend werden dann die Nester vermeid.
6: Und es gibt keine jungen Vögel, die nachkommen. 2018 hat man dem grossen Moos noch genau 8 Männchen gezählt. Der Lukas Lombardo als Leiter vom Artenförderungsprojekt im grossen Moos hat dann mit seinem V-Team Massnahmen ergriffen.
7: Ganz gezielt angefangen, jedes Jahr nicht nur die männlichen Sänger zu suchen, sondern auch probieren festzustellen, sind sie verpaart und wenn ja, wo sind die Nester?
6: Und sobald sie ein Nest gefunden haben, haben sie es abgesperrt, dass die Maschinen nicht reinfahren und es vermeiden. Das hat gefruchtet. Statt 8 Männchen hat es jetzt fast 70. Und die vermehren sich. Es gibt mindestens 27 erfolgreiche Bruten. Die Grauammer bleibt aber auf der roten Liste, bleibt eine gefährdete Art, weil im Rest der Deutschschweiz gibt es sie immer noch fast nicht mehr. Für das die Grauammer auch in andere Regionen zurückkommt, braucht es die gleichen Massnahmen wie im grossen Moos.
7: Das ist das Schöne an diesem Beispiel. Wenn man wirklich etwas macht, dass die Arten wirklich dann auch darauf anspringen und davon profitieren können.
6: Das sei das Ziel, dass die Grauammer nicht nur im grossen Moos wieder häufiger zu hören ist, sondern auch im Rest der Schweiz.
5: Diese Woche schauen wir im Regionaljournal auf die Wahlen im Kanton Freiburg. Wir stellen die Freiwandmänner vor von den etablierten Partien, die einen Sitz in der Kantonsregierung wollen. Heute ist Stefanie Job von der SP dran. Sie ist 42 und kommt von Schmitten im Sensenbezirk. Oliver Kempa.
8: In Sachen Kantonspolitik ist Stefanie Job noch ein relativ unbeschriebenes Blatt. Sie ist erst vor 5 Jahren in der Gemeinde Schmitten, wo sie wohnt, in den Gemeinderat gewählt worden und hat dort Verantwortung für das Sozial- und Gesundheitswesen und ist Vizepräsidentin. Ein Amt in der Kantonspolitik hat sie bis jetzt noch nicht gehabt. Stefanie Job kommt aber aus einer Familie, die die Politik vom Kanton Freiburg hat mitprägt. Schon ihr Vater hat für die SP im Kantonsparlament politisiert. Und ihr Schwiegervater ist der verstorbene Altstaatsrat von der SP, der Erwin Jutzet, gsi. Und Stefanie Job selber hat hier ohne Erfahrung in der Kantonspolitik ein Netzwerk aufgebaut, besonders im Sensenbezirk. Sie ist Co-Direktorin von einer Primarschule zu Düdingen. Außerdem ist sie Mitglied von der Direktion vom Gesundheitsnetz Sensen oder im Vorstand vom Verein Kibe Sensen, der sich für Vereinbarkeit von Beruf und Familie einsetzt. Für einen Sitz im Freiburger Staatsrat kandidiert Stefanie Job auf einer gemeinsamen Liste von ihrer Partei SP mit den Grünen und der Mitte-Links-Partei. Die SP hat sie neben zwei französischsprachigen Frauen als Kandidatin nominiert, bewusst auch, weil sie aus dem deutschsprachigen Teil vom Kanton Freiburg kommt, für hier mehr Wählerinnen und Wähler zu mobilisieren. Die drei Parteien haben im Moment zusammen nur zwei Sitze in der Kantonsregierung. Ihr Ziel ist es, einen dritten zu holen. Die Stefanie Job ist aber sicher nicht Favoritin für das zu arbeiten. Neben der amtierenden grünen Staatsrätin Sylvie Bonvin-Sansonas haben die beiden anderen SP-Frauen, Lise-Marie Graden und Kirtana Vikramasingam, sich in der Kantonspolitik schon mehr einen Namen gemacht in den letzten Jahren. Wenn Stefanie Job die Wahl arbeiten will, wäre das sicher eine Überraschung. Aber Überraschungen sind bei Wahlen ja nicht komplett ausgeschlossen.
5: Ein ausführliches Porträt von der Stefanie Job kehren der Hinacht ab der halben Sechsen hier im Regionaljournal. Und dann noch zum Sport. Eishockey, die SCL Tigers haben auswärts gegen Ambrì Piotta 5:1 gewonnen. Und dann bleibt noch der Blick auf die Wetterprognose von SRF Meteo. Zuerst jetzt noch ein Haufen Wolken. Der Tag durch trägt aber immer mit Sonne durch. Die Höchsttemperaturen zu Thun und zu Düdingen bei 20 Grad, zu Brieg 23.
0: Iris Eis. Ungrecht und Michael Brunner heißen die beiden Menschen im Studio.
9: Jawohl, da, guten Morgen.
0: Schönen guten Tag. Wir spielen Morgenstunde an Gold im Mund. Jetzt denn gerade ist es Morgenspiel, gibt es immer am 20 vor 8. Das ist das mit diesen drei Fragen, die sich hinter Stichwort verstecken. Und mit einem neuen Kandidat spielen wir heute Morgen.
9: Der Theo Müller aus Zürich.
0: Spielt nach Steel Pulse, Brown Eyed Girl.

0: Mit Stilpuls ist es gerade 20 vor 8 geworden.
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0: Theo Müller heisst, er ist ein Kandidat, kommt aus Zürich, 69-jährig, arbeitet immer noch als Kellner und Barman. Theo, schönen guten Morgen.
2: Guten Morgen, Michael.
0: Barman, hast du mir gesagt, in einer 24-Stunden-Bar in Zürich bist du so stundenweise da. Das ist noch ein heftiger Job, oder?
2: Ja, wir sind 24 Stunden offen. Und wir haben so ein gemischtes Publikum. Also da trifft sich alles vom Golfstar bis zum Bankdirektor.
0: Aha. Aber auch so, also wenn so mitten in der Nacht dann irgendwann, also ich weiss, da kann ich irgendwie von morgen um 2 bis morgen um 4 schaffst oder so.
2: Wir haben eigentlich relativ wenige schlimme Situationen.
0: Jawohl. Aber weißt du, so für dich zum Schaffen finde ich es noch anstrengend. So. Aber jetzt.
2: Ah, nein, für mich ist ich bin ein Nachtmensch.
0: Aha.
3: Oh, und verschiedenes Publikum halt wahrscheinlich, je nach Tageszeit, so, oder?
0: Gut. Also hättest du hättest du jetzt eher ein Problem?
2: Also ich arbeite auch meistens in der Nacht. Oh. Ab und zu, wenn jemand in der Ferien ist, mache ich einmal so einen Nachmittagsdienst oder Frühdienst.
0: Gut, okay. Als Nachtmensch, gut. Morgenstund hat Gold im Mund ist jetzt halt einfach per Definition am Morgen. Ist okay, spielen wir trotzdem.
3: Theo? Ist er
0: arbeiten?
2: Theo? Nein, ich bin jetzt daheim. Ich bin eben noch krank geschrieben.
0: Gut. Aber, und wir spielen trotzdem jetzt Morgenstund hat Gold im Mund, auch wenn du eigentlich ein Nachtmensch bist. Ist das okay?
2: Ja.
0: Gut, also legen wir los. Runde 1 bei dir. Das heisst, erste richtige Antwort bringt dich direkt auf 100 Franken in Form von einem Reisegutschein. Nachher geht es in 50er Schritt da weiter. Wir bringen von gestern das Stichwort Festnahmen mit. Und neu gebe ich Jahrestag zur Auswahl. Festnahmen oder Jahrestag?
2: Nehmen wir den Jahrestag.
0: Da geht es um das Grounding von der Swissair. Das jährt sich heute. Es ist vor genau wie viele Jahren das Grounding von der Swissair?
2: Vor 25 Jahren.
3: Ja, das ist unglaublich schnell passiert. 25 Jahre, sagt Theo, also das Vierteljahrhundert. Absolut. Goldrichtig.
0: Das haben die damals auch gesagt, das ist jetzt schnell gegangen.
3: Das ist jetzt schnell gegangen.
0: 100 Franken auf dem Konto. Wir spielen die nächsten 50 mit Festnahmen oder mit der Zahl 75. Festnahmen oder 75.
2: Was ist das zweite Stichwort gewesen?
0: Eine Zahl, 75.
2: Aha, eine Zahl 75.
0: Genau.
2: Dann nehmen wir Festnahmen.
0: Wer in der Schweiz vorläufig festgenommen wird, soll von der Polizei neu länger dürfen festgehalten werden. Statt 24 Stunden neu, wie viele Stunden?
2: 48 Stunden.
3: Neu nicht nur 24 Stunden, sondern doppelt so viel, 48 Stunden. Auch das ist wichtig.
0: 150 auf dem Konto von Theo Müller und wir kommen schon zur letzten Frage heute Morgen. Zahl 75 oder Stichwort Bundesrätin?
2: Nehmen wir Bundesrätin.
0: Sie ist die erste Bundesrätin von der Schweiz gewesen und ist am 2. Oktober gewählt worden, und zwar im Jahr 1984. Wie hätten die geheissen, die erste Bundesrätin von der Schweiz?
2: Das ist Elisabeth Kopp gewesen.
3: Das ist Elisabeth Kopp, sagt Theo. Ehrlich gesagt habe ich jetzt erwartet, schon wo du sagst, erste Bundesrätin in der Schweiz. Theo ist so schnell heute Morgen, käme schon Elisabeth Kopp, aber ein bisschen später, aber absolut richtig.
0: Stimmt, Elisabeth Kopp, ebenfalls richtig. 200 Franken auf dem Konto, Theo. Wir kennen dich morgen wieder, oder?
2: Ja, das ist gut, ja.
0: Also, wir geben dich vertrauensvoll an Menschen, die am Wochenende arbeiten und weiter und wünschen dir ganz, ganz einen schönen Tag. Hab's gut. Gute Besserung.
2: Ja,
0: Bruno.
2: Euch auch. Danke.
0: Ciao,
2: merci.
0: Morgenstunde hat Golli und morgen wieder 20 vor 8. Jetzt ist 15 vor. Ja, das ist.
3: Ja, das ist das Zeug mit dieser Zeit.
0: Muss man einfach zwei Sachen im Kopf haben und gleichzeitig den falschen Knopf drücken. Das musst du kennen, weißt du? So, aber jetzt ist es gegangen. Der Kunz, Stadt, Land, Fluss, Poet.

0: Out of Rock'n'Roll, Huey Lewis and the News.
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0: Der Jürg Ackermann ist bei mir, von Meteo. Morgen, Jürg.
2: Morgen, Michael.
0: Nicht mehr so viel Regen heute.
2: Nein, es gibt nur noch da und dort ein bisschen Regen, gerade so ein bisschen über Graubünden. Da kann es jetzt in den Morgenstunden noch letzte Tropfen geben am Nachmittag. Dann vor allem über den Bündenberg aus grösser Quellwolken noch lokale Regengüsse. Aber eben grundsätzlich bleibt es heute trocken. Aber es hat noch zum Teil einige Wolken. Aber die Wolken locken tendenziell auf. Es gibt sonnige Abschnitte. Die längsten sonnigen Phasen gibt es vor allem so ein bisschen im westlichen Mittelland, vom Genfersee bis ins Berner Seeland, auch im Rhone. Tal oder im Mittel- und Süden sind, wo sich die Sonne auch für längere Zeit zeigt. Die Kaltfront hat nicht eine grosse Abkühlung gebracht. Die Höchsttemperaturen liegen im Norden mit einer Bise bei 21 Grad, im Süden gibt es bis zu 24 Grad.
0: Weiter vorausgelegtes Wochenende natürlich. Was bringt es?
2: Ja, Hochnebel, das heisst im Mittelland oder im Flachland ist morgen zuerst verbreitet bedeckt durch den Hochnebel, aber der lockert sich den Tag durch mehr und mehr auf, sodass sich die Sonne immer häufiger zeigt, gerade so in den Bergen an, den Voralpen an. Da könnte es ein bisschen länger dauern, bis sich die Hochnebel aufgelockert hat. Ausserhalb davon, da scheint morgen häufig die Sonne. Am Sonntag hat es dann zum Teil wieder mehr Wolken, vor allem in den westlichen Bergen, Jura, westliche Voralpen und Alpen, könnte die Wolken zum Teil Regen bringen. Sonst bleibt es grundsätzlich trocken am Wochenende, das bei ähnlichen Temperaturen wie heute.

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0: Nancy und Frank Sinatra. Something Stupid.
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2: Vorsicht in der Zentralschweiz, A2 Richtung Luzern zwischen Dagmersellen und dem Rastplatz Knutwil, Gefahr durch Plastik auf der Fahrbahn. In der Region Zürich auf dem Westring Richtung Gubristunnel Stau ab Wittikon wegen eines Unfalls vor Urdorf Nord, übrigens auf der Rachter Spur, und Stau auf dem Nordring Richtung St. Gallen ab Dietikon. Ins heute Morgen zur Vera de Ragisch wird 8 Uhr morgen, Vera.
3: Guten Morgen. Die hohen Treibstoffpreise machen sich im Portemonnaie bemerkbar und sind ein Dauerthema in der Politik. Jüngstes Beispiel: Die USA wollen, dass Europa Dieselreserven freigibt, um die Preise wieder zu senken. Was dahinter steckt, hören Sie gleich. Und die EU will mit Asylsuchenden härter umgehen. Um Szenen wie jene, die sich in der spanischen Exklave Ceuta abgespielt haben, zu verhindern. Wir zeigen, wie diese Pläne genau aussehen. Ein wechselhafter Freitag steht uns bevor, Manuela Bürgermeister.
4: Teils zeigt sich die Sonne, teils kann es auch Regen geben. Im Norden gibt es mit Biese etwa 21, im Süden 24 Grad.
3: Das Auto oder den Lieferwagen voll tanken, es geht gerade ganz schön ins Geld. Der Krieg im Iran sorgt für teils rekordhohe Treibstoffpreise. Die USA erhöhen nun darum den Druck auf Europa. Um die Preise zu senken, sollen die EU-Länder Dieselreserven freigeben. Was steckt hinter diesem Vorschlag? Das wollte ich von Wirtschaftsredaktorin Charlotte Schackmar wissen.
5: Ja, es ist simpel. Die USA haben einen Krieg angezettelt, der republikanischen Partei und droht im November die Zwischenwahlen zu vermiesen, weil Energie, vor allem eben gerade Diesel, so teuer geworden ist. Und nun soll Europa Donald Trump aus der Patsche helfen. Dabei zeigen neueste Umfragen, die Mehrheit der Amerikaner, Amerikanerinnen will einfach nur, dass dieser Krieg beendet wird. Ein Ende dieses Krieges würde den Ölhandel normalisieren und alle Energiepreise kämen sehr bald runter.
3: Was würde es denn bringen, wenn die EU dieser Forderung nachgeben würde?
5: Ja, nicht viel. Europa hatte Ende Juni laut Wall Street Journal gegen 40 Millionen Tonnen Dieselreserven. Das deckte den Verbrauch der EU für 2 bis maximal 3 Monate. Ist also nicht so viel. Selbst wenn man jetzt sofort einen Teil davon in den Markt hineingäbe, würde das den Dieselpreis nur vorübergehend leicht senken. Folgte die EU Trumps Wunsch aber trotzdem, würde ihm das allenfalls innenpolitisch helfen. Er könnte seinen Anhängern sagen, seht, Europa macht, was ich verlange.
3: Wirtschaftsredaktorin Charlotte Schackmann. Der Hitzesommer hat bei vielen europäischen Flüssen zu extrem niedrigen Pegelständen geführt. Nun gibt es dazu erste Daten vom EU-Erdbeobachtungsdienst Copernicus. Manuela Bürgermeister.
4: Die Daten zeigen, es ist so wenig Wasser aus europäischen Flüssen ins Meer geflossen, wie noch nie seit gemessen wird. Copernicus verzeichnete die niedrigsten mittleren Abflussmengen seit Beginn der Aufzeichnungen im Jahr 1992. Gleichzeitig waren die Meere rund um Europa ungewöhnlich warm. Entlang eines Großteils der Atlantikküste sowie im westlichen und zentralen Mittelmeer habe es Rekordwerte oder beinahe Rekordwerte bei den Meeresoberflächentemperaturen gegeben, schreibt Copernicus.
3: Nach der gescheiterten Hinrichtung im US-Bundesstaat Tennessee ist die betroffene Frau in kritischem Zustand.
4: Ihre Anwälte teilen mit, im Spital werde derzeit versucht, ihr Leben zu retten. Eine genaue Prognose zu ihrem Gesundheitszustand gebe es nicht. Die Anwälte berichten zudem von zahlreichen Problemen bei der versuchten Hinrichtung mit der Giftspritze. Sie fordern, dass die Frau in lebenslanger Haft gehalten und die Todesstrafe aufgehoben wird. Zudem prüfen sie weitere rechtliche Schritte. Die heute 50-jährige Frau war vor über 30 Jahren als 18-Jährige wegen Mord zum Tod verurteilt worden.
3: Der Massenansturm von Migranten und Migrantinnen auf die spanische Exklave Ceuta. Es ist ein Ereignis, das politisch nachhalt und zu weiteren Verschärfungen im Asylrecht führen könnte. Das zeigt das Treffen der EU-Staaten gestern in Luxemburg. So hat zum Beispiel die Idee, dass Asylverfahren verwehrt werden können, an Unterstützung gewonnen. EU-Korrespondent Matthias Strasser.
6: Wenn sehr viele Menschen auf einmal über eine Außengrenze nach Europa gelangen, dann soll nicht mehr in jedem Fall Zugang zum Asylverfahren gewährt werden. Vor allem dann nicht, wenn die Migrationsbewegungen gesteuert oder die Migration instrumentalisiert wurde. Am EU-Innenministertreffen erklärte der zuständige EU-Kommissar Magnus Brunner, es brauche diese Anpassungen.
7: Weil wir müssen reagieren, natürlich. Wir müssen schneller, flexibler sein können auch. Und deswegen hat Präsidentin von der Leyen das auch angestoßen.
6: In Luxemburg hat nun erstmals auch Deutschland offen Unterstützung dafür signalisiert, in Ausnahmefällen Asylverfahren auszusetzen. Der deutsche Innenminister Alexander Dobrindt.
8: Wenn klar ist, nein, es handelt sich eben um keine humanitäre Situation, sondern eben um eine durch kriminelle Banden, durch Schmuggler hergestellte Situation, Desinformation als Grundlage, dann muss man eben eine Bereitschaft haben, ein Schnellverfahren anzuwenden außerhalb der Asylregel.
6: Ähnlich äußerten sich weitere Innenminister, etwa aus Österreich. Einen formalen Entscheid zu diesem Ausnahmemechanismus gibt es bislang noch nicht. Heute verbietet das humanitäre Völkerrecht, dass Menschen in ein Land zurückgeschickt werden, wenn dort Tod, Folter oder unmenschliche Behandlung drohen. Das zu prüfen, ist Ziel des Asylverfahrens. Menschenrechte und internationales Recht seien auch für den geplanten Ausnahmemechanismus eine rote Linie, stellt die EU-Kommission klar, ohne allerdings auszuführen, wie persönliche Gefährdungen verhindert werden können, wenn das Asylverfahren ausgesetzt wird. Die Idee soll in den kommenden Wochen weiter konkretisiert werden. Ob ein solches Ausnahmeverfahren und die Abweisung von Personen an der Grenze, auch im Ausnahmefall, überhaupt so gestaltet werden kann, dass das Völkerrecht gewahrt bleibt, ist deshalb offen. Beschlossen wurde gestern auch die rechtliche Grundlage für Rückführungszentren in Drittstaaten außerhalb der EU. 5 Mitgliedstaaten wollen solche Zentren errichten und erklären, sie klärten derzeit ab, welche Länder dafür in Frage kommen. In diesen Rückführungszentren sollen abgelehnte Asylbewerber außerhalb der EU untergebracht werden, wenn sie nicht direkt in ihre Heimat zurückgeführt werden können.
3: Der Bericht von EU-Korrespondent Matthias Strasser. Eine US-Raumkapsel ist zur internationalen Raumstation ISS geflogen, in einer neuen Rekordzeit.
4: Die Kapsel des privaten Raumfahrtunternehmens SpaceX habe 7 Stunden und 55 Minuten nach dem Start an der ISS angedockt, teilt die US-Raumfahrtbehörde NASA mit. Das Raumschiff war vom Weltraumbahnhof Cape Canaveral in Florida gestartet, mit einer Astronautin und 3 Astronauten an Bord. Sie sollen nun rund 6 Wochen in der ISS bleiben.
3: Weiter geht's mit 2 Sportresultaten.
4: Im Eishockey hat Ambri Piotta gegen die SCL Tigers verloren mit 1:5 und in der Fußball Champions League haben die Genferinnen von Servette Genua auch das 2. Spiel klar verloren mit 1:5 in Dänemark gegen Köge. Die Börsendaten, geliefert von SIX, der Dow Jones Index in New York hat unverändert geschlossen. Der Nikkei Index in Tokio fällt um 1,1%. Der Euro wird zu 93,14 gehandelt, der Dollar zu 82,74.
3: Informiert an diesem Freitag, dem 2.

0: der andere ohne Vorwarnung auskommt.
1: Es ist fast unglaublich, was sie sich leisten. Unter dem Strich muss man einfach sagen, das ist strafbar, was sie dort gemacht haben. Und sie werden schadenersatzpflichtig.
0: Das sagt unsere Rechtsexpertin. Ein Vermieter macht das nicht gross Eindruck. Und ein bisschen später schauen wir noch, wie das ist mit Verträgen. Längt ein Handschlag oder einfach ein mündliches Jo zum Vertrag abschließen? In den meisten Fällen schon. Es gibt aber Ausnahmen. Ich bin der Stefan Wiedrich, guten Morgen miteinander. Jetzt also eben wegen dem Keller. Der Peter Schmutz aus Aeschi im Berner Oberland hat den gemietet gehabt. Jetzt muss man wissen, der Peter Schmutz war Käser mit Leib und Seele. Und nach seiner Pensionierung hat er dann einen Ort gesucht, wo er all seine Geräte und Werkzeuge aus der Käserei einstellen kann. Das sind zum Teil wertvolle Sachen, aber für ihn vor allem auch Erinnerungsstücke. So, im Aeschi Park, das ist ein Hotel, im Aeschi Park hat er eben im Keller dann so einen Abteil können mieten. Das ist jetzt mehr als 10 Jahre her. Monat für Monat hat er denen 80 Franken gezahlt für den Keller. Und wie das so ist, der Keller hat sich notis noch gefüllt. Bis das Jahr im Frühling. Da ist der Keller von einem Tag auf den anderen einfach leer gewesen. Peter Fritsche vom Espresso-Team.
2: Ja, der Peter Schmutz reibt sich die Augen, wo er von seinem leeren Kellerabteil steht.
3: Ich bin ganz perplex und dachte, ja, was soll jetzt das? Kann ich nicht einmal mit der Nummer von diesem Kellerabteil behalten? Bis ich merkte, dass das Abschloss ist aufgebrochen worden und das Kellerabteil einfach ist leer gewesen.
2: Alles weg. Waren im Wert von weit über 9'000 Franken. Der Peter Schmutz geht an die Rezeption vom Hotel. Dort heisst es, man kläre das ab. Dann deutet sie mal. Leider kann die Dame vom Hotel nur Englisch. Eine Sprache, die er nur mässig versteht. Aber es habe ich einmal gut getönt.
3: Die Dame hat mir gesagt, etwas von Mistake. Und so viel weiss ich, das heisst Fehler oder Missgeschick. Und ja, ich denke, das ist gut, ich könnte das abholen, das sei bei ihnen.
2: Aber nichts ist.
3: Ich bin auf und hat das holen. Und nein, jetzt gehen sie ja, als wir eigentlich einfallen, weil wir haben niemand angeläutet und sie wissen von nichts und das Zeug sei fort und ich habe ja mit ihnen schon gar keinen Vertrag. So hat man mich dort abgefertigt. Ja, da bin ich schon ein bisschen niedergeschlagen. Hey.
2: Von wegen her habe ich keinen Vertrag. Der Peter Schmutz hat ihnen für das Kellerabteil Monat für Monat 80 Franken überwiesen, weit mehr als 10 Jahre lang, nachweislich. Darum gibt er nicht so schnell auf. Aber er beißt auf Granit. Ganz besonders beim Hoteleigentümer, einem Mann aus Indien.
3: Der hat mich da wirklich abgekanzelt, oder was mir einfallen. Ich habe mit ihnen keinen Vertrag und das gehen sie nicht an und das sind weg. Und ist auch doch zur Polizei.
2: Das hat der Peter Schmutz darauf aber auch gemacht. Die Polizei, die Spiez, habe ihm empfohlen, zum eine Anzeige machen wegen Hausfriedensbruch. Und dann Schadenersatz fordern. Er habe sich dann aber gegen eine Anzeige entschieden, sagt der pensionierte Käser.
3: Weil ich einfach gefunden habe, es ist ja wahnsinnig, was ich da muss vom Zaun reissen, für das schlussendlich das Material wieder zurückkommt oder bezahlt wird.
2: Sein Schwiegersohn Daniel Gilgen, der gut Englisch kann, probiert es auch noch zum Vermitteln für eine Lösung. Aber auch er kommt nicht weiter. Der Daniel Gilgen kann es nicht verstehen. Vor allem auch, weil mit diesen Sachen aus dem Kellerabteil ein wichtiger Teil vom Leben von seinem Schwiegervater verschwunden sei.
4: Das wiegt auch fast, also ist mein Eindruck, oder? Das wiegt auch fast schwerer als der finanzielle Schaden, der natürlich auch da ist.
2: Aber gleich, für den grossen finanziellen Schaden müssten eigentlich die Verantwortlichen von dem Hotel gerade stehen, sagt unsere Rechtsexpertin Gabriela Baumgartner.
1: Es ist fast unglaublich, was die sich leisten. Dass mal ein Fehler kann passieren, wenn man etwas macht, das ist das eine. Aber da muss man jetzt einfach sagen, das war ein Kellerabteil, es war vermietet, mit einem Schloss abgeschlossen. Und da kommt jemand auf die Idee, das Schloss aufzubrechen, nicht abzuklären, wem das überhaupt gehört und den Inhalt zu entsorgen. Also auf die Idee muss man ja wirklich auch das erste Mal kommen. Rechtlich gesehen, unter dem Strich, muss man einfach sagen, das ist strafbar, was die dort gemacht haben. Und sie werden schadenersatzpflichtig.
2: Korrekterweise hat jetzt Peter Schmutz zuerst mal müssen den Mietvertrag künden und ihn informieren, er müsse den Keller bis zu einem gewissen Datum räumen.
1: Und wenn er es dann nicht macht, nicht einmal dann hätte der Vermieter das Recht gehabt, die Sachen einfach rauszunehmen und zu entsorgen, sondern man hätte ihm Frist geben müssen, allenfalls die Sachen rausnehmen und dann einlagern, aber sicherlich nicht einfach ein Schloss aufbrechen und die Sachen entsorgen.
0: Ja, also ganz ein klarer Fall, das geht

0: und überhaupt nicht, was das Hotel gemacht hat. Der Peter Fritsche hat sich natürlich dort gemeldet und wie die von dem Aschi-Park reagieren, das ist gerade nochmal unglaublich.
1: Tatsächlich, die sind wirklich weiterhin überzeugt, dass sie grundsätzlich nichts falsch gemacht haben. Und gleichzeitig geben sie aber auch zu, dass sie die Ware von Peter Schmutz rausgenommen und entsorgt haben.
0: Und einfach, dass wir das nochmal klar sagen, das ist widerrechtlich. Die Rechtsexpertin Gabriela Baumgartner hat es gesagt, sogar strafbar.
1: Absolut. Ich habe ein paar Mal hin und her geschrieben mit ihnen. Die Antworten sind übrigens nie direkt vom Besitzer gekommen, dem Mann aus Indien, sondern vom einzigen Verwaltungsrat von der verantwortlichen Aschi Park Property Group. Der hat aber im Prinzip einfach übersetzt, was ihm der andere vorgegeben hat. Und in diesen Antworten hat es mal geheissen, der Besitzer habe nicht gewusst, wem das Abteil gehöre.
0: Man könnte mal nachfragen.
1: Absolut. Und dann hat es geheissen, man habe die Ware aus Brandschutzgründen müssen rausnehmen. Mag ja sein. Der Peter Schmutz hätte einfach so oder so vorher müssen informiert werden. Man hätte ihm die Sachen nicht einfach wegnehmen und entsorgen. Punkt. Mhm.
0: Und jetzt ist er ja, glaube ich, auch nicht der einzige Betroffene, wo eben das Kellerabteil ausgeräumt worden ist.
1: Nein, ich konnte mit einer anderen Mieterin reden, die dort einen Platz hatte. Und sie redet von etwa 10 weiteren Fällen. Denen sei der Eigentümer wenigstens teilweise entgegengekommen. Zum Beispiel mit einem ziemlich stattlichen Geldbetrag, den das auch die Mieter jetzt in Form von zum Morgenessen im Hotel einlösen kann. Ich habe das Ganze auch noch im Hotel zugespielt, wie das ist mit diesen 10 weiteren Fällen und ob sie das bestätigen können. Auf das haben sie nicht reagiert.
0: Ja, also man reibt sich irgendwie die Augen. Da geht ein Hotel einfach vermietete Kellerabteile ausräumen. Im Fall von Peter Schmutz, dort wissen wir, es ist jetzt doch noch etwas gegangen. Gestern ist er mit Leuten vom Hotel zusammengehockt und sie haben eine Lösung gefunden, die auch für Peter Schmutz okay ist. Sie zahlen ihm unter anderem einen kleinen Teil von seinem Schaden zurück. Jetzt ist dann bald 16.08 Uhr. Das ist das Konsumentenmagazin Espresso auf SRF 1. So, und jetzt kommen wir zum Tom Schneeberger. Von ihm ist eine Mail gekommen, an espresso.srf.ch. Er kann es nicht ganz glauben, was wir erzählt haben. Es geht um die Salt-Geschichte. Haben Sie vielleicht gehört, Salt schickt Vertreter zu den Leuten heim, um denen ein Abo anzudrehen. Und eine Unterschrift braucht es für das nicht. Wie bei vielen anderen Verträgen reicht ein einfaches Jo. So haben wir es erzählt hier im Espresso und eben der Tom Schneeberger findet sinngemäss, wie bitte, es braucht keine Unterschrift für so einen Telekom-Vertrag. Das ist mir völlig neu, könntet ihr dieses Thema bitte genauer dran nehmen? Voilà, das machen wir doch, Luca Fuchs vom Espresso-Team.
2: Ja, das ist etwas, wo noch viele Leute das Gefühl haben, dass es für einen Vertrag etwas Schriftliches braucht. Ist aber nicht so. Ich habe mir für das auch unsere Rechtsexpertin Gabriela Baumgartner geschnappt. Und sie sagt, die allermeisten Verträge, die wir im Alltag abschliessen, die seien nur mündlich.
3: Also stell dir mal vor, du gehst an einen Kiosk und kaufst einen Kaugummi, dann kommt dort ein Vertrag zustande zwischen dir und dem Kiosk. Und der Vertrag ist mündlich, selbstverständlich. Und da braucht es weder Papier, noch eine Unterschrift, noch einen Stempel, noch irgendetwas.
2: Das Gleiche, wenn wir in einem Restaurant etwas bestellen, einen Eintritt kaufen für ins Hallenbad oder ins Kino oder eben so ein Internet- und Fernsehabo abschliessen.
0: Also man halte mal fest, bei so in Anführungszeichen gewöhnlichen Verträgen, da braucht es keine Unterschrift. Es gibt ja aber schon Sachen, was das Gesetz sagt, das muss schriftlich sein.
2: Ja, die gibt's zum Beispiel beim Testament, das muss schriftlich sein. Mhm. Genau gleich wie bei einem Lehrvertrag. Auch wenn man seine Mietwohnung kündigen will, muss man das schriftlich machen, sagt Gabriela Baumgartner. Und das sei auch bei Kredit- oder Leasingverträgen so. Und natürlich bei einem Hauskauf.
0: Mhm. Aber eben in vielen anderen Fällen reicht ein mündliches Ja für einen Vertrag. Mhm. Und da haben wir jetzt natürlich ein Problem, Luca. Da kann ja irgendeine Lumpenfirma kommen und einfach behaupten, dass ich mit denen einen Vertrag habe, auch wenn ich keinen habe.
2: Im Prinzip schon, aber im Gesetz ist ganz klar geregelt, dass immer der oder die etwas muss beweisen, der etwas behauptet. Wir Konsumentinnen und Konsumenten können den Ball in so einer Situation darum einfach zurückspielen, sagt Gabriela Baumgartner.
3: Wenn jetzt irgendeine trümmelige Firma kommt und sagt, sie haben dann mit unserem Vertrag für so ein Abo abgeschlossen, dann kannst du sagen, tun sie mir einen Beweis vorlegen, dass das wirklich so ist. Und dann ist die Firma in der Beweispflicht.
2: Gut möglich, dass sie einem einschüchtern und einem droht, dass sie vor Gericht gehen, aber da soll man entspannt bleiben.
3: Weil die Firma, die müsste ja auch Prozesskosten mal vorfinanzieren, müsste einen Anwalt vorfinanzieren oder eine Anwältin. Also die müsste die ganzen Kosten mal zuerst auf sich nehmen, für das, dass sie dann der Volksaussichten sehr, sehr gering sind. Und ob sie das machen, das erlebe ich also sehr selten.
0: Das nehmen wir mal mit, entspannt bleiben. Jetzt gibt es aber auch noch das andere, dass ich nämlich wirklich etwas kaufe, wenn zum Beispiel plötzlich jemand vor der Tür steht und mir etwas antreiben will. Vielleicht lohne ich mich überreden und bereue es kurz darauf haben. Oder, das hören wir ja hier im Espresso auch immer wieder, dass einem jemand auf der Strasse oder am Telefon etwas verkaufen will.
2: Ja, und das alles zählt eben zu den sogenannten Haustürgeschäften. Das heisst, auch wenn wir Ja haben gesagt, dazu haben wir 14 Tage Zeit, um den Vertrag zu widerrufen, also wieder rückgängig machen, ohne dass wir etwas müssen zahlen. Übrigens, kein Haustürgeschäft ist es, wenn ihr euch an einer Messe etwas aufschwätzen lasst oder euch im Internet auf ein Schnäppli-Angebot einlöst, das ihr nachher wieder bereut. Da kann man nicht einfach so widerrufen.
0: So, wir hoffen, wir haben das können klären. Freuen uns immer, wenn Sie uns schreiben. Espresso@srf.ch, egal ob Lob, Kritik oder eben auch Fragen, schauen wir gerne an.
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0: Das ist SRF 1 am Freitagmorgen. Jetzt gibt es Kurznachrichten dabei. Es ist gerade 8:30.
1: Wegen der hohen Dieselpreise machen die USA Druck auf Europa. Die europäischen Länder sollten Dieselreserven freigeben, um den Preis auf dem Weltmarkt zu senken. Das schreibt US-Finanzminister Scott Bessent. Die EU will heute eine Videokonferenz zum Thema abhalten. Aus europäischen Flüssen ist im vergangenen Sommer außergewöhnlich wenig Wasser ins Meer geflossen. Gemäss dem EU-Erdbeobachtungsdienst Copernicus war es so wenig wie nie seit Beginn der Aufzeichnungen 1992. Gleichzeitig waren die Meere rund um Europa wärmer als sonst. Nach der gescheiterten Hinrichtung im US-Bundesstaat Tennessee befindet sich die betroffene Frau in kritischem Zustand. Das teilen ihre Anwälte mit. Im Spital werde versucht, ihr Leben zu retten. Die Frau hat gestern 2 Giftspritzen überlebt.
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3: Regionaljournal Bären-Freiburg-Wallis mit der Sabine Steiner. Der Brand, der gestern in Zermatt in einer Autowerkstatt ist ausgebrochen, ist mittlerweile gelöscht, wie die Kantonspolizei Wallis auf Anfrage sagt. Wie gross die Schäden sind und ob Menschen sind Schaden gekommen, ist noch nicht klar. Von der Vogelwelt im grossen Moos im Berner Seeland gibt es gute Nachrichten. Es gibt wieder mehr Grauammern. Wie hat man das geschafft im grossen Moos und wieso das im Rest von der Schweiz noch hapert? Die Marielle Gigax.
4: Die Grauammer ist gar nicht so grau, wie ihre Namen könnte vermuten. Sie ist eher braun, teilweise graubraun mit Beige, ein schlichter Vogel. Vor 8 Jahren war die Grauammer aber vor dem Aussterben. Die grösseren Maschinen in der Landwirtschaft haben ihre zugesetzt, erklärte Lukas Lombardo von BirdLife Schweiz.
5: Die Grauammer brütet am Boden, in extensiven Wiesen beispielsweise. Wenn die gemäht werden, dann ist die Grauammer noch mit am Brüten. Entsprechend werden dann die Nester vermeid.
4: Und es gibt keine jungen Vögel, die nachkommen. 2018 hat man dem grossen Moos noch genau 8 Männchen gezählt. Der Lukas Lombardo als Leiter vom Artenförderungsprojekt im grossen Moos hat dann mit seinem V-Team Massnahmen ergriffen.
5: Ganz gezielt angefangen, jedes Jahr nicht nur die männlichen Sänger zu suchen, sondern auch probieren festzustellen, sind sie verpaart und wenn ja, wo sind die Nester?
4: Und sobald sie ein Nest gefunden haben sie es abgesperrt, dass die Maschinen nicht reinfahren und es vermeiden. Das hat gefruchtet. Statt 8 Männchen hat es jetzt fast 70. Und die vermehren sich. Es gibt mindestens 27 erfolgreiche Bruten. Die Grauammer bleibt aber auf der roten Liste, bleibt eine gefährdete Art, weil im Rest der Deutschschweiz gibt es immer noch fast nicht mehr. Für das Grauammer auch in andere Regionen zurückkommt, braucht es die gleichen Massnahmen wie im grossen Moos.
5: Das ist das Schöne an diesem Beispiel. Wenn man wirklich etwas macht, dass die Arten wirklich dann auch darauf anspringen und davon profitieren können.
4: Das ist das Ziel, dass die Grauammer nicht nur im grossen Moos wieder häufiger zu hören ist, sondern auch im Rest der Schweiz.
3: Diese Woche schauen wir im Regionaljournal auf die Wahlen im Kanton Freiburg. Wir stellen die Freiwandmänner vor von den etablierten Partien, die einen Sitz in der Kantonsregierung wählen. Heute ist Stefanie Job von der SP dran. Sie ist 42 und kommt fast mitten im Sensebezirk. Oliver Kempa.
6: In Sachen Kantonspolitik ist Stefanie Job noch ein relativ unbeschriebenes Blatt. Sie ist erst vor 5 Jahren in der Gemeinde Schmitte, wo sie wohnt, im Gemeinderat gewählt worden und hat dort Verantwortung für das Sozial- und Gesundheitswesen und ist Vizepräsidentin. Ein Amt in der Kantonspolitik hat sie bis jetzt noch nicht gehabt. Stefanie Job kommt aber aus einer Familie, die die Politik vom Kanton Freiburg hat mitprägt. Schon ihr Vater hat für die SP im Kantonsparlament politisiert. Und ihr Schwiegervater ist der verstorbene Altstaatsrat von der SP, der Erwin Jutzet, gsi. Und Stefanie Job selber hat hier ohne Erfahrung in der Kantonspolitik ein Netzwerk aufgebaut, besonders im Sensebezirk. Sie ist Co-Direktorin von einer Primarschule in Düdingen. Außerdem ist sie Mitglied von der Direktion vom Gesundheitsnetz Sense oder im Vorstand vom Verein Kibe Sense, der sich für Vereinbarkeit von Beruf und Familie einsetzt. Für einen Sitz im Freiburger Staatsrat kandidiert Stefanie Job auf einer gemeinsamen Liste von ihrer Partei SP mit den Grünen und der Mitte-Links-Partei. Die SP hat sie neben zwei französischsprachigen Frauen als Kandidatin nominiert. Bewusst auch, weil sie aus dem deutschsprachigen Teil vom Kanton Freiburg kommt, für hier mehr Wählerinnen und Wähler zu mobilisieren. Die drei Parteien haben im Moment zusammen nur zwei Sitze in der Kantonsregierung. Ihr Ziel ist es, einen dritten zu holen. Die Stefanie Job ist aber sicher nicht Favoritin für das Schaffen. Neben der amtierenden grünen Staatsrätin Sylvie Bonvin-Sansonas haben die beiden anderen SP-Frauen, Lise-Marie Graden und Kirtana Vikramasingam, sich in der Kantonspolitik schon mehr Namen gemacht in den letzten Jahren. Wenn Stefanie Job die Wahl arbeiten würde, wäre das sicher eine Überraschung. Aber Überraschungen sind bei Wahlen ja nicht komplett ausgeschlossen.
3: Ein ausführliches Porträt von der Stefanie Job kehrt ihr dann hin ab der halben sechs hier im Regionaljournal. Zum Sport Eishockey, die SCL Tigers haben auswärts gegen Ambrì Piotta 5-1 gewonnen. Und dann bleibt mir der Blick auf die Wetterprognose auf SRF Meteo. Zuerst jetzt noch ein Haufen Wolken, der Tag durch trägt aber immer mehr die Sonne durch. Höchsttemperaturen zu Thun und zu Düdingen bei 20 Grad, zu Visp bei 23 Grad.
0: SRF 1 Freitagmorgen, 2. Oktober, im Studio Iris Ungericht und Michael Brunner.
7: Guten Morgen.
0: Schönen guten Tag. Und es ist die grosse Fassungslosigkeit war vor genau 25 Jahren.
8: Meine Damen und Herren, liebe Fluggäste, aus finanziellen Gründen ist die Swissair nicht mehr in der Lage, ihre Flüge durchzuführen.
0: Man kann sich gar nicht vorstellen.
7: Aus finanziellen Gründen fliegen wir jetzt halt nicht mehr.
0: Wird heute noch weh.
7: So, ja.
0: Wir schauen mit einer Zeitzeugin zurück, in ein paar Minuten hier auf dem Eis.

0: Sandy und Mini Brück am Freitagmorgen bei SRF 1. 25 Jahre, 2. Oktober, es ist genau Stichtag. Der Stolz von der Schweiz, Swissair, ist plötzlich am Boden gestanden, hat kein Geld mehr gehabt zum Fliegen. Eine Durchsage, die sich eingeprägt hat, hat er ganz sicher schon gehört.
1: Meine Damen und Herren, liebe Fluggäste, aus finanziellen Gründen ist die Swissair nicht mehr in der Lage, ihre Flüge durchzuführen.
0: Dass Swissair Probleme mit Geld hatte, das war bekannt gewesen, aber dass es euch effektiv dazu kommt, dass man aber gar nicht mehr starten kann, das hat alle überrascht.
2: Ja, selbst solche, die regelmässig in einem Swissair-Flüger waren, das Personal, die SRF-Zeitzeugin Doris Rocha hat den Moment folgendermaßen beschrieben. Sie war am Tag vom Grounding bei der Swissair Maître de Cabine.
3: Ich hatte Reserven. Die haben mir morgen um 5 Uhr angerufen und gesagt, ich müsse arbeiten nach Johannesburg. Und habe dann in-flight von Zürich nach Joburg an einen Kollegen angerufen, man hat damals telefonieren vom Flüger. Und dann sagte er, Doris, du hast keine Ahnung, was da in Zürich passiert. Alle Flüger sind am Boden, es geht gar nichts mehr. Es ist Chaos.
2: Und der Flüger mit der Doris Rocha ist dann während dem Grounding als einer der letzten Swissair-Flüge aus Johannesburg retour an den Flughafen Zürich gekommen.
3: Und bei dem Anflug und der Runde haben wir alle Flüger unten dran gesehen, aufgestellt. Hat ausgesehen wie ein Spielzeug, alle Flüger schön aufgestellt. Und wir sind am Fenster gewesen und unser Captain, dem sind Tränen runtergelaufen. Und wir alle, wir haben gar nicht können reden, wir haben es nicht können begreifen.
2: Ganz, ganz grosse Emotionen also bei vielen an dem Tag, wegen dem Grounding. Und das alles hat auch tiefe Spuren bei ihr hinterlassen, hat Doris Rocha gesagt. Aber die Liebe zu der Fliegerei sei nicht daran kaputt gegangen. Doris Rocha hat nach dem Grounding bei der Swiss weitergearbeitet. Und über ihre Zeit bei der Swissair hat sie uns gesagt.
3: Ich bin immer noch genauso stolz auf die Swissair wie vorher. Das war meine Firma.
0: So wie der SRF-Zeitzeugin geht es ganz viele, auch 25 Jahre nach dem Grounding ist die Swissair immer noch im Herz irgendwie. Erinnerungen an die alten Swissair-Zeiten. SRF1.ch haben wir auch ein Dossier dazu bereitgestellt.

Billy Joel, The River of Dreams, Beatrice Fels. Verkehrsinfo SRF von 8.49 Uhr in der Region Basel ist auf der A18 Richtung Jura. Der Eckflutunnel zwischen Grellingen und Zwingen wegen eines defekten Lastwagens derzeit gesperrt.

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1: Mit dem Jürg Ackermann. Schönen guten Morgen, Jürg.
2: Guten Morgen, Michael.
1: Wie seht ihr den nächsten Freitag, 2. Oktober, wettermässig?
2: Ja, es gibt so einen Mix aus Sonne, Hochnebelfelder, Nebelfelder und auch eben ein paar längere sonnige Phasen. Am längsten scheint die Sonne so ein bisschen im westlichen Mittelland, so ein bisschen vom Genfersee-Raum über die Oberebene bis ins Berner Mittelland. Aber gerade so im Nordrand von der Schweiz, so wie Schaffhausen, da zeigt sich auch die Sonne für längere Zeit. Und auch im Rhonetal lockert sich der Hochnebel auf, gleichzeitig auch im Mittel- und Südtessin, wo es für längere sonnige Phase lang. Im Süden gibt es bis zu 24 Grad, aber im Norden hat es nicht allzu fest abgekühlt. Da liegen die Höchstwerte mit einer schwachen bis mässigen Brise bei etwa 21 Grad. Und Regen gibt es für die meisten keine mehr. Gerade jetzt im Unterengadin gibt es jetzt noch ein paar Tropfen und in den Bündner Bergen. Da muss man am Nachmittag ganz lokal noch mit Platzregen rechnen.
1: Was kannst du uns sagen für das Wochenende?
2: Ja, da haben wir Hochnebel morgen verbreitet über dem Flachland. Der lockert sich aber mehr und mehr auf. Gerade so in den Voralpen entlang könnte es ein bisschen länger dauern, bis sich die Sonne zeigt. Sonst ist es morgen häufig sonnig und auch meistens trocken. Gerade in den westlichen Bergen kann ich einen einzelnen Platzregen nicht ganz ausschliessen. Ein bisschen mehr Regengüsse gibt es in den westlichen Bergen, vor allem am Sonntag. Dann hat es allgemein ein bisschen mehr Wolken und tendenziell ändert sich an der Temperatur am Wochenende nicht viel. Es bleibt also frühherbstlich mild.

0: Chris Ria, Josephine am Freitagmorgen bei SRF 1. Jetzt gibt es das Infomagazin. Heute Morgen bin ich gerade mit der Vera Deragisch-Virnini. Morgen, Vera.
1: Guten Morgen. Diesel ist teuer. Die Preise sollen runter. Also soll die EU zahlen. Das fordert die Trump-Regierung. Konkret sollen die EU-Länder Dieselreserven freigeben für die USA. Wir fragen, welches politische Kalkül steckt dahinter? Und es war ein schwarzer Tag. Heute vor 25 Jahren ist die Swissair am Boden geblieben. Was hat die Schweiz aus dem Grounding gelernt? Sie hören es gleich und erfahren. Jetzt noch die Wetteraussichten. Bitte, Manuela Bohrmeister.
2: Es ist wechselnd bewölkt, teils zeigt sich die Sonne, teils kann es auch Regen geben. Im Norden gibt es mit Biese etwa 21, im Süden 24 Grad.
1: Bis zu 2,46 Franken kostet aktuell der Liter Diesel, ein rekordhoher Wert. Der Irankrieg schlägt an den Tankstellen voll durch. Das spüren auch die USA. Um die Preise zu senken, wollen sie nun Europa in die Pflicht nehmen. Die EU-Länder sollen ihre Dieselreserven freigeben. Ich wollte von Wirtschaftsredaktorin Charlotte Jacquemin wissen, was hinter dieser Forderung steckt.
3: Ja, es ist simpel. Die USA haben einen Krieg angezettelt, der der republikanischen Parteien und Rot im November die Zwischenwahlen zu vermiesen, weil Energie, vor allem eben gerade Diesel, so teuer geworden ist. Und nun soll Europa Donald Trump aus der Patsche helfen. Dabei zeigen neueste Umfragen, die Mehrheit der Amerikaner, Amerikanerinnen will einfach nur, dass dieser Krieg beendet wird. Ein Ende dieses Krieges würde den Ölhandel normalisieren und alle Energiepreise kämen sehr bald runter.
1: Was würde es denn bringen, wenn die EU dieser Forderung nachgeben würde?
3: Ja, nicht viel. Europa hatte Ende Juni laut Wall Street Journal gegen 40 Millionen Tonnen Dieselreserven. Das deckte den Verbrauch der EU für 2 bis maximal 3 Monate. Ist also nicht so viel. Selbst wenn man jetzt sofort einen Teil davon in den Markt hineingäbe, würde das den Dieselpreis nur vorübergehend leicht senken. Folgte die EU Trumps Wunsch aber trotzdem, würde ihm das allenfalls innenpolitisch helfen. Er könnte seinen Anhängern sagen, seht, Europa macht, was ich verlange.
1: Wirtschaftsredaktorin Charlotte Jacquemin. Rhein, Donau oder Po, all diese Flüsse und noch viele weitere in Europa haben extrem niedrige Pegel. Der EU-Erdbeobachtungsdienst Copernicus hat dazu jetzt erste Daten, Manuela Bürgermeister.
2: Copernicus sagt, es sei so wenig Wasser aus europäischen Flüssen ins Meer geflossen, wie noch nie seit gemessen wird. Copernicus verzeichnete die niedrigsten mittleren Abflussmengen seit Beginn der Aufzeichnungen im Jahr 1992. Gleichzeitig waren die Meere rund um Europa ungewöhnlich warm. Entlang eines Großteils der Atlantikküste sowie im westlichen und zentralen Mittelmeer habe es Rekordwerte oder beinahe Rekordwerte bei den Meeresoberflächentemperaturen gegeben, schreibt Copernicus.
1: Nach der gescheiterten Hinrichtung im US-Bundesstaat Tennessee ist die betroffene Frau in kritischem Zustand.
2: Ihre Anwälte teilen mit, im Spital werde derzeit versucht, ihr Leben zu retten. Eine genaue Prognose zu ihrem Gesundheitszustand gebe es nicht. Die Anwälte berichten zudem von zahlreichen Problemen bei der versuchten Hinrichtung mit der Giftspritze. Sie fordern, dass die Frau in lebenslanger Haft gehalten und die Todesstrafe aufgehoben wird. Zudem prüfen sie weitere rechtliche Schritte. Die heute 50-jährige Frau war vor über 30 Jahren als 18-Jährige wegen Mord zum Tod verurteilt worden.
1: Heute ist der 2. Oktober und viele von Ihnen können sich sicher erinnern an diesen Tag vor 25 Jahren, den Tag, als die stolze Swissair untergegangen ist.
4: Kein Geld. Bis auf Weiteres bleiben alle Swissair-Flugzeuge am Boden.
1: Die Tagesschau war das am 2. Oktober 2001. Das Grounding der Swissair hat das Selbstverständnis der Schweiz zutiefst erschüttert. Frage an Tobias Straumann. Er ist Professor für Wirtschaftsgeschichte an der Universität Zürich. Würde man heute die Swissair auch noch Konkurs gehen lassen?
5: Also ich glaube, mit dem Wissen, das wir heute haben, auf keinen Fall. Und auch in Zukunft, ich glaube, man wäre aufmerksamer. Ich erinnere nur an ein anderes Beispiel. Die Axpo hatte eine Zeit lang Probleme im Gefolge des Ukraine-Krieges. Und auch da hat dann der Bund sehr schnell reagiert mit so Liquiditätsgarantien. Es wurde heftig kritisiert, man sei da zu weit gegangen. Aber es zeigt eben, dass man heute im Zweifelsfall eher tätig wird, als dass man mal zuschaut und denkt, ja, das gibt dann schon irgendeine Lösung. Und das, glaube ich, das ist die Swissair. Da hat ein entscheidender Wendepunkt stattgefunden.
1: Sagt Tobias Straumann, Professor für Wirtschaftsgeschichte an der Uni Zürich. Die Swissair kann man nicht vergessen. Das sagt ein Ex-Pilot 25 Jahre nach dem Grounding. Wir trugen das Image der Schweiz in die Welt hinaus, sagt eine ehemalige Flugbegleiterin. Die Gespräche mit Ihnen gibt's bei uns auf der News-App. An wie vielen Sonntagen im Jahr sollen Geschäfte offen haben dürfen? Um diese Frage ging es am Morgen im Nationalrat.
6: Und er findet, künftig sollten die Kantone 12 Sonntagsverkäufe pro Jahr bewilligen dürfen. Heute sind es 4. Der Entscheid fiel knapp aus mit 97 zu 95 Stimmen. Die knappe Mehrheit ist der Ansicht, dass es ein gesellschaftliches Bedürfnis gibt, auch sonntags einkaufen zu können. Die Vorlage geht nun zurück an den Ständerat. Er hatte zuletzt ebenfalls knapp entschieden, allerdings gegen mehr Sonntagsverkäufe.
1: Eine US-Raumkapsel ist zur internationalen Raumstation ISS geflogen. Das allein wäre vielleicht noch keine Meldung, aber die Kapsel hat eine neue Rekordzeit geschafft.
6: Und zwar 7 Stunden und 55 Minuten. So lange hat die Kapsel des privaten Raumfahrtunternehmens SpaceX gebraucht, bis sie an der ISS angedockt hat. Das teilt die US-Raumfahrtbehörde NASA mit. Das Raumschiff war vom Weltraumbahnhof Cape Canaveral in Florida gestartet, mit einer Astronautin und 3 Astronauten an Bord. Sie sollen nun rund 6 Wochen in der ISS bleiben. Zum Schluss noch die Devisenkurse von SIX. Der Euro wird zu 93,34 Rappen gehandelt, der Dollar zu 82,93 Rappen.
1: Die Informationen von heute Morgen. Verantwortlich ist Produzentin Nicole Roos. Und die Zeit, es ist 7:07 vorbei.
0: Jürg Ackermann habe ich gefragt, wie viel Regen gibt es denn eigentlich noch?
7: Nicht mehr allzu viel. Es gibt nur noch vereinzelt Regen, das vor allem in den östlichen Alpen, vor allem über Graubünden, da sind noch Regengüsse möglich. Sonst hat es aber noch viele Wolken. Es gibt aber den Tag durch auch sonnige Phasen. Die meisten im westlichen Mittelland, im Rhonetal und im Süden. Dazu liegen die Höchstwerte im Norden mit bis über 21 Grad. Im Süden gibt es 24 Grad.
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0: Unter ihr ist Ungericht.
9: Einmal noch da. Guten Morgen.
0: Guten Morgen. The Cure, Friday, I'm in Rome.

0: Georgia und Golpe bei SRF 1. Einer von den erfolgreichsten Popmusiker hat übrigens heute Geburtstag. Also falls ihr euch Geburtstag habt, heute alles Gute. Und dann muss ich auch sagen, ihr habt am gleichen Tag wie er Geburtstag. Er hat mit einer musikalischen Geschichte von einer Prostituierten, wo zu Rot Licht an ihrem Fenster nicht mehr so einschalten. Mit dieser Geschichte hat er der erste Welthit gehabt.
1: Rock

0: Sting mit Jingleband The Police. Er wird heute 75.
1: Ja, und in einem Alter, wo andere schon lange Pensionierung geniessen, gibt das Ding immer noch ein Konzert nach dem anderen. Er wüsste eigentlich auch nicht, warum er das noch mache, hat er in einem Interview dazu gesagt.
2: It's an interesting, you know, transition. Most of my friends that I went to school with have retired. They're completely retired. And they, you know, I'm still working. I wonder why.
1: Ja, das Ding hat in seiner Karriere über 155 Millionen Tonträger verkauft. Mit der Single «Every Breath You Take» hat er das Lied gesungen, das auf der ganzen Welt am meisten am Radio gespielt wird. Nur mit «Every Breath You Take» allein nimmt das Ding jeden Tag Tantiemen weit über 2'000 Franken ein. Und trotzdem gewaltiger Erfolg ist das Ding weiterhin musikalisch nach wie vor am Experimentieren. Immer wieder das Gleiche zu machen, sei nämlich nicht sein, das sei langweilig. Darum versuche er sich immer wieder auch selber zu überraschen.
2: You know, I have to surprise myself. I follow my curiosity. I do not like to get bored. I don't want to do the same thing again and again and again.
0: The Gordon Matthew Thomas Summer oder aber kurz Sting, der heute seinen 75. Geburtstag feiert, wo nach der Police noch ganz viele Hits gehabt. Es ist ein reiches Sammelsurium, Fields of Gold. Oder der dann noch. Gehen wir aber gleich zurück in die Anfänge. Das Ding anscheinend am 75. Geburtstag auf dem Eis. Roxanne mit der Police.

0: Alles am bald mal 25 ab 9 Uhr, den Freitagmorgen auf dem Eis. Wenn eine Firma Konkurs geht, dann ist das ja meistens nicht so wahnsinnig gut für den Ruf von der Firma und von der Marke, die damit verbunden ist. Anders ist es irgendwie bei der Swissair. Das war das Grounding vor genau 25 Jahren. Trotz dem Bankrott hat man die Marke Swissair eigentlich irgendwie, oder? Geht wahrscheinlich gleich in guter Erinnerung. Und die Frage ist einfach, warum eigentlich? Das haben wir heute Morgen die Johanna Gollnhofer gefragt, Professorin für Marketing an der Universität St. Gallen. Warum wird die Marke Swissair trotz Grounding, trotz Misswirtschaft heute hoch glorifiziert? Noch immer.
1: Da spielt sicher auch ein gewisser Grad an Nostalgie rein. Also man erinnert sich ja auch gerne an die Vergangenheit ein bisschen positiver. Und Swissair hat es eben damals geschafft, diese wahnsinnigen positiven Assoziationen zu stiften. Für viele war es oftmals der erste Flug wirklich ins Ausland. Und damals hatte Fliegen ja auch noch diesen besonderen Glanz. Da war ja noch ein bisschen Glamour mit dabei.
0: Jetzt ist das bei der Swissair so, oder? Die wird glorifiziert. Die Nachfolgerin Swiss, wo eigentlich nur das R hinten dran fehlt, überhaupt nicht. Warum?
1: Ja, da muss man der Swiss schon auch sagen, sieht eben natürlich im ganz anderen Kontext. Also einerseits sieht man so ein bisschen, Fliegen ist entzaubert. Also das ist nicht mehr dieses Glamouröse, sondern die meisten Konsumenten buchen nach Preis und Abflugzeit und oftmals auch noch auf Vergleichsplattformen. Und dann sieht man natürlich auch bei der Swiss, klar, man sieht da noch das Schweizer Kreuz, aber die nationale Geschichte trägt einfach einen Ticken weniger, weil die Swiss gehört der Lufthansa. Und dann sieht man natürlich auch noch so Entwicklungen wie Richtung Nachhaltigkeit, dass Fliegen hier auch immer mehr unter Druck steht.
0: Geht denn das überhaupt heute noch eine Marke so stark wie jetzt zum Beispiel Swissair, wo man ganze Nationen hinter sich bringt?
1: Ich würde sagen, in genau dieser Form wäre es eindeutig schwieriger, weil was wir sehen ist, dass unsere Gesellschaft wie auch die Medienlandschaft, die sind viel fragmentierter. Das heißt, es gibt weniger Marken, auf die sich ein ganzes Land verständigen kann. Das heißt jetzt aber nicht, dass es keine emotionalen Marken gibt oder dass Menschen nicht Beziehungen zu Marken aufbauen. Aber diese Bindungen entstehen oftmals stärker in Communities. Ich finde, man kann sich das sehr schön auf Social Media vorstellen. Da hat man eine Marke, da hat man die Follower und das sind dann oftmals auch die Communities. Und da schafft man diese emotionale Bindung. Und daran sieht man ja, emotionale Markenbindungen, ja, kann man schaffen auf einem nationalen Level. Dass sich wirklich die ganze Bevölkerung dahinter stellt, ist das ein bisschen schwieriger heutzutage.
0: Johanna Gollnhofer, Professorin für Marketing an der Universität St. Gallen. Das ganze Gespräch mit ihr auf srf1.ch, wenn ihr nach Morgengast sucht.

Michael Bublé. Home, die SRF 1. Und jetzt kann ich noch schnell in die Warnung gehen. Verkehrsinfo SRF von 9.33 Uhr. Es liegen zurzeit keine Meldungen über größere Störungen vor.

0: George Strait bei SRF 1. Was haben auch eure Vorfahren hinterlassen? Also, da gibt es ganz viele Möglichkeiten. Im Fall vom Obwaldner Musiker, vom Jule Diller, ist es ein ganzer Stapel Gedicht.
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0: Der Onkel vom Jule Diller, vom Obwaldner Musiker, ist der Mundartdichter Julian Diller gewesen, der 2001 ist gestorben. Und der Jule Diller, der ist eben sein Neffe, der hat das jetzt vertonte Gedicht, das er ihm hinterlassen hat.
2: 2022 wäre sein 100. Geburtstag gewesen, und es ist ein neuer Gedichtband rausgekommen mit gesammelten Gedichten von ihm. Und ich habe damals zur Buchvernissage die Einladung bekommen, einige von seinen Texten zu vertonen.
0: Und es ist dann letztlich ein ganzes Album daraus geworden. Das heisst Ahne. Ein Wort, das zwischen Ahne im Sinn von Vorfahren bis zu Ahne im Sinn von etwas Ahne oszilliert. Ist ja Musikredakteur Claudio Landolt. Hat sich an einem von diesen vertonten Gedichten vergnügt? Hat sich dem angenommen und mit dem Jule Diller hinter Textzeilen geschaut? Blitzstandwarnung heisst es. Und es geht so.
3: Es ist von Anfang an eine rhythmische Angelegenheit, das vertonte Gedicht. Oder vom Jule Diller noch ein bisschen präziser ausgedrückt.
2: Ich glaube, es ist ein 7/8.
3: Oder in Taktsprache übersetzt. Und der Rhythmus, der kommt nicht von ungefähr, sondern geht zurück auf einen originalen, über 50-jährigen Gedichttext von seinem verstorbenen Onkel Julian Diller.
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2: habe, das habe ich. Was ich bin, das bin ich, was ich weiss, das weiss ich, was ich kann ich, was ich habe, das habe ich. Ich habe vor mich hergesprochen und habe gemerkt, hey, wie der gesetzt ist, wie die Wörter gesetzt sind, da steckt ein Rhythmus drin.
3: Nicht nur Rhythmus, sondern eben auch eine klare Haltung.
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3: Vordergründig ja nur eine bodenständige Aufzählung, die, wenn man genauer hinschaut, aber noch viel tiefer geht.
2: Ich habe wie so ein bisschen andocken, weil für mich da so ein bisschen eine Gesinnung ausgesprochen hat, die ich heute auch wieder manchmal begegne.
4: Was wird, ich bin da, wo ich bin.
2: Man hört oft so, hey, bist dich selber, bist du, bist dein wahre Ich, bist wie du bist. Positivity.
4: 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Steh!
2: Was ich in dem Text schön finde von meinem Onkel, ist, dass er wie ein bisschen zeigt, wie aus etwas Positivem eine Perversion kann werden kann. Oder vielleicht so ein bisschen eine Haltung, die einem wie nicht mehr offen macht für das, was um einen herum ist. Dass man das Gefühl hat, okay, ich bin, wie ich bin. Und wer du bist, interessiert mich eigentlich gar nicht.
3: Und genau in dieser Mehrdeutigkeit liegt die zeitlose Kraft von Julian Diller seiner Besitzstandwahrung aus 1973.
2: Am Julian, seine Sprache hat oft etwas sehr geerdet. Ich habe das Bild bei ihm, dass er so einer ist, der die Sprache so in die Hände nimmt, in die Finger nimmt, von allen Seiten anschaut, ins Maul nimmt, schaut, wie es schmeckt. Also irgendwie so einen sehr haptischen, sinnlichen Zugang zur Sprache.
3: Eine Sprache, die so stark zu Obwalden verwurzelt ist, dass sie für einen Jule Diller, der mittlerweile zu Wien wohnt, auch eine spezielle Art Medizin ist.
2: Ja, der Dialekt ist für mich, ich weiß nicht, ob es ein Mittel gegen Heimweh ist oder ein Ort, wo ich mich wohl und daheim fühle, wenn ich die Sprache spreche.
3: Und letztlich sogar Brücken baut durch Zeit und Raum.
0: Der Claudio Landolt, schöne Geschichte. Das ist alles zu finden auf dem neuen Album «Ahne» vom Jule Diller mit dem Text von seinem verstorbenen Onkel und obwohlner Mundartdichter, dem Julian Diller.
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0: Tina Turner. Das ist ein Abschiedssong. Don't leave me this way. Hallo, gibt's einen schöner Abschiedssong? Das ist das Morgenteam. Ihr Sungrich Michael Brunner, wo sich jetzt dann richtig Wochenende auf die Wandersocken macht. Was ist echt besser? Mhm. Wanderkarte mit Papier so, oder digital auf dem Handy?
1: Das ist ja klar digital. Weil die Papierung, die musst du dann wieder zusammenlegen und das geht bei mir, das ist dann ein Krugel daheim gebraucht.
0: Was machst, denn du, mit ohne Batterie? Hä? Sag mal.
1: Ja, ich weiss schon, was durchgeht. Ich brauche keine Karte.
0: jetzt kommt Tina Nageli dann gerade. Für den Treffpunkt 10 bis 11. Für dir geht es genau um das nämlich.
2: Jawohl, es geht genau um das. Wanderkarte, digital oder eben noch aus Papier. Da ist ja unsere Hörerschaft bewandert, wenn wir gerade beim Duktus bleiben. Die wissen noch, was das ist. Papierkarte. Heutzutage, je nach Generation, haben das nicht mehr alle dabei beim Wandern. Und wir wollen jetzt einerseits im Treffpunkt wissen, wie geht's denn, wie sieht's bei unseren Hörerinnen und Hörern aus? Also haben die eine Papierkarte dabei beim Wandern? Wir reden wirklich vom Wandern. Oder eben verlassen sie sich aufs Gerät, also das Handy, und haben vielleicht eine App? Da können sie jetzt schon ein Mail machen, ins Studio über srf1.ch, Kontakt ins Studio. Und dann haben wir natürlich auch noch Fachpersonal, wo Auskunft gibt.
0: Wo bewandert ist.
2: Auch bewandert ist. Zum Beispiel der Urs Eisenegger von TopoSuisse. Er ist Kartograf. Das ist natürlich eine ausgestorbene Spezies, das gibt's ja heute so gar nicht mehr eigentlich. Aber er erzählt, was seiner Meinung nach Vor- und Nachteile sind, wie man das früher gemacht hat, so Karten. Das war sehr eine aufwendige Geschichte und wie man es heute macht. Und dann reden wir natürlich auch noch mit einer Bergführerin, wie es dann bei ihr so aussieht, was sie für Vorlieben hat.
0: Wanderkarten, Treffpunkt 10 bis 11, jetzt dann gerade. Und einfach, gell,
1: jetzt wenn Abmarsch.
0: Mal verläuft würdest, ja. Oder? Und du musst nächtig gehen. Mit einer Wanderkarte kannst du mindestens 4 machen, dass du nicht zu kalt hast. Das kannst du mit dem Handy schlachten.
1: Also gut. Ja.

0: Everybody Hurts. R.E.M. auf SRF 1, kurz vor den 10 Nachrichten.
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0: 9.59 Uhr, wie ich gesagt habe, es liegen zurzeit keine Meldungen über grössere, auch nicht über kleinere Störungen vor.
2: Die Nachrichten von SRF um 10 mit Lukas Siegfried. Protestaktionen von Schülerinnen und Schülern sorgen momentan in Frankreich für Schlagzeilen. Seit einer Woche wehren sich zahlreiche junge Menschen unter anderem gegen überfüllte Klassen, zu wenig Lehrpersonen und veraltete Schulgebäude. Teils ist es auch zu Gewalt zwischen Demonstrierenden und der Polizei gekommen. Die Behörden haben deshalb reagiert und zum Beispiel an einigen Schulen auf Online-Unterricht umgestellt. Das Update aus Paris von Kai Rienecker von der ARD.
3: In der Nacht blieb es ruhig vor den Schulen. Etwa 400 von ihnen werden heute geschlossen bleiben. Dort soll es Online-Unterricht geben. Die Polizei wird darauf achten, dass sich niemand den betroffenen Schulgebäuden nähert. Allein gestern wurden fast 2000 junge Leute zeitweise festgenommen. 300 Polizisten sollen verletzt worden sein. Der französische Innenminister Nunez sprach von ungezügelter Gewalt, die die Lage verschärft habe. Aus dem Haus von Premierminister Le Cornu hieß es, die linkspopulistische Partei LFI und ihre radikalen Unterstützer hätten die Schülerproteste politisch instrumentalisiert. Daraufhin hatte der Chef der Partei, Jean-Luc Mélenchon, die protestierenden Schüler gestern dazu aufgerufen, keine Gewalt anzuwenden. Gestern brannten Busse, ein Feuerwehrauto, eine Schulhalle und reihenweise Mülleimer in Paris, Marseille, Straßburg oder Nantes. Inzwischen sind die Proteste auch auf rund 30 Universitäten übergesprungen.
2: Weiter mit zwei kurzen Wirtschaftsmeldungen. Der Verkauf von Elektroautos nimmt in der Schweiz weiter zu. Im September seien 36% der neu zugelassenen Autos reine sogenannte Stromer gewesen. Das sagt der Verband Autoschweiz. Es sei der erste Monat, in dem von den neu zugelassenen Autos über ein Drittel Elektroautos gewesen seien. Und in Österreich kosteten Waren und Dienstleistungen im September 3,6% mehr als im gleichen Monat vor einem Jahr. Damit ist die Jahresteuerung im Vergleich zum August um 0,4 Prozentpunkte gestiegen. Das teilt das österreichische Statistikamt mit. Grund sei die, für die hohe Teuerung seien die gestiegenen Treibstoff- und Heizölpreise. Sie hatte vermutlich das Gas mit dem Bremspedal verwechselt, als sie aus dem Parkplatz im schweizerischen Einsiedeln fahren wollte. Darum ist eine 91-jährige Autofahrerin auf der anderen Straßenseite in eine Gartenbeiz gefahren. Dabei seien mehrere Restaurantgäste verletzt worden, schreibt die Kantonspolizei Schweiz. 4 von ihnen wurden vom Rettungsdienst ins Spital gebracht. Die Autofahrerin habe ihren Führerausweis abgeben müssen, so die Polizei weiter. Die Börsendaten von SIX, der Swiss Market Index, liegt im Moment bei 13.688 Punkten plus 0,5%. Der Euro wird zu 93,14 Rappen gehandelt, der Dollar zu 82,70 Rappen. Das Wetter, es ist heute wechselhaft, bewölkt mit einigen sonnigen Phasen, dazu gibt es 21 Grad, in den Alpen kann es teilweise nass werden. Das waren Nachrichten von Radio SRF, verantwortlich Adrian Huber.
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0: Die Wanderschuhe geschnürt, der Rucksack gepackt, ab in die Berge. Frische Luft tanken, Weitblick geniessen. Den Weg immer vor der Nase. Also wenn es darum geht, zu wissen, wo durch. Wie ist das bei Ihnen? Nehmen Sie dann lieber das Handy führen oder doch noch eine richtige Wanderkarte aus Papier? Seit in der Schweiz 1845 die erste Karte publiziert worden ist, ist einiges gegangen. Heute kann man ja überall, wo es Empfang hat, das Handy führen, eine von diesen vielen Karten-Apps auftun. Und dann zeigt es einem auch schon an, wo man gerade ist und wo der Weg ist. Also viel wissen, wie man einen Kompass braucht oder herausfindet, wo man ist auf der Karte, das braucht es eigentlich nicht mehr. Was aber, wenn der Empfang weg ist? Oder der Akku vom Gerät leer ist. Also Sie sehen, digital oder Papier, beides hat Vor- und Nachteile. Und wir schauen in dieser Stunde genauer an, was wo gescheiter ist, um dabei zu haben. Wir wollen von Ihnen wissen, was bevorzugen Sie. Papierkarte beim Wandern oder haben Sie eine Wander-App? Schreiben Sie uns ein Mail auf srf1.ch Kontakt ins Studio. Und da haben wir natürlich auch jemanden eingeladen, der daraus kommt, so oder so. Und zwar stellt er die Karte selber her. Der Urs Isenegger von Swiss Topo. Mit ihm schauen wir an, wieso wir Schweizer so gute Karten haben. in dieser Stunde im Treffpunkt auf SRF 1.

0: Wir fragen uns heute, oder respektive eigentlich Sie da im Treffpunkt, was ist Ihnen denn eigentlich lieber? Digitale Wanderkarten, also zum Beispiel eine App auf dem Handy oder aber immer noch die aus Papier. Karten gibt es schon seit dem 19. Jahrhundert. Die erste Wanderkarte, also eine, wo wirklich Wanderwege eingezeichnet sind, ist noch nicht so lange her, dass sie rausgekommen ist, 1982 für das Valle Leventina. Und heute kann man die ganze Schweiz auch digital abrufen mit Wanderwegen und da sieht man auch, wo man sich selber gerade befindet. Braucht es da überhaupt noch Papierkarten? Das fragt man einen, der weiss, bei mir im Studio ist der Urs Isenegger von Swiss Topo. Willkommen, Urs Isenegger. Grüezi wohl.
1: Guten Morgen.
0: Guten Morgen. Zuerst frage ich Sie mal, wie ist es denn bei Ihnen? Gehen Sie mit dem Handy wandern oder mit einer Papierkarte?
1: Ja, meistens bin ich schon mit dem Handy unterwegs. Es ist einfach gäbig. Man hat alles im Hosensack, die ganze Schweiz. Wenn man die App einschaltet, dann weiss man, wo man ist. Aber weil ich halt so wenn ich ein gewisses Alter habe, bin ich natürlich immer auch mit der Papierkarte als Reserve, habe ich die immer.
0: Ja, also ein gewisses Alter, das sagen jetzt Sie. Sie sind ja jung und rüstig, Busper im besten Alter, sage ich jetzt einmal. Aber haben Sie das Gefühl, das ist eine Altersfrage? Also sehen Sie das so? Sie verkaufen in dem Fall noch Papierwanderkarte und denken, das sind dann mehr ältere Leute, die posten?
1: Es ist noch schwierig zu sagen. Also, wir stellen fest, dass auch die App sehr stark von Senioren gebraucht wird und Seniorinnen. Mhm. Also, Pro Senectute beispielsweise hat auch schon Kurse angeboten für den Umgang mit Handys. Mhm. Das sehen wir auch, wenn wir im Gespräch sind mit Kunden und Kundinnen, dass das nicht zwingend eine Altersfrage ist. Mhm. Also, ich würde vorsichtig sagen, es ist eine Liebhaberfrage.
0: Mm-hmm. Sie sind ja für den Verkauf von allen Produkten bei Swiss Topo zuständig. Also das heisst, Sie haben wirklich eben den Überblick. Nehmen dann jetzt die Papierwanderkarte im Vergleich zu den digitalen Produkten ab? Also sind die weniger gefragt?
1: Ja, Papierkarten haben einen deutlichen Rückgang. Also in den letzten 10 Jahren ungefähr 75%, die die abgenommen haben. Parallel steigt natürlich die digitale Nutzung. Das ist so, wir haben mehrere 100'000 Nutzer auf der App, an einem schönen Wochenende beispielsweise. Mhm. Man sieht auch, dass bei Portalen wie Schweizmobil oder mapgeoadmin.ch Karten ausgedruckt werden. Also hat man dann von einem digitalen Portal manchmal schon wieder eine Papierkarte. Und darum sind die Fragen meistens ein bisschen relativ, ist Papier veraltet oder nicht, oder?
0: Ja. Also reden wir mal über Vor- und Nachteile. Was ist denn der Vorteil bei einer digitalen Karte auf dem Handy?
1: Für mich persönlich ist es einfach Bequemlichkeit, der Standort. Mhm. Man hat den Standort sofort, sofern man GPS-Empfang hat. Das ist natürlich gäbig. Und nachher, man hat die ganze Schweiz immer dabei. Und die Karte hört nicht am Blattrand auf wie bei einer Papierkarte. Das ist für mich der Hauptvorteil, plus nach Suchfunktionen und verknüpfte Daten, die man hat auf der App. Das ist ein grosser Komfort.
0: Mhm. Und handherum, wenn natürlich dann der Akku leer ist, dann ist er leer.
1: Das ist ja so. Das Handy ist schwarz.
0: Dann muss man nachher wieder auf die Schildli schauen. Also genau, oder auf die Steine, die angezeichnet sind. Oder? Und welche Vorteile bringen dann die Papierkarten? Gibt es irgendetwas, das eine Papierkarte kann, wo man mit dem Handy, mit einer App noch nicht anbringt, aus Ihrer Sicht?
1: Ja, ich finde Papierkarten nach wie vor super, wenn man sich einen Überblick verschaffen will, über ein Gelände, wo man drin ist, über ein Tal. Man sieht doch ein bisschen mehr, was rechts und links ist. Man hat eine bessere Vorstellung vom ganzen Gelände. Und bei einem Handy beispielsweise, man hat einfach den Bildschirm und der ist limitiert und der ist viel kleiner. Und ich schätze das sehr, vor allem im Planungsbereich, wenn ich auch Papierkarten noch habe.
0: Mhm. Denken Sie, Herr Isenegger, dass die Papierkarte eines Tages ausstirbt, dass es sie gar nicht mehr gibt?
1: Ja, es ist schwierig zu sagen. Ich bin natürlich kein Prophet. Aber ich vermute, ganz aussterben wird sie nicht. Eben, weil man sieht ja heute, dass es so viele Leute gibt, die aus dem Portal raus A4 ausdrucken dabei haben beim Wandern. Oder wir stellen auch einen Trend fest, dass beispielsweise Karten on Demand, die man bei uns auch abstellen kann, die dann bei uns gedruckt und verschickt wird, dass die steigt. Das ist ein Bedürfnis. Also es gibt auch wahrscheinlich mehr eine kleine Verschiebung auf einem eher tiefen Niveau. Ich habe jetzt nicht das Gefühl, dass sie ausstirbt. Mhm. Aber sag niemals nie, wir wissen nicht, was Technologien bringen. Ja, wir werden es sehen.
0: Nur geschwind noch für mich. Karte on Demand. Also das höre ich jetzt heute zum allerersten Mal. Das heisst, ich kann sagen, Herr Isenegger, wir gehen dort und dort wandern. Den und den Ausschnitt hätte ich gerne. Karte bitte.
1: So quasi. Nur macht man es natürlich auf einer Webseite selber am PC und tut die Karte, den Ausschnitt sich selber zusammenstellen, wo man will, den Zoom-Faktor festlegen. Man kann nachher sagen, was soll auf dem Titel stehen. Man kann noch das Bildchen von sich.

0: oder seiner Familie oder den Wanderfreunden oder so kann man aufladen. Und nachher wird die Karte produziert. Also es ist nicht so, dass jetzt uns jemand anruft und sagt, machen wir eine Karte.
1: Aha, gut. Also, wir reden darüber. Papierkarte oder digitale Wanderkarte. Was macht wo mehr Sinn und was ist Ihnen lieber? Sagen Sie es uns per Mail auf srf1.ch, Kontakt ins Studio. Bevorzugen Sie Wanderpapierkarten oder haben Sie auch eine App? Und die Frage, die stellen wir auch einer, der dauernd so Wanderkarten braucht, und zwar einer Berg- und Wanderführerin. Gerade als nächstes im Treffpunkt. Da auf SRF 1.

0: Das ist Musik aus Basel von der Lovebox auf SRF 1. Bitter Moon haben wir gerade gehört. Wir sind mitten in der Wandersaison. Gut, jetzt gibt es natürlich Leute, die sagen, Wandersaison ist immer in der Schweiz. Ist immer schön, wenn man ein bisschen oben raus kann gehen laufen. Oder auch im Flachland kann man ja eigentlich auch wandern. Aber jetzt natürlich im Herbst ist es besonders schön. Und da gibt es jetzt so ein bisschen Leute, die sagen, ja, also wenn unterwegs, dann natürlich schon auch immer noch mit einer echten Papierkarte. Weil ohne echte Papierkarte ist es ja nicht wirklich wandern, oder? Und dann gibt es die anderen, die sagen, nein, also ich finde das wahnsinnig toll mit dieser modernen Technik, mit der App, da sehe ich auch gerade, wo ich bin im Gelände und da sehe ich auch gerade, wo ich durch muss, da kann ich eingeben, wo ich hin muss und sehe den Weg vor mir. Was haben Sie lieber, eine Papierwanderkarte oder eine auf dem Handy? Sagen Sie es uns über srf1.ch Kontakt ins Studio. Wir fragen jetzt auch noch eine, die von Berufswegen auch in den Bergen unterwegs ist. Gut, sie ist schon als Kind Skifahren und wandern, weil sie nämlich im Kanton Uri aufgewachsen ist. Später hat sie angefangen zu klettern und hat auch noch in Schweden gewohnt. Jetzt zurück in der Zentralschweiz. Ich rede von der Bergführerin Karin Isaksson. Grüezi wohl, Frau Isaksson.
1: Grüezi wohl, Frau Negerin.
0: Grüezi wohl. So, wie sieht es bei Ihnen aus, wenn Sie unterwegs sind? Mit oder ohne Kundschaft? Haben Sie dann lieber eine Papierkarte oder eine auf der App?
1: Ja, eigentlich muss ich zugeben, dass ich zwischenzeitlich beinahe fast nur immer digital navigiere. Ich gehe so weit, dass ich eigentlich schon oftmals sogar ein zweites Telefon dabei habe als Backup. Oh. Aber ich habe trotzdem oftmals eine Papierkarte noch im Rucksack mit dabei.
0: Aha, und warum denn das? Also, weil wenn man zwei Geräte hat, wenn eins aussteigt, Akku leer, nehmen Sie dann das nächste. Aber warum haben Sie gleich noch eine Papierkarte dabei?
1: Ja, es gibt mir eine gewisse Sicherheit, muss ich ehrlich gesagt sagen. Und es ist halt zum Beispiel, wenn man jetzt im Sturm unterwegs ist und man mit Kompass muss navigieren, ist das sehr handlich. Es ist nicht ganz so praktisch auf dem Bildschirm, wenn es regnet, rumzutippen und auch mit den Händen geht es nicht ganz so gut. Und ja, ich sage Ihnen, 90% der Zeit kommt dann die Karte aber erst bei der Hitte wieder vor, wo man dann gäbig hat, mit der Gruppe zusammen den Weg anschauen.
0: Ja, stimmt, das ist natürlich ein weiterer Vorteil, oder? Dass mehrere Leute können drauf schauen können und der kleine Bildschirm, der ist eben wirklich, wie wir auch schon gehört haben, vorher sehr begrenzt. Was erleben Sie, wenn Sie mit Kundschaft in den Bergen unterwegs sind? Wie viele Leute könnten da überhaupt, also gibt es Leute, die wirklich noch mit der Papierkarte kommen und mit dem Kompass, oder sind die meisten Leute eben dann eher, verlassen sich voll auf Sie? Wie sieht das aus?
1: Die meisten Leute verlassen sich auf mich. Für das haben sie einen Bergführer oder eine Bergführerin gebucht. Es gibt aber immer wieder Leute, die das auch gerne wollen. Eben in einem Kurs, Coaching, da ist es manchmal auch sehr nützlich, hat man eine richtige Karte dabei. Es ist einfach einfacher, dass Karten, das ist eine Fertigkeit, Karten lesen. Und man mehr sich mit der Karte beschäftigt, umso besser kann man eine Karte lesen. Und darum tue ich das schon noch gerne ermutigen, dass man noch einmal Papierkarten vier nimmt. Aber man muss auch sehen, wir sind im 2026 sehr viel digital unterwegs.
0: Aber Sie haben in dem Fall schon das Gefühl, also mit dem Digitalen und mit dem Handy und allen Vorteilen, die das ja bringt, da gehen die Skills, die anderen, also die Fähigkeit, um jetzt eben eine Karte zu lesen. Oh, ich glaube, Frau Isaksson ist gerade an einem Ort, wo sie vielleicht nicht so guten Empfang hat. Frau Isaksson, hören Sie uns noch? Ich glaube, sie hört uns nicht mehr. Ich kann eigentlich nur noch sagen, vielleicht gehen ja dann auch die Fähigkeiten ein bisschen verloren, wenn man eben immer aufs Handy schaut und dort dann auch angezeigt bekommt, wo man ist. Dann nachher muss man ja selber eben den Kompass nicht mehr lesen können. Aber wir haben gehört, Frau Isaksson, die selber Bergführerin ist, verlässt sich auf beides. Zwei Geräte hat sie dabei, damit sie kann auf einer Wander-App nachschauen kann und eine Papierkarte ist auch immer mit dabei. So, und jetzt nimmt es uns als nächstes gerade Wunder, wie es dann bei Ihnen ist. Digitale oder Papierkarten. Wo sehen Sie Vor- und Nachteile? Was haben Sie lieber dabei? Sie können auch anrufen und erzählen. 0848 440 222. Das ist die Telefonnummer direkt ins Studio. 0848 440 222.

0: Hey, wie weit ist es echt noch? Huff! Gerade mal geschwind auf der Handy-App nachschauen. Oh, kein Akku mehr. Ja, das ist natürlich blöd. He? Und auch keine Papierkarte dabei. Ja, dann heisst es einfach durchbeissen. Wenn man unterwegs ist auf einer Wanderung, dann nachher hat man das eine oder das andere sicher dabei. Die einen setzen auf Papierkarten, die anderen setzen auf Handy-Apps, die einem auch gerade anzeigen, wo im Gelände dass man sich konkret befindet. Wir haben Ihnen diese Stunde die Frage gestellt, was haben Sie lieber? Papier- oder digitale Wanderkarten? Bei uns ist auch der Urs Isenegger von Swisstopo, der gesagt hat, eben hat beides Vor- und Nachteile, aber generell haben Sie schon auch immer ein Handy mit der App drauf dabei.
1: Das ist ja so, ja.
0: Jawohl. Und dann haben wir auch noch im Studio den Marc Schindler, Produzent von SRF1. Und du hast natürlich all die Mails jetzt gesehen, die reingekommen sind. Wie sieht es denn in unserem Publikum aus? Was ist denn lieber?
2: Also, es ist so, es haltet sich wirklich so die Waage, wobei ich muss sagen, rein nur auf Papier sind eher weniger, viele sind auch beides, oder? Mhm. Und das hat zum Beispiel der Anton Arnold von Fisch, er ist jetzt einer, der die Wander-App bevorzugt, und zwar genau aus dem Grund, weil es ihm hilft, wenn er den Pfeil schauen kann, wenn er wieder auf Berggabelung ist, oder? Dann kann er so das Handy hin und her drehen und sieht dann, welchen Weg das er muss nehmen. Also, das ist für ihn eine grosse Hilfe.
0: Jawohl.
2: Und dann gibt's aber den Jörg Stutz von Winterthur, der sagt, für immer Papier. Mhm. Und dann ist noch, es schreiben uns sehr viele Männer, aber da ist auch Dora Stettag von Liestel und sie hat uns ein Bild geschickt und dazu kommentiert, das kann nur eine Papierkarte. Und da sieht man ihr Auto, das in der Sonne steht und unter der Windschutzscheibe hat sie die Papierwanderkarten eben aufgefaltet als Schatten gegeben.
0: Das ist natürlich ein weiterer Vorteil, den wir jetzt mit Ihnen, Herr Isenegger, gar noch nicht besprochen haben, dass man die auch abgewandelt brauchen kann. Und am Telefon haben wir jetzt noch den Thomas Winkler aus St. Gallen, der selber SAC-Tourenleiter ist. Grüezi, Herr Winkler.
3: Grüezi, Frau Nägeli.
0: Was darf es bei Ihnen sein? Eine App zum Orientieren oder eine Karte aus Papier?
3: Also ich habe immer beides. Und zwar aus bereits gesagten Gründen. Die App habe ich zum Orientieren unterwegs. Mhm. Mit dem grossen Vorteil, dass ich weiss, wo ist mein Standort. Da muss ich auf der Karte ermitteln. Und Papierkarten habe ich dabei, vor allem wenn ich mit den Gruppen unterwegs bin, weil ich einfach dort einen viel grösseren Ausschnitt habe, um ihnen zu zeigen, was haben wir heute gemacht und was ist morgen geplant.
0: Mhm. Dann können wir auch schön mit dem Stift einzeichnen, wo geht man welchen Abschnitt durch und so weiter und so fort.
3: Ja, genau, ja.
0: Jawohl. Und Sie sind ja nicht nur in der Schweiz unterwegs, Sie sind manchmal auch im Ausland und machen auch dort Touren.
3: Ja, das ist richtig, ja.
0: Jetzt nehmt es uns ja schon Wunder, gerade auch mit unserem Gast, Urs Isenegger von Swisstopo. Wie sehen Sie es mit der Karte im Ausland und in der Schweiz? Stellen Sie da Unterschied fest?
3: Ja, das sind schon beträchtliche Unterschiede. Also selbst bei den angrenzenden Ländern. Da muss ich zuerst mal sagen, also das Schweizer Kartenbild ist für mich nach wie vor eins vom Besten, wenn nicht sogar weltweit das Beste. Ich war schon auf verschiedenen Kontinenten unterwegs gewesen. Und selbst die angrenzenden Länder wie Österreich und Italien, die haben gute Kartenbilder. Oder auch Franzosen haben recht gute Kartenbilder, aber die mögen das Schweizer Kartenbild nicht an.
0: Urs Isenegger lächelt ganz zufrieden. Herr Isenegger, überrascht Sie das von Swisstopo? Natürlich nicht, oder?
1: Nein, überraschend nicht. Nein, das ist natürlich das Feedback, das wir immer wieder hören, dass wir gute Karten haben. Und das macht uns einfach auch stolz und das motiviert einen halt auch, für ein Swisstopo tätig zu sein. Ja. Aber ja, man muss einfach auch sehen, die unterschiedlichen Länder haben unterschiedliche Bedürfnisse. Und die Schweiz als klassisches Alpenland investiert dort natürlich sehr, sehr viel. Währenddem, wenn man es vergleicht mit Holland, dort ist Felsdarstellung grau und
0: ja, gut.
1: Natürlich nicht das Thema. Darum muss man schon ein bisschen relativieren, welches Land braucht was. Und die Schweiz hat halt als Alpinistenland dort halt sehr, sehr hohe Ansprüche und eine gute Geschichte, die man darauf aufbauen kann und eine Tradition. Ja. Und das merkt man, das hört man immer wieder von den Nutzenden, dass wir gute Karten haben.
0: Ja, auch immer wieder schön, aber gleich, wenn man es dann von einem Thomas Winkler, der ja eben SAC-Tourleiter ist, aus erster Hand gehört. Danke vielmals für Ihr Telefon, Herr Winkler.
3: Ja, weiter gern geschehen. Ja.
0: Und weiterhin gut Wander.
3: Ja, danke.
0: Danke fürs Telefon. Auf Wiederhören. Und die digitalen Wanderkarten oder auf Papier beschäftigen uns auch weiterhin hier im Treffpunkt. Und zwar stellt ja zuerst, bevor man es brauchen kann, irgendjemand die Karte mal her, wo uns dann den Weg durch den tiefsten Nebel weist. Wie man das macht und wie spektakulär das in früheren Zeiten war, die Herstellung von so Karten, das hören wir gerade als nächstes hier auf SRF 1.

0: Become One. Das ist der Freitagvormittag auf SRF 1 mit den Spice Girls. Und mit einer Frage, die sich offenbar schon ein Haufen Leute unter ihnen auch gestellt haben. Was ist eigentlich besser beim Wandern? Papierkarte oder digital? Wir haben ganz einen Haufen Mails bekommen auf diese Frage. Danke vielmals, dass Sie so antwortet und mitdiskutiert. Die Margrit Bürgler hat uns auch noch ein Mail gemacht. Bei uns ist übrigens auch immer noch der Urs Isenegger von Swisstopo. Jetzt müssen Sie hören, Herr Isenegger, was sie geschrieben hat. Frau Bürgler schreibt, auf unbekannter Route Taxi wandern mit der App von Schweiz Mobil, wo ich zu Hause die Route eingezeichnet habe. Und nach meiner Rückkehr zeichne ich die gewanderte Route auf der betreffenden Karte 1 zu 25.000 ein. Das sind dann Karten aus Antiquariaten, beispielsweise Rigi, Motatal und so weiter, welche keine roten Wanderungen eingezeichnet haben. Also, das heisst, Sie schaffen digital unterwegs, leiht aber auf Papier ab. Haben Sie das auch schon gehört?
1: Das ist spannend, aber nein, das habe ich jetzt effektiv noch nie gehört.
0: Ist toll, oder? So kann man es auch machen. Da hat man nachher schön vor Augen, wo man durch ist. Und vielleicht kann man ja dann auch noch Zusatzinformationen reinschreiben. Wenn es rot ist, ist es besonders anstrengend gewesen. Bei mir wäre dann der ganze Weg so. Aber es liegt mehr an mir als an der Route. Wir schauen schnell in die Vergangenheit mit Ihnen. Herr Isenegger, 1845 ist ja in der Schweiz die erste Karte publiziert worden, die sogenannte Dufour-Karte. Der General Henri Dufour ist ja so etwas wie der Begründer der Landkarte. Aber man muss auch sagen, eine Schweizer Erfindung ist es eigentlich nicht. Jetzt Sie von Swisstopo, respektive vom Bundesamt für Landestopographie, wo das Kartenmaterial ja verkauft und verantwortet. Woher haben wir es denn abgeschaut, wir Schweizerinnen und Schweizer?
1: Ja, abgeschaut ist vielleicht auch ein starker Begriff, aber der General Dufour beispielsweise, der hat seine militärische Ausbildung in Frankreich genossen. Mhm. Und ein Teil von dieser Ausbildung war eben dort auch Vermessung und Kartografie. Und so gesehen hat natürlich Frankreich einen grossen Einfluss gehabt auf die Dufour-Karte und auf die Schweizer Kartografie. Mhm. Also, man muss das sehen, die Karte war natürlich früher sehr stark auch militärisch von Nutzen gewesen. Es war militärisch geprägt gewesen. Die Armeen haben die Karten gebraucht. Von dem her ist es naheliegend, dass man das nach so einer Offiziersausbildung oder so halt schlussendlich halt mitbekommen hat. Mhm. Und so, der Dufour war natürlich sehr stark von Frankreich geprägt gewesen, wo er das Kartenwerk aufgebaut hat.
0: Gelehrt hat er es in Frankreich und jetzt haben wir aber vorher gerade gehört vom Hörer von Thomas Winkler aus St. Gallen, der sagt, ja, also in der Schweiz haben wir dann aber schon die allerbesten Karten. Das lässt natürlich das Herz vom Swisstopo-Mensch wie Ihnen höher schlagen, das ist völlig klar. Aber Sie haben es auch gesagt, wir haben natürlich wahnsinnig gutes Kartenmaterial in der Schweiz, weil wir eben ein Bergland sind und weil wir da auch Ansprüche haben. Wie ist das eigentlich, wenn man so eine Karte herstellt? Das habe ich mich schon manchmal gefragt. Unsere Hörerinnen und Hörer ja vielleicht auch. Also, heutzutage fliegen Flugzeuge über die Schweiz mit Kamera und Laser ausgerüstet. Und dann gibt es Luftbilder, die verarbeitet werden. Wie ist das früher gegangen eigentlich?
1: Ja, wir haben dieses Jahr 100 Jahre Flugdienst von Swisstopo dürfen feiern. Also seit 100 Jahren wird die Schweiz effektiv beflogen von Flugzeugen. Ist natürlich dann nicht so komfortabel gewesen wie heute. Mhm. Also es gibt Bilddokumente, wo man sieht, wie die so richtig aus dem Flugzeug raushangeln. Also vor irgendeinem Pilot hing jemand so mit einer Kamera, die Kamera gegen runter gerichtet hat. Also es sieht recht abenteuerlich aus. Und so viel ich weiss, hat es sogar Todesfälle gegeben. Also es haben Leute mit dem Leben bezahlt seiner Zeit, ganz am Anfang von dieser Fliegerei. Das waren verschiedene Gründe gewesen. Aber das war nicht ganz so komfortabel gewesen wie heute. Das ist schon so, ja.
0: Ja, ja. Und hat man dann früher Karten auch als Kupferstich gemacht? Oder wie kann ich mir das vorstellen?
1: Ja, man hat früher natürlich andere Technologien gehabt. Das ist klar, das hat sich entwickelt. Also, man hat Karten aus Lithografie gemacht auf grossen Steinen. Das heisst, das ist ein rechtes Gewicht gewesen. Man hat Kupferstiche gehabt oder Kupferplatten gehabt, wo man die Elemente reingraviert hat. Das ist der Kupferstich gewesen. Heute ist das natürlich ganz anders. Heute ist das Ganze digital und aus dem Bildschirm. Aber zwischendrin hat es Epochen gegeben, wo man Karten auf einer Glasgravur hergestellt hat. Also, man hat Glasplatten gehabt, wo sie beschichtet. Und da hat man so eine ganz dünne Schicht mit spezialisierten Instrumenten weggeschabt, oder weggraviert eben und hat Karten dann so hergestellt. Also Kartenherstellung ist eigentlich auch eine Geschichte von der Technologie. Karten selber, die Bedürfnisse, die haben sich auch entwickelt, aber auch sehr stark natürlich die Technologie oder die technischen Möglichkeiten, die man gehabt hat.
0: Aha.
1: Das ist eigentlich eine Konstante in der Kartenherstellung.
0: Was würden Sie denn sagen, was ist jetzt ein neuer Trend bei den Bedürfnissen? Was wollen die Leute heute, die sie früher vielleicht gefunden haben, braucht es nicht?
1: Ganz klar, natürlich, in der heutigen Zeit, wo alles digital ist, Verknüpfung mit zusätzlichen Informationen. Beispielsweise, dass man in einer Karte oder auch in einer App kann auf ein Icon vor einer Haltestelle klicken und dann geht der Fahrplan auf, oder dass man kann auf einen Bildschirm drücken und dann hat man die Wetterprognose von Meteo Schweiz zum Beispiel, solche Sachen, oder auch Öffnungszeiten von Bergbeizli oder beim SAC natürlich Hüttenreservierungen, solche Sachen. Und auch, es gibt dort Möglichkeiten, dass man jetzt beispielsweise auf der Swisstopo-App auch die Betriebszeiten von den Bergbahnen sieht. Also ist die Bahn in Betrieb oder
0: das
1: nicht?
0: Das ist ja praktisch.
1: Das sind solche Sachen. Also primär verknüpfte Daten, die im Moment sehr, sehr interessant sind. Und früher natürlich nicht ist möglich gewesen.
0: Oder natürlich, wenn ein Weg vielleicht auch gesperrt ist oder so, das zeigt es wahrscheinlich dann je nachdem auch an, oder?
1: Wegsperrungen, ja, das ist ganz ein grosses Thema. Ja. Wenn irgendwo Erdrutsch ist, Steinschlag oder nach einem Sturm Bäume kreuz und quer liegen. Und da ist natürlich, sind die Benutzenden natürlich so, schon sehr, sehr froh, wenn sie sehen, Achtung, der Weg ist gesperrt.
0: Ja.
1: Und das wird nachher auch entsprechend auf diesen digitalen Plattformen und Apps, die man hat, auch eingeblendet.
0: Ja, ja, das, also ich muss sagen, wenn man da aus dem Zürcher Unterland irgendwie 3 Stunden in die Berge rauffahrt, dann wird man das schon vorher wissen, ob es sich gelohnt hat oder nicht. Also vielen herzlichen Dank, dass Sie das überhaupt möglich machen. Sie sind ja selber Kartograf. Das ist ein Beruf, den es nicht mehr gibt in dieser Form. Wie denken Sie, wird sich die Kartenherstellung in Zukunft noch verändern?
1: Es ist immer schwierig zu sagen, was die Zukunft bringt. Das kann manchmal sehr, sehr schnell gehen. Aber ich denke, dass KI sicher einen Einfluss wird haben, dass man gewisse Sachen automatisch oder mit einem höheren Automatisierungsgrad kann ableiten kann. Ich denke, das ist schon die Richtung, die es gibt. Und natürlich einfach verbesserte Sensoren, wo man nachher vielleicht mehr Details kann aufnehmen oder schneller die Daten kann prozessieren. Ich denke, das ist im Moment so die aktuelle Entwicklung, die absehbar ist.
0: Danke vielmals für den Blick auch noch in die Zukunft und Ihnen jetzt ein schönes vielleicht Wanderwochenende.
1: Besten Dank, ja.
0: Danke,
1: das Wetter soll ja nicht so schlecht sein.
0: Merci wunderbar. Der Urs Eisenegger haben wir da gehört, gerade wo zu Gast war von Swisstopo. Und wenn Sie mal schauen wollen, wie das so war, Luftaufnahmen von der Schweiz seit 1926 finden Sie übrigens auch online. Bei uns haben wir parat gemacht auf srf1.ch. Weiter geht's mit himmlischer Musik. Heavenly.

0: SRF 1 am Freitagvormittag mit Annie Lennox und jetzt auch noch gerade mit dem Blick auf die Strasse.
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0: 10.59 Uhr. Weiterhin Vorsicht in der Region Zürich auf der A1 Richtung St. Gallen zwischen Brütiseller Kreuz und Effretikon. Gefahr durch Gegenstände auf der Fahrbahn. Dann Stau auf dem Westring Richtung Gubristunnel ab Burdorf Nord. In der Westschweiz ist die A5 Richtung Yverdon zwischen Maladière und Vosellon wegen eines Unfalls gesperrt. Weiter in der Region Basel Stau auf der A2 Richtung Deutschland zwischen Schweizerhalle-Tunnel und Kleinhüningen und in der Zentralschweiz auf der A2 Richtung Luzern zwischen Dagmersellen und Sursee. Eine sichere Fahrt unterwegs. Es wird Punkt.
2: Die Nachrichten von SRF um 11 mit Lukas Siegfried. Wir beginnen im Bundeshaus. In diesen Minuten tritt dort Bundespräsident Guy Parmelin vor die Medien. Im Vorfeld ist spekuliert worden, dass Parmelin dabei seinen Rücktritt aus dem Bundesrat verkünden könnte. Er ist seit fast 11 Jahren im Amt. Die Medienkonferenz gibt's live zu sehen in der SRF News App und im Fernsehen auf SRF 1 oder zu hören im Radio auf SRF 4 News. Das Parlament in Bern hat am Vormittag insgesamt 17 Vorlagen unter Dach und Fach gebracht, über die es in den letzten Wochen während der Herbstsession diskutiert hat. Darunter das Freihandelsabkommen mit den südamerikanischen Mercosur-Staaten, die Unterstützung des Bundes für die Opfer der Brandkatastrophe von Gramontana, der Um- und Ausbau des Schweizer Stromnetzes und Anpassungen im Strafrecht, das Mord nicht mehr verjährt. National- und Ständerat haben diesen Vorlagen in den Schlussabstimmungen zugestimmt. Der Nationalrat will, dass bestehende Asylentscheide von Syrerinnen und Syrern überprüft werden. Er hat einem Vorstoß der FDP-Fraktion zugestimmt. Diese sagt, mit dem Regimewechsel in Syrien vor knapp 2 Jahren habe sich die Situation im Land geändert. Asyl sei an einen Schutzgrund geknüpft, heißt es im Vorstoß. Falle dieser Schutzgrund weg, müssten die Entscheide überprüft werden. Für ein funktionierendes Asylsystem brauche es Rechtsklarheit und Konsequenz. Auch der Bundesrat hatte sich im Vorfeld dafür ausgesprochen, dass bestehende Asylentscheide von Syrerinnen und Syrern überprüft werden. In dieser Sache ist als nächstes der Ständerat am Zug. Dann zu 2 kurzen Meldungen aus dem Inland. Der Verkauf von Elektroautos nimmt in der Schweiz weiter zu. Im September seien 36% der neu zugelassenen Autos reine sogenannte Stromer gewesen, sagt der Verband Auto Schweiz. Es sei der erste Monat, in dem von den neu zugelassenen Autos über 1/3 Elektroautos gewesen seien. Und in Einsiedeln im Kanton Schwyz ist gestern Nachmittag eine 91-jährige Frau mit ihrem Auto in eine Gartenbeiz gefahren. Mehrere Restaurantgäste seien verletzt worden, schreibt die Polizei. 4 von ihnen mussten ins Spital gebracht werden. Die 91-Jährige habe vermutlich das Gas mit dem Bremspedal verwechselt. Und jetzt aus aktuellem Anlass nochmals zurück ins Bundeshaus. Jetzt ist es klar, Bundespräsident Guy Parmelin tritt zurück. Das hat er soeben vor den Medien in Bern bekannt gegeben. Parmelin wird dieses Jahr 67 Jahre alt. Der SVP-Politiker wurde im Dezember 2015 in den Bundesrat gewählt, als Nachfolger von Evelyn Wittmer-Schlumpf. Seit 2019 leitet Parmelin das Departement für Wirtschaft, Bildung und Forschung. Und die Wetteraussichten, es ist heute wechselhaft, bewölkt mit einigen sonnigen Phasen bei 21 Grad. In den Alpen kann es teilweise auch nass werden. Das waren Nachrichten von Radio SRF. Verantwortlich ist Tobias Meyer.
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0: Um 11.03 Uhr, noch mit einem Zusatz auf der Nord-Süd-Achse vor dem Gotthardtunnel Richtung Süden. 4 Kilometer Stau ab Wassen, eine Wartezeit von rund 45 Minuten. Und die Einfahrt in Göschenen ist gesperrt.
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0: Sie haben es gerade gehört in den Nachrichten, der Guy Parmelin tritt zurück. Und da kommen wir gerade noch darauf zu sprechen als nächstes hier auf SRF 1. Ihnen allen einen schönen Freitag. Oder will ich auch sagen, 5 vor Wochenende. Das ist der Nick Kershaw und am Mikrofon mit Ihnen Tina Nägeli.

0: Lucio Dalla und Francesco De Gregori. Cosa sarà? Da festere Feis. Punkt 11 ist ja angekündigt worden, Pressekonferenz vom Bundesrat Guy Parmelin. Und schon dann, wo sie angekündigt worden ist, haben die meisten Medien gewusst, um was es gehen könnte, nämlich um den Rücktritt von Guy Parmelin. Und voilà, das hat er gesagt an der Medienkonferenz vor ein paar Minuten.
1: J'ai informé mes collègues ce matin lors de la séance hebdomadaire du Conseil fédéral de ma décision de me retirer de ma fonction de conseiller fédéral le 31 décembre prochain.
0: Ja. Er tritt zurück, das heisst nach über 10 Jahren im Bundesrat, sagt Guy Parmelin. Zuerst das Verteidigungsdepartement, dann 4 Jahre später über ins Wirtschaftsdepartement. Das ja schon zum zweiten Mal ist er Bundespräsident. Was hat er alles erlebt? Er hat den russischen Präsident Putin getroffen, zu Genf 2021, und gleichzeitig den dortmal US-amerikanischen Präsident Joe Biden.
2: Monsieur le Président de la Fédération de Russie, Monsieur le Président des États-Unis d'Amérique, au nom du gouvernement suisse, je vous souhaite la bienvenue à Genève, ville de paix.
0: Ja, und er war auch Trendsetter mit dem roten Käppchen, der drauf gestanden ist, Switzerland, great since 1291. Und der Guy Parmelin hat im Zollstreit mit den USA Lösungen finden müssen, das zu seinem Politischen. Persönlich hat es in der letzten Zeit immer ein bisschen zwickt, der Rücken, das hat er ab und zu gesagt. Kürzlich hat er das bestätigt.
3: Manchmal ist es besser, manchmal weniger. Manchmal muss ich zum Physiotherapeut gehen, manchmal, und das geht besser. Aber ich kann versichern, ich nehme keine Tabletten.
0: Ja, es geht also noch ohne Tabletten. Und bis Ende Jahr ist er ja noch Bundesrat, der Guy Parmelin. Dann kommt ein neuer oder eine neue, gewählt wird im Dezember. Und wir sagen darum noch nicht au revoir, schauen allerdings gerne zurück auf seine Zeit als Bundesrat, und zwar bei uns in den Infosendungen, beispielsweise im Rendezvous ab 12:30 und im Tagesgespräch ab 13:00, hier auf SRF 1. Und machen jetzt weiter mit dem Richard Sanderson und seiner Reality. 13:45 haben wir.

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0: unverkennbar, wer das war, oder? Der Baschi auf SRF 1 mit seiner alten Linde. Und jetzt bei uns ein bisschen verspätet, weil wir es vorher gerade noch vom Rücktritt von Guy Parmelin aus unserem Bundesrat gehabt haben, kommen wir jetzt zum Ratgeber.
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0: Heute in dieser Woche kommt der letzte Teil von unserer Serie über unsere Gefäße, wo Blut drin fließt. Wir haben ja 100'000 Kilometer langes Gefäßsystem, wir Menschen. Also wenn wir alle Arterien, Venen und die feinen Kapillargefäße aneinander reihen, dann wären das eben 100'000 Kilometer oder anders gesagt, unser Gefäßsystem, das menschliche, könnte man 2,5 Mal um die Erde wickeln. Wahnsinn, oder? Und heute schauen wir jetzt die Prostata ein bisschen genauer an. Und jetzt denken Sie vielleicht, stopp, wir sind doch eigentlich bei den Gefäßen. Der Ratgeber diese Woche ist mit einer Angiologin, also mit einer Spezialärztin für Gefäße und nicht mit einer Urologin, die ja traditionellerweise für Prostata zuständig wäre. Und trotzdem ist das jetzt da genau richtig so, weil eine vergrösserte Prostata kann man auch über die Gefäße behandeln. Die Regula Zehnder von SRF Wissen weiss mehr.
2: Ich habe auch nicht schlecht gestaunt, als mir die Angiologin und Chefärztin am Spitalzentrum Bio, Lea Atias-Wittmer, das Thema Prostatabehandlung ans Herz gelegt hat. Für sie eine ganz wichtige Behandlung. Es geht dabei um die vergrösserte Prostata und nicht um einen Prostatakrebs.
3: Jedes Organ wird ja durchblutet und man kann sich das zu Nutzen machen, wenn man eben ein Organ behandeln will. Also sei es zum Beispiel einen bösartigen Krebs, sei es etwas Gutartiges wie die Prostatavergrößerung. Dort kann man eingreifen und sagen, man tut bewusst die Blutung stören, vermindern, dass es eben weniger Beschwerden gibt.
2: Bei Prostatabeschwerden wird häufig Prostata mit einer Operation verkleinert. Es gibt eben auch da einen minimalinvasiven Eingriff, den die Angiologin macht.
3: Das ist eigentlich ein Kathetereingriff, wieder wie wir für anderswo wie das Herz und die Beine auch brauchen. Dann geht man in die Adern rein, meistens über die Liste, und geht in die Prostataadern rein, links und rechts, und tut dort die Durchblutung drosseln, indem man eben erst geht zumachen. Und die Prostata tut nachher im Anschluss eigentlich schrumpfen und macht dann wieder keine Beschwerden mehr.
2: Der Eingriff ist nicht ganz für alle Patienten mit einer vergrösserten Prostata geeignet. Aber für viele, sagt Lea Atias-Wittmer.
3: Bei sehr starken Beschwerden, es kommt darauf an, wieso haben die Leute ja Probleme mit dem Bissle, oder? Es gibt ja verschiedene Gründe. Wir können ja nur auf die Prostata eigentlich Einfluss nehmen und nicht zum Beispiel auf die Blase oder auf die Blasensteuerung, auf die Nerven der Blase.
2: Wenn der minimalinvasive Eingriff via Gefäß geeignet ist, dann gibt es im Vergleich zur urologischen Operation weniger Komplikationen.
3: Man hat durch das auch nicht alle Komplikationen von der Operation, die es halt geben kann. Nachblutungen sind ein grosses Thema bei der Prostata-Operation. Es kann auch zum Beispiel Erektionsstörungen geben. Wir machen ja nichts an den Nerven. Wir gehen über die Arterien rein, also wir tun dort gar nichts anlängen. Und durch das hat das viel weniger Komplikationen und sehr gute Ergebnisse.
2: Die Zeugungsfähigkeit ist bei vielen Männern mit einer Prostataoperation nicht mehr da. Nicht so bei diesem minimalinvasiven Eingriff.
3: An der Fertilität ändert es gar nichts. An der Zeugungsfähigkeit, die bleibt genau gleich. Und auch die erektile Funktion ist unverändert. Das ist wirklich das Schöne daran, weil man muss ja nicht eben über die Harnröhre reingehen, wo man halt jedes Mal etwas verletzen kann. Man ist gar nicht, man geht eigentlich von ganz innen dazu, über das Gefäß eben.
2: Die Lea Atias-Wittmer empfiehlt den Patienten, die immer wieder aufs WC müssen und unter einer vergrösserten Prostata leiden, das früh genug mit dem Hausarzt oder der Hausärztin zu besprechen.
3: Es gibt dort auch Medikamente, die man probieren kann, die häufig in der ersten Phase sehr gut helfen und längen. Und wenn das einst halt nicht mehr längt oder wenn man die Medikamente nicht nehmen will, dann ist das statt einer invasiveren Operation sicher eine sehr gute Methode.
2: Aber eben, früh genug das Problem Prostata angehen, sonst muss man dann eben gleich die urologische Operation machen und kann sich nicht minimalinvasiv behandeln und Prostata via Gefäß kleiner werden.
0: sagt Regula Zender von SRF Wissen. Und wenn Sie diese Serie interessiert, wir haben vom Schlaganfall gehabt, von Krampfadern, das ganze Gefäßsystem, Durchblutungsstörungen, jetzt eben auch noch das Thema Prostatavergrößerung, finden Sie alles zum Hören oder auch zum Weiterempfehlen online bei uns srf1.ch.
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0: Und weiter geht's bei uns mit der Tommy Kitten. 4 Minuten ab, dann wird 11:30 Uhr.

0: Der Freitagvormittag, 11:30 haben wir.
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0: Entwarnung in der Region Zürich auf der A1 Richtung St. Gallen zwischen dem Brutiseller Kreuz und Effretikon. Keine Gefahr mehr durch Gegenstände auf der Fahrbahn. Dann Stau auf dem Westring Richtung Gubristunnel ab Urdorf Nord. In der Westschweiz ist die A5 Richtung Yverdon zwischen Maladière und Vauzeillon wegen eines Unfalls gesperrt. Weiter in der Region Basel Stau auf der A2 Richtung Deutschland zwischen dem Schweizerhalle-Tunnel und Kleinhüningen. In der Zentralschweiz auf der A2 Richtung Luzern zwischen Dagmersellen und Zursee. Auf der Nord-Süd-Achse vor dem Gotthardtunnel Richtung Süden 4 km Stau ab Amsteg, eine Wartezeit von rund 45 Minuten und die Einfahrt in Göschenen ist gesperrt. Und weiter geht's jetzt mit Juice Newton, Angel of the Morning. Und für den Fall, dass irgendjemand von Ihnen unterwegs wäre online, srf1.ch und dort einmal auf die Kamera geklickt hat und schaut, was bei uns im Studio passiert, dann sehen Sie, dass also der Altersschnitt heute Vormittag dramatisch gegen runter korrigiert wird. Wir haben nämlich gerade eine Schulklasse da. Hoi miteinander, sagt mal Hallo.
2: Hallo.
0: Hallo. Wer von euch hört eigentlich noch Radio? Tu mal aufstrecken. Ja. Oh ja, ganz ein Haufen hört noch Radio. Und hört ihr manchmal auch SRF 1?
2: Ja.
0: Ja, das ist doch schön. Sehen Sie? SRF 1. Da bedienen wir alle. Juice Newton, sagt euch das etwas?
2: Nein.
0: Ja. Dann hören wir die jetzt in diesem Fall. Hören wir die Musik mal miteinander. Angel of the Morning bei SRF 1. Da hören auch die Jungen mit.

In the year 2525 hören wir gerade jetzt nach Red Red Wine. Da geben sich die Klassiker quasi die Klinke in die Hand auf SRF 1. UB40 haben wir gerade gehört und jetzt Sager and Evans. 20 vor 12 Uhr.

0: Quasi der musikalische Blick in die Zukunft mit Sigourney Evans da auf SRF 1 in the year 2525. Und wenn man zurückdenkt, 800 Jahre, dann ist man beim Todestag vom heiligen Franz von Assisi. Es läuft gerade aktuell ein Gedenkjahr für den heiligen Franz. Über 5 Millionen Menschen sind schon auf Assisi in Umbrien gepilgert. 10% mehr übrigens als sonst im Jahr. Es sind so viele neue Bücher über den Franz von Assisi rausgekommen, wie noch nie aufs Mal. Und da in der Schweiz ist die Kirchenpresse voll mit Artikeln, es gibt Tagungen und so weiter und so fort. Es ist ein Jubiläum, das weit über die Kirchenmauern rausgeht, sagt unsere SRF-Religionsfachfrau Judith Wipfler, die uns zugeschaltet ist jetzt. Judith, guten Morgen, guten Vormittag.
1: Hallo zusammen.
0: Wie erklärst du dir die Popularität von dem heiligen Franziskus?
1: Ja, es bleibt auch für mich ein kleines Faszinosum. Irgendwie scheint es der Franziskus allen sympathisch zu sein. Vielleicht hat es auch mit den vielen herzigen Bildern zu tun, die wir so im Kopf haben, von dem Franz in Sandalen und den Tierli um ihn herum. Dabei, der heilige Franziskus, der hat durchaus ernste Themen gehabt, zum Beispiel die Bewahrung von der Natur, von der Schöpfung oder auch der Dialog von der Frieden zwischen den Religionen und Völkern. Auch für das steht Assisi. Und das Dritte wäre noch seine Reichtumskritik oder Kapitalismuskritik. Weil eigentlich ist der Franziskus ein unbequemer Heiliger, so ist auch ein Buchtitel über ihn. Also einer, der seinen Vater verloren hat und den Reichtum kritisiert hat. Auch den Reichtum der Kirche, notabene.
0: Ein unbequemer. Also umso mehr ist die Popularität vielleicht erstaunlich, oder nicht?
1: Ja, das stimmt mir schon. Das Echo auf den Franziskus kommt nämlich von rechts bis links. Also zum Beispiel die italienische Ministerpräsidentin Giorgia Meloni hat den Franziskustag jetzt am Wochenende sogar zum nationalen Feiertag erklärt. Und bei uns, da gibt es sogar in reformierten Grossmünster zu Zürich einen Franziskus-Gottesdienst. Also das wäre so früher noch zu unserer urgroßmütterlichen Zeit sicher undenkbar gewesen.
0: Ah, interessant. Aber warum ist dann der Franz von Assisi speziell für Reformierte gerade so ein Vorbild?
1: Ich denke, das ist sein starker Rückbezug auf den Jesus. Also auf die Gewaltlosigkeit, auf die Armut, die Solidarität mit den Armen und Ausgrenzten. Auf das bezieht sich der Franziskus und die ganze Bewegung, die franziskanische. Also ich würde sagen, die Reformierten sehen im Franz von Assisi einen wahrhaft evangelischen Heiligen, weil es ihm eben ums Evangelium auch gegangen ist. Und an das knüpfen auch viele zeitgenössische Theologinnen und Theologen an. Nur zum Beispiel die Dorothee Sölle, die hat schon in der 1980er Jahr gesagt, Kirche, die müsse auch Kirche sein, nach dem Vorbild von Franz von Assisi.
0: Und was genau ist gemeint mit der Kirche nach dem Vorbild von Franziskus?
1: Also Kirche sollte auf der Seite der Armen stehen, sich einsetzen gegen Ausbeutung von Menschen und auch von der Natur. Und nichts anders hat übrigens der jüngst verstorbene Papst Franziskus gesagt, notabene der erste Papst, der sich selber Franziskus genannt hat. Der ist ja genau in die Fußstapfen vertreten und hat auch den Franziskus zitiert, also den Original-Franziskus zitiert in seiner Enzyklika Laudato Si. Das ist ein Zitat aus dem Sonnengesang vom heiligen Franz.
0: Danke vielmals. Judith Wipfler aus der SRF Religionsredaktion. Da haben wir wieder etwas zugelernt. Wenn Sie das nächste Mal ein Buch sehen, das rausgekommen ist zum heiligen Franz von Assisi. Vor 800 Jahren ist er gestorben. Und wie Sie gehört haben, reden wir noch heute über ihn. Hier auf SRF 1. Zeit für Paul McCartney und Ringo Starr.

0: Unvergessen. Whitney Houston auf SRF 1 mit einem Klassiker. Ab ihrem zweiten Album ist im 87 rausgekommen «I Wanna Dance With Somebody». Und im 85, wo ihr allererstes Album rausgekommen ist, Whitney Houston, blutjung, nach ihren 20, hat sie jemand gefragt, was machst du eigentlich für Musik oder was für Musik willst du machen? Und die Antwort:
1: I don't know. I would like to think that my style is just basically good music that everybody can listen to and enjoy. I guess that's where I put it. Yeah.
0: Ja, sie will einfach gute Musik machen, die alle können hören und auch gerne hören. Ich glaube, da könnten viele von uns unterschreiben. Das hat sie gemacht, Whitney Houston, selig. Und Ihnen wünsche ich jetzt für den Freitag oder einfach generell für die Zukunft so ein bisschen die Haltung, die Whitney Houston schon im 85, wo ihr das erste Album rausgekommen ist, hatte, wo eine Interviewerin gefragt hat, jetzt reden alle über dich, Whitney, alle sagen, du wirst ein Superstar, wie gehst du mit dem Druck um? Wie ist das für dich? Hören Sie mal, was sie gesagt hat auf die Frage.
2: Press releases and stories written about you have all said that you are going to be a megastar and that the album is going to be a hit. Is that a pressure for you? Is that a tough way to break into the recording industry as you are?
3: No, actually, makes you feel kind of good that people foresee and see things that you expect from yourself. You know, it feels great to me. I don't deal with the pressures and things like that.
0: Die Antwort von der ganz jungen Whitney Houston auf die Frage, ob sie sich nicht unter Druck fühlt, wenn alle sagen, hey, die Frau ist ein Wahnsinnstalent. Ihre Antwort, ob das ein Druck ist, sie hat gesagt, nein, eigentlich nicht. Es ist schön zu hören, dass andere das Gleiche für einen voraussehen, wie man auch selber von sich erwartet. Mit dieser Haltung, sagen wir, mit einem gesunden Selbstbewusstsein, weiter in der Freitag. 2 Minuten, dann ist Mittag. Bis dahin gibt es noch Jane Bogart.

0: La Vita José, Jane Bogart, SRF Uno. Es ist Zeit für die Nachrichten. Der Blick auf die Strasse verschieben wir auf später. Es wird Punkt Mittag.
1: Die Nachrichten von SRF um 12 mit Lukas Siegfried. Bundespräsident Guy Parmelin tritt auf Ende Jahr zurück. Das hat er heute vor den Medien bekannt gegeben. Der 66-jährige Waadtländer schließt seine Zeit im Bundesrat damit mit einem Präsidialjahr ab. Livia Mittendorp.
2: Seit 2016 gehört Guy Parmelin dem Bundesrat an. Er stand zuerst 3 Jahre dem Verteidigungsdepartement VBS vor und leitete ab 2019 das Departement für Wirtschaft, Bildung und Forschung, WBF. In seiner Zeit als Wirtschaftsminister fanden die Verhandlungen zu diversen Freihandelsabkommen statt, mit Indonesien, Indien, Thailand oder den Mercosur-Staaten. In seinem ersten Präsidialjahr 2021 galt es zudem, die Corona-Pandemie zu bewältigen, und das aktuelle Präsidialjahr begann mit der Brandkatastrophe in Grand-Montana. Dennoch sagt Guy Parmelin heute vor den Medien, sein aktuelles Departement, das Wirtschaftsdepartement zu leiten, habe ihm viel Freude bereitet.
3: Mais si j'ai eu énormément de plaisir à mener le département dont j'ai la charge actuellement, qui est un département très diversifié. Je dois surtout tirer un grand coup de chapeau à toutes les personnes qui m'ont accompagné durant cette période qui n'a pas été, vous le savez, un long fleuve tranquille.
2: Er dankt allen, die ihn in dieser Zeit begleitet haben, die nicht ruhig gewesen sei. Er habe sich bereits seit diesem Sommer Gedanken über einen Rücktritt gemacht. Nach 11 Jahren im Bundesrat spüre er eine gewisse Müdigkeit.
1: Livia Mittendorp. Und vom Bundesrat nun ins Parlament mit 2 kurzen Meldungen. Zum Ende der Herbstsession haben National- und Ständerat insgesamt 17 Vorlagen unter Dach und Fach gebracht mit der Schlussabstimmung. Darunter sind das Freihandelsabkommen mit den südamerikanischen Mercosur-Staaten und der Um- und Ausbau des Schweizer Stromnetzes. Und der Nationalrat will, dass bestehende Asylentscheide von Personen aus Syrien überprüft werden. Er hat einem Vorstoss der FDP-Fraktion zugestimmt. Diese sagt, mit dem Regimewechsel in Syrien habe sich die Situation geändert. Jetzt ist der Ständerat in dieser Sache am Zug. Parlamentarierinnen und Parlamentarier aus allen Fraktionen verlangen vom Bundesrat, dass er sich ambitionierter zeigt im Hinblick auf den internationalen KI-Gipfel, der im nächsten Jahr in Genf stattfindet. Die Schweiz könne im globalen Umgang mit künstlicher Intelligenz eine wichtige Rolle spielen, sagen sie. Die Parlamentarierinnen und Parlamentarier fordern, die globalen Risiken der KI ins Zentrum zu stellen. Der Bundesrat hatte den Fokus bisher vor allem auf das Potenzial der künstlichen Intelligenz für Innovation und Forschung gelegt und gesagt, man solle KI-Firmen nur minimal regulieren. Die Börsendaten von SIX. Der Swiss Market Index liegt im Moment bei 13.689 Punkten plus 0,5%. Der Euro wird zu 93,18 Rappen gehandelt, der Dollar zu 82,83 Rappen. Und die Wetteraussichten: Am Nachmittag ist es teils sonnig, teils bewölkt. Morgen liegt im Norden zuerst Hochnebel, sonst wird es recht sonnig. Die Temperatur erreicht im Norden 22, im Süden 24 Grad. Das waren Nachrichten von Radio SRF, verantwortlich Tobias Meyer.
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5: Und ihr seid beim Regionaljournal Bärau Freiburg-Wallis. Im Studio ist Sabine Steiner. Ab morgen können Jägerinnen und Jäger im Kanton Bärau Rehe jagen. Und zwar immer am Montag, Mittwoch und Samstag auf dem ganzen Kantonsgebiet bis am 15. November. Das teilt der Berner Jagdverband mit. Was ist nach dem heissen und trockenen Sommer bei der Rehjagd anders als in einem Jahr? Das hat der Jörg André vom Lorenz Hess-Wellowisso, dem Präsident der Berner Jägerinnen und Jäger.
6: Ja, ich glaube, die zurückliegenden Monate und die Dürre sind wirklich das, was anders macht als andere Jahre. In dem Sinn, dass man nicht weiss, wie sich das eigentlich hat ausgewirkt. Einerseits, wie ich sage jetzt das Berndeutsch, wie die Tiere zu weg sind, das ist das eine, aber zum anderen noch, ob vielleicht auch in gewissen Gebieten sich das Verhalten geändert. Das heisst, dass die Tiere mehr an Orten sind, wo es vielleicht noch irgendein Wassergräbli hat oder wo es ein bisschen Kühle hat. Man hat das jetzt auch schon gesehen, man sieht es zum Teil weniger mehr auf den Matten und aussen. Ich denke, dass es wird interessant sein, um zu sehen, ob es etwas hat bewirkt oder nicht und wenn ja, was.
7: Wie sich die Jägerinnen und Jäger jetzt speziell verhalten diesbezüglich den Tieren gegenüber?
6: Nein, ich glaube, wir wissen ja noch nicht, wie es sich ausgewirkt und was man da ändern könnte, sehe ich jetzt eigentlich nicht. Es ist mehr, dass man erst wird sehen, ob es etwas hat ausgewirkt oder nicht. Aber grundsätzlich die Art und Weise, wie wir jagen und auch, was alles freigegeben ist überhaupt. Also die sogenannten Abschussquoten in diesen einzelnen Wildräumen, die sind zum Voraus bestimmt. Und aufgrund von dem ergibt sich eigentlich das Konzept und nach dem gehen wir. Es wird sich zeigen, ob man sich irgendwie muss anpassen muss.
7: Der Wald ist ja ein wichtiges Erholungsgebiet für die Menschen. Wir sind sehr viel und häufig im Wald. Und ja, es gibt auch immer mehr Berührungen mit den verschiedenen Nutzerinnen und Nutzern. Was wünscht ihr euch von den Leuten, die eben nicht im Jagen sind, die aber im Wald Erholung suchen oder Sport treiben?
6: Ja, das Hauptproblem ist das für das Wild. Und nicht für uns. Wir können an den Leuten gut vorbeikommen. Das kann man heute. Man weiss, dass man mit den Leuten muss reden. Aber wenn ich mir etwas wünschen würde, wäre es eigentlich für das Wild. Und das hat nicht einmal direkt mit der Jagd zu tun, sondern der Druck, zum Teil fast 24 Stunden mit beleuchteten Mountainbike noch fast in der Nacht durch den Wald, durch Hunde, die freigelassen werden und die jagen, ob schon der Besitzer oder die Besitzerin eigentlich gar nicht weiss. Das sind eben Riesenstörungsfaktoren oder sie generell nicht gut, also für die ganze Biodiversität, sei es im Frühling, wenn die Brut- und Setzzeit ist von diesen Tieren, dann müsst ihr gewisse Ruhe haben, aber auch sonst im normalen Alltag, und das ist eigentlich das Problem zwischen uns, Jägerinnen, Jäger oder anderen Nutzer, kommt man gut schlagen und die Leute, die in den Wald gehen, die dürfen auch in den Wald, der Wald gehört während der Jagd nicht uns Jäger, wichtig ist, dass man miteinander redet und dann kommt man echt gut aneinander vorbei.
5: Sagt der Lorenz Hess, Präsident vom Berner Jägerverband. In dem Kanton Freiburg. Vor knapp 10 Jahren hat der Kanton Freiburg in seiner Planung festgelegt, wo das Windräder durchkommen und wo nicht. Weil es eine Häufung Kritik hat gegeben, hat der Kanton eine externe Firma untersuchen, ob bei der Planung alles richtig abgelaufen ist. Jetzt sind die Ergebnisse da. Oliver Kempa.
8: Die Untersuchung gemacht hat eine Beratungsfirma aus Zürich. Sie hat einerseits untersucht, ob die Kriterien, die der Kanton bei seiner Windplanung hat angewendet, gesetzeskonform sind und andererseits, ob sie genug streng und sinnvoll sind. Eine Kritik an der Windplanung vom Kanton Freiburg war nämlich, dass er eben nicht genug streng sei und dass er einfach gesagt, der Freiburger Energiekonzerngruppe eh wollte machen, was er wollte. Die externe Untersuchung kommt jetzt aber zum Schluss, dass diese Kritik nicht berechtigt sei. Die Windkraftplanung vom Kanton Freiburg sei kohärent. Die Kriterien, die er angewendet hat, machen so auch aus heutiger Sicht noch Sinn. Und zum Teil seien sie sogar strenger gewesen als nötig. Der Kanton hat Windkraftanlagen auch an Orten wollen verbieten, wo sie laut Bundesgesetz eigentlich möglich könnten sein. Das Ergebnis dieser Untersuchung fließt jetzt in die neue Windkraftplanung vom Kanton ein. Das Kantonsparlament hat dem Staatsrat nämlich schon den Auftrag gegeben, seinen Windkraftplan nochmal zu überarbeiten. Die Untersuchung empfiehlt, dass die Kriterien, wo Windräder dürften herkommen und wo nicht, zum grössten Teil gleich sollen bleiben wie bei der ersten Planung vor 10 Jahren. Aktuell laufen im Kanton Freiburg an verschiedenen Orten Windmessungen mit hohen Masten, für zu schauen, wo der Wind genug stark ist für Windkraftanlagen. Wenn die Messungen abgeschlossen und ausgewertet sind, dann wird der Kanton entscheiden, wie es weitergeht.
5: Der Oliver Kempa hat berichtet. Und dazu 2 Polizeimeldungen. Gestern ist in Zermatt in einer Autowerkstatt ein Brand ausgebrochen. 3 Personen haben sich dabei verletzt, wie die Kantonspolizei Wallis schreibt. Helikopter haben dann 2 von den Verletzten ins Unispital Zürich bzw. in das von Lausanne geflogen. Der Brand in der Werkstatt ist am Nachmittag ausgebrochen. Mehrere Feuerwehren aus der Region sind in die Löscharbeiten involviert gewesen. Sie haben am späteren Abend den Brand unter Kontrolle gehabt. Der Sachschaden sei gross, schreibt die Polizei. Mittlerweile sind alle Einschränkungen für den Strassen- und Bahnverkehr aufgehoben. In Oberaargau, gestern hat es zu Twil eine Banküberfall gegeben. Ein Mann ist am Nachmittag in eine Bank in der Bahnhofstrasse und hat dort das Personal aufgefordert, ihm Geld zu geben. Wie die Kantonspolizei Freiburg schreibt, Entschuldigung, hat er eine kleine Menge Bargeld bekommen und ist gegangen. Die Polizei hat den Mann vor dem Gebäude stellen. Er hat keinen Widerstand geleistet und sie auch nicht bewaffnet gewesen. Es sei auch niemand verletzt worden. Die Behörden haben die Ermittlungen aufgenommen. Der Mann ist für Abklärungen im Spital. So viel für den Moment aus Ijedri Kanten, Bärau, Freiburg und dem Wallis.

0: offen. Dann Stau in der Region Basel auf der A2 Richtung Deutschland zwischen dem Schweizer Halle-Tunnel und Kleinhüningen, in der Region Zürich auf dem Westring Richtung Gubristunnel ab Urdorf Nord, sowie in der Zentralschweiz auf der A2 Richtung Luzern zwischen Dagmersellen und Zursee. Auf der Nord-Süd-Achse vor dem Gotthardtunnel Richtung Süden 4 Kilometer Stau ab Amsteg, eine Wartezeit von rund 45 Minuten. Richtung Norden 3 Kilometer Stau, eine Wartezeit von rund 30 Minuten ab Quinto. Und die Einfahrten Göschenen und Airolo sind gesperrt.
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0: Allen einen guten Appetit, wenn es bei Ihnen schon etwas zu Mittag gibt. Und das soll natürlich auch für später noch gelten. Bei uns auf dem Programm der Blick aufs Wetter auf die 20 ab. Und dann haben wir noch einen Klassiker von der Madonna.

Ja, das scheinen zumindest mitzummen. Like a Virgin von der Madonna. Noch vor dem halben Eis. Hier auf dem Eis. Und jetzt gibt es für sie Rednecks. Oh.

0: Hold me for a while, singen Rednecks. Wir sind zwar erst am Freitagmittag und gleich kann man ja schon mal ein bisschen ans Wochenende denken. Auch ein bisschen fest. Und daran, was man beispielsweise am Sonntagvormittag macht. 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

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Er nennt sie verhaltenskreativ. Privat weiss er, was Kraft braucht. Sein einziger Sohn ist schwer beeinträchtigt. Trotzdem laufen sie zusammen Halbmarathon. Der Sohn vorne in einem Spezialwagen. Sportlich ist der Giussi sowieso und er schwimmt schon mal in 6 Stunden der Walensee. 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

0: Simu und Silbermann auf SRF 1. Und beim Simu bleiben wir jetzt gerade.
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0: Oder darf man auch Simu sagen? Simon ist
2: nicht von SRF. Du darfst mir sagen, wie du willst, Tina.
0: Oh, das ist gefährlich, wenn du mir das sagst.
2: So, okay.
0: Also, wir bleiben beim Simon. Wir haben heute, wenn man gen Himmel raufschaut, einen Flickenteppich vor Augen. Also, es wülchelt recht und Himmel dazwischen sieht man aber auch noch.
2: Es ist ein bisschen alles und ein bisschen sehr quer verteilt über die Schweiz, die Sonne. Wolken. Wir haben Regionen mit wenig Wolken, wo die Sonne sich schon längere Zeit zeigt. Zum Beispiel Teile vom Mittelland, vom Wallis oder je nachdem Teile vom Berner Oberland. Gleichzeitig eben auch auf dem Flickenteppich die andere Seite, Regionen mit deutlich mehr Wolken, zum Beispiel der Bodensee, jetzt gerade noch so ein bisschen, wo es weggeht, oder in den östlichen Alpen, zum Beispiel bei Engadin oder auch im Kanton Freiburg. Und dort Nachmittag geht es also ein bisschen weiter mit dem Hin und Her von so einer Wolke. In den Alpen kann es dann sogar noch lokal nass werden auf dem Flickenteppich. Dazu mild, 20 bis 24 Grad und im Mittelland spüren wir noch Beisen.
0: Und ab morgen wird es dann herbstlich und auch der Hochnebel geht wieder zu reden.
2: Der Hochnebel, der läutet den Herbst ein, sonst temperaturmäßig noch nicht so ganz, da sind wir immer noch bei milden 20 Grad, aber mit dem Hochnebel kommt doch schon mal ein Hauch von Herbst zu uns rein. Mhm. Und zwar haben wir den Hochnebel morgen im Flachland und in den Voralpen. Der lockert sich dann im Laufe des Tages auf und zeigt sich die Sonne immer mehr. Die obere Grenze ist so zwischen 900 und lokal 1400 Meter. Die 1400 Meter dann eher so im Osten oder in Richtung Voralpen. Außerhalb vom Hochnebel häufig sonnig, hat Schleierwolken rum. Durch den Tag noch ein paar Quellwolken, was dann gerade so vielleicht in den Alpen oder im Wattländer Jura ganz lokal kann einen Spritz Regen geben. Wenn man das zum Wandern will, nutzen das Wetter, kann man sich überlegen, weil es kann gut sein, dass man am Morgen, zum Beispiel vom Niesen oder vom Pilatus, noch aufs Nebelmeer kann runterschauen. Dann aber am Nachmittag steckst du dann in dieser Höhe, je nachdem mit der Quellwolken, dann hast du vielleicht im Flachland schon fast mehr Sonnenschein. Also kann man dann die Wanderung ein bisschen entsprechend timen.
0: Mhm. Wie sieht es am Sonntag aus? Nochmal ähnlich oder wird es anders?
2: Nochmal ähnlich. Da kannst du die Wanderung nochmal gleich planen. Wir haben zuerst wieder den Hochnebel im Norden. Der ist dann eher ein bisschen tiefer als morgen, lockert sich ein bisschen besser auf. Sonst auch nochmal viel Sonnenschein, ein paar Quellwolken und Wolkenfelder rum. Gerade am Sonntag sind die speziell so ein bisschen in der Nordwestschweiz durchaus auch dichter. Decken die Sonne dann dort einmal längere Zeit ab. Dann am Sonntagnachmittag kann es in den Alpen lokal einen Regenguss geben. Bei den Temperaturen machen wir keine grossen Änderungen.
0: Ja, und wenn Sie gehen wandern, wir haben es heute gerade davon gehabt, ob lieber mit Papier oder digitalen Karten. Vor- und Nachteile haben wir besprochen im Treffpunkt. Die Verwendung finden Sie jetzt online srf1.ch. Und jetzt zurück zu dir, Simon. Wir schauen noch ganz rasch in die neue Woche. Bleibt es beim Wanderwetter?
2: Montag, Dienstag bleibt es so. Dann kann man auch gut mit Papierkarten wandern. Grundsätzlich trocken. Im Mittelland zuerst noch neblig. Dann am Mittwoch kommen vielleicht ein paar mehr Wolken auf. Und voraussichtlich auf den Donnerstag vielleicht dort die Wanderung noch nicht zu fest planen oder sicher digital planen. Dann kommt nämlich eine Front, die bringt vermutlich neben vielen Wolken auch mal Regen. Und die Temperaturen gehen dann auch mal ein Spürli zurück.
0: Danke vielmals, Simon Eschle von SRF Meteo.
2: Danke gleichfalls.
0: Wie ist das eigentlich? Hast du ein regendichtes Handy, wenn du mit digitalen Karten unterwegs bist?
2: Ich provoziere es nicht immer und tue es dann eher weg, aber ganz regendicht ist es vermutlich nicht.
0: Gut, also. Wir machen weiter mit ihr. Das ist Madonna auf SRF 1. 5 Minuten, dann ist halb

Ja, und jetzt sollte eigentlich Wilson Phillips kommen, «Go Your Own Way». Wobei ich jetzt gar nicht weiss, wo der Song dran ist. Ah, schauen Sie da jetzt. Habe ich zu schnell gedruckt. Aber ich konnte noch mal für grübeln für Sie. Wilson Phillips. Fässere Feis. Und jetzt ja dann schon bald die Sendung «Rendezvous».

0: war jetzt wirklich sehr ein kurzer Hut mit den Wilson Phillips. Jetzt schauen wir schon wieder auf der Strasse, wie es aussieht.
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0: Stau in der Region Basel auf der A2 Richtung Deutschland zwischen Schweizerhalle-Tunnel und Kleinhüningen und in der Region Zürich auf dem Westring Richtung Gubristunnel ab Urdorf Nord, in der Zentralschweiz auf der A2 Richtung Luzern zwischen Dagmersellen und Sursee. Ihnen allen einen schönen Mittag. Es wird 12:30.
2: 12:30 Rendezvous. Das sind die Mittagsinformationen von Radio SRF. Nach 11 Jahren ist Schluss. Bundesrat Guy Parmelin hat heute um 11 Uhr seinen Rücktritt bekannt gegeben. Wie er diesen erklärt, gleich. Dann die Würdigung eines Politikers, der anfangs unterschätzt und heute über Parteigrenzen hinaus geschätzt wird. Und was löst Parmelins Rücktritt im Bundesrat aus? Wer folgt auf ihn? Politologe Georg Lutz ist Gast im Tagesgespräch um 1. Dann, Montenegro treibt seinen EU-Beitritt vehement voran. Was sind die Gründe? Warum hinkt das Schweizer KI-Aushängeschild, das Sprachmodell Apertus, der Konkurrenz noch hinterher? Und mit einem Augenzwinkern schauen wir zurück auf die Debatte im Ständerat über das Vertragspaket zwischen der Schweiz und der EU mit 361 Wortmeldungen.
3: Fürchtet euch nicht!
2: Der nicht ganz ernsthafte Rückblick kurz vor 1. Verantwortlich heute für das Rendezvous ist Jonas Liniger. Im Studio begrüßt sie Radka Laubacher. Gerüchte machten schon länger die Runde, nicht nur in der Wandelhalle des Bundeshauses. Nun ist klar, Guy Parmelin tritt auf Ende Jahr als Bundesrat zurück. Nach 11 Jahren in der Regierung sieht der 66-Jährige den richtigen Zeitpunkt gekommen, wie er vor dem Mittag erklärte. Aus dem Bundeshaus Christine Wanner.
4: Nach 11 Jahren im Bundesrat tritt Guy Parmelin auf Ende Jahr zurück. Bis 23.59 Uhr arbeite er voll, sagte er mit einem Augenzwinkern. Den Entscheid habe er im Sommer getroffen. Er habe sich gefragt, welches der beste Moment für das Land und für ihn selbst sei.
5: Durant la pause d'été, j'ai bien réfléchi à ce qui serait le meilleur pour le pays et progressivement, il m'est apparu que mon retrait à la fin de cette année s'imposait naturellement comme la décision la plus appropriée.
4: So schließt Guy Parmelin seine Bundesratskarriere mit einem Präsidialjahr ab, in das er im letzten Dezember mit einem Spitzenresultat von 203 Stimmen gewählt worden war. Mit der Brandkatastrophe von Grand-Montana begann dieses Präsidialjahr allerdings tragisch. Daran erinnerte der SVP-Magistrat aus der Waadt auch heute. Bereits sein erstes Präsidialjahr 2021 startete herausfordernd. Es fiel in die Corona-Pandemie. Es folgten weitere Krisen, der Ukraine-Krieg mit drohender Energiekrise, der Credit Suisse-Untergang, der US-Zollhammer. Das seien nur einige. Neue Herausforderungen stellten sich mit dem Krieg im Nahen Osten, den Fragen zur Versorgungssicherheit und der künstlichen Intelligenz. Wir befinden uns in turbulenten Zeiten.
5: Avec la guerre au Proche-Orient, le retour du protectionnisme, l'instabilité géopolitique mondiale et ses effets sur la sécurité de notre approvisionnement, nous nous trouvons à nouveau en pleine zone de turbulence.
4: Gerüchte über den Rücktritt des Wirtschaftsministers gab es in den letzten Jahren immer mal wieder. Er wischte sie jeweils mit einem Scherz beiseite oder mit seinen Plänen, was er noch alles anpacken wolle. Grund für die Gerüchte, seine Rückenschmerzen und jüngst der angekündigte Abgang von Helene Boudigard-Tjeder, Staatssekretärin für Wirtschaft. Die Gesundheit, so Parmelin heute, habe nicht den Ausschlag gegeben. Die Leidenschaft sei nicht mehr dieselbe wie zu Beginn. Le feu sacré.
5: Je dois vous dire que 11 ans, je ressens quand même une certaine lassitude. Le feu sacré n'est plus aussi sacré qu'il l'était au début.
4: Nach 3 Jahren im Verteidigungsdepartement und 8 Jahren an der Spitze des Departements für Wirtschaft, Bildung und Forschung mache er nun Platz für eine frische Kraft. Er habe wichtige Projekte abschließen können und Reformen angestoßen, die seine Nachfolge prägen könne. Etwa die zukünftige Wirtschafts- und Agrarpolitik sowie die Pläne für Bildung, Forschung und Innovation.
2: Der amtierende Bundespräsident Guy Parmelin hört also auf Ende Jahr auf. Der Waadtländer SVP-Politiker hat in seiner Zeit im Bundesrat eine bemerkenswerte Entwicklung durchgemacht. Die Würdigung von Bundeshausredaktor Andreas Stüdli.
3: Guy Parmelin wurde von Anfang an unterschätzt. Als er vor 11 Jahren für den Bundesrat antrat, diskutierte die Schweiz darüber, ob nicht wieder ein Tessiner an der Reihe sei. Auch deshalb fragte das Westschweizer Fernsehen Parmelin, ob er ein Alibi-Kandidat sei.
6: Non, pas du tout. Et la première étape, ça sera de se faire connaître.
3: Nein, überhaupt nicht. Als erstes gehe er sich jetzt vorstellen, mit Erfolg. Der gelernte Meisterlandwirt und Weinbauer aus der Waadt setzte sich gegen den Zuger Thomas Aschi und den Tessiner Norman Gobbi durch, auch wenn er in den Hearings nicht mit Englischkenntnissen glänzte.
7: I can English understand, but je préfère répondre en français pour être plus précis.
3: Auch deshalb startete Parmelin mit wenig Vorschusslorbeeren ins Amt. Als Verteidigungsminister blieb er eher unauffällig. Aufblühen konnte er im Departement für Wirtschaft, Bildung und Forschung WBF, dessen Führung er vor 7 Jahren übernahm. Seither gelang ihm vieles: Freihandelsabkommen mit Indonesien, Indien, Thailand oder Mercosur, und an der Urne gewann er gegen die Trinkwasser- und die Pestizidinitiative. In seinem ersten Präsidialjahr 2021 betrat Parmelin auch die Weltbühne. Er begrüßte US-Präsident Joe Biden und Russlands Präsident Wladimir Putin in Genf.
8: Monsieur le Président de la Fédération de Russie, Monsieur le Président des États-Unis d'Amérique, au nom du gouvernement suisse, je vous souhaite la bienvenue à Genève, ville de paix.
3: Parmelin als Staatsmann. Dieses Bild blieb auch vor dem zweiten Präsidialjahr im letzten Dezember. Parmelin fand im Zollstreit mit den USA eine zumindest vorläufige Lösung.
5: Die Schweiz hat von den USA nach intensiven Verhandlungen einen Zolltarif von 15%, so genannt All-in, erhalten.
3: Dabei blieb Parmelin stets pragmatisch und kollegial gegenüber den anderen Bundesratsmitgliedern. Auch als Karin Keller-Sutter ein Telefongespräch mit US-Präsident Donald Trump missglückte, ein halbes Jahr vor der Einigung. Es sei einfach, die Bundespräsidentin zu kritisieren.
9: C'est facile de faire des reproches à la présidente. Conseil fédéral, il gagne ensemble et il perd ensemble.
3: Der Bundesrat gewinne zusammen und verliere zusammen. Im Zollstreit mit den USA musste Parmelin auch Kritik einstecken. Etwa als eine Gruppe milliardenschwerer Unternehmer im Weißen Haus dem US-Präsidenten eine Uhr und einen Goldbarren überbrachte. Im September musste er zudem die Kündigung seiner wichtigsten Handelsdiplomatin Helen Budliger-Artieda an der Spitze des Staatssekretariats für Wirtschaft SECO hinnehmen. Stets vertrat der 66-Jährige die Linie des Bundesrats und nicht jene der SVP. Auch während Corona, als Gesundheitsminister Alain Berset als Diktator bezeichnet wurde.
5: Est-ce que vraiment vous, il a l'air d'un dictateur? J'ai pas l'impression, quand je le vois.
3: Sieht er für Sie wirklich wie ein Diktator aus? Fragte Parmelin. Er habe nicht diesen Eindruck, wenn er ihn sehe. Solch humorvolle Spitzen lässt der Waadtländer immer wieder einfließen, auch wenn es ihm bei seinen Auftritten vor allem um die Sache geht und nicht um sich selbst. Ein zwiespältiges Verhältnis hat Guy Parmelin zu Europa. Er hatte 1992 für den Beitritt zum Europäischen Wirtschaftsraum EWR gestimmt. Genau wie die Westschweiz, aber anders als die SVP, die mit dem EWR-Nein den Grundstein für ihren Aufstieg legte. Parmelin sagt über sein damaliges EWR-Ja.
10: Manchmal macht man Fehler in unser Leben und man muss das erkennen. Für EWR habe ich gedacht als Bauer, das wäre vielleicht eine gute Sache.
3: Ausgerechnet er, der für den EWR gewesen war, überbrachte Brüssel 2021 die Absage zum Rahmenabkommen und sagte in der Schweiz:
5: Der Bundesrat hat entschieden, die Verhandlungen über den Entwurf des institutionellen Abkommens zu beenden.
3: Zuletzt ging der Bundesrat und damit Parmelin wieder auf Brüssel zu. Im Frühling setzte er als Bundespräsident für die Schweiz die Unterschrift unter das Vertragspaket mit der EU. Und in der Schweiz handelte sein Departement den Lohnschutz dazu aus. Aus dem einstigen Alibi-Kandidaten Parmelin ist ein Staatsmann geworden, der von allen Parteien respektiert wird und der davon profitiert hat, dass er von Anfang an unterschätzt wurde.
2: Die Würdigung von Bundeshausredaktor Andreas Stüdli. Zu den weiteren Nachrichten des Tages mit Lukas Siegfried.
11: Und da bleiben wir gleich zuerst im Bundeshaus. Dort ist die Herbstsession von National- und Ständerat zu Ende gegangen. In der Schlussabstimmung hat das Parlament dabei 17 Vorlagen unter Dach und Fach gebracht, über die es in den letzten Wochen diskutiert hat. Darunter das Freihandelsabkommen mit den südamerikanischen Mercosur-Staaten, die Unterstützung des Bundes für die Opfer der Brandkatastrophe von Crans-Montana und der Um- und Ausbau des Schweizer Stromnetzes. Der Nationalrat hat sich außerdem am Morgen mit der Frage beschäftigt, an wie vielen Sonntagen im Jahr Geschäfte offen haben dürfen. Und er findet, künftig sollten die Kantone 12 Sonntagsverkäufe pro Jahr bewilligen dürfen. Heute sind es 4. Der Entscheid ist knapp ausgefallen, mit 97 zu 95 Stimmen. Die knappe Mehrheit ist der Ansicht, dass es ein gesellschaftliches Bedürfnis gibt, auch sonntags einkaufen zu können. Die Vorlage geht nun zurück an den Ständerat. Dieser hatte sich zuletzt knapp gegen mehr Sonntagsverkäufe ausgesprochen. Der Nationalrat will außerdem, dass bestehende Asylentscheide von Syrerinnen und Syrern überprüft werden. Er hat einem Vorstoss der FDP-Fraktion zugestimmt. Diese sagt, mit dem Regimewechsel in Syrien vor knapp 2 Jahren habe sich die Situation im Land geändert. Asyl sei an einen Schutzgrund geknüpft, heißt es im Vorstoss. Falle dieser Schutzgrund weg, müssten die Entscheide überprüft werden. Für ein funktionierendes Asylsystem brauche es Rechtsklarheit und Konsequenz. Auch der Bundesrat hatte sich im Vorfeld dafür ausgesprochen, dass bestehende Asylentscheide von Syrerinnen und Syrern überprüft werden. Auch hier ist als nächstes der Ständerat am Zug. Parlamentarierinnen und Parlamentarier aus allen Fraktionen verlangen vom Bundesrat, dass er sich ambitionierter zeigt im Hinblick auf den internationalen KI-Gipfel, der im nächsten Jahr in Genf stattfindet. Die Schweiz könne im globalen Umgang mit künstlicher Intelligenz eine wichtige Rolle spielen, sagen sie. Die Parlamentarierinnen und Parlamentarier fordern deshalb, die globalen Risiken der KI ins Zentrum zu stellen. Der Bundesrat hatte den Fokus bisher vor allem auf das Potenzial der künstlichen Intelligenz für Innovation und Forschung gelegt und gesagt, man solle die Tätigkeit von KI-Firmen nur minimal regulieren. Die Nachfrage nach Elektroautos in der Schweiz hat im September weiter zugenommen. Von allen neu zugelassenen Autos waren über ein Drittel reine Strome, sagt der Verband Autoschweiz. Es sei das erste Mal, dass diese Marke überschritten worden sei. Die Nachfrage nach Autos mit reinen Benzin- und Dieselantrieben nehme hingegen weiter ab, nicht zuletzt wegen der gestiegenen Treibstoffpreise. Sie hatte vermutlich das Gas mit dem Bremspedal verwechselt, als sie aus dem Parkplatz im schweizerischen Einsiedeln fahren wollte. Darum ist eine 91-jährige Autofahrerin auf der anderen Straßenseite in eine Gartenbeiz gefahren. Mehrere Restaurantgäste seien dabei verletzt worden, teilt die Kantonspolizei Schweiz mit. 4 von ihnen wurden vom Rettungsdienst ins Spital gebracht. Die Autofahrerin habe ihren Führerausweis abgeben müssen, so die Polizei weiter. In den letzten Monaten sind Treibstoffe wie Benzin oder Diesel deutlich teurer geworden und haben Rekordwerte erreicht in der Schweiz und anderen europäischen Ländern. Das zeigt sich nun bei der Teuerung im Euroraum. Die Preise für Waren und Dienstleistungen sind im September im Schnitt um 3,8% gestiegen im Vergleich zum September letztes Jahr. Das meldet das EU-Statistikamt anhand vorläufiger Daten. Es sei die höchste Inflationsrate seit 3 Jahren. Die Energiepreise sind im Vergleich zum Vorjahresmonat um fast 19% gestiegen. Die Wetteraussichten. Heute Nachmittag ist es zeitweise sonnig. Vor allem in den südlichen und östlichen Alpen gibt es dichtere Wolken und lokale Regenschauer. Morgen liegt über dem Flachland zunächst Hochnebel, sonst ist es recht sonnig. In den Bergen hat es Quellwolken. Die Temperatur erreicht heute und morgen 22 Grad. Im Wallis und im Tessin gibt's 24 Grad.
2: Island könnte wohl, will aber nicht. Die Ukraine möchte unbedingt, kann aber noch lange nicht. Und Kanada möchte irgendwie auch, liegt aber nicht in Europa. Die Debatte in der EU über eine Erweiterung ist derzeit ausgebremst. Fast nirgendwo ist ein Beitrittskandidat in Sicht, der die Verhandlungen bald abschließen könnte. Fast. Das kleine Land Montenegro treibt seine Beitrittsbemühungen mit aller Vehemenz voran und hat aktuell die besten Karten für einen raschen Beitritt. EU-Korrespondent Matthias Strasser hat die montenegrinische Europaministerin Majda Gorcevic in Brüssel getroffen.
12: Das politische Ziel, an dem Montenegro aktuell alles ausrichtet, ist maximal kurz formuliert. 28 bis 28, sagt Majda Gorcevic, Ministerin für europäische Angelegenheiten von Montenegro. Bis 2028 will Montenegro zum 28. EU-Mitglied werden. 28 by 28, das steht auch auf den Flugzeugen von Air Montenegro, die von Podgorica und Tivat aus nach ganz Europa abheben. Das Land tritt selbstbewusst auf.
13: Everybody now sees Montenegro not only as success.
14: Heute sehen alle Montenegro nicht nur als Erfolgsstory. Das Land motiviert die anderen Beitrittskandidaten dazu, vorwärts zu machen.
13: The rest of the candidate countries to deliver.
12: Die EU könnte mit Montenegro den Beweis erbringen, dass der Beitrittsprozess auch bis zum Ziel führen kann, die Perspektive EU-Beitritt wieder glaubwürdig machen. Und die Erweiterung wird längst nicht mehr nur als Belohnung für erfolgte Reformen betrachtet, sondern auch als geopolitische Investition in die Sicherheit. Die Beitrittsgespräche mit Montenegro sind weiter fortgeschritten als mit jedem anderen Land. Am Beitrittsvertrag wird bereits gefeilt und auch im mehrjährigen Finanzrahmen der EU wird ein Beitritt zumindest mitgedacht. Gemeinsam mit Island wäre ein rascher Beitritt nicht nur denkbar, sondern finanziell auch verkraftbar geworden. Jetzt bleibt Montenegro alleine das wahrscheinlichste nächste Mitglied.
13: But it also can open eyes, maybe.
14: Aber das kann auch die Augen öffnen bei einigen Mitgliedstaaten, dass man den Beitrittswunsch und die Attraktivität der Europäischen Union nicht einfach als gegeben ansehen kann.
13: The attractiveness of the European Union for some of the candidates.
12: Montenegro sei heute schon in manchen Bereichen mehr auf EU-Linie als viele Mitgliedstaaten. Bei den Russland-Sanktionen etwa. Die visafreie Einreise für russische Touristen, wichtige Kunden an der Adria, wurde gestoppt, die Sanktionslisten übernommen.
13: We are negotiating for 14 years. All these years we are 100% aligned with the common foreign security policy.
14: Wir verhandeln seit 14 Jahren. In dieser Zeit waren wir zu 100% auf Linie der gemeinsamen Außenpolitik. Wir übernehmen alles, nicht nur die einfachen Aufgaben. Wir folgen der EU also sehr direkt. Und es gibt keinen Grund, sich zu sorgen, wie sich Montenegro benehmen wird, wenn es erst EU-Mitglied ist.
13: How Montenegro is going to behave tomorrow once we are the European Union.
12: Gorcevic spricht damit die Sorge an, dass neue Mitglieder nach dem Beitritt wieder von gemeinsamen Grundsätzen abrücken können, so wie das im Falle Ungarns unter Viktor Orban zu sehen war. Ohnehin wird in Brüssel aber nicht nur die Frage gestellt, ob Montenegro bereit ist für die EU, sondern vielmehr auch, ob die EU bereit ist für neue Mitglieder. Diskutiert wird die noch reichlich abstrakte Idee einer abgestuften Mitgliedschaft, ein eingeschränktes Stimmrecht für neue Mitglieder. Diesen Herbst noch will die EU-Kommission Vorschläge zu einer Reform des Erweiterungsprozesses präsentieren. Majda Gorcevic entgegnet:
13: I think that Montenegro should be the full-fledged membership.
14: Ich denke, Montenegro sollte die Vollmitgliedschaft kriegen, basierend auf den Leistungen, die wir erbracht haben. Mit gleichen Rechten kommen gleiche Pflichten. Aber wenn wir gleiche Pflichten haben, wollen wir auch gleiche Rechte.
13: You must have the equal rights.
12: Ob Montenegro wirklich beitreten wird, hängt am Ende nicht nur davon ab, ob es in allen relevanten Bereichen den EU-Rechtsbestand, den sogenannten ACI, übernimmt. Am Ende ist der Beitritt vor allem eine politische Entscheidung. Es braucht Einstimmigkeit unter den bestehenden Mitgliedern. Und das dürfte die größte Hürde für das kleine Balkanland sein. Nachbar und EU-Mitglied Kroatien hat bereits Bedenken angemeldet. Es gebe ungelösten Streit aus der Zeit der Jugoslawienkriege. Die gemeinsame Seegrenze und auch Transportregeln müssten noch einmal diskutiert werden. Und je nach Ausgang der Präsidentschaftswahl in Frankreich dürfte ein Beitritt Montenegros noch unwahrscheinlicher werden. Das Rassemblement National von Marine Le Pen lehnt eine EU-Erweiterung kategorisch ab. Montenegros Regierung zeigt sich unbeirrt und setzt alles auf die Karte EU.
13: So 28-28, it is something that is going to happen.
12: 28 Mitgliedstaaten bis 2028, das werde Tatsache, so Europaministerin Gorcevic. Ob die EU-Mitgliedschaft so abhebt wie die Air Montenegro, ist allerdings von Faktoren abhängig, die das Land selber kaum beeinflussen kann.
2: EU-Korrespondent Matthias Strasser.

0: Apertus, so heißt das Sprachmodell für künstliche Intelligenz, das Schweizer Forscher entwickelt und vor einem Jahr vorgestellt haben. Der Name ist Programm. Apertus bedeutet auf Latein offen. Denn im Gegensatz zu KI-Modellen von kommerziellen Anbietern wird bei Apertus alles offengelegt. Wie das Modell gebaut ist, ebenso die Daten, mit denen es trainiert wurde. Und Apertus soll auch allen Anforderungen Datenschutz, Informationssicherheit und digitale Souveränität genügen. Aber ein Jahr nach dem Start zeigt sich, Apertus wird in der Praxis noch kaum eingesetzt. Warum hinkt das Schweizer KI-Aushängeschild der kommerziellen Konkurrenz hinterher? Jürg Tschirn von der SRF Digitalredaktion.
1: Seit dieser Session haben Schweizer Parlamentarier und Parlamentarierinnen eine eigene KI-Assistentin. Sie heißt Pia und fasst für die Ratsmitglieder Kommissionsunterlagen zusammen. 4 KI-Modelle stehen bei Pia zur Auswahl. 2 aus China, eines aus den USA und eines aus Frankreich. Apertus ist nicht dabei. Auf Anfrage erklären die Parlamentsdienste, die zur Auswahl stehenden Modelle eigneten sich zurzeit besser. Vor allem, weil Pia sich streng an die gelieferten Dokumente halten müsse. Genau da hinkt Apertus noch hinterher. Die KI erfindet eher etwas dazu. Ihre Resultate sind nicht so zuverlässig wie die der Konkurrenz. Ein Jahr nach dem Start wird Apertus deshalb nur selten genutzt. Der Kanton Tessin übersetzt damit Verwaltungstexte und das Genfer Technologieunternehmen Proton bietet seit wenigen Tagen einen Chat mit Apertus an. Doch selbst die Swisscom, von Anfang an Partnerin des Projekts, verkauft ihren Kundinnen und Kunden lieber Zugang zu KIs von amerikanischen Anbietern. Josef Kruckenberg entwickelt bei der Zürcher Digitalagentur LIP KI-Anwendungen für Gemeinden und Unternehmen. Er hat Apertus getestet. Für Kunden eingesetzt hat er die Schweizer KI aber noch nicht.
2: Der Markt und unsere Kunden erwarten bei KI-Modellen ein fertiges Produkt. Aktuell ist Apertus aber definitiv noch ein roher Diamant, der geschliffen werden muss.
1: Dass Apertus zwar vielversprechend ist, aber der Konkurrenz hinterherhinkt, hat auch mit den Ressourcen zu tun. An der ersten Version arbeiteten lediglich 2 Leute Vollzeit, unterstützt von ein paar Dutzend Forschenden. Und finanziert ist das Projekt mit nur 20 Millionen Franken, verteilt auf 4 Jahre. US-amerikanische KI-Unternehmen wie OpenAI oder Anthropic dagegen beschäftigen Tausende und investieren Milliarden. Um diese ungleichen Bedingungen weiß auch Immanuel Schlag, Co-Leiter des Projekts an der ETH Zürich.
3: Wir sind hier der absolute Underdog. Wir haben wesentlich weniger Ressourcen für die Entwicklung dieser Modelle, aber wir spielen auch nicht in der gleichen Liga. Wir fokussieren uns nur auf die Modellentwicklung und auf die wichtigsten Fähigkeiten, die wir im Modell sehen wollen.
1: Apertus sei nie als Konkurrenz zu ChatGPT und anderen kommerziellen KI-Modellen gedacht gewesen, sagt Schlag. Vielmehr gehe es darum, Wissen bei der Entwicklung von KI zu sammeln.
3: Wir glauben, dass diese Technologie die Technologie unserer Zeit sein wird. Und wir wollen das nicht einfach so aus der Hand geben, sondern mitbestimmen können.
1: So könne Apertus ein Baustein der digitalen Souveränität sein. Wer die Schweizer KI einsetzt, mache sich nicht davon abhängig, was ein amerikanisches Unternehmen mit seinen KI-Modellen vorhabe. Ganz unabhängig ist allerdings auch Apertus nicht. Trainiert wird die KI auf Chips des US-Herstellers Nvidia. Und wer Apertus nutzt, tut das oft auf Servern von großen US-Unternehmen wie Amazon oder Microsoft. Diese Abhängigkeit lässt sich auf absehbare Zeit kaum vermeiden. Doch unabhängig davon soll sich Apertus laufend verbessern. Im Juli wurde eine neue Version veröffentlicht, die Bilder versteht und länger nachdenken kann, bevor sie antwortet. Und im Dezember schließt das Training von Apertus 2 ab. Dieses ist 8 bis 10 Mal größer als das heutige Modell und soll entsprechend leistungsfähiger sein. Ob das reicht, um im kommerziellen Umfeld anzukommen? Josef Kruckenberg von LIP ist vorsichtig optimistisch.
2: In meiner Wahrnehmung wird Apertus vor allem für den Schweizer Markt sehr relevant bleiben, aber keine Marktdominanz erreichen können. Das Schweizer Modell wird zwar nicht an vorderster Front mithalten, aber in den nächsten 12 Monaten werden bereits viele produktive KI-Anwendungen mit dem Open-Source-Modell Apertus betrieben werden können.
1: Die nächsten 12 Monate. So lange dauert auch der Pilotversuch des Schweizer Parlaments mit der KI-Assistentin Pia. Danach wird neu ausgeschrieben und vielleicht kommt dann auch Apertus 2 zum Zug.
0: Digitalredaktor Jürg Tschirn.

0: Es war das Geschäft dieser Herbstsession im Ständerat, die Mammutdebatte über das Vertragspaket zwischen der Schweiz und der EU, die bilateralen drei. Die Diskussionen zogen sich über mehrere lange Tage und kurze Nächte hin und mussten mehrfach verlängert werden. In der Sache wurde ernsthaft gestritten. Platz hatte es aber auch für amüsante Zwischentone. Ein Rückblick mit einem Augenzwinkern von Ruth Witwer.
1: Dieser Rückblick auf 361 Wortmeldungen und 55 Abstimmungen zum Vertragspaket mit der EU ist punkto Wortmeldungen und angemessener Vertretung aller Parteien nicht ganz ausgewogen. Träfe Aussagen oder launige Bemerkungen waren vor allem von bürgerlichen Männern zu hören. Dabei ging es auch um ein großes Tier, das sich sonst kaum ins Bundeshaus verirrt. Für Hannes Germann ist es aber da.
2: Der Elefant im Raum ist zweifellos die sogenannte dynamische Rechtsübernahme.
1: Bei solcher Gefahr hoffte Werner Salzmann auf Beistand von oben.
3: Ich kann leider auch nicht in den Gesang der Apostel für das neue EU-Testament aus Brüssel einstimmen.
1: Ob Elefant oder Apostel, Andrea Caroni und ein linker Kollege konnten Trost spenden mit einem Bibelzitat.
4: Ich glaube, ich kann ja mit Kollege Zopfi sagen, fürchtet euch nicht.
1: Auch Ständeratspräsident Stefan Engler schickte einige Stoßgebete gen Himmel wegen der tickenden Uhr.
5: Damit doch einigen Wortmeldungen zu rechnen ist, bitte ich Sie gleich zu Beginn, sich doch möglichst kurz zu halten.
1: Anwalt Beat Rieder ließ das kalt. Vor seinem halbstündigen Plädoyer warnte er immerhin die drei anwesenden Bundesräte.
6: Und wenn ich Sie damit langweile, ich weiß auch, es ist ungewöhnlich, drei Bundesräte, entschuldige ich mich bereits jetzt, aber es wird zum Teil ausführlich.
1: Aber warum wollte Ständerat Rieder vermeiden, dass die drei Landesväter einschlafen oder davonlaufen? Keine Angst vor Elefanten oder Aposteln hatte Franziska Roth. Bei den bilateralen Verträgen mit der EU hörte sie auf ihre Großmutter.
7: Franzi, wenn du deinem Nachbarn Verlässlichkeit und Sicherheit willst, dann musst du mit ihm gegenseitig Regeln abmachen oder du musst ihn heiraten.
1: Und dazwischen der unermüdlich mahnende Ständeratspräsident.
8: Meiner Buchhaltung sehe ich, dass aus der APK noch zwei Wortmeldungen da sind und anschließend bereits 10 aus dem Rat.
1: Bei 10 blieb es natürlich nicht. Jakob Stark gelobte aber Besserung, scheinbar.
9: Ich erlaube mir, mich kurz zu fassen.
1: Heiterkeit vermerkt hier das Ratsprotokoll. Der Gerechtigkeit halber muss hier auch auf das spezielle Begrüßungsritual im Ständerat hingewiesen werden. Alle Anwesenden im Saal sind vor jedem Votum mit ihrem Titel anzusprechen. Bei einer 24-stündigen Debatte summiert sich das auf. Heidi Zkracken.
10: Herr Präsident, Herr Bundespräsident, Herr Bundesvizepräsident, Herr Bundesrat, liebe Kolleginnen und Kollegen.
1: Am schnellsten geht die Begrüßung übrigens auf Französisch. Auch das eine Erkenntnis dieser Sessionswoche. In drei Landessprachen äußert sich Bundesvizepräsident Ignacio Cassis. Doch plötzlich ein Zeichen von oben.
11: Merci pour l'intermezzo.
1: Der berühmte Freiheitsruf des verstorbenen Queen-Sängers Freddie Mercury soll laut Tamedia ein SVP-Ständerat angespielt haben. Nach stundenlangen Vorträgen irgendwie verständlich. Etwa bei Anwalt Andrea Caronis juristischen Seminaren.
4: Drittens, Sie können, wie soeben erwähnt, den Schubert dort modular einbauen. Das können Sie beim Sui Generis nicht. Und viertens, Sie haben den Vorteil...
1: Den Schubert einbauen machen wir jetzt nicht. Aber Benjamin Mühlemann wollte dem Kollegen Daniel Josic noch unbedingt etwas sagen.
12: An dieser Stelle muss der kleine Herr Mühlemann den großen Herr Josic, nein, Entschuldigung, muss der Herr Mühlemann aus dem kleinen Kanton Glarus den Herrn Josic aus dem großen Kanton Zürich, muss er wirklich korrigieren?
1: Die späte Reaktion zeigt, Müdigkeit machte sich breit. Viele Rednerinnen wie Heidi Zkracken bemühten sich für einmal um Kürze.
7: Deshalb habe ich nicht weiteres anzufügen.
1: Das Fazit dieser Sessionswoche? Politikerinnen und Politiker können auch in harten und langen Diskussionen immer noch über sich selbst lachen.
0: Bundeshausreaktorin Ruth Witwer. Es ist gleich eins. Das war das Rendezvous. Verantwortlich für die Nachrichten heute Tobias Meyer. Mein Name Radka Laubacher. Bundesrat Guy Parmelin tritt zurück. Was hat den Waadtländer geprägt? Was bleibt von ihm? Und wer könnte seine Nachfolge antreten? Politikwissenschaftler Georg Lutz ist Gast im Tagesgespräch, gleich nach den Schlagzeilen mit Lukas Siegfried.
11: Auf Ende Jahr tritt Bundesrat Guy Parmelin zurück. Nach 11 Jahren will der Wirtschaftsminister und amtierende Bundespräsident frischen Kräften Platz machen, wie er sagt. Parmelin wurde Ende 2015 als Nachfolger von Evelyn Widmer-Schlumpf in den Bundesrat gewählt. Im Bundeshaus ist die Herbstsession zu Ende gegangen. In der Schlussabstimmung hat das Parlament dabei 17 Vorlagen unter Dach und Fach gebracht, über die es in den letzten Wochen diskutiert hat. Unter anderem das Freihandelsabkommen mit den Mercosur-Staaten und den Ausbau des Schweizer Stromnetzes. Der Nationalrat hat sich außerdem für mehr Sonntagsverkäufe ausgesprochen. An 12 statt wie bisher 4 Sonntagen pro Jahr sollen die Läden geöffnet haben dürfen, findet eine knappe Mehrheit. Als nächstes entscheidet der Ständerat darüber. SRF Verkehrsinfo von 13.01 Uhr. Stau in der Region Basel auf der A2 Richtung Deutschland zwischen dem Schweizer Halle-Tunnel und Kleinhüningen. In der Region Zürich vor dem Gubrist-Tunnel Richtung St. Gallen ab dem Limmattaler Kreuz und ab Urdorf Nord. Schließlich auf der Nord-Süd-Achse vor dem Gotthardtunnel Richtung Süden 4 Kilometer Stau ab Amsteg und eine Wartezeit von rund 45 Minuten. In der Gegenrichtung Richtung Norden ebenfalls 4 Kilometer.

0: mit der dunkelblauen Krawatte auftreten. Das war so ein Kontrapunkt zu seinem Auftritt der Fußball-Weltmeisterschaft in den USA. Sind da zwei Personen, die da öffentlich auftreten?
1: Nicht unbedingt. Ich denke, er hat wirklich beide Seiten gegeben. Er war sehr nüchtern heute, sehr sachlich, hat auch sehr kurz, hat auch da seine Folgen abgelesen, wie man das so macht, üblicherweise macht bei den Rücktrittsankündigungen. Umgekehrt hat er aber auch immer wieder Humor bewiesen, nicht nur mit dieser Aktion, mit der Kappe, die ja da inzwischen Kult ist worden, sondern auch heute, wo er einem Journalisten auf die Frage geantwortet hat, wieso er blau dreht, dass das etwas ist, was Journalisten beruhigt, dass er das gehört hat. Und da hat er auch seinen Humor ein bisschen durchblicken.
0: Was aufgefallen ist, er hat ausschliesslich auf Französisch geredet. Also eines von seinen wenigen deutschen Worten war irgendwie eine Antwort Findungskommission gewesen, aber sonst alles auf Französisch.
1: Es hat, glaube ich, irgendwo auch noch ein englisches Wort gehabt. Aber das ist tatsächlich unüblich. Man ist sich schon ein bisschen gewöhnt, dass man mindestens Deutsch-Französisch und inzwischen auch noch ein bisschen rätoromanisch der ein oder andere Satz sagt. Das hat er alles nicht gemacht. Er hat sehr unprätentiös hier einfach auf Französisch geredet, hat alle Fragen auf Französisch geantwortet und hat sich jetzt hier gar nicht daraus gekümmert. Muss ehrlicherweise sagen, er muss ja auch nicht mehr gewählt werden. Er geht da jetzt zurück und muss jetzt hier nicht mehr überzeugen und kann vor allem mit so einem Mal sich sein.
0: Und das ist ihm wirklich oft deutlich wohler auf Französisch.
1: Ja, gut, Sprache hat man am Anfang hat man sich ein bisschen lustig gemacht, vor allem über sein Englisch, aber am Schluss hat man doch müssen sagen, gerade in der ganzen Covid-Zeit, wo die Kommunikation sehr wichtig ist, dass er dort doch sehr passabel Deutsch hat können reden und offenbar hat er am Schluss sich auch auf Englisch können mit anderen Staatsoberhäuptern unterhalten.
0: Es war ja sehr eine kurze Ansprache, er hat schon gesagt, er hat ganz, ganz viel Zeit geladen, Journalistinnen und Journalisten für Fragen. Ist das auch typisch für ihn?
1: Ja, es passt einfach ein bisschen rein, dass er jemand ist, der immer bodenständig ist geblieben, jemand, der auch sehr gut auf die Leute hat können zugehen konnte, sich jetzt hier auch gezeigt hat, dass er sich gar nicht gross darum schert, dass er sich kann darstellen kann, sondern dass er einfach alle Fragen zulässt und das während längerer Zeit. Und das ist etwas, was ihn eigentlich auch während der ganzen Amtszeit durchaus sympathischer gemacht
0: hat. Er hat eben gesagt, er ist bodenständig und gleich, er hat jetzt vom Wandel geredet, wo da die Welt betroffen ist. Er hat erzählt, als er vor 11 Jahren Bundesrat wurde, denn wenn er mit einem Staatsoberhaupt hat wollen reden, hat er das Telefon nehmen, er hat nach einem Protokoll etwas abgemacht und daran hat man sich gehalten und das sei heute überhaupt nicht mehr so. Also er hat einen grossen Wandel erlebt.
1: Ja, ich gehe davon aus, dass er da vor allem auch der amerikanische Präsident Trump anspricht, der einfach wahnsinnig unberechenbar ist und wo ja als Wirtschaftsminister mit den ganzen Zollfragen auch ein Dossier hatte, das bei ihm war, unter anderem und dass es einfach sehr schwierig macht. Da kann man planen, da kann man vorbereiten, da kann man gute Argumente haben und nachher kann von einem Tag auf den anderen etwas alles ganz anders werden. Und das ist natürlich in der Schweizer Politik, wo alles sehr langsam, sehr durchdacht geht, ist das natürlich ein Schock. Und das, denke ich, ist die Schweiz nicht sehr gut vorbereitet im Schnitt.
0: Schauen wir doch noch zurück auf den Anfang der Politikkarriere von Guy Parmelin. Als er ist Bundesrat wurde, als er gewählt wurde, ist er im Waadtland bekannt gewesen, aber fast nicht in der Deutschschweiz. Und die NZZ hat dann zu dieser Wahl geschrieben, der Guy Parmelin werde gern unterschätzt.
1: Ja, das ist sicher, im Laufe des Amts hat er sicher gestimmt. Er hat einfach eine klassische, eigentlich Ochsentour gemacht. Gemeindepolitiker, nachher im kantonalen Parlament, sehr gut verankert, auch als SVPler in den ganzen landwirtschaftlichen Organisationen, in dem ganzen Milieu, ist dann in den Nationalrat gekommen, und ist dort nicht jetzt irgendwie wahnsinnig über die Sprachgrenze hinaus aufgefallen. Ehrlicherweise, auch da muss man sagen, er ist nicht der die deutsch-schweizer Politiker sind der Romo die deutlich weniger bekannt und umgekehrt ist so der Fall.
0: Und eben, dass er ist unterschätzt worden, schon dann, wie würdet ihr das einschätzen?
1: Ja, es hat sicher damit zu tun, wie seine Wahl zustande kam. Das ist eigentlich, denke ich, aus der SVP-Sicht ein Unfall gewesen. Man hat damals ein Dreier-Ticket präsentiert mit dem damaligen Fraktionspräsident Joe Aschi und mit Norman Gobbi aus dem Tessin. Wahrscheinlich in der Erwartung, dass der Herr Aschi gewählt wird, der eigentlich am stärksten auf der Parteilinie ist und das Parlament hat anders entschieden. Und dort ist er natürlich von Anfang an, weil er nicht so bekannt ist gewesen, hat man eigentlich vermutet, dass er vielleicht in ein Amt jetzt reinkommt, wo einfach die Schuhnummer ein bisschen zu gross ist für ihn. Und dann hat er halt sich die Zeit erst beweisen müssen.

0: Er ist ja auch als Alibi-Kandidat betitelt worden, dann hat das ein bisschen gestimmt.
1: Ja, so weit würde ich nicht gehen. Es ist natürlich schon so, dass eine Partei sich die schon überlegt hat, wenn sie aufstellt. Man will ja auch nicht irgendjemanden, weil das Risiko besteht immer. Man will ja nicht jemanden, der überhaupt nicht auf der Parteilinie ist. Da hat die Partei ja schlechte Erfahrungen gemacht in der Vergangenheit. Aber er war sicher nicht der Wunschkandidat von der damaligen Parteielite.
0: Er hat dann gesagt, er vertrete zu 95% die Parteilinie von SVP. Würdet ihr das auch etwa so einschätzen?
1: Ja, das haben wir natürlich heutzutage in allen Parteien, vor allem mit den Polparteien, links und rechts, dass eigentlich alle, die dort sind, zum Teil abweichen, aber die grossmehrheitlich ist man auf der Parteilinie. Und dort ist er, obwohl er eigentlich eher aus dem eher mitteorientierten, bäuerlichen Milieu kommt, wo eigentlich früher die traditionelle SVP hat ausgemacht, dort ist er genauso angepasst gewesen wie alle anderen, die nach dem ganzen Umbruch in der SVP noch in der SVP waren.
0: Gesellschaftspolitisch hat er ja ein bisschen andere Haltungen gehabt, zum Beispiel zur Abtreibung oder Fristenlösung. Also dort ist er dann eben ein bisschen abgewichen.
1: Ja, dort ist er abgewichen, aber auch nicht allein. Also das sind, denke ich, auch natürlich Themen, wo es einen gesellschaftlichen Wandel hat gegeben. Und dort hat insbesondere auch die SVP, dort hat auch Mitte-Partei, also die ehemalige CVP, eigentlich verschiedene Schritte gemacht. Und das würde ich jetzt auch nicht als markante Abweichung bezeichnen.
0: Und er ist gewählt worden, 2016 ist er dann ins VBS gekommen, ins Militärdepartement, ist dort 2 Jahre geblieben und hat nicht viel Lorbeeren geholt. Also ich habe geschaut und ich zitiere aus dem Tagesanzeiger, der hat geschrieben, viele Projekte wurden gestoppt, beim wichtigsten der Kampfjet-Beschaffung stehen wir vor einem Scherbenhaufen. Das war 2018 gewesen. Also stimmt die Bilanz? Sind die 2 Jahre Parmelin im VBS nicht gute Jahre gewesen?
1: Die sind sicher schwierig gewesen, weil es natürlich eigentlich auch das wichtigste Geschäft, die Grippenabstimmung, bevor er ins Amt ist gekommen, eigentlich, das wichtigste Geschäft vom VBS eigentlich ins Amt gesetzt ist worden. Und man auch wieder das müssen neu aufgleisen, mit Budgetrahmen, zusammen hat man das mal versucht zu kombinieren mit der Luftabwehr, und das sind einfach ehrlicherweise aber auch alles sehr wahnsinnig schwierige, Beschaffungsgeschäfte. Die sind immer schwierig. Da hat es andere Mühe gehabt im VBS, das super und kohärent und vor allem schnell zu machen. Und andererseits war es natürlich auch eine Zeit gewesen, wo die VBS massiv unter Spardruck war. Es hat eigentlich niemand Lust gehabt, die Armee stärker zu finanzieren und in so einem Rahmen Geschäft voranzutreiben. Das ist sehr schwierig und das kann man nicht einfach immer allein anlasten.
0: Aber wir haben dann noch ein bisschen auf Cyberabwehr gesetzt. Dort sind auch Grundsteine gelegt worden. Ist denn das etwas gewesen, wo er dann auch mehr drauf tendiert hat? Also man ist ein bisschen abgerückt eben von Bodenabwehr, Flugzeug. Man hat das dann noch gar nicht mehr so wollen.
1: Ja, ich habe einfach ein bisschen eine andere Wahrnehmung, dass es einfach generell in dieser Phase, also abgesehen davon auch noch heute, echt schwierig ist gewesen, wirklich eine starke, breite Mehrheit zu finden, welche Art von Sicherheitspolitik das Land braucht. Und dementsprechend, das war eigentlich die Grundlage, was es braucht, um dann entscheiden über Bewaffnungen, über System, über Ausrüstungen, was auch immer, zu fällen. Und wenn das nicht klar ist, dann ist einfach vieles andere, wird einfach sehr schwierig umzusetzen. Und dort hat er einfach nicht geschafft, mehr Klarheit reinzubringen, was für so die Schweiz her. Aber wieder ehrlicherweise muss man sagen, das ist schon heute immer noch eine Herausforderung, wenn man jetzt die aktuellen Geschäfte anschaut, die im VBS sind.
0: Aber man kann nicht die aktuelle Situation jetzt eh mit Schuhe schieben, sagen, er hat einfach dann die Grundlagen falsch gelegt.
1: Nein, ich denke nicht. Da hat es ja Vorgänger gehabt und da hat es auch eine Nachfolgerin gehabt, wo gerade jetzt im Geschäft um einen neuen Kampfflieger ja jetzt heftig in die Kritik ist gewesen, gerade in den letzten Wochen. Und da ist er eigentlich einfach ein Teil gewesen in ihrer eingegölten Maschinerie.
0: Ihr hört das Tagesgespräch zum Rücktritt von Guy Parmelin. Zu Gast ist der Georg Lutz, Professor für Politikwissenschaft der Universität Lausanne. 2018 hat Guy Parmelin das Wirtschaftsdepartement übernommen. Heute an der Medienkonferenz hat er

0: verschiedene Freihandelsabkommen in Indien, China, Mercosur, wo vielleicht jetzt gleich noch das Parlament gut durchkommt, um aus ihrer Federführung zu verhandeln und zum, in vielen Fällen auch zu einem Abschluss zu bringen.
1: Also ist das wirklich sein Verdienst? Er ist ja selber auch Landwirt. Widerstand zum Beispiel gegen das Mercosur-Abkommen hat es vor allem aus der Landwirtschaft gegeben. Dort hat man eine Lösung gefunden, die auch wieder nicht alle glücklich macht. Aber das sind eher seine Verhandlungstaktiken, die sie aufgegangen.
0: Ja, so Verhandlungen, internationale Verhandlungen sind natürlich schon noch ein bisschen breiter aufgestellt, als dass eine einzelne Person das macht. Aber schlussendlich ist es der Departementschef, der muss die Rahmenbedingungen geben, der muss allenfalls eben der auch selber herstehen und selber mitverhandeln in entscheidenden Phasen, die ganzen Prozesse steuern. Und das hat er einfach, wie ihn viel von aussen gesehen gemacht hat, sehr einfach stoisch, mit einer gewissen Hartnäckigkeit und mit einer gewissen Austausch, hätte die Dossier vorantrieben und wenn immer möglich zum Erfolg gebracht.
1: Einer der schwierigsten Momente hat er heute bei seinem Auftritt gesagt, sei gesehen, wo während der Covid-Pandemie 2 Wochen quasi alles ist runtergefahren worden. Er hat dann gesagt, er sei froh, dass man dann gleich ein bisschen moderatere Lösungen gefunden hat. Ist er mitverantwortlich, dass jetzt die Schweiz relativ gelinde ist durch die Krise gekommen?
0: Ich würde es mal so sagen, dass er insofern mitverantwortlich ist, dass dann in der Bevölkerung mit der Eindruck hatte, dass der Bundesrat wirklich als Team funktioniert hat. Und dass man eigentlich auch hergestanden ist, also es war ja nicht nur er, er hat, im zweiten Covid-Jahr hat das Präsidium gehabt, das Bundespräsidium gehabt, und eigentlich dort immer so gut wie möglich kommuniziert hat, die neuen Massnahmen kommuniziert hat, die man auch immer intern müssen abstimmen und dass es dort eigentlich nicht grosse Brüche in der Regierung hat gegeben, zumindest nicht gegen aussen wahrnehmbar. In einer Situation, die für alle eine massive Überforderung war. Ein riesen Druck, auf natürlich aus gesundheitspolitischer Perspektive, aber auch ein riesen Druck auf die Wirtschaft, wenn plötzlich alles lahmgelegt ist. Da hat ja auch niemand, ein Blueprint gehabt, wie man das soll machen. Und dort hat er einfach sich wirklich als, Teamplayer und dann, wo er Präsident war, ein guter Kommunikator bewiesen.
1: Das hat er ja heute ein paar Mal gesagt. Als Bundesrat gewinnt und verliert man zusammen. Also das ist glaubwürdig.
0: Ich denke, das ist glaubwürdig. Er ist eigentlich ein geborener Konkordanzpolitiker gewesen. Er hat eigentlich das immer auch mit eigentlich auch in Positionen vom Bundesrat mitträgt, sondern mehr als das andere gemacht hat, aus ihrer Partei, aus anderen Parteien. Und auch wenn manchmal klar hat man gewusst, das ist jetzt vielleicht ein EU-Dossier, da kommen wir noch drauf, nicht unbedingt seine Herzensangelegenheit, aber er hat dort eigentlich immer seine Rolle als Bundesrat gespielt.
1: Aber das hat jetzt gerade als Gegenbeispiel bringen, das EU-Dossier, das ist auch jetzt bei diesem Auftritt eigentlich nicht erwähnt worden, er ist auf Nachfrage von einem Journalist und da war er ja ein bisschen Zwickmüllig mit der Haltung von seiner Partei. Also ist er da, wie viel hat er denn da mitgebracht? Er hat auch gesagt, ich bin da nicht im Lead gewesen. Das ist nicht mein Verdienst, dass wir jetzt da das neue Vertragspaket haben. Wie tut er da seine Haltung einschätzen?
0: Er war nicht im Lead, weil das auch nicht seine Rolle war, aber er hat eigentlich dann, wenn es ihn gebraucht hat, hat er seine Sachen gemacht. Es hat einen wichtigen Konflikt gegeben, der droht hat, das Abkommen zu blockieren zwischen Arbeitgeber und Arbeitnehmer. Dort hat er über seine Staatssekretärin geschaut, dass es zu einer Einigung kommt, wo bis heute eigentlich relativ stark ist und ein wichtiger Pfeiler ist, dass das Abkommen Chancen hat an der Urne. Wenn man sich vorstellt, dass entweder die Gewerkschaft geschlossen oder die Arbeitgeber geschlossen gegen das Abkommen wären. Das wäre eine massive Belastung, um das durchzubringen. Und dort hat er eigentlich seine Rolle gespielt. Er ist ja hergestanden, wo es darum ist gegangen, das zu unterzeichnen. Ist er gegangen, hat das Abkommen unterzeichnet.
1: Aber nicht mit grossem Elan.
0: Nicht grossem Elan, aber man ist ja nicht gezwungen, alles in seinem Leben, im Berufsleben mit grossem Elan zu machen. Solange man es korrekt macht, ist das manchmal schon gut genug.
1: Der hat die Staatssekretärin angesprochen, Helen Budliger. Sie ist ja vor kurzem, hat sie den Rücktritt bekannt gegeben. Sie ist ja auch federführend gewesen beim zweiten schwierigen Moment, wo der Guy Pachmelin heute im Auftritt betont hat, nämlich 12 von 39%, die da über die Schweiz reingebrochen sind aus den USA. Hat er auch mit seiner Chefin vom SECO, vom Staatssekretariat für Wirtschaft, dort die Wogen wieder glätten können? Also ist das einer von seinen Verdiensten?
0: Ich glaube, was man versucht hat, wo er das Dossier wieder stärker übernommen hat, ist nicht mehr gross über öffentliche Bekundungen oder direkte Gespräche mit Trump

0: versuchen, das Dossier zu regeln, sondern über doch einfach Diplomatie, über die Kanäle, die man hat zur amerikanischen Verwaltung, zum Teil für die Regierung und um dort Verbesserungen herzubringen, im Wissen, dass das immer wieder torpediert werden kann, von einem Tag auf den anderen. Aber dass es eigentlich ein schlauerer Weg ist, als zu versuchen, hier sehr öffentlich wirksam irgendetwas zu erreichen, weil man hätte dann relativ schnell auch gesehen, dass plötzlich gibt's da, wird die Schweiz mal gelobt, dann wird sie wieder mal von Trump wieder mal irgendwie heftig kritisiert und da ist sehr wenig Beständigkeit drin. Auf deren Ebene, aber auf einer anderen Ebene kann man es mit einer gewissen Hartnäckigkeit versuchen, Verbesserungen herzubringen.
1: Und ist stört ihm auch wieder seine Bodenständigkeit, seine ruhige Art zu gut kommen?
0: Ja, ich kann mich einfach nicht erinnern, dass der Parmelin jemals wirklich irgendwie aufgeregt ist, dass man das Gefühl hatte, ehrlicherweise auf beide Seiten. Ich habe da wenig wirklich Momente gegeben, wo man das Gefühl hatte, da hat jetzt wahnsinnig viel Passion, wenn er das Geschäft vertreten hat oder wenn er eine Rede hat gehalten. Aber das ist eigentlich das, was in der Schweiz halt einfach oft gefragt ist und oft zum Erfolg führt, ist so die Langatmigkeit, die Hartnäckigkeit und beharrlich an diesen Dossiers arbeiten.
1: Und die blauen Anzüge haben vielleicht auch Donald Trump beruhigt, nicht nur die Journalistinnen und Journalisten. Er ist ja 11 Jahre im Bundesrat und 2 Jahre als Bundespräsident. Jetzt hat er das 2. Jahr. Es war ein heftiges Jahr angefangen mit dem Brand in Gran-Montana. Der Brand im Postauto, nach dem Sommer, wo immer noch Trockenheit immer noch anhaltet und mit dem Hitzesommer. Dann auch noch der Garunfall. Und trotzdem hat man das Gefühl gehabt, er mache das Präsidialamt gern. Also er hat die Freude nicht verloren dran.
0: Nein, ich denke, er hat seine Rolle einfach sehr, sehr professionell wahrgenommen. Er hat auch, das hat man gerade in den Momenten gesehen, wo in Gran-Montana oder eben auch das schreckliche Busunglück in Kerzers, wo er zu den Leuten her ist, schnell präsent ist gewesen, mit den Leuten hat können reden, Empathie vermitteln, und das ist eigentlich etwas, wo man nicht weiss, ob das jemand kann, wenn man dem Amt ist. Und da hat man gesehen, dass er die Fähigkeiten hat, und dass das nicht einfach alles gespielt ist.
1: Aber es hat ja auch so ein bisschen Dissonanzen gegeben. Sei es jetzt mit Italien, wo etwas anderes erwartet hat, eben nicht so ein bisschen vielleicht ein zurückhaltender Bundespräsident oder auch im Hitzesommer, wo Leute das Gefühl hatten, er müsse herstehen und irgendwie öffentlicher und präsenter sein. Also da hat es ja schon auch Kritik dran gegeben.
0: Es kommt einfach darauf an, wie man die Rolle vom Bundesrat versteht, oder wie der Bundesrat die Rolle selber versteht. Und ich denke, man hat ihm immer so ein bisschen gesagt, dass ich ein Verwalter und nicht ein Gestalter. Das ist aber eben oft was zum Teil wirklich auch gefragt ist in dieser Rolle. Und dann passt das eigentlich gut in das Bild, dass eben dann nicht der ist, der versucht, Medien wirksam jetzt noch irgendeine Ansprache zu halten oder irgendwelche Aufregung zu produzieren, sondern wenn ich das Gefühl hatte, da habe ich jetzt nichts dazu zu sagen, hätte er das auch nicht gemacht.
1: Bevor wir noch vorausschauen, welche Bilanz zieht ihr als Politikwissenschaftler jetzt unter dem Strich vom Bundesrat Guy Parmelin?
0: Ja, ich denke, er ist ein solider Konkordanzpolitiker, der ein Teamplayer war, der seine Rolle eigentlich ausgefüllt hat als SVP-Bundesrat, wo man immer ein Spagat ist zwischen der Partei, die laute Töne wird, und der Rolle als Bundesrat, der ein Konkordanzverhalten will. Das hat er gemacht. Er ist jetzt aber nicht unbedingt der Bundesrat gewesen, wo man würde jetzt sagen, das ist jetzt der Bundesrat, der die Politik in den letzten 10 Jahren maßgeblich prägt hat.
1: Schauen wir vor, was bedeutet jetzt der Rücktritt für die SVP, für die Partei, auch gerade mit Blick auf die Wahlen im Jahr?
0: Ja, die SVP kann jetzt ein Amt neu besetzen. Das ist insofern interessant, weil Bundesratswahlen eine sehr hohe mediale Aufmerksamkeit haben. Und jetzt kann man die Kandidaten, Kandidatinnen präsentieren. Man kann die auch mit einem neuen Gesicht in die kommenden Nationalratswahlen reingehen und sich so als erneuerte Partei darstellen. Mit einem Pferdefuß, dass man das Verfahren jetzt so muss gut machen.
1: Das Findungsverfahren, das auch schon nicht so gut
0: gegangen ist. Auch schon nicht gut ist gegangen, aber da denke ich, sind alle Parteien und insbesondere die SVP sehr viel professioneller geworden. Und von dem her sind das für die SVP gute Aussichten, insbesondere auch, weil eigentlich niemand den Bundesratssitz bestreitet.
1: Ja, vorhin geschaut, das Karussell dreht sich schon mit den Kandidatinnen und Kandidaten. Ich habe gelesen, Esther Friedli steht da zur Diskussion, Ständerätin von St. Gallen, Céline Amodru aus der Romandie oder Nathalie Rickli, Regierungsrätin vom Kanton Zürich. Sind das valable Kandidaten? Werden die jetzt weitergehandelt werden?
0: Ja, ich denke schon. Es gibt aber eigentlich Vorteile für die Partei, dass es eigentlich eine sehr breite Palette gibt von Möglichkeiten. Man ist nicht wahnsinnig stark an die Sprachregion gebunden. Man ist auch nicht stark an alle irgendeine spezielle Landesgegend gebunden. Frau Mann spielt bei der SVP sowieso nicht eine grosse Rolle. Und da gibt es eigentlich jetzt sehr viele, die potenziell in Frage kommen. Wenn sie natürlich die Möglichkeit hat, Frauen zu präsentieren, dann wird sie das auch machen. Wobei das nicht ein zentrales Kriterium, denke ich, wird sein. Wobei immer ein bisschen vorsichtig, oder? Ich meine, man muss jetzt erst mal schauen, es wird immer spekuliert, dann muss man dann erst mal schauen, wer tritt überhaupt an. Dann zweitens, hat der Parmel auch noch mal beschrieben, dann muss man zuerst mal in der Fraktion bestehen. Und dann ist der erste Parlament relevant. Medien und das Volk haben in diesem Prozess eigentlich extrem verschwindend kleine Rolle.
1: Und eben er weiss, es am Schluss wird nicht der gewählt, den man gedacht hätte. Aber ihr habt jetzt vorhin noch gesagt, die Sprachregion spielt keine Rolle. Aber ist das wirklich so? Eine Partei, die so stark ist, kann sich dies quasi, Anführungszeichen, leisten, nur Vertretungen aus der Deutschschweiz stellen?
0: Ja, das wird natürlich immer eine Diskussion geben, oder? Und aber eigentlich meine Wahrnehmung von diesen Diskussionen, wenn man jetzt eigentlich nicht innerhalb von dem Proport ist, wo man so ein bisschen anerkennt, also wenn es dann weniger als zwei Personen aus der latinischsprachigen Schweiz gibt, wobei es immer ein bisschen schwierig ist, Tessin und Romandie dann einfach so zusammenzunehmen, dann ist es eigentlich nicht so eine Debatte. Und was ich ehrlicherweise so immer feststelle, die Debatte wird sehr stark instrumentalisiert. Dass wenn man unbedingt den Romo unterstützen will, dann findet man, das ist ganz, ganz wichtig. Und umgekehrt, wenn man Deutschschweizer Kandidatin unterstützen, findet man dann sagen, die Sprachregion ist nicht so wichtig, oder? Also da finde ich, manchmal sind die Debatten, die so als fundamental staatspolitisch daherkommen, zum Teil sehr interessengeleitet.
1: Aber der Bundesrat Parmelin findet es, so wie es jetzt war, eigentlich optimal.
0: Ja, es hat er heute gesagt, er hat gefunden, es sei die ideale Zusammensetzung, zwei Romos, jemand aus dem Tessin, viel aus der Deutschschweiz, die haben noch die Mehrheit. Aber wie gesagt, es ist nicht er, der entscheidet, sondern es ist die Vereinigte Bundesversammlung in der Wintersession.
1: Jetzt laufen auch schon Diskussionen zur Departementsverteilung, weil beim Beat Jans wird gesagt, er spanifle quasi auf das Wirtschaftsdepartement. Was heisst es für einen Bundesrat jetzt, der Rücktritt?
0: Ja, das ist einfach ein bisschen wie die normale Diskussion. Es ist aber auch da viel Spekulation, ob es denn wirklich dazu kommt, das weiss man nicht. Erstens will Herr Jans wechseln, zweitens würde das der Bundesrat, der Gesamtbundesrat, der neu zusammengesetzt, den auch zulassen. Es ist immerhin ein SP-Vertreter im Wirtschaftsdepartement, ist jetzt nicht unbedingt Usus und das wird auch politische Widerstände geben. Und das werden wir dann sehen, irgendwann ist gegen Ende Dezember, ob es wirklich zu einem Wechsel kommt.
1: Aber eben der Wunsch vom Bundesrat hat ja da schon ein Gewicht.
0: Das ist ein bisschen Usus, dass man wünschen kann, wo man gerne her will und dass es eine Art der Notionität zumindest im Wünschen gibt. Aber wir haben ja in der Vergangenheit immer gesehen, dass nicht alle Wünsche berücksichtigt werden.
1: Georg Lutz, merci vielmals, seid ihr für das Gespräch hier ins Studio gekommen.
0: Merci für die Einladung.
2: Der Politologe Georg Lutz im Tagesgespräch bei der Caroline Arn über den heutigen Rücktritt vom Bundesrat Guy Parmelin.
3: Eins am Nachmittag.
1: Viertel vor Wochenende, Freitagnachmittag am Mikrofon mit Ihnen, Tina Nägeli. Und jetzt zum Start ein bisschen Lisa Stansfield. Ja.

0: Freitagnachmittag, 13:30 und ganz ein Haufen Leute unterwegs.
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0: 13.31 Uhr, für die, die es ganz genau wissen. Stau oder stockender Verkehr in der Region Basel auf der A2 Richtung Deutschland zwischen Pratteln und Kleinhüningen. In der Region Zürich vor dem Gubristunnel Richtung St. Gallen ab dem Limmataler Kreuz und ab Urdorf Nord. Und vor dem Gotthardtunnel je 4 Kilometer Stau bis zu 45 Minuten Wartezeit Richtung Süden ab Amsteg und Richtung Norden ab Quinto. Und zudem sind die Einfahrten Göschnen und Airolo gesperrt. Und weiter geht's mit Mundartmusik. Adrian Stern ist das.

Ich weiss jetzt halt nicht, was sie schon immer mal hätte wollen sagen oder machen. Aber wenn es am Radio um eine Jahreskarte für Schweizer Museen spielen wäre, wenn sie das schon immer mal hätten wollen machen, dann ist das jetzt ihr Zeichen. Der Wink vom Schicksal quasi, zum jetzt anrufen und mitspielen. 3 von 5. Spielen wir gerade 5 Fragen, wenn sie 3-mal richtig tippen mit ihrer Antwort. Also ich gebe sogar die Antworten vor, wenn sie richtig tippen. Dann gewinnen sie vielleicht eine Jahreskarte für Schweizer Museen. Aber dann müsstet sie ja zuerst mal anrufen, sonst lernen wir uns ja nicht mal kennen. Das wäre ja schade. 0848 440 222. Wir spielen gerade nachher.

0: Der Michael Bublé auf SRF 1. It's a beautiful day. Ich hoffe, das Verdikt kann Beatrice Walser aus Geis unterschreiben.
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0: Das ist nämlich unsere Kandidatin jetzt gerade im Nachmittagsspiel, wo wir um eine Jahreskarte für Schweizer Museen spielen. Grüezi, Frau Walser.
2: Grüezi, Frau Nägeli.
0: Würden Sie das auch so sagen bei Ihnen? Ist es eben ein beautiful day? Ist es eben ein schöner Tag?
2: Ja.
0: Was haben Sie schon so erlebt heute?
2: Heute? Ja, habe ich noch nicht so viel gemacht. Ein bisschen im Haushalt und mit Suppe gekocht und so Sachen.
0: Oh, Suppe. Was für Suppe?
2: Bohnensuppe.
0: Mm. Sie redet eben mit einem Suppenfan. Darum nimmt es mich dann
2: an. Ich verstehe sie fast nicht.
0: Das ist komisch. Da weiss ich jetzt auch nicht, was wir da am gescheitsten machen. Sind Sie dann am Telefon Hörer oder haben Sie mich auf dem Lautsprecher?
2: Nein, auf dem Telefon.
0: Und hören Sie mich jetzt so?
2: Ja.
0: Gut, also, dann hoffen wir,
2: dass es... nicht so laut.
0: Gut, also. Also, Nachläuter reden kann ich nicht, sonst überschlägt es dann bei den anderen Hörerinnen und Hörern im Radiogerät. Aber ich hoffe, es klappt. Sie sind ja pensioniert. Sie sind Buchhalterin gewesen, haben Sie mir gesagt.
2: Ja.
0: Ist das etwas, ein Beruf, den Sie aus Leidenschaft ergriffen haben? Ich bin immer so wirklich, ich bewundere das so, wenn Leute das können. Buchhaltung machen, Steuererklärung, wenn die einfach draus kommen und das können machen, weil ich so unglaublich schlecht bin in dem. Wie sieht es bei Ihnen aus? Ist das etwas, was Sie gern machen?
2: Ja, ich mache das gern, ja.
0: Ja. Und was ist das Geheimnis? Wie ist man erfolgreich mit zum Beispiel Steuererklärung machen?
2: Ja, man muss einfach alles ausfüllen, alles, was man kann abziehen und alle Unterlagen haben und dann nachher geht das gut.
0: Ja, ich glaube, das ist eben etwas, wo viele Leute schon daran scheitern, alle Unterlagen haben. Kommt die Steuererklärung, müssen wir machen und dann nachher geht es suchen los. Einmal bei mir ist es amigs so. Ja. Ja, also Frau Walser, Sie kommen den Zustand über, wenn Sie würden wissen, wenn ich das amigs mache. Aber zum Glück reden wir jetzt ja über etwas anderes, nämlich 5 Fragen habe ich für Sie parat. Und wenn Sie 3-mal richtig liegen mit Ihrer Antwort, dann gewinnen Sie die Jahreskarte für Schweizer Museen. Es gibt amig einen kurzen Countdown. Innerhalb von dem müssten Sie antworten. Und, was auch noch wichtig ist zum Wissen für Sie, Frau Walser, Ihre erste Antwort, die zählt.
2: Ja.
0: Gut. Ich glaube, der Mann ist im Hintergrund auch noch sich an mich richten. Liege ich da richtig?
2: Ja.
0: Jawohl, gut. Ist er bereit, der Mann?
2: Ja.
0: Gut. Also, dann nachher legen wir mal los. Da kommt die erste Frage für Sie jetzt. Heute, vor 31 Jahren, ist zum ersten Mal die Sendung «Kulturzeit» ausgestrahlt worden. Das ist ein Fernsehmagazin auf 3sat, wo eine Zusammenarbeit ist von ZDF, ORF, SRF und ARD. Und die Sendung schaut über die Landesgrenzen aus. Jetzt möchte ich von Ihnen wissen, welche Sendung gibt es echt schon länger? «Kulturzeit» auf 3sat oder die SRF-Sendung «Kulturplatz»? Welche Sendung gibt es schon länger?
2: Die erste.
0: «Kulturzeit» ist die erste, die ich erwähnt habe. Meinen Sie die?
2: Ja.
0: Welche Sendung läuft mehr pro Woche? «Kulturzeit» oder «Kulturplatz»?
2: «Kulturzeit».
0: Und da sind wir schon bei der dritten Frage. «Kulturzeit» wird unter anderem auch immer wieder von der Schweizer Moderatorin Nina Mavis-Brunner moderiert. Sie arbeitet auch für die SRF-Sendung «Kulturplatz». Ich will von Ihnen wissen, wer hat den «Kulturplatz» zuerst moderiert? Nina Mavis-Brunner oder Eva Wannemacher?
2: Eva Wannemacher.
0: Das läuft ja wie am Schnürli. Die Moderation vom «Kulturplatz» teilt sich aktuell Nina Mavis-Brunner und Nino Gadient. Und jetzt will ich von Ihnen wissen, Frau Walser, wer von diesen beiden ist älter? Nina oder Nino?
2: Nina.
0: Und die letzte Frage schon, Frau Walser, «Kulturzeit» oder «Kulturplatz»? Welche Sendung läuft früher am Tag?
2: «Kulturplatz».
0: «Kulturplatz», sagen Sie. Gut, also wir tun jetzt gerade miteinander auflösen und wir fangen hinten an. Welche Sendung läuft früher am Tag? Sie haben gesagt «Kulturplatz». Der ist immer am Donnerstagabend. Kulturzeit läuft aber früher als der Kulturplatz, nämlich immer schon am 20 ab 7. Kulturplatz ist später. Also das ist kein Punkt gewesen. Die Moderation vom Kulturplatz teilen sich Nina Mavis-Brunner und Nino Gadient. Und ich wollte wissen, wer von diesen beiden Nacht älter ist. Sie haben gesagt, Nina ist älter. Und das ist ihr erster Punkt. Das stimmt, sie ist ein bisschen älter. Dann wollte ich wissen, wer den Kulturplatz zuerst moderiert hat. Nina Mavis-Brunner oder Eva Wanemacher. Und sie haben gesagt, Eva Wanemacher. Das ist natürlich richtig. Nina Mavis-Brunner ist erst viel später dazugekommen und moderiert sie jetzt eben im Duo mit dem Nino Gadient. Dann, das ist der zweite Punkt, jetzt brauchen Sie nur noch einen. Frau Walser, läuft gut, oder?
2: Ja.
0: Welche Sendung läuft mehr pro Woche? Kulturzeit oder Kulturplatz? Sie haben gesagt Kulturzeit. Also der Kulturplatz läuft ja einmal pro Woche und Kulturzeit jeden Tag.
2: Ja.
0: Von Montag bis Freitag, also das ist schon Ihr dritter Punkt. Und dann nachher die erste Frage, haben Sie auch noch richtig beantwortet? Welche Sendung es schon länger gibt, habe ich wissen, Kulturzeit oder Kulturplatz? Kulturzeit seit 1995 und der Kulturplatz seit 2004. 4 von 5 richtig. Frau Walser, bravo!
2: Danke!
0: Ja, also das nächste Mal, wenn Sie jemanden fragen, was Sie schon erlebt haben heute.
2: Ja, ich habe Sie nicht verstanden.
0: Wenn Sie das nächste Mal jemanden fragen, heute Nachmittag, was Sie heute schon erlebt haben, Frau Walser,
2: ja,
0: dann gibt es da mehr zu erzählen als jetzt vorher bei mir.
2: Ja, dann kann ich erzählen, wenn ich mit Ihnen telefoniert habe.
0: Also einen schönen Nachmittag, Frau Walser.
2: Ja, danke gleichfalls.
0: Danke tausend.
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0: Beatrice Walser aus Geiss, wo Abgrund hat da bei 3 von 5? Und wenn Sie sagen, ja, das würde ich schon gerne mal machen, da mitspielen. Komme ich ja nie durch, Gottfried Stutz. Immer wieder probieren. Das ist das Geheimnis. Morgen dann wieder. Am Montag. Morgen ist ein Samstag. Am Montag wieder können Sie probieren. Gleicher Sender, gleiche Zeit. Okay.

0: Jealous Lover. Rolling Stones auf SRF 1. 6 Minuten vor 2. Nehmen wir noch einen Blick auf die Strasse, wollte ich will sagen.
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0: Das ist speziell gesagt. Wir schauen auf die Strasse. Dringende Meldung. Vorsicht in der Zentralschweiz auf der A4 Richtung Zürich zwischen der Verzweigung Rütihof und Cham. Besteht Gefahr durch Gegenstände auf der Fahrbahn. Haben Sie Sorge dort und natürlich auch sonst überall. Und wenn Sie jetzt gerade sagen, der Moment, ja, was haben Sie uns noch so zu bieten heute am Nachmittag? Da sage ich Ihnen sehr gern 2 Stunden die Musik, die Sie möchten hören. Der Mike Lamar übernimmt jetzt gerade am Mikrofon und ist schon bereit für einen Haufen Wünsche, also Musikwünsche natürlich. Die können Sie jetzt schon einreichen, per Mail zum Beispiel über srf1.ch Kontakt ins Studio. 1 auf der Freitag, 2 Stunden lang Wunschkonzert. Da freuen auch wir uns drauf, auf Ihre Wünsche, die Sie schon jetzt einreichen können.

0: Show Me Pretenders. Freitagnachmittag auf SRF 1. Jetzt dann gerade die Nachrichten für Sie, hier am Radio und übrigens auch jederzeit das Neueste zum Tag in der Schweiz, aber auf der ganzen Welt online. srf.ch wäre da die Adresse. Und jetzt schauen wir noch, wie es unterwegs tut.
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0: 13.59 Uhr. Vorsicht in der Zentralschweiz auf der A4 Richtung Zürich zwischen der Verzweigung Rütihof und Cham. Gefahr durch Gegenstände auf der Fahrbahn. Vor dem Gotthardtunnel je 4 Kilometer Stau, bis zu 45 Minuten Wartezeit Richtung Süden ab Amsteg, Richtung Norden ab Quinto. Die Einfahrten Göschenen und Airolo sind gesperrt. Dann weiter Stau oder stockend in der Region Basel auf der A2 Richtung Deutschland zwischen Pratteln und Breite, auf der A3 vor dem Grenzübergang Saint-Louis und in der Region Zürich vor dem Gubristunnel Richtung St. Gallen ab Limmataler Kreuz, daher auch auf der

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1: In seinem ersten Präsidialjahr musste Guy Parmelin mithelfen, die Corona-Pandemie zu bewältigen. Rückblickend habe man diese Krise einigermaßen glimpflich überstanden, in Zusammenarbeit mit den Kantonen.
0: Avec les cantons, nous avons réussi à amener la Suisse comparée à d'autres pays. On a traversé cette crise de manière assez soft, si vous me passez l'expression.
1: Unangenehm sei der Zollhammer der USA gewesen. Der Bundesrat habe versuchen müssen, Lösungen zu finden. Das seien schwierige Momente gewesen.
0: Et là, nous avons dû tous retrousser les manches, essayer de trouver des solutions. C'était des moments, je dirais pénibles.
1: Über einen Rücktritt von Guy Parmelin war bereits seit einiger Zeit spekuliert worden, unter anderem wegen seines Gesundheitszustands. Seine Gesundheit sei jedoch nicht der Grund für seinen Rücktritt. Nach 11 Jahren im Bundesrat spüre er eine gewisse Müdigkeit. Ein Nachfolger oder eine Nachfolgerin von Guy Parmelin wird diesen Dezember gewählt.
2: Livia Mittendorp. Nach dem Rücktritt von Guy Parmelin schauen wir noch gleich auf 2 Entscheide des Bundesrates von heute Vormittag. Er hat beschlossen, die minimale AHV- und IV-Rente steigen zu lassen, und zwar aufs neue Jahr von 1280 Franken pro Monat. Auch die maximale Rente steigt um 40 auf 2560 Franken. Die Rentenerhöhung koste gut 1 Milliarde Franken pro Jahr. Grund sei die Anpassung an die Lohn- und Preisentwicklung, heißt es. Und der Bundesrat will KI einsetzen, um die Verwaltung effizienter zu machen. Künstliche Intelligenz und Automatisierung sollen zum Beispiel beim Übersetzen oder beim Prüfen von Gesuchen helfen, unter anderem um Zeit zu sparen. Der Bundesrat betont dabei, die Automatisierung soll menschenzentriert und nachhaltig passieren. Ein eingebürgerter Mann aus Gambia darf seine uneheliche Tochter in die Schweiz nachziehen. Das hat das Bundesgericht entschieden und hebt damit einen Entscheid der Zürcher Kantonsbehörden auf. Diese hatten das Gesuch des Mannes für den Familiennachzug abgelehnt, weil er es nicht fristgerecht gestellt habe. Er hätte es innerhalb von 5 Jahren nach Kenntnis seiner Vaterschaft machen müssen. Nun stellt sich das Bundesgericht aber auf die Seite der Familie. Der Vater habe das Gesuch doch rechtzeitig gestellt, denn die Frist beginne erst, wenn die Vaterschaft rechtlich anerkannt sei. Und noch nach Schweden, Runde 2 im Poker um die Regierungsbildung in Schweden. Die Sozialdemokratin Magdalena Andersson erhält eine zweite Chance, nur Tage nachdem sie das Handtuch geworfen hatte. Parlamentspräsident Andreas Norlén beauftragte Andersson erneut mit der Regierungsbildung. Nach den hauchdünn gewonnenen Wahlen vom September verfügt ihr Mitte-Links-Lager über eine knappe Mehrheit von 176 zu 173 Sitzen. Doch die 4 Parteien in diesem Lager sind darüber zerstritten, wie die künftige Koalition genau aussehen soll. Andersson hat nun bis zum 12. Oktober Zeit, mit den Parteien eine Einigung zu finden. Scheitert auch dieser zweite Anlauf, rückt das Gespenst von Neuwahlen in Schweden wieder näher. Noch die Börsendaten von SIX. Der Swiss Market Index liegt im Moment bei 13.679 Punkten. Das ist ein Plus von 0,4%. Der Euro wird zu 92,79 gehandelt und der Dollar zu 82,63. Und das Wetter. Heute Nachmittag scheint zeitweise die Sonne. Vor allem in den südlichen und östlichen Alpen gibt es dichtere Wolken und lokale Regenschauer. Morgen liegt über dem Flachland zunächst Hochnebel, sonst ist es recht sonnig mit Quellwolken über den Bergen. Die Höchstwerte liegen heute und morgen bei 22 Grad, im Wallis und im Tessin bei 24 Grad. Und das waren die Nachrichten von Radio SRF. Verantwortlich ist heute Nachmittag Simon Richle.
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4: Ja, die Zeit vergeht bekanntlich immer schneller, je älter man wird. Ich meine, hallo, das 2026 ist schon wieder zu 3/4 durch. Die Ausnahme sind aber nach wie vor die Stunden vor dem Wochenende. Mei, wären die amix zäh, wenn es jetzt nicht 2 Stunden besonders ausgesuchte Musik gibt, ausgesucht von Ihnen. Wenn Sie ein ganz bestimmtes Lied wieder mal möchten hören, dann können Sie uns beispielsweise ein Mail schicken, inklusive Grüße, wenn Sie möchten, via srf1.ch und Kontakt ins Studio. Oder Sie rufen mir

Michael Amar, ganz direkt an, 0848 440 222. Der Markus Graf von Rüneberg hat geschrieben, er sei noch am Arbeiten und er wünscht für seine Arbeitskollegen von der Queen You and I. In dem Sinn, ganz einen angenehmen Freitagnachmittag allerseits.

Hallo miteinander, das ist der Balmi von Kriens. Ich wünsche allen Chauffeuren, besonders der Firma Glockner von Perlen, ganz ein schönes Wochenende. Habt's gut, habt Sorge. Mit dem Lied, wo Heimatliebe, Feifleiber.

0: arbeiten, in der Produktion, wie du mir verraten hast. Produktion von was denn?
1: Wir machen aufladbare Batterien für den Medizinalbereich.
0: Okay, und die kommen nachher wo rein, die Batterien? So in Herzschrittmacher, ganz kleine Dinge, oder wie sieht
1: also
0: das aus?
1: Also in Hörgerät und auch in Körper, also verschiedene Sachen, ja. Mhm. Mache ich mehr.
0: Und was musst du machen als Produzentin? Die Dinge zusammensetzen oder überwachen, jetzt dass zusammengesetzt grad, wird?
1: Jetzt bin ich gerade in der Verpackung. Genau.
0: Jawohl. Ich stelle mir so ganz kleine Dinge vor, aber täusche ich mich? Jetzt sind die Batterien ja manchmal auch recht gross, die man dann in sich hineinträgt.
1: Sind klein, ja. Mhm. Und gleich aufladbar, oder?
0: Ja. Okay. Wow. Also, du trägst deinen Teil bei zur Volksgesundheit und auch indem du ein wunderschönes Lied wünschst, nämlich von den Beatles Love Me Do. Hast du Grüße, allenfalls, Katharina?
1: Ja, eigentlich an alle, die bei uns arbeiten.
0: Wunderbar. Das sind wie viele?
1: Gerade lustig, genau. Alle Mitarbeiter, die mit mir da dran sind.
0: Mhm. Sind das irgendwie 50 oder noch viel mehr?
1: Also, verteilt auf die ganze Firma sind es 200, ja.
0: Okay.
1: Aber heute sind natürlich nicht alle da.
0: Ja. Alles klar. Ich wünsche dir ein ganz schönes Wochenende und vielen Dank fürs Anrufen.
1: Ja, danke dir vielmals. Gell. Tschüss.

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1: Da ist der Kurt aus Anjo, im Moment in der Reha in Brisago. Und ich hoffe, ihr könnt auch bald wieder heim. Ich wünsche allen ein schönes Wochenende. Geniessen den Tag und habt euch Sorge. Ich wünsche mir gerne einen Song von Sissi an und freue mich und wünsche allen wirklich ein schönes sonniges Wochenende. Der Kurt und Jacqueline aus Anjo.

Creedence Clearwater Revival haben Sie gehört. Da auf SRF 1 im Eis auf der Freitag Lowdie. Zwei Lieder aus den 60er Jahren sind das gewesen, aneinander. CCR und Beatles. Drum Zeit für etwas Zeitgenössisches. Und zwar hören wir von der Brigitte Schäuber von Enet Moos gewünscht, der Baschi. Und zwar schreibt sie, für unsere neugeborene Enkelin Frieda Madleina wünsche ich mir das Lied Flügel auf von Baschi. Dabei möchte ich auch unseren Enkelinnen Lena, Livia und Lynn, Liana, Amelie und Dario, dem kleinen Hahn im Korb, mitteilen, dass wir sie sehr lieb haben. Im Weiteren grüße ich alle Kinder und alle, die die Musik von Baschi mögen, groß Mami Brigitte, schreibt Brigitte Schäuber da via srf1.ch. Und Kontakt ins Studio ist aus Mail von der Silvia Giesiger reingekommen aus Wirlisbach. Sie schreibt, lieber Mike, als krönender Abschluss dieser turbulenten Woche benötigen wir eine Motivationsspritze für den Endspurt. Wir wünschen uns von Sweet Ballroom Blitz. Ja, das ist natürlich wirklich eine wunderbare Motivationsspritze. Zuerst also der Baschi, gefolgt von der Gruppe The Sweet. Da auf SRF 1.

0: Ja, Glam Rock aus den 70er Jahren von The Sweet, da auf SRF 1 Ballroom Blitz. Verkehrsinfo SRF von 14.29 Uhr. Entwarnung in der Zentralschweiz auf der A4 Richtung Zürich zwischen der Verzweigung Rütihof und Cham. Keine Gefahr mehr durch Gegenstände auf der Fahrbahn. Vor dem Gotthardtunnel je 4 Kilometer Stau und bis zu 45 Minuten Wartezeit Richtung Süden ab Amsteg und Richtung Norden ab Quinto. Die Einfahrten Göschnen und Airolo sind gesperrt. Weiter Stau oder stockender Verkehr in der Region Basel auf der A2 Richtung Deutschland zwischen Patteln und Breite und auf der A3 Richtung Frankreich vor dem Grenzübergang Saint-Louis. Und in der Region Zürich vor dem Gubristunnel Richtung St. Gallen ab dem Limmataler Kreuz und daher auch auf dem Westring ab Urdorf Nord. Schließlich in der Ostschweiz, auf der A1 Richtung St. Gallen zwischen Rheineck und Meckenhus sowie wegen Bauarbeiten auf der A13 Richtung Sargans zwischen Sennwald und Bux.
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0: Ja, die Kaisa Bertschinger hat angerufen. Eigentlich hat sie noch Schule, nämlich 2 Stunden, bevor sie dann Herbstferien hat. Und sie hat gesagt, sie würde gerne «The Riddle» von Nick Kershaw hören. Und sie grüßt ihres Omi im Tessin. Die ist auch im Moment in der Ferien und sie, die Kaiser, geht dann runter, ihres Omi besuchen oder Beistand leisten während der Ferien. Aber zuerst müssen noch die 2 Stunden Schule absolviert werden. Und grüssen tut Kaiser auch noch Katrin Germann. Jawohl, unsere Nachtclub-Moderatorin. Sie findet, sie macht es dermassen gut, sie hänge fast nicht ins Bett gehen, amix. Und ja, das ist uns eigentlich fast nicht recht, Kaiser, weil du musst natürlich irgendwann mal schon schlafen, wenn du dann in der Schule möchtest brillieren. Aber in der Ferien dann eh kein Problem.

0: Kershaw da im SRF 1 für auf den Freitag, so heisst das. Und das ist ja der Wunsch gewesen von der Kaiser, der vorhin erzählt hat, dass sie zu ihrem Grossi dann ins Tessin gehe, wo dort jetzt schon in der Ferien ist. Und jetzt raten Sie mal, wo die Reni Galuori von Chur im Moment gerade ist, zusammen mit ihrem Partner Rolf. Noch nicht im Tessin, aber auf dem Weg dorthin. Wo macht ihr wohlverdiente Tessin-Ferien, Reni?
1: Also wir gehen auf Vernate, das ist am Anfang vom Malcantone.
0: Mm-hmm. Und was zeichnet das Vernate aus, dass ihr findet, dort wollen wir unbedingt Ferien machen? Kennt ihr es schon überhaupt?
1: Es ist ein wunderschönes Dörfli, verkehrsfrei. Und man sieht auf den Luganersee und das ist Anfang vom Malcantone. Ja.
0: Und dort geht man in irgendwelche Kastanienwälder spazieren? Spazieren oder wandern und pflücken Kastanien oder misst sie auf.
1: Einfach Ruhe und Ruhe finden, Ruhe haben. Das ist auch wichtig, oder?
0: Jawohl, ja, unbedingt. Blueberry Hill vom Fats Domino habt ihr euch ausgesucht? Habt ihr Grüße, die ich denen mitgeben wollt, die nicht in der Ferie sind zum Beispiel?
1: Also einfach alle, die uns kennen, dürfen wir ganz herzlich grüßen. Ja, und wir freuen uns, um die wieder zu sehen. Einfach verschiedene Menschen.
0: Ja. Wunderbar. Reni, dann wünsche ich dir ganz oder euch ganz erholsame, ruhige Zeiten dort zu Vernate.
1: Ja, danke vielmals. Auch euch ganz eine gute Zeit. Und danke vielmals.
0: Sehr gern. Ja, und Regula Meier von Büchsli, der Gemeinde Murten, hat noch geschrieben via srf1.ch. Kontakt ins Studio, falls ihr auch möchtet. Mit dem Song Chasing Rainbows von John Mellencamp würde ich gerne meinen Mann Mani grüßen und ihm auf diesem Wege ganz herzlich danken für seinen riesen Einsatz bei unserem momentanen Herzensprojekt. Zuerst also Fats Domino und dann der John Mellencamp auf SRF 1.

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Und die nächsten Wünsche, die nächsten zwei sind per Mail reingekommen. Claudia Metzer hat uns geschrieben von Walzenhausen her. Ich wünsche Tears Run Rings von Mark Almond für alle, die mich kennen. Und der Tömu und das Franzi haben ein Mail geschickt via srf1.ch und Kontakt ins Studio. Wir sind unterwegs ins Wochenende am Thunersee und geniessen nochmal die Sonne. Wir wünschen uns vom Florian Ast das Lied Bali. Und Sie können anrufen, falls Sie ebenfalls einen Wunsch möchten platzieren. 0848 44 222.

Ja, immer wieder gibt es Musik da im Eis. Auf der Freitag, auf SRF 1, wo man nicht so häufig hört, wie zum Beispiel da von Mark Almond, Tears Run Rings. Seine Zeit in den 80ern, ziemlich viel gespielt. Ja, nach den Nachrichten geht's weiter mit so wunderbarer Musik, wo man zum Beispiel auch als WhatsApp-Sprachnachricht kann durchgeben kann. 079 132 132 1. Pascal Dornbier, er hat uns ein Mail geschickt. Wir sind gerade an einer Heizungssanierung und zwar am Kabel verlegen und anschließen. Freuen uns schon sehr auf das Weekend. Da die Party am letzten Freitag bombastisch war, erinnern wir uns gerne zurück und wünschen uns deshalb Last Friday Night von Katy Perry. Grüße gehen an alle, die letzten Freitag mitgefeiert haben. Auf weitere tolle Partys. Ja, und vor der Katy Perry gibt's den Wunsch vom Roger Lorenzon aus Eppiswil, Luzern. Er muss am Abend noch geschwind arbeiten und hat gedacht, für das hat er sich etwas verdient. Europe mit The Final Countdown. Seine Grüße gehen an die Arbeitskollegen, an die Schwiegereltern, an die Schwägerinnen mit Familie, an die Schwester mit Mann und an die Frau Barbara, die jetzt gerade schon am Arbeiten

0: richtigen Party-Song von der Katy Perry, Last Friday Night. Und zum Beispiel Schweizer Musik von Paul Hofer, Weissenbühl, gibt es dann in der nächsten Stunde eins auf den Freitag.
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0: Von 14.59 Uhr Entwarnung in der Region Solothurn auf der A1 Richtung Zürich zwischen Kirchberg und Kriegstetten. Keine Gefahr mehr durch Gegenstände auf der Fahrbahn. Dann Stau oder stockender Verkehr in der Region Basel auf der A2 Richtung Deutschland zwischen Pratteln und Wiese. In der Region Zürich vor dem Gubristunnel Richtung St. Gallen ab Dietikon wegen eines defekten Fahrzeugs. Daher auch auf dem Westring ab Urdorf Süd sowie auf der A1 Richtung Zürich ab Baltenswil. In der Ostschweiz wegen Bauarbeiten auf der A1 Richtung St. Gallen zwischen Rheineck und Meckenhus sowie auf der A13 Richtung Sagans zwischen Sennwald und Bux. Und vor dem Gotthardtunnel je 4 Kilometer Stau und bis zu 45 Minuten Wartezeit Richtung Süden ab Amsteg und Richtung Norden ab Quinto. Die Einfahrten Göschnen und Airolo sind gesperrt und noch ganz aktuell Richtung Luzern zwischen Augst und Arisdorf.
2: Die Nachrichten von SRF um 15 Uhr mit Patrick Seiler. Nach 11 Jahren im Bundesrat tritt Guy Parmelin zurück. Auf Ende Jahr will er sein Amt abgeben. Das hat der amtierende Bundespräsident heute Vormittag bekannt gegeben. An der Medienkonferenz hat Parmelin... So, jetzt sind wir an der richtigen Meldung. Der 66-jährige Waadtländer war seit 2016 im Bundesrat, zunächst als Verteidigungsminister, ab 2019 dann als Wirtschaftsminister. Nach seinem Rücktritt kommen von den politischen Parteien würdigende Worte, aber auch Kritik. Mitte-Präsident Philipp Matthias Brägi sagt:
3: Guy Parmelin bleibt als bodenständiger, humorvoller Bundesrat in Erinnerung. Er hat sicher als Wirtschaftsminister sich große Verdienste gemacht um den Freihandel und auch in Krisen hat er stets die nötige Ruhe an den Tag gelegt.
2: In seiner Zeit als Verteidigungsminister habe Parmelin aber auch Fehler gemacht. Grünen-Fraktionschefin Greta Gysin schätzte, dass Guy Parmelin das Kollegialitätsprinzip im Bundesrat hochgehalten habe. Sie kritisiert aber den Zeitpunkt seines Rücktritts.
4: Es ist nicht ideal, wenn Bundesratsmitglieder mitten in der Legislatur zurücktreten, es sei denn, es gibt gute gesundheitliche Gründe. Diese hat aber Bundesrat Parmelin ausgeschlossen.
2: Die SVP macht sich nun auf die Suche nach einem Nachfolger oder einer Nachfolgerin. Die Nomination ist für den 20. November geplant. Im Dezember findet dann die Bundesratswahl statt. Nach dem Rücktritt von Guy Parmelin schauen wir noch auf zwei Entscheide des Bundesrats. Er hat beschlossen, die minimale AHV- und IV-Rente steigt aufs neue Jahr um 20 auf 1280 Franken pro Monat. Auch die maximale Rente steigt um 40 auf 2560 Franken. Die Rentenerhöhung koste gut 1 Milliarde Franken pro Jahr. Grund sei die Anpassung an die Lohn- und Preisentwicklung, heißt es. Und der Bundesrat will KI einsetzen, um die Verwaltung effizienter zu machen. Künstliche Intelligenz und Automatisierung sollen zum Beispiel beim Übersetzen oder beim Prüfen von Gesuchen helfen, unter anderem um Zeit zu sparen. Der Bundesrat betont dabei, die Automatisierung soll menschenzentriert und nachhaltig passieren. Und noch eine Meldung vom Fußball. Der englische Spitzenclub Manchester City wehrt sich gegen Vorwürfe, finanzielle Vorschriften verletzt zu haben. Manchester City weise alle Vorwürfe zurück und lege dagegen Einspruch ein, heißt es in einer Stellungnahme. Eine unabhängige Kommission der englischen Liga, der Premier League, kam zum Schluss, dass Manchester City während 8 Jahren falsche Angaben zu seiner Buchhaltung gemacht und so gegen die Finanzregeln verstoßen hat. Dem Club drohen Strafen wie die Aberkennung von Titeln oder gar ein Zwangsabstieg. Und noch das Wetter. Heute Nachmittag ist es teils sonnig, teils bewölkt. Morgen liegt im Norden zuerst Hochnebel, sonst wird es recht sonnig. Die Temperatur 22 Grad, im Süden 24 Grad. Das waren Nachrichten von Radio SRF. Verantwortlich Simon Richle.
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0: mit dem Mike Lamar und mit ganz vielen Liedern, die dazu beitragen sollen, dass die Zeit bis zum Wochenende uns kürzer vorkommt. Ich glaube, das klingt ab und zu, weil Vreni Roth von Dübendorf schreibt, ich wünsche mir Dance the Night Away von den Mavericks. Vielen herzlichen Dank für die tolle Sendung. Und Natascha Lustenberger von Walterswil-Solothurn hat ebenfalls geschrieben, Hallo zusammen, heute vor 28 Jahren gaben wir uns das Ja-Wort. Heute fahren wir zusammen in die Ferien und sind auf dem Weg nach Italien. Ich wünsche mir von Polo Hofer Wiesenbühl. Euch alles Gute an diesem speziellen Tag, Natascha. Und anrufen kann man auch 0848 440 222. Ganz einen angenehmen Nachmittag allerseits.

0: SRF 1, immer am Freitag von 2 bis 4 mit unserer Wunschmusik-Doppelstunde 1 auf den Freitag. SRF1.ch, Kontakt ins Studio, falls Sie ein Mail mit einem Wunsch möchten schicken, so wie das die Emerita Zellweger gemacht hat. Sie möchte ihre Familie und Freunde grüssen lassen und speziell meinen Mann, der uns vom Tessin heimfährt. Der Musikwunsch ist Mrs. Robinson von Simon & Garfunkel. Gibt's gerade nach dem Göle und Dach kann ich Ihnen von einer Sensation berichten. Respektive der Urs berichtet von einer Sensation.
1: Hallo zusammen, da ist Urs von Ofle aus dem Kanton Bern. Ich wünsche mir von Göllen auf oder vor. Und zwar, weil meine Tochter Leni, die 11 ist, gerade heute schon alle Weihnachtsgeschenke vorbereitet hat. Und das ist doch eine super coole Sache. Da ist noch der Start für die Ferien, wo wir auf Appenzell gehen. Und da passt doch auf oder vor.
0: Allerdings. Und Sie haben es mitbekommen, oder? Jetzt schon, Anfang Oktober, hat die 11-jährige Leni...

0: Simon & Garfunkel, Mrs. Robinson.
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0: Claire Hinger von Oberägeri Zug hat angerufen und sie dankt allen Bäuerinnen und Bauern, die es nicht einfach hatten in den letzten Wochen und Monaten, muss man schon fast sagen, dass sie durchgehebt haben in dieser Trockenheit und in dieser Hitze. Und zwar wünscht sie sich das Lied, das immer kommt, hat sie gefunden, und da hat sie absolut recht, die Claire Hinger, «Hier bin ich daheim» vom George. Gibt's gerade nach dem Wunsch von der Natalie Cataneo von «Flims on my way» in L.A. Und sie selber ist auch on my way am Walensee. Wohin gehst denn du? Welche Richtung, Nathalie?
2: Ich bin jetzt auf dem Highway von Zürich auf Flims.
0: Ah, okay.
2: Genau.
0: Ist es irgendwie so, dass du...
2: Ich bin heute in Zürich und habe für meine Schwägerin Heidi Möbel zusammengesucht, die jetzt neu im Heim ist. Und damit sie ein schönes Zuhause hat, das und wünsche ihr auf dem Weg ein ganz schönes Wochenende. Und mit meinem Musikwunsch kann ich jetzt heute chillen.
0: Wunderbar. Was hast du Schönes gefunden dort an so Möbel, zum Beispiel nennen?
2: Das, was sie gerade so braucht, einen Tisch, einen Stuhl, eine Kommode, natürlich noch Fernsehen. Und einen schönen Fernsehsessel, den wünscht sie sich ganz besonders.
0: Ja, das ist natürlich etwas ganz, ganz Angenehmes, wenn man dann Fernsehen schauen tut. Oder zum Beispiel Radio los. Ich wünsche dir weiterhin eine gute Fahrt, Nathalie, und ein schönes Wochenende dann zu Flims oben.
2: Das wünsche ich euch allen auch. Danke.
0: 0848 440 222, weiterhin unsere Nummer, falls ihr per Telefon ein Lied möchtet wünschen, da im Eis auf der Freitag.

0: 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Verkehrsinfo SRF von 15.29 Uhr. Stau oder stockender Verkehr in der Region Solothurn auf der A1 Richtung Zürich zwischen Kriegstetten und Lutherbach. In der Region Basel auf der A2 Richtung Deutschland zwischen Pratteln und Wiese. In der Region Zürich vor dem Gubristunnel Richtung St. Gallen ab Dietikon wegen eines defekten Fahrzeugs. Daher auch auf dem Westring ab Urdorf Süd und auf der A1 Richtung Zürich ab Baltenswil. In der Ostschweiz wegen Bauarbeiten auf der A1 Richtung St. Gallen zwischen Rheineck und Meggenhus. Und schließlich vor dem Gotthardtunnel noch immer je 4 Kilometer Stau und bis zu 45 Minuten Wartezeit Richtung Süden ab Amsteg und Richtung Norden ab Quinto. Die Einfahrten Göschnen und Airolo sind weiterhin gesperrt.
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0: Das ist die Sendung, wo man sogar zu Malmö oben hört. Hey, hey, Marianne.
2: Mike, das ist Marianne. Ich bin im Moment unterwegs mit meinem Partner auf einer Skandinavienreise, jetzt kurz vor Malmö. Und ich möchte mit dem Lied von Adele, Rolling in the Deep, meinem Partner Daniel ganz herzlich Danke sagen für die schöne Reise, die wir bis jetzt hatten. Und sagen, dass ich ihn gerne habe.

Zitterell, also auf SRF 1 im Eis auf der Freitag. Das ist nicht zuletzt auch die Sendung, wo man immer wieder mal Lieder hört, die man nicht so häufig hört. Hast du schon in der letzten Stunde gesagt. Und jetzt hören wir Waltzing Matilda. Und wenn Sie denken, ha, das habe ich schon x-tausend Mal gehört, vom Rod Stewart zum Beispiel. Nein, weil das, was der Rod Stewart damals gesungen hat, das ist eine Bearbeitung vom eigentlichen Lied, das Tom Waits bekannt gemacht hat. Nein, das Original zum Beispiel hören wir jetzt vom John Williams. Das Waltzing Matilda, das erzählt die Geschichte von einem Wanderarbeiter, der da rumwalzen, rumwandern und da dabei in Schwierigkeiten geratet. Und die Brigitte Henker-Zimmermann ist es, wo für ihr Schnügel in der Hand, wie sie schreibt, das Lied wünscht, sein Lieblingslied, Waltzing Matilda in der Version von John Williamson. Und sie wünscht Hans alles Gute und dass er auf die neue Therapie. Und zwar gerade doppelt mit unterschiedlichen Liedern. Sandra Grock von Olten Solothurn schreibt, sie möchte gerne Stube der Gang mit Göschner Airolo hören. Sie sagen auf dem Heimweg von Sizilien und grüßen all, wo sie kennen. Und der Yannick Fluri wiederum von Godiswil im Oberaargau schreibt, er würde gerne das Lied Pizzaiolo von der Stube der Gang hören. Und er grüßt seine Grosseltern, die Mutter, den Stiefpapi und den Papi und das ganze SRF-Team. Vielen Dank. Janik, ja, was macht man in so einem Fall? Man tut die Münze entscheiden. Und zwar, ich würde sagen, die Zahl ist Pizzaiolo, weil Pizzaiolo, das Zahl in der Mitte, das tönt fast ein bisschen nach Zahl. Und Kopf, das wäre Göschne Airolo. Ist das gut, Sandra und Janik? Also, ich wirfe richtig hoch auf. Es ist Kopf, das heisst, es wird Göschne Airolo sein, gerade nach dem John Williamson mit Waltzing Matilda.

Ja, wenn man nicht wirklich zuhören tut, gehst du ein Rollo von der Stube der Gang hier auf SRF 1 im 1 auf den Freitag und ich höre Ihnen am Telefon immer wahnsinnig genau zu. Darum können Sie anrufen 0848 440 222, wenn Sie noch bis um 4 Uhr einen Wunsch möchten abgeben für diese Stunde. 0848 440 222. Die nächsten Wünsche sind per Mail reingekommen. Barbara Wittmer von Zwischenflühe schreibt, dass sie sich vom Elvis Presley in the Ghetto wünscht, und zwar für alle, die heute Geburtstag haben. Falls Sie nicht wissen, ob Sie auch dazu gehören, es ist der 2. Oktober. Wenn das Ihr Geburtsdatum ist, sind Sie von der Barbara Wittmer angesprochen. Und vorher der Wunsch von der Katharina Hartung. Sie schreibt, vor rund 3 Wochen ist meine Seelengefährtin Joya unerwartet schnell verstorben. In Erinnerung an sie und als Dank für all die Menschen, die mir seither mit Verständnis begegnet sind, wünsche ich mir etwas von den Bellamy Brothers. Blue Rodeo habe ich ausgesucht.

0: Der Elvis auf SRF 1 im 1 auf den Freitag, wo so langsam zu Ende geht. Wir haben den Mark Knopfler vor uns mit Sailing to Philadelphia. Die Emmy Spiergi von Rheinach Aargau schreibt, dass sie ihn wahnsinnig gern gehört, den Mark Knopfler. Sie eben auch live erlebt am Open Air Festival zu Kestenholz, ich glaube im 2019. Ja, und vorher gibt's von Manfred Mann Mighty Quinn auf Wunsch von der Clarissa Häfeli von Nuni im Schwarzbubenland. Im Moment sagen die am Rechnungen machen. Etwas nicht so gefreut sie in aller Regel. Was haben die noch Schönes vor das Wochenende, Clarissa?
1: Ja, heute hat unser Enkel Nilas seinen 6. Geburtstag. Oh. Und da feiern wir natürlich, 2. Oktober. Und am Samstag feiern wir den 40. Lukas vom Geburtstag von meinem Sohn. Da macht natürlich ein grosses Fest, wo wir alle eingeladen sind.
0: Jawohl. Ist das nicht ein bisschen anstrengend, so viele Feste gerade miteinander, die ich da müsst absolvieren
1: locker. Ja. Oh. Die Leute im Schwarzbubenland schaffen das locker.
0: Jawohl. Und bei so einem herzigen Enkel sowieso. Ich nehme an, es ist ganz ein schnügeliger, wahnsinnig lieber Bub, oder?
1: Ja, ja. Und unsportlich. Ja, genau.
0: Aha. In welchem Sport ist er speziell gut? Jawohl. Wo brilliert er so?
1: Im Harassenbiegen. Er ist auf 22 gekommen.
0: Okay.
1: Zweiter geworden.
0: Nein.
1: Am Dorffest in Hochwald.
0: Uiuiui.
1: Ja. Und dann haben wir noch frischen Most und dann haben wir noch Honig.
0: Ja, bestens. Clarissa, das sieht wunderbar aus. Noch Grüße verbunden mit Mighty Quinn.
1: Ja, gern. Für meinen Mann, der mich immer unterstützt. Ja, ganz ein Lieben ist.
0: Und wo jetzt eben am Rechnungen machen ist.
1: Und weisst, wer ich noch grüße? Der Raphael Wicki.
0: Ja.
1: Weil wir vermissen den ein bisschen, aber wir gönnen ihm seine Pension.
0: Das wird er sehr gerne dann von mir erfahren, falls er es nicht gerade jetzt gehört hat. Clarissa, alles, alles Gute euch, okay. Und ein schönes Wochenende.
1: Ja. Dankeschön dir auch.
0: Tschüss. Mein.

0: der Mark Knopfler zum Abschluss vom Eis auf den Freitag. Da auf SRF 1 die nächste Ausgabe, natürlich am nächsten Freitag.
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0: Von 15.59 Uhr vor dem Gotthardtunnel in beiden Richtungen. Nach wie vor 4 Kilometer Stau und bis zu 45 Minuten Wartezeit. Das heißt Richtung Süden ab Amsteg und Richtung Norden ab Quinto. Die Einfahrten Göschnen und Airolo bleiben gesperrt. Dann Stau oder stockender Verkehr in der Region Solothurn wegen eines Unfalls auf der A1 Richtung Zürich zwischen Kriegstetten und Niederbipp bis zu 30 Minuten mehr Fahrzeit. In der Region Basel auf der A2 Richtung Deutschland ab Pratteln. In der Region und Zürich wegen einer Panne im Gubristunnel vor dem Tunnel Richtung St. Gallen ab Spreitenbach sowie ab Urdorf Süd. Weiter auf der A1 zwischen Seebach und Wallisellen und Richtung Zürich ab Baltenswil. Die Nachrichten von SRF um 16 Uhr mit Patrick Seiler, die Schwerpunkte dieser Sendung. Nach der Rücktrittsankündigung von Bundespräsident Guy Parmelin gibt es Lob an der Arbeit und Kritik am Zeitpunkt des Rücktritts. Dann Ausrottung illusorisch, Imker im Kanton Zürich suchen nach neuen Schutzmaßnahmen gegen die asiatische Hornisse. Und das Wetter heute Nachmittag teils sonnig, teils bewölkt, morgen im Norden zuerst Hochnebel, dann sonst recht sonnig. So, jetzt, Zeit heute Vormittag ist klar, Bundesrat Guy Parmelin tritt zurück.
2: J'ai informé mes collègues ce matin lors de la séance hebdomadaire du Conseil fédéral de ma décision de me retirer de ma fonction de conseiller fédéral le 31 décembre prochain.
0: Ende Jahr sei Schluss, das habe er seinen Kolleginnen und Kollegen heute Morgen mitgeteilt, sagte Parmelin vor den Medien. Der 66-Jährige ist seit fast 11 Jahren im Bundesrat, erst als Verteidigungsminister und seit 2019 als Wirtschaftsminister. Von den Parteien gibt es rückblickend Lob, aber auch Kritik. Inlandredaktorin Livia Mittendorp.
3: Wie so oft müsse man eine gemischte Bilanz ziehen nach der Amtszeit von SVP-Bundesrat Guy Parmelin, sagt SP-Co-Präsident Cédric Wermuth. Zugutehalten müsse man ihm, dass er ein neues Vertragspaket mit der EU ermöglichte. Anderes habe er vernachlässigt.
4: Wir haben eine Krise von zu teuren Wohnungen und zu hohen Mieten auf Ramiestädten und da ist er sehr passiv geblieben.
3: Lob gibt es von der eigenen Partei, SVP-Fraktionspräsident Thomas Eschi.
5: Er hat die Schweiz fast schon wie ein Landesvater durch die ersten Monate der Pandemie geführt. Und auch in anderen Bereichen hat seine ruhige, bodenständige und überlegte Art eigentlich ist immer sehr gut angekommen.
3: Grünen-Fraktionschefin Greta Gysin schätzte, dass Guy Parmelin das Kollegialitätsprinzip im Bundesrat hochgehalten habe. Sie kritisiert hingegen den Zeitpunkt seines Rücktritts. Es sei nicht ideal, wenn Bundesratsmitglieder mitten in der Legislatur zurücktreten. Bezüglich Nachfolge von Guy Parmelin hat Greta Gysin klare Vorstellungen.
6: Ich finde, idealerweise, wenn man die jetzige Zusammensetzung des Bundesrats anschaut, sollte es jemand aus der Romandie sein und noch genauer eine Frau.
3: Und auch Mitte-Parteipräsident Philipp Matthias Bregi sagt,
7: wir haben aber die klare Erwartungshaltung, dass die SVP bei ihrer Auswahl, die sie der Bundesversammlung präsentiert, auf Diversität achtet. Das heißt, sicherlich sprachlich oder geschlechtlich Ergänzungen zum zweiten Bundesrat Albert Rüsti.
3: Die SVP will am 20. November bekannt geben, wen sie nominiert. Im Dezember findet die Bundesratswahl statt.
0: Das war Inlandredaktorin Livia Mittendorf. Die asiatische Hornisse breitet sich im Kanton Zürich stark aus. In diesem Jahr sind bisher schon fast 7-mal so viele Exemplare dieser eingeschleppten Art aufgetaucht wie letztes Jahr. Vor allem für die Honigbiene, aber auch für andere einheimische Insekten ist die Hornisse eine Gefahr. Doch ausrotten lässt sie sich offenbar nicht mehr. Elisabetta Antonelli berichtet.
8: Über 650 Mal sei die asiatische Hornisse im Kanton Zürich bis Ende September beobachtet worden. So häufig wie noch nie. Das sagt Katharina Weber von der Zürcher Baudirektion zum Tagesanzeiger. Bis anhin sei das Ziel gewesen, möglichst jedes Nest der asiatischen Hornisse aufzuspüren und zu entfernen. Künftig werde dies nicht mehr möglich sein. Dieses Bild bestätigt Isabel Landau vom Schweizerischen Schädlingsbekämpfungsverband. Ausrotten sei illusorisch.
9: Wir müssen damit leben, dass sich die asiatische Hornisse etabliert bei uns und wir werden Maßnahmen finden, um die Bienen zu schützen.
8: Den Imkern macht die Ausbreitung der asiatischen Hornisse Sorgen, wie Reto Haltiner vom Zürcher Imkerverband sagt. Sie müssten sich mit ihr arrangieren.
10: Und unsere Völker dementsprechend schützen und pflegen, sodass wir starke Völker haben und die sich dann gegen die asiatische Hornisse wehren können.
8: Wie genau? Das werde jetzt erforscht.
0: Wir wechseln ins Ausland. Das niederländische Königshaus hat den Kolonialismus über Jahrhunderte aktiv unterstützt und auch stark daran verdient. Zu diesem Schluss kommt eine umfangreiche historische Untersuchung, die der aktuelle König Willem Alexander in Auftrag gegeben hatte. Kolonialismus und Sklaverei seien über Jahrhunderte hinweg ohne Vorbehalte akzeptiert worden, heißt es in der Studie. Allein im 19. Jahrhundert flossen durch Kolonialgeschäfte im heutigen Indonesien rund 60 Millionen Gulden an die niederländische Monarchenfamilie. Nach heutiger Kaufkraft sind das mehr als eine halbe Milliarde Euro. König Willem Alexander bezeichnete die Resultate als erschütternd und betonte, man müsse sich der eigenen Vergangenheit ehrlich stellen. Dann noch zum Fußball. Der englische Spitzenclub Manchester City wehrt sich gegen Vorwürfe, finanzielle Vorschriften verletzt zu haben. Manchester City weise alle Vorwürfe zurück und lege dagegen Einspruch ein, heißt es in einer Stellungnahme. Eine unabhängige Kommission der englischen Liga, der Premier League, kam zum Schluss, dass Manchester City während 8 Jahren falsche Angaben zu seiner Buchhaltung gemacht und so gegen die Finanzregeln der Liga verstoßen hat. Dem Club drohen Strafen wie Aberkennung von Titeln oder gar ein Zwangsabstieg. Die Börsendaten kommen von SIX. Der Swiss Market Index liegt im Moment bei 13.701 Punkt plus 0,6%. Der Dow Jones Index in New York steigt um 0,7%. Der Euro wird zu 93,44 gehandelt und der Dollar zu 82,79. Soweit die Meldungen. Das Wetter. Heute Nachmittag scheint zeitweise die Sonne. Vor allem in den südlichen und östlichen Alpen gibt es dichtere Wolken und lokale Regenschauer. Morgen liegt über dem Flachland zunächst Hochnebel, sonst ist es recht sonnig mit Quellwolken über den Bergen. Die Temperaturen liegen heute und morgen bei 22 Grad, im Wallis und im Tessin bei 24 Grad. Das waren Nachrichten von Radio SRF, verantwortlich Simon Richle.
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12: All denen, die viel lieber fleissig arbeiten, als am Wochenende sinnlos umeinander hocken, geniessen sie die nächste Stunde und krampfen sie noch ein bisschen intensiver als sonst schon. Den anderen 99,9% sage ich, das Stündli schaffen sie auch noch. Am Mikrofon der Mai

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Verkehrsinfo SRF von 16.13 Uhr. Vorsicht in der Ostschweiz auf der A13 Richtung Chur. Zwischen Trübach und der Verzweigung Sarganserland. Gefahr durch Gegenstände auf der Fahrbahn. Eine riesige Katastrophe war es. Vor genau 100 Tagen, gerade zwei sehr schwere Erdbeben, haben das südamerikanische Land Venezuela erschüttert. Laut Schätzungen der Weltbank hat es Schäden von über 20 Milliarden US-Dollar gegeben. Und das in einem Land, das wirtschaftlich eh schon am Boden war. Besonders betroffen war der Bundesstaat La Guaira in der Nähe von der Hauptstadt Caracas. Seither ist Venezuela mehr oder weniger aus den Schlagzeilen verschwunden, einmal was die Naturkatastrophe betrifft. Die Journalistin Anne Demmer ist vor Ort in Venezuela und wir haben von ihr wissen, wie es im Erdbebengebiet aussieht, jetzt 100 Tage später.

0: kommen nur langsam voran. Auch was die Versorgung der betroffenen Menschen betrifft. Nach wie vor übernachten viele Menschen in Notunterkünften.
1: Es gibt provisorische Einrichtungen in Schulen und Zeltlager, die auch vor allen Dingen von internationalen Organisationen organisiert werden. Die offizielle Opferzahl ist im Land gestiegen, zuletzt auf 6.500 Tote. An vielen Stellen suchen aber die Familienmitglieder weiterhin in Eigenregie nach den sterblichen Überresten tausender Vermisster. Also Lebende werden dann natürlich nicht mehr gefunden. Aber ich habe gestern zum Beispiel eine junge Frau in La Guaira getroffen, die nach wie vor nach ihrem Mann sucht. Also sie steigt jeden Tag wieder in die Ruinen ihres Hauses, um dort zusammen mit Kräften der Feuerwehr, aber vor allen Dingen auch, und das ist wirklich sehr beeindruckt, mit Freiwilligen, also mit Venezolanern, nach ihm zu graben. Sie will nicht aufgeben, solange sie ihn nicht gefunden hat.
0: Also immer noch ganz eine schlimme Situation. Die Herausforderungen sind an vielen Orten nach wie vor enorm gross, auch über 3 Monate nach dem Erdbeben.
1: Das Problem ist natürlich der Wohnraum und damit kommt die Regierung offenbar, so heißt es, relativ schleppend an. Und für viele ist halt die Ungewissheit groß, wie lange werden wir jetzt in diesen Zeltlagern wohnen müssen, wo es A, teilweise auch kein wirklich regelmäßig frisches Wasser gibt, Toiletten auch nur bedingt zugänglich, da ist die Ungewissheit eben groß, wie es weitergeht.
0: Die Schweizer Bevölkerung hat in einer Glückskette-Aktion über 15 Millionen Franken gespendet, auch weil das Land nicht aus eigener Kraft den Betroffenen Nothilfe leisten kann. Was hat Anne Demmer gesehen? Wie läuft und funktioniert die internationale Hilfe?
1: Man muss natürlich sagen, also viele internationale Kräfte sind natürlich abgezogen nach der akuten Krise. Aktuell konzentriert sich die Hilfe zunehmend darauf, die lokalen Strukturen zu stärken und Gemeinden eben widerstandsfähiger gegen zukünftige Krisen zu machen. Gemeinsam mit lokalen Partnerorganisationen werden eben Schulen, Gesundheitsangebote und soziale Netzwerke unterstützt. Man darf, wie du ja auch schon eben gesagt hast, nicht vergessen, dass die Naturkatastrophe ja eine Bevölkerung getroffen hat, die bereits unter einer jahrelangen humanitären Krise und einem unglaublich maroden Gesundheitssystem gelitten hat.
0: Die humanitäre Hilfe läuft also weiter, auch von der Glückskette. Und die Hilfskräfte, die machen alles, was sie können. Die Journalistin Anne Demmer ist das gewesen, zur Zeit zu Venezuela.

0: wunderbaren Song von der Amy MacDonald, This Pretty Face.
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0: Grüß Nacht am Rigi gibt's Schweizer Country-Musik mit der Anna May.

0: Singer-Songwriterin Anna May aus Willisau-Luzern stellt im Theaterduo Fischbach ihr neues Album vor. Lustigerweise genau dort, wo sie vor ein paar Jahren an einem Talentwettbewerb überzeugt hat. Anna May mit einer Mischung von Country, Blues und Folk, meistens auf Englisch, manchmal auf Französisch, morgensabend am 8. im Theater Duo Fischbach zu Küssnacht am Rigi. Und in Basel gibt es morgensabend die Komödie «Zum Dessert muss au Chocolat». Ein erfolgreicher Basler Anwalt und seine Frau sind ja in einer Ehekrise und überlegen sich, ob sie echt eine offene, eine sogenannte polyamoröse Beziehung sollen wagen. Es geht um Liebe, Eifersucht und ums gemeinsam älter werden. In «Zum Dessen muss auch Schokolade». Morgen am 8. und übermorgen Sonntag am 10. Am 6. Abend im Taburettli vom Theater von Deutz Basel.
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0: Nach den Travelling Wilburys unser Regional-Diagonal. Unter anderem mit einem Projekt, wo Falschfahrer und Falschfahrerinnen frühzeitig abfangen sollen.

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0: Von 16.31 Uhr. Vorsicht in der Ostschweiz auf der A13 Richtung Chur zwischen Trübach und der Verzweigung Sarganserland. Gefahr durch Gegenstände auf der Fahrbahn. Dann Stau oder stockender Verkehr in der Region Zürich wegen einer Panne im Gubristunnel vor dem Tunnel Richtung St. Gallen ab Dietikon sowie ab Urdorf Süd. Und weiter auf der A1 zwischen Seebach und Wallisellen und Richtung Zürich ab Baltenswil. In der Region Basel auf der A2 Richtung Deutschland ab Pratteln und vor dem Gotthardtunnel Richtung Süden ab Wassen 3 km Stau und 30 Minuten mehr Fahrzeit und Richtung Norden ab Quinto 4 km Stau und bis zu 45 Minuten mehr Fahrzeit. Die Einfahrten Göschenen und Airolo sind nach wie vor gesperrt.
2: Sendung Regional Diagonal mit der Sandra Schöneberger. Auf der Autobahn A3 am Wallensee sind da ja mehr Geisterfahrer unterwegs gewesen als in den Jahren vorher. Über 20 seit Anfang Jahr. Jetzt reagiert die Polizei. Sascha Zürcher.
3: Im Tunnel Quarte auf der Wallensee-Autobahn gibt es neue Kamera, die automatisch Alarm macht. Sie erkennt nämlich Falschfahrerinnen und Falschfahrer und meldet die der Polizei. In so einem Fall macht die Notrufzentrale sofort eine Meldung, die dann im Radio gesendet wird, wie die Nachrichtenagentur Keystone STA schreibt. Gleichzeitig rücken die Patrouillen aus, um den Geisterfahrer aufzuhalten, wieder sicher auf die Autobahn zu leiten und die anderen Verkehrsteilnehmer zu schützen. Bis Ende September sind 23 solche Falschfahrerinnen und Falschfahrer registriert worden. Laut der Kantonspolizei St. Gallen ist das mehr als in den Vorjahren. Das bestätigt aus Astra. Gemäss dem Bundesamt für Strassen kommt es auf der Wallensee-Autobahn häufiger vor, dass Auto in die verbotene Richtung fahren. Ein Grund dafür könnte sein, dass die Spuren untypisch für Nationalstrassen in Fahrtrichtung Zürich am See nachgehen. Die Spuren Richtung Sargans aber durch den Querenzer Bergtunnel. Und gerade bei Umleitungen wegen Strassensperrungen oder Baustellen kann es laut der Kantonspolizei St. Gallen vorkommen, dass Autofahrer die entsprechenden Signalisationen nicht beachten.
2: Wer in der Region Basel mit der BLT-Bus fährt, der kann ab morgen um 9 Uhr neu auch zwischen den offiziellen Haltestellen aussteigen. Das hat die Zeitung BZ Basel heute berichtet. Das Projekt heisst «Halt auf Wunsch» und ist von den Busfahrerinnen und Busfahrern angeregt worden. Fabienne Nägeli.
4: In der Schweiz gäbe es das bisher nur bei den Postauto im Bündnerland. Sonst nie, heisst es von der BLT. Der Grund für das neue Angebot sei, dass der Heimweg, vor allem im ländlichen Gebiet, für die Fahrgäste angenehmer und sicherer soll werden, sagt der Frederik Monard, Chef von der BLT.
5: Wir beobachten immer mehr, dass sich die Leute am Abend weniger wohlfühlen. Und das ist ein bisschen die Idee, auf das zuzugehen.
4: Die Idee zu diesem neuen Angebot, die sich vom Personal auskommt.
5: Vor allem im ländlichen Gebiet gibt es ja Fahrgäste, die jeden Tag vielleicht eine gewisse Strecke fahren. Mit der Zeit kennt man sich auch und weiss genau, man fährt eigentlich immer 500 Meter weiter weg und der Fahrgast muss alles wieder zurücklaufen. Und das ist jetzt der Versuch, dementsprechend entgegenzugehen.
4: Das Angebot «Halt auf Wunsch» funktioniert konkret so. Wer zwischen den Haltestellen aussteigen will, muss das vorher beim Einsteigen dem Chauffeur oder der Chauffeuse sagen. Und er oder sie entscheidet dann, ob das geht oder nicht. Das wegen der Sicherheit.
2: Auf Zürich, dort gibt es seit neuestem ein zweites Schlupfhaus. Das ist ein Ort, wo junge Menschen hinkommen, die von zu Hause flüchten, weil sie von Gewalt betroffen sind. Seit 1980 gibt es so ein Schlupfhaus in Zürich. Im letzten Jahr haben aber ein Haufen Jugendliche müssen abgewiesen werden, weil es zu wenig Platz hatte. Pascal Kaiser.
6: Eine, die Ende letzten Jahr einen Platz im Schlupfhaus bekommen hat, ist Celina. Richtig, heisst sie anders. Und sie tönt auch nicht so. Ihre Stimme haben wir verändert. Sie hat Hilfe gesucht im Schlupfhaus nach einem schlimmen Streit mit ihrer Mutter.
7: Sie ist in mein Zimmer gekommen, hat auf mich eingeschlagen, ist dann wieder rausgelaufen, hat eine geraucht. Dann ist sie wieder reingekommen und hat wieder auf mich eingeschlagen und das über einen längeren Zeitraum hinweg. Also wenn ich mich nicht irre, 2-3 Stunden circa.
6: So wie der Selina geht es im Raum Zürich auch andere Kinder und Jugendlichen, erzählt der Lukas Meissen. Er ist der Leiter vom Schlupfhaus. Und Platz für alle hat es schlicht und einfach nicht gegeben.
8: Wir haben jedes Jahr etwa 200 Kinder, wo wir das Gefühl haben, die bräuchten eigentlich einen Schutzplatz und wo wir kein freies Betten können zur Verfügung stellen. Und darum ist sicher ein Bedarf da, dass man noch mehr so Plätze kann zur Verfügung stellen.
6: 200 Kinder, die nicht aufgenommen werden können, das sind doppelt so viel wie noch vor ein paar Jahren. Darum ist Anfang Juni ein zweites Schlupfhaus mit in der Stadt Zürich mit 7 Schlafplätzen speziell für Kinder zwischen 10 und 14 aufgegangen. Da können Sie sich melden. Niederschwellig, es braucht zum Beispiel kein Crisp. Der Lukas Meissen ist froh um den neuen Ort.
8: Die, die wirklich etwas brauchen, die können nach so einem ersten Austausch können die eigentlich direkt bei uns einziehen. Und dann ist eines der ersten Telefone immer mit den Eltern, dass wir sie informieren, dass ihre Kinder da sind. Je nachdem sagen wir, wo sie sind oder aus Schutzgründen möglicherweise auch nicht. Und dann tut man mit den Kindern und den Eltern und den involvierten Fachpersonen schauen, was braucht es in Zukunft, dass sich die Situation von diesen Menschen verbessert.
6: Fast 2 Monate bleiben die Kinder im Schnitt im Schlupfhaus. 40% von ihnen gehen nachher wieder heim. Zum Teil werden sie sozialpädagogisch betreut. Andere gehen in ein Heim oder sie wohnen nachher allein und werden betreut.
2: Zum Schluss gehen wir noch auf Glarus. Dort hat der Kanton über 1000 Rückmeldungen bekommen zum neuen Richtplan, die meisten zum Thema Windenergie. Darum sagen sie nochmal über die Bücher, sagt der zuständige Regierungsrat Thomas Tschudi.
9: Ich glaube, die wesentlichste Veränderung ist, dass wir den Abstand zu den Wohnzonen erhöht haben, von 300 Meter auf 500 Meter. Das ist, glaube ich, die wesentliche und die wirksamste Massnahme, die wir gemacht haben.
2: Auch haben sie nochmal überprüft, ob Windräder wirklich so viel Strom können liefern können, wie angenommen. Und am Schluss haben im Kanton Glarus immer noch die Gemeinde das letzte Wort, wenn es um den Bau von Windrädern ginge, betont Thomas Tschudi.
9: Schlussendlich braucht es noch einen Gemeindeversammlungsentscheid und da heben wir uns von anderen Kantonen definitiv ab, dass die Standortgemeinde auch weiterhin den Finger draufheben kann.
2: Als nächstes diskutiert das Glarner Kantonsparlament den neuen Richtplan. So viel aus den Regionen für den Moment bei Regionaldiagonal.
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0: Mit dem Mike Lamar und mit der schwedischen Band The Cardigans, wo man im Sommer fast nicht hat hören müssen. Cardigans, das sind Strickjacken und die hat man ja während der langen, langen Hitzewelle definitiv nicht gebraucht. Love Fool, ihre Hit aus

0: Garfunkel auf SRF 1 mit Bounce. Verkehrsinfo SRF von 16.45 Uhr. Vorsicht in der Region Solothurn auf der A1 Bern-Zürich. Zwischen Rotrist und der Verzweigung Herkingen in beiden Richtungen Gefahr durch Personen auf der Fahrbahn.
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0: Der Gülle war das hier auf SRF 1.
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0: Ja, und heute Abend, Simon Eschle, haben wir ziemlich ein meteorologisches Hin und Her.
2: Und zwar ein Zusammenspiel von Sonne und Wolken, die sind ganz unterschiedlich verteilt. Viele Wolken haben wir zum Beispiel den Voralpen an oder auch der Ostschweiz. Dann Teile von den Alpen, so Gotthard-Region, Engadin. Auf der anderen Seite doch noch Regionen, wo dann Sonne scheint, ganz ein bisschen hin und her verteilt. Eben zum Beispiel Nordbünden hat Sonne, Teile vom Wallis oder vom Flachland. Und so mit dem Spiel zwischen Sonne und Wolken geht es dann heute Abend auch noch zu Ende.
0: Und morgen dann meldet sich da der Herbst so langsam?
2: Es kommt tatsächlich ein bisschen der Herbst rein vom Wetter her und das zwar in Form von Hochnebel. Den haben wir im Flachland, teilweise in den Voralpen morgen Morgen, lockert dann im Laufe des Tages auf und dann zeigt sich die Sonne. Falls man in diesen Gebieten schon morgen an die Sonne müsste, dann müsste man einen Lift nehmen auf etwa so 900 bis 1400 Meter, dann wären wir auch über dem Nebel drüber. Außerhalb von dem Hochnebel, den ganzen Tag häufig sonnig, ein paar Schleierwolken rum oder auch mal ein paar Quellwolken. Die Quellwolken können ganz vereinzelt in den Alpen oder so im Wattländer Jura noch einen Sprutzregen bringen. Dazu mild, Temperaturen morgen Nachmittag bei rund 20 Grad.
0: Am Sonntag braucht es auch eine Art Lift, um in die Höhe zu gehen, wenn man Sonne möchte sehen.
2: Es braucht auch den Lift, fast den gleichen Lift. Der muss vielleicht nicht mehr ganz so hoch rauf. Wir haben auch wieder Hochnebel. In der Nordwestschweiz mal dichtere Wolken. Der Hochnebel geht am Sonntag dann aber ein bisschen besser weg. Wenn man eben den Lift will brauchen oder sogar zu Fuß auflaufen will fürs Wandern am Wochenende, vielleicht eher am Morgen auf Bergen, zum Beispiel Niesen, Pilatus, Semtis, da sieht man dann aufs Nebelmeer runter, während man am Nachmittag dann je nachdem gerade in einer grossen Quellwolke steckt.
0: Aus dem Studio von SRF Meteo, der Simon Eschle. Danke vielmals.
2: Merci gleichfalls.

0: Eine entspannte Nummer aus den 70 Jahren. Steve Miller Band mit The Joker. Jetzt dann ausführliche Nachrichten auf SRF 1, vor allem mit dem Rücktritt vom Bundesrat Guy Parmelin, der sagt, niemand ist unersetzlich. Wobei die einen haben schon das Gefühl.
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0: Von 16.59 Uhr. Vorsicht in der Region Solothurn. Auf der A1 Bern-Zürich zwischen Rotrist und der Verzweigung Herkingen in beiden Richtungen Gefahr durch Personen auf der Fahrbahn. Richtung Zürich Stau zwischen Lutherbach und Herkingen. Entwarnung in der Ostschweiz auf der A13 Richtung Chur zwischen Trübbach und der Verzweigung Sarganserland. Keine Gefahr mehr durch Gegenstände auf der Fahrbahn. Dann Stau oder stockender Verkehr in der Region Zürich vor dem Gubristunnel Richtung St. Gallen, ab Dietikon und ab Urdorf Nord. Und weiter auf der A1 zwischen Seebach und Wallisellen sowie Richtung Zürich ab Baltenswil. Im Aargau auf der A1 Richtung Zürich zwischen Bierfeld und dem Barecktunnel, dies wegen eines Unfalls in der mittleren Tunnelröhre. In der Region Basel auf der A2 Richtung Deutschland ab Pratteln. Und vor dem Gotthardtunnel in beiden Richtungen je 3 Kilometer Stau und rund 30 Minuten mehr Fahrzeit Richtung Süden ab Wassen und Richtung Norden ab Göschnen. Die Einfahrten Göschnen und Airolo sind weiterhin gesperrt. Und schließlich im Tessin auf der A2 Richtung Chiasso zwischen Rivera und Mendrisio. Dort kommt es wegen eines Unfalls zu erheblichen Verzögerungen. Unsere Staumeldenummer, falls Sie noch etwas haben, 0800 888 1 2 3.
2: Die Nachrichten von SRF um 17 Uhr mit Mario Storni. Eine Frau, jemand aus der Westschweiz. Welche Erwartungen die anderen Parteien für die Nachfolge von SVP-Bundesrat Guy Parmelin haben. Dann eine Gefahr für die Honigbienen, wie Imker im Kanton Zürich nach Schutzmaßnahmen gegen die asiatische Hornisse suchen. Die Wetteraussichten, morgen liegt im Flachland zunächst Hochnebel, sonst ist es recht sonnig bei 22 Grad. Seit heute Vormittag ist klar, Bundespräsident Guy Parmelin tritt zurück.
3: J'ai informé mes collègues ce matin lors de la séance hebdomadaire du Conseil fédéral de ma décision de me retirer de ma fonction de conseiller fédéral le 31 décembre prochain.
2: Ende Jahr sei Schluss, das habe er seinen Kolleginnen und Kollegen heute Morgen mitgeteilt, sagte Parmelin am Mittag vor den Medien. Der 66-Jährige ist seit fast 11 Jahren im Bundesrat, erst als Verteidigungsminister und seit 2019 als Wirtschaftsminister. Von den Parteien gibt es rückblickend Lob, aber auch Kritik und sie formulieren auch Erwartungen an die Nachfolge. Inlandredaktorin Livia Middendorp berichtet.
4: Wie so oft müsse man eine gemischte Bilanz ziehen nach der Amtszeit von SVP-Bundesrat Guy Parmelin, sagt SP-Co-Präsident Cedric Wermuth. Zugutehalten müsse man ihm, dass er ein neues Vertragspaket mit der EU ermöglichte. Anderes habe er vernachlässigt.
5: Wir haben eine Krise von zu teuren Wohnungen und zu hohen Mieten auf Ramiestädt und da ist er sehr passiv geblieben.
4: Lob gibt es von der eigenen Partei, SVP-Fraktionspräsident Thomas Eschi.
6: Er hat die Schweiz fast schon wie ein Landesvater durch die ersten Monate der Pandemie geführt. Und auch in anderen Bereichen hat seine ruhige, bodenständige und überlegte Art eigentlich ist immer sehr gut angekommen.
4: Grünen-Fraktionschefin Greta Gysin schätzte, dass Guy Parmelin das Kollegialitätsprinzip im Bundesrat hochgehalten habe. Sie kritisiert hingegen den Zeitpunkt seines Rücktritts. Es sei nicht ideal, wenn Bundesratsmitglieder mitten in der Legislatur zurücktreten. Bezüglich Nachfolge von Guy Parmelin hat Greta Gysin klare Vorstellungen.
7: Ich finde, idealerweise, wenn man die jetzige Zusammensetzung des Bundesrats anschaut, sollte es jemand aus der Romandie sein und noch genauer eine Frau.
4: Und auch Mitte-Parteipräsident Philipp Matthias Bregi sagt,
8: wir haben aber die klare Erwartungshaltung, dass die SVP bei ihrer Auswahl, die sie der Bundesversammlung präsentiert, auf Diversität achtet. Das heißt sicherlich sprachlich oder geschlechtlich Ergänzung zum zweiten Bundesrat Albert Rüsti.
4: Die SVP will am 20. November bekannt geben, wen sie nominiert. Im Dezember findet die Bundesratswahl statt.
2: Die asiatische Hornisse breitet sich im Kanton Zürich stark aus. In diesem Jahr sind bisher schon fast 7-mal so viele Exemplare dieser eingeschleppten Art aufgetaucht wie letztes Jahr. Vor allem für die Honigbiene, aber auch für andere einheimische Insekten ist die Hornisse eine Gefahr. Doch ausrotten lässt sie sich offenbar nicht mehr. Elisabetta Antonelli berichtet.
9: Über 650 Mal sei die asiatische Hornisse im Kanton Zürich bis Ende September beobachtet worden. So häufig wie noch nie. Das sagt Katharina Weber von der Zürcher Baudirektion zum Tagesanzeiger. Bis anhin sei das Ziel gewesen, möglichst jedes Nest der asiatischen Hornisse aufzuspüren und zu entfernen. Künftig werde dies nicht mehr möglich sein. Dieses Bild bestätigt Isabel Landau vom Schweizerischen Schädlingsbekämpfungsverband. Ausrotten sei illusorisch.
10: Wir müssen damit leben, dass sich die asiatische Hornisse etabliert bei uns und wir werden Maßnahmen finden, um die Bienen zu schützen.
9: Den Imkern macht die Ausbreitung der asiatischen Hornisse Sorgen, wie Reto Haltiner vom Zürcher Imkerverband sagt. Sie müssten sich mit ihr arrangieren.
11: Und unsere Völker dementsprechend schützen und pflegen, sodass wir starke Völker haben und die sich dann gegen die asiatische Hornisse wehren können.
9: Wie genau? Das werde jetzt erforscht.
2: Ins Ausland. Die spanische Regierung ist mit ihren Vorschlägen gegen die Wohnungsnot im Land gescheitert. Im Parlament hat sie nicht die nötige Mehrheit dafür bekommen. Die Linkskoalition von Regierungschef Pedro Sanchez hatte die Maßnahmen nach landesweiten Protesten ins Parlament eingebracht. Auslöser war die Zwangsräumung einer 87-jährigen Rentnerin. Die Regierung schlug deshalb mehrere Maßnahmen vor, etwa einen besseren Schutz vor Zwangsräumungen sowie eine stärkere Regulierung und Entfristungen von Mietverträgen. Die Opposition wies die Vorschläge zurück und erklärte, die Maßnahmen würden das Wohnungsangebot verknappen und die Mieten weiter in die Höhe treiben. Das niederländische Königshaus hat den Kolonialismus über Jahrhunderte aktiv unterstützt und auch stark daran verdient. Zu diesem Schluss kommt eine umfangreiche historische Untersuchung, die der aktuelle König Wilhelm Alexander in Auftrag gegeben hatte. Kolonialismus und Sklaverei seien über Jahrhunderte hinweg ohne Vorbehalte akzeptiert worden, heißt es in dem Bericht. Allein im 19. Jahrhundert flossen durch Kolonialgeschäfte im heutigen Indonesien rund 60 Millionen Gulden an die niederländische Monarchenfamilie. Nach heutiger Kaufkraft mehr als eine halbe Milliarde Euro. König Wilhelm Alexander bezeichnete die Resultate als erschütternd und betonte, man müsse sich der eigenen Vergangenheit ehrlich stellen. Die Börsendaten von SIX, der Swiss Market Index, liegt im Moment bei 13.668 Punkten und damit 0,3% im Plus. Der Dow Jones Index in New York steigt um 0,6%. Der Euro wird zu 93,41 gehandelt und der Dollar zu 82,90. Und dann noch die Wetteraussichten. Morgen scheint oft die Sonne, allerdings liegt am Vormittag über dem Flachland zunächst Hochnebel mit einer Obergrenze bei 900 bis 1400 Metern. Am Nachmittag bilden sich über den Bergen Quellwolken und einzelne Regenschauer. Die Höchstwerte liegen bei 22 bis 24 Grad. Das waren die Nachrichten von Radio SRF, verantwortlich Simon Richle.
0: Verkehrsinfo SRF von 17.07 Uhr. Entwarnung in der Region Solothurn auf der A1 Bern-Zürich zwischen Rotrist und der Verzweigung Herkingen. In beiden Richtungen keine Gefahr mehr durch Personen auf der Fahrbahn.
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0: mit dem Mike Lamar, wo bei jedem Bundesratsrücktritt ein bisschen nervös wird. Weil im Prinzip kann jede stimmberechtigte Person mit Schweizer Pass in das Amt gewählt werden. Und ich habe wirklich keine Lust. Nach dem Elton John, der Sport. In einem ganz schönen Freitagabend.

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0: Und da haben wir es heute von optimalen und von suboptimalen Situationen. Und wir startet Team Eggimann mit suboptimal, nämlich mit Verletzungen im Fußball.
2: Zum einen hat sie eine Schweizer Nationalspielerin verwünscht. Die Stürmerin Aurélie Tschilag hat sich die Achillessehne gerissen. Bei einem Match für den Club Liverpool ist es passiert. Die Aurélie Tschilag kann darum lange nicht shooten. Wie lang ist nicht klar. Zum anderen hat es auch der Koba Quendere die heftig verwünscht von Lausanne Sport in der Super League. Der Mittelfeldspieler hat sich das Kreuzband gerissen. Heisst, die Saison ist für ihn vorbei. Der Koba Quendere ist erst vor einem Monat zu Lausanne gewechselt, hat erst 4 Spiele für Lausanne gemacht. Und sein Team ist auch letzt in der Tabelle. Suboptimal, alles andere als optimal für den Koba Quendere und Lausanne Situation gerade. Gerade eine optimale Situation hat das Fußballnationalteam der Männer. Die Schweizer haben 2 Spiele in der Nations League, 2-mal gewonnen, noch kein Goal bekommen. Morgen spielen sie in Luzern gegen Slowenien. Auch dort sind die Schweizer wieder die Favoriten. Alles optimal also. Der Rasen eher nicht, hat der Trainer Murat Yakin heute gemeint.
3: Sieht nicht gerade optimal aus, aber es ist vieles dafür gemacht worden. Und da hofft, dass wir das Spiel jetzt, ja, trotzdem können, so gut wie möglich durchbringen. Unser Fußball braucht halt einen gewissen Rhythmus, einen gewissen Flow. Und hoffen, dass wir mit dem zurechtkommen. Aber klar, es ist vieles gemacht worden, aber so optimal ist es aber nicht.
2: Schweiz-Slowenien ist morgen Abend am 8:45 durchkommentiert bei den Kolleginnen auf SRF 3. Und auch nicht so optimal, suboptimal ist die Situation für Manchester City im Fußball. City, die in den letzten Jahren ziemlich erfolgreich war. Und ja, das Team ist jetzt von der englischen Liga, von der Premier League, verurteilt worden diese Woche. Grund, Manchester City habe gegen klare Finanzregeln verstoßen, falsche Angaben zu Löhnen von Spielern und Trainern zum Beispiel gemacht, auch bei Sponsoring beschissen und so weiter. Die Liga redet von schweren Verstößen. Manchester City leitet jetzt Rekurs ein gegen das Urteil, das ist heute rausgekommen. Und ja, da ist das letzte Kapitel also noch nicht geschrieben in dieser Geschichte.
0: Der Sport auf SRF 1 mit dem Tim Eggimann. Das sind Zürich West auf der Spur von Lou Reed.

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0: Mark Straight aus Frankreich. Chien d'idée, saublöde Idee, der Maxime Le Forestier zusammen mit der Vanessa Paradis auf SRF 1. Es ist ein richtiger Tourismusmagnet. Rund 20 Millionen Menschen besuchen jedes Jahr Marokko. Vielleicht sind sie ja auch schon mal dort gewesen. Und wer dort ist, kommt ein bestimmtes Bild über von dem nordafrikanischen Land. Soll auch ein bestimmtes Bild überkommen. Ein genaues Bild von hinter den Kulissen hat der ARD-Journalist Stefan Ehlert. Marokko ist nämlich ein Land mit zwei Geschwindigkeiten. Und genau das ist auch das Thema in seiner Sendung International am Sonntagabend nach dem Echo der Zeit. Ich habe von Stefan Ehlert, der Marokko seit 18 Jahren als Journalist verfolgt, wollen wissen, wie sich das Land in dieser Zeit verändert hat.
1: Also dramatisch würde ich sagen, das kann man kaum wiedererkennen. Das äußert sich so, dass ich zum Beispiel während der Pandemie 2 Jahre da nicht einreisen durfte, dann wieder kam, eine Recherchetour unternehmen musste außerhalb der Hauptstadt Rabat, abends wieder kam im Dunkeln und nicht mehr nach Hause gefunden habe. Da stand plötzlich ein Gebäude im Weg, das ich vorher noch nie gesehen hatte. Das war ein neuer Bahnhof, der neue Bahnhof von Agdal. Innerhalb von 2 Jahren ruckzuck haben die den dahin gebaut. Vorher musste man noch zu Fuß über die Gleise und jetzt ist das ein Riesenfernbahnhof. Und das ist fast beispielgebend für diese Veränderungen. Man steht in der Medina von Rabat und sieht plötzlich eine Rakete irgendwo stehen. Das war damals eines der höchsten Hochhäuser in Afrika, der Turm Mohammed VI. Ein Hotel- und Wohnungsneubau modernster Art. Auch der war 2-3 Jahre vorher noch gar nicht da gewesen. Und so geht das die ganze Zeit bis heute.
0: Du bist fasziniert von Marokko. Warum?
1: Das ist ein wahnsinnig vielseitiges Land, muss man sagen. Geschichte, Kultur, Essen, die Vielseitigkeit der Menschen, die Vielseitigkeit der Landschaften, von Wüste über schneebedeckte Berge bis hin zu Strand, ist dort wirklich alles zu haben, ganz gut erschlossen auch. Und natürlich ist gleichzeitig, obwohl es in Fes, eine der ältesten Medinas der Welt, beherbergt, ein total dynamisches Land, das sich verändert, das sich entwickelt. Da ist Bewegung. Und ich war in meinem Leben ziemlich viel in Afrika unterwegs und ein vergleichbares Land habe ich so noch nicht gefunden.
0: Von wegen Entwicklung, Marokko will ein modernes Land werden. Geschätzt 100 Milliarden Euro, hört man, werden in die Infrastruktur investiert. Wo sieht man das moderne Marokko am besten?
1: Naja, die Stadien haben wir teilweise jetzt beim Afrika Cup gesehen, den Marokko ausgerichtet hat. Da sind schon 5 Stadien modernisiert worden. Ein ganz tolles, so ähnlich wie die Bayern Arena in München in Rabat. Aber jetzt gerade im Bau. Ich war vor 10 Tagen noch da. Das größte Fußballstadion der Welt. Das ist natürlich spektakulär. Und da setzen die nicht irgendwas hin, sondern das soll natürlich ansprechende Architektur sein, modernste Technik. Das erfährt man dann auf den Messen, wo Firmen aus aller Welt ihre Einrichtungsgegenstände verkaufen. Also man setzt auf Modernität, man setzt auch übrigens auch für gutes Design. Bestes Beispiel, das größte Opernhaus Afrikas, das ist schon seit einigen Jahren fertig, von der Architektin Zaha Hadid gebaut, ein fantastischer Bau. Leider wird er nicht bespielt, also das ist einer der weißen Elefanten in dieser Riege, weil man kein Opernensemble hat. Das ist zwar eröffnet, aber es findet nicht statt. Gibt's auch.
0: In Marokko entstehen auch die schnellsten Hochgeschwindigkeitszüge Afrikas. Ist die Infrastruktur in Marokko teilweise moderner als in deinem Heimatland Deutschland?
1: Also an manchen Stellen inzwischen vermutlich schon, wenn ich aktuellen Dokumentationen über die Deutsche Bahn Glauben schenken darf. Allerdings gibt es da auch gewisse Vorteile. Noch ist das Streckennetz nicht so kompliziert natürlich wie in Europa. Noch hat man die Schnellzüge auf eigenen Strecken. Das heißt, so ähnlich wie in Frankreich oder Spanien sind Schnellbahnstrecken eben für diese schnellen Züge reserviert. Andere Länder, hört man, Algerien und so weiter, holen auf, wollen auch Schnellzüge haben. Aber wenn sie von Rabat nach Tanger fahren, das habe ich also fotografiert, fährt der Zug 360. Das gab es früher mal zwischen Frankfurt und Köln. Da rutscht dann das Bierglas auf dem Tisch. Bier wird natürlich da nicht serviert. Aber in Marokko hat man diese Geschwindigkeiten noch. Insofern würde ich sagen, an manchen Stellen ja, sieht man fast so eine Art, was wir Leapfrogging nennen. Also bestimmte Entwicklungsschritte werden ausgelassen und dafür schreitet man an anderen Punkten viel schneller voran. Also so ähnlich wie, ich baue das Festnetz fürs Telefon nicht mehr aus, weil ich habe ja mobil, ich habe ja digital.
0: der Stefan Ehlert, Marokko-Kenner von der ARD. Rund 100 Milliarden Euro also investiert das Land in eine moderne Infrastruktur und in die Fußball-WM in 4 Jahren. Und gleichzeitig liegt die Jugendarbeitslosigkeit bei rund 30%. Wie geht Marokko mit diesen Gegensätzen um? Das Thema im International übermorgen, Sonntagabend am 6:30 da auf SRF 1. 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Verkehrsinfo SRF von 17.26 Uhr auf der Nord-Süd-Achse ist der Gotthardtunnel wegen eines Pannenfahrzeugs in beiden Richtungen gesperrt.

0: SRF 1 mit den Hermans Hermits. Und jetzt dann mit ihrem Regionaljournal. Ganz ein erholsames Wochenende wünscht Ihnen der Mike Lamar.
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0: Von 17.29 Uhr auf der Nord-Süd-Achse ist der Gotthardtunnel wegen eines Pannenfahrzeugs in beiden Richtungen gesperrt. In beiden Richtungen je 3 Kilometer Stau Richtung Süden ab Wassen und Richtung Norden ab Quinto. Vermutlich wird es dann mit der Zeit dort ein bisschen länger. Die Einfahrten Göschnen und Airolo sind gesperrt. Weiter Stau oder stockender Verkehr in der Region Zürich auf der A1 Richtung St. Gallen zwischen Seebach und Wallisellen und Richtung Zürich ab Baltenswil. Im Aargau auf der A1 Richtung Zürich zwischen Mägenwil und dem Barecktunnel wegen eines Unfalls in der mittleren Tunnelröhre und Richtung Bern zwischen Dietikon und Bierfeld. In der Region Basel auf der A2 Richtung Deutschland ab Pratteln. In der Region Solothurn auf der A1 Richtung Zürich zwischen Lutherbach und Herkingen. Und im Tessin auf der A2 Richtung Chiasso zwischen Rivera und Mindrisio. Dort kommt es wegen eines Unfalls zu erheblichen Verzögerungen. Und noch ganz aktuell in der Zentralschweiz wegen eines Pannenfahrzeugs auf der A14 Richtung Luzern Stau zwischen St. Katharina und Buchrain.
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3: Das ist das Regionaljournal Bern-Fribourg-Wallis. Für die Planung von möglichen Standorten von Windpark ist die Freiburger Regierung heftig kritisiert worden. Jetzt sagt das Gutachten, die Planung verhebt. Ende Jahr verschwindet mit Bilbienne die letzte zweisprachige gedruckte Zeitung von Schweiz.
4: Wir sind Print und wollen als Print durchhalten. Und wenn es dir halt nicht mehr geht, dann gehen wir auf.
3: Wir schauen mit dem Gründer Mario Cortesi auf ein halbes Jahrhundert Bilbienne zurück. In einem guten Monat sind Wahlen im Kanton Fribourg und wir sagen euch, wer für die Regierung kandidiert. Heute ist Gemeinderätin, Schulleiterin, dreifache Mutter und Velofahrerin Stefanie Tschopp von SP dran. Am Mikrofon Jörg André. Vor knapp 10 Jahren hat der Kanton Fribourg festgelegt, wo das Windräder dürften gebaut werden und wo nicht. Die Planung ist heftig kritisiert worden und darum hat der Kanton extern untersuchen lassen, ob bei dieser Planung alles richtig abgelaufen ist. Die Studie liegt jetzt auf dem Tisch. Oliver Kempa.
5: Die Untersuchung gemacht hat eine Beratungsfirma aus Zürich. Sie hat einerseits untersucht, ob die Kriterien, die der Kanton bei seiner Windplanung hat angewendet, gesetzeskonform sind und andererseits, ob sie genug streng und sinnvoll sind. Eine Kritik an der Windplanung vom Kanton Fribourg war nämlich, dass er eben nicht genug streng sei und dass er einfach gesagt, der Friburger Energiekonzerngruppe eh hat wollen machen, was er will. Die externe Untersuchung kommt jetzt aber zum Schluss, dass diese Kritik nicht berechtigt sei. Die Windkraftplanung vom Kanton Fribourg sei kohärent. Die Kriterien, die er angewendet hat, mache ich so auch aus heutiger Sicht noch Sinn. Und zum Teil seien sie sogar strenger gewesen als nötig. Der Kanton wollte Windkraftanlagen auch an Orten verbieten, wo sie laut Bundesgesetz eigentlich möglich könnten sein. Das Ergebnis dieser Untersuchung fließt jetzt in die neue Windkraftplanung vom Kanton ein. Das Kantonsparlament hat dem Staatsrat nämlich schon den Auftrag gegeben, seinen Windkraftplan nochmal zu überarbeiten. Die Untersuchung empfiehlt, dass die Kriterien, wo Windräder dürften herkommen und wo nicht, zum grössten Teil gleich sollen bleiben wie bei der ersten Planung vor 10 Jahren. Aktuell laufen im Kanton Fribourg an verschiedenen Orten Windmessungen mit hohen Masten, für zu schauen, wo der Wind genug stark ist für Windkraftanlagen. Wenn die Messungen abgeschlossen und ausgewertet sind, dann wird der Kanton entscheiden, wie es weitergeht.
3: Der Oliver Kempa. In der Saane zu Fribourg hat der Fotograf einen Schwarm von einem Fisch entdeckt, der bei uns kaum mehr vorkommt. Rund 50 Nasen oder Nässlinge hat der Fotograf festgehalten, schreibt der Kanton in einer Mitteilung. Der Fisch war früher in den meisten Friburger Flüssen heimisch gewesen. Heute ist er vom Aussterben bedroht. In den letzten 20 Jahren sind nie mehr so ein grosser Schwarm gesichtet worden. Das Friburger Naturamt wertet das als Zeichen, dass sich der Bestand vor Nasen erholt. Das sei der ökologischen Aufwertung vom Lebensraum Saane zu verdanken. Jetzt schauen wir auf Biel, auf ein Unikum, das es schon seit 48 Jahren gibt. Die zweisprachige Zeitung Bilbienne. Gegründet worden ist sie 1978 als Wochenzeitung, als liberales Kampfblatt gegen die damalige Monopolzeitung Bieler Tagblatt, die dann eine klar bürgerlich-konservative Linie hatte. Biel Bienne hat als progressive Gratiszeitung in den besten Zeiten viel Geld verdient mit Anzeigen. Aber sie hat Digitalisierung verschlafen und macht seit Jahren Verlust. Ende Jahr verschwindet die gedruckte Ausgabe. Einer der Gründer, der Mario Cortesi, schreibt noch mit 86 für seine Zeitung. Er schaut im Gespräch mit dem Michael Gerber auf die bewegte Geschichte von Biel Bienne zurück.
4: Auf der einen Seite bin ich natürlich schon traurig, weil es mein Leben war. Auf der anderen Seite bin ich eigentlich glücklich, dass ich 49 Jahre durchhalten konnte, wenn man denkt, dass, als wir gestartet sind, ohne Geld, nur mit Mut und der Weg ist unser Ziel, bin ich jetzt eigentlich glücklich, dass es so lange ist gegangen.
6: Biel Bienne hat ja kommerziell lange Erfolg gehabt, Ende 70er Jahre, was angefangen hat, in den 80er Jahren, wo es sehr viele Inserate gegeben hat, die euch ermöglicht haben, eure Redaktion auszubauen, bis zu 60 Leute. Jetzt am Schluss sind es noch etwa 10. Was ist krumm gelaufen?
4: Also die ersten 5 Jahre waren sehr schwierig gewesen, weil wir mit Verlusten geschafft haben und haben eigentlich die Journalisten schlecht bezahlt. Aber wir hatten kein Geld gehabt. Und wegen dem mussten wir einfach schmal durch müssen. Und ich bin den Leuten, die dann gestartet sind, wirklich dankbar. Natürlich, später hat man Inserat bekommen. Und die 80er und 90er Jahre waren eigentlich sehr, sehr gut für Gratiszeitungen. Aber jetzt im neuen Jahrhundert ist es eigentlich immer runtergegangen. Immer weniger Inserat, das ist klar. Weil durch die Social Media und vor allem durch die Amerikaner, Google und so, die haben alles weggenommen.
6: Andere Medien haben den Weg gemacht, sind Internetseiten geworden. Wenn ich denke, die Hauptstadt zu Bern, Zürich.ch, Windi.ch, die haben ein kommerzielles Modell entwickelt, das funktioniert, das bei den Jungen ankommt. Hat Biel Bienne den Trend verschlafen?
4: Nein, also unser Ziel war eigentlich der Print. Und ich war immer gegen das Digitale. Aber ich habe gesagt, wir sind Print und wollen als Print durchhalten. Und wenn es dann halt nicht mehr geht, dann gehen wir auf.
6: Ja, das ist ein bisschen alles oder nichts.
4: Ja, das stimmt. Ich bin natürlich ein Dinosaurier. Wobei digital gibt eigentlich auch gar kein Geld.
6: Es gibt mehr mit Abo-Lösungen. Die Hauptstadt macht das zum Beispiel so. Oder hat Kofinanzierungen von Stiftungen. Es gibt also Wege, Internetseitungen finanziell solid aufzustellen.
4: Ja, das stimmt. Wir haben natürlich damit gerechnet, dass der Bund mal Gratiszeitungen unterstützt und auch einen Teil der Posttaxe übernimmt, wie er das auch jetzt noch bei kleineren Tageszeitungen macht, die nicht mehr als 50.000 Auflage haben. Aber die Gratiszeitungen sind einfach nie in Frage gekommen.
6: Ich möchte auf die schwierigen Anfänge zurückgehen, die ihr erwähnt habt. Einer der Volontäre, der Peter Rothenbühler, der ja lange Jahre Chefredakteur war von der Schweizer Illustrierten, er war in den Anfängen auch tätig für eure Zeitungen und eure Titel und hat beschrieben, wenn man hier arbeiten wollte, hätte man eine Schreibmaschine mitbringen, ein Fotoapparat und ein Auto, das man selber zahle. Haben dann pro Woche 7 Artikel müssen abliefern und haben einen Lohn bekommen, den man knapp damit können überleben konnte. Also ein Mythos einerseits, aber es klingt doch ein bisschen nach Ausbeutung.
4: Das ist vielleicht ein bisschen übertrieben. Ich glaube auch nicht, dass der Peter Rothenbühler, der ein guter Freund ist von mir, eigentlich so negativ hat geredet über die Anfänge. Er ist
6: Er hat das so geschrieben, 2001, in der Carte Blanche.
4: Aber das ist auch schon lange her. Wir haben ihm einmal, wo er einen Artikel hat geschrieben hat und der Frank Meyer gefunden hat, der Artikel ist zu wenig gut und hat dem Peter Rothenbühler die Zeiten verrissen und er hat noch einmal müssen schreiben und ist bis am 10 Uhr am Abend wieder an der Schreibmaschine gehockt und der Frank Meyer ist wieder gekommen und hat den Artikel genommen, hat ihn wieder verrissen und gesagt, das geht nicht.
6: Ihr seid ein strenger Patron gewesen?
4: Ja, klar. Und wir haben natürlich immer geschaut, dass die Artikel möglichst wahr sind, möglichst gut geschrieben sind.
6: Was verliert die Region, wenn es Biel Bienne nicht mehr gibt?
4: Ja, das ist natürlich schon sehr wichtig gewesen, die Zweisprachigkeit, weil wir haben auch die Leute zu der Sprache erzogen. Es hat sogar Universitäten gegeben, die das Spielbein abonniert und das Spielbein gebraucht haben, für ihre Sprachen zu fördern, Deutsch und Französisch.
6: Jetzt, wo Bilbien eben eingestellt wird Ende Jahr, was macht der Mario Cortesi nachher?
4: Ja, das ist eine gute Frage. Und ich bin auch eigentlich auch durch meine Filmkritiken berühmt worden, weil ich während 8 Jahren beim Schweizer Fernsehen Filmsendung gemacht und nachher ab 1999 bin ich jeden Donnerstag präsent gsi in Bilbien mit Filmkritiken und habe wahrscheinlich einige tausend Filmkritiken geschrieben.
6: Da wollt ihr weitermachen und sucht jetzt noch jemanden, der es abdruckt?
4: Das weiss ich noch nicht, ob ich noch weiter schreibe. Es gibt vielleicht noch Möglichkeiten, im Abzeiger eine Filmkritik zu schreiben.
6: Ihr könntet ja eure Filmkritiken auch im Internet publizieren oder in den sozialen Medien.
4: Ja, das könnte ich schon, aber es ist einfach wieder eine zusätzliche Arbeit und wenn man sie in den sozialen Medien publiziert, wer zahlt es?
6: Ja, wenn ihr dann eine gute Kritik macht, dann tun dann die Filmverleger, die Filmhäuser für euch zahlen und dann werdet ihr zu einem Filminfluencer mit 86.
4: Ja, ich weiss, aber das wäre wieder eine neue Aufgabe und vielleicht eine grosse Aufgabe, wo ich nicht weiss, ob ich das noch so in Angriff nehme.
6: Ja, bisher hat er nie zögert, ja im Leben Neues zu machen. Jetzt plötzlich mit 86 werdet ihr zögerlich.
4: Ja, klar, ich könnte noch. Ich kann immer noch schreiben. Das ist eigentlich auch etwas vom Wichtigsten für mich. Ich habe immer gesagt, ich höre auf, wenn ich die Worte nicht mehr finde oder die Synonyme nicht mehr finde. Und das ist für mich bei den Filmkritikern auch heute noch sehr wichtig, dass ich gut schreibe und so schreibe, dass alle Leute verstehen. Und solange das ist, will ich einfach immer noch ein bisschen schreiben.
6: Mario Cortesi, der hat gesagt, kürzlich in einem Interview, wenn nach eurem Tod jemand ein Grabstein auf euer Grab stellen will, wenn es dann wirklich sein müsse, hätte er dir gerne den Satz getroffen, nobody is perfect. Meine Frage, was hättet ihr denn noch besser machen, noch perfekter?
4: Gut, also der Spruch ist ja von Billy Wilder aus seinem Film «Some Like It Hot». Sagt er das am Schluss. Und er hat das nachher auf dem Grabstein wollen. Und ich habe den Billy Wilder kennt, habe ihn einen wahnsinnig guten Filmemacher gefunden, der ganz wichtige, grosse Filme hat gemacht.
6: Und was wollt ihr denn besser machen noch?
4: Ja, ich würde sagen, was ich gemacht habe, ist vielleicht gut gewesen. Aber gut heisst nicht, dass man es nicht besser hätte können machen. Ich hätte wahrscheinlich auch in meiner Zeit vieles vielleicht anders gemacht. Ob es wirklich besser wäre gewesen, weiss ich nicht. Aber ich kann einfach sagen, wirklich, nobody's perfect. Ich bin auch nicht perfekt. Ich habe gemacht, was ich auch konnte. Aber vielleicht ist es nicht das Beste gewesen, was überhaupt möglich ist.
6: Warum muss man denn auch das Beste machen?
4: Ich glaube, das ist auch eine Aufgabe, dass man im Leben nicht nur einfach heransitzt und herplampert, sondern dass man auch versucht, etwas zu erreichen und etwas Gutes zu machen. Das ist eine Aufgabe, die man hat. Für das lebt man ja eigentlich auch.
3: Sagt der Mario Cortesi, der bis heute die prägende Figur der Gratiszeitung Bilbien ist. Wer sitzt in den nächsten 5 Jahren in der Freiburger Kantonsregierung? Das ist eine der Fragen, die die Wählerinnen und Wähler im November beantworten können. Wir stellen diese Woche die Kandidatinnen und Kandidaten der etablierten Parteien vor. Wir wollen wissen, was sie antreibt, was sie erreichen wollen und was sie für Menschen sind. Für das begleiten wir sie am Morgen früh auf ihrem Arbeitsweg. Mit der SP-Kandidatin Stefanie Job war der Oliver Kempa unterwegs gewesen.
7: Es ist morgen am 7. bei der Stefanie Job daheim in Zried, einem kleinen Villa in der Sensler-Gemeinde Schmitten. Ein Haus mit viel Umschwung, mit im Grünen. Die 3 Kinder zwischen 8 und 13 sind gerade am Morgen. Schon gleich müssen sie in die Schule und der Hund wartet hier schon auf seine Morgenrunde.
8: Können wir laufen? Also, nur mich.
7: Das ist ein bisschen Abenteuer. Neben einem Hund hat die Familie auch 2 Katzen, 3 Geissen, Hühner, Fische und einen Schildkrott. Tier, Garten und Natur, die Sachen sind für sie wichtig, seit sie denken können, sagt Stefanie Job.
8: Ich glaube, das ist auch ein guter Ausgleich zu meinem sonst sehr lebendigen Wesen. Also, die Erde mich, der Garten erdet mich. Ich geniesse es, mal etwas im Boden herumzugrübeln manchmal ist es so ein planlos. Das hilft mir auch noch, einfach mal ein gucken, ja, was passiert. Und wenn nichts passiert, ist es halt so. Und wenn etwas kommt, umso schöner. Auch mit den Tieren. Also das Ründchen mit dem Hund von vorhin am Morgen früh, das ist so ein in den Tag starten, ein bisschen ankommen, ein bisschen Gedanken schweifen.
5: Darum hat Stefanie Job als Kind auch wollen Tierärztin werden.
8: Aber ich hätte dann nicht so mögen in die Schule gehen.
5: Und gleich ist die Schule heute ein wichtiger Teil von ihrem Leben. Stefanie Job hat PH gemacht und ist Lehrerin geworden. Heute ist die 43-jährige Co-Schuldirektorin an einer Primarschule zu Düdingen, im Nachbarsdorf von Schmitten. Der Arbeitsweg etwa eine Viertelstunde mit dem Velo. Und zwar so gut wie ging.
8: Es gibt ganz selten den Fall, dass wir das Velo stehen lassen, weil es einfach zu gefährlich ist, auf der Straße durch Schnee einschreien oder so. Aber in der Regel schon, ja.
5: Und heute ist ein schöner und warmer Sommermorgen. Da steht der Fahrt mit dem Velo nichts im Weg.
8: Ja, würde ich sagen, wir starten. He?
5: Der grösste Teil des Arbeitswegs von der Stefanie Job geht über Nebenstrassen, durch Felder und Hügel. Und weil die Schule so nach von ihrem Daheim ist, war eigentlich immer klar, dass sie den Weg mit dem Velo machen
8: wollen. Durch unsere Wohnlage im Riedus, in einer Villa von Schmitten, hat sich das dann ergeben, dass wir uns überlegt haben, ein Auto, zwei Autos. Es war für uns ganz klar, ein Auto reicht für unsere Familie. Aber wir haben dafür dann in gute Velo investiert. Und das sind unsere vorwiegenden Transportmittel, für zu arbeiten, für Ansitzungen, für überall her fast.
5: Das gäbe auch gerade jeden Tag ein bisschen Bewegung. Auch das ist sehr wichtig, als Ausgleich neben Familie und Job in der Schule. Wieso ist Stefanie Job überhaupt ist Lehrerin und Schulleiterin geworden, das können Sie gar nicht so genau sagen.
8: Zudem bin ich einfach auch ein bisschen gekommen, durch meinen Lebensweg. Und das hat mich schon aber interessiert, mit Menschen zu arbeiten. Das war für mich schon klar, dass ich irgendwie etwas muss haben, wo ich in einem sozialen Netz eingebettet bin, wo ich mit Menschen unterwegs sein kann, wo ich Prozesse erleben, mitgestalten kann. Das habe ich schon gewusst, dass es sie die Richtung gibt.
5: Und dass Stefanie Job gerne um Menschen ist, gut mit den Kindern und den Kolleginnen und Kollegen kann umgehen, das sieht man, wo sie mit dem Velo bei der Schule ankommt.
8: Hallo zusammen. Hey, ist gut mit der ganzen Mappe?
9: Ja.
5: Hier ein Salü, dort ein guten Morgen. Unterwegs ins Büro noch ein kurzer Schwatz mit zwei ehemaligen Schülern. Sie sind gerne unter Leuten, sagt Stefanie Job. Das sei eine der schönsten Seiten an ihrem Beruf. Menschen, Kinder und Erwachsene bei ihrer Entwicklung zu begleiten.
8: Als Schuldirektorin sehe ich aber auch, hier ging um meine Entwicklungen. Von Kindern, von Eltern, von Lehrpersonen. Und jetzt vorher habe ich noch mit den Kindern draussen gepläudert. Die sitzen in der Mittelstufe. Also, die waren letztes Jahr bei mir in meinem Zyklus gewesen. Mein Zyklus ist der erste Zyklus, wo ich ein bisschen verantwortlich bin. Und das ist einfach auch schön, die jetzt zu sehen. Und zu sehen, jetzt sind sie um mich ein bisschen gewachsen über den Sommer. Mal es gefallen, sie sind gut gestartet. So das gibt mir sehr viel.
5: Es gibt aber schon auch schwierige Momente, wie in jedem Job. Wenn Kinder in der Schule nicht mitkommen oder auf eine schiefe Bahn geraten oder wenn Kolleginnen und Kollegen mit irgendwelchen Problemen zu kämpfen haben. Sie sind aber jemand, der das am Feierabend auch immer recht gut im Büro lassen kann und nicht noch in der Freizeit im Kopf mittragen.
8: Ich bin, glaube ich, einfach und glücklicherweise von Natur aus ein Mensch, der einfach gegen Führung geht. Und ich kann also davon berichten, dass ich wirklich selten schlecht schlafe, weil mich etwas beschäftigt oder belastet. Ich kann sehr gut auch Sachen mal einfach einen Moment stehen.
5: Da helfe ich ihr, ihr positives Denken. Und das positive Denken, das will Stefanie Job politisch im Kanton Freiburg einbringen. Sie kandidiert für den Staatsrat, weil sie schon immer politisch interessiert war, weil sie schon immer gerne wollte, die Gesellschaft mitgestalten.
8: Entwickeln, verbinden, auch visionär dürfen denken und sein. Das sind Sachen, wo, das ist meine Nahrung für den Kopf und für mein Leben. Das ist etwas, was ich hier in der Schule tagtäglich mache. Also, ich glaube, so, dass das Führen und die Führungsphilosophie über ganz viele Ressorts hinweg zu denken, das ist etwas, was mich unheimlich interessiert und reizt.
5: Politische Erfahrung gesammelt hat Stefanie Job schon als Gemeinderätin von Schmitten. In das Amt ist sie vor 5 Jahren gewählt worden. Als SPlerin ist sie in einem ländlichen Dorf wie Schmitt, aber auch etwa die in der Minderheit, wird von der bürgerlichen Mehrheit im Gemeinderat überstimmt. Das sei natürlich nicht immer schön, sagt sie, aber auch hier gelinge es ihr, immer gerade wieder vorzuschauen.
8: Ich habe normal in Unterlegenheit auch manchmal in politischen Debatten, wenn es um Finanzierungen geht, zum Teil oder so. Das mache ich dann schon ein bisschen. Das stecke ich nicht einfach nur so locker weg. Aber innerlich halt wie, das mache ich oft dann auf dem Velo, auf dem Himmelfertli mit mir um mich raus und denke, Kopf in die Stutze, und dann ist mir gut.
5: Aber für was für eine Politik steht Stefanie Job überhaupt? Sie ist aufgewachsen in einer SP-Familie und für sie war immer klar, dass das eure Partei sei. Soziale Gerechtigkeit, Umweltschutz, ein starker Staat, der seine Bürgerinnen und Bürger unterstützt, das sind Werte, die schon immer zu ihren Heigen passt.
8: Der ganz tief Treiber in mir, den ich spüre, ist wirklich eine Welt mitzukreieren, die für möglichst alle Menschen eine gute Ausgangslage zum Leben bietet. Also, dass es eine gerechte Welt ist für Menschen. Wir sind alles einfach momentane Bewohnerinnen und Bewohner von diesem Planeten. Und ich finde, es soll allen so wohl gehen wie möglich in der Zeit, wo sie da sind.
5: Und aus Ihrer Sicht ist das etwas, was im Moment in der Freiburger Kantonsregierung zu wenig vertreten ist, mit 5 Bürgerlichen und nur 2 Linken sitzen. Aus Ihrer Sicht müsste der Staatsrat ausgewogener werden.
8: Das heisst, über die politische Farbe hinweg, über die Sprache hinweg, über Mann, Frau hinweg. Und so wie sie jetzt gerade ist, ist es für mich recht ungenügend, aus meiner Perspektive. Und darum werde ich auch alles daran setzen, und mit mir und meiner Persönlichkeit alles daran setzen, und mit meinem Know-how, das ich habe, dass es möglich ist, an dritter linken Sitz herzubekommen.
5: Als Favoritin geht Stefanie Job bei dieser Wahl sicher nicht ins Rennen. Sie hat in der Kantonspolitik noch kein Amt gehabt und kandidiert auf einer Liste von SP, Grünen und Mitte-Links-Partei. Und da hat es Kandidatinnen dabei, die entweder schon im Staatsrat sind oder sich sonst in der Kantonspolitik schon einen Namen haben gemacht. Für Stefanie Job ist die fehlende Erfahrung aber kein Problem.
8: Ich bin bereit, mir überall drin zu arbeiten, weil schlussendlich muss ich auch sagen, es ist ja niemand auf der Welt in einer Ausbildung zum Staatsrat oder zur Staatsrätin, sondern das wird man und dort arbeitet man sich nicht drin, weil man, bevor man überhaupt in das Amt geht, nicht eine Ausbildung macht, sondern ehrlich wie, das ist oft auch learning by doing und die Dossier muss man halt nicht lesen und dort wäre ich bereit für alle Ressourcen, das spielt mir keine Rolle.
5: Zuerst geht es jetzt aber mal in die heisse Phase vom Wahlkampf.
8: Jetzt langsam gespürt man es ein bisschen, es fängt ein bisschen an, die Agenda fühlt sich recht gut. Ich merke für mich persönlich, dass ich enorm motiviert bin. Ich habe einen unheimlichen Elan und Schwung im Moment, den ich in mir trage. Und ich werde alles in den Wahlkampf geben. Und gerade wenn ich an uns aus Trio denke, mit der Lise Marie und mit der Kitana zusammen, also wir sind sehr ein gutes Gespann und wir sind sehr unterstützend unterwegs gegenseitig, was unheimlich Spass macht.
5: Ob das reicht für Stefanie Job für einen Sitz in der Kantonsregierung, das entscheidet das Stimmvolk vom Kanton Freiburg im November.
3: Der Oliver Kempa. Wir sind in der Hälfte von unserer Serie zu den Freiburger Wahlen. Weitere Kandidatinnen und Kandidaten für den Staatsrat lernt ihr dann nächste Woche kennen. Am Montag ist es Marie-France Rothbackier von Mitte-Partei. Die nächsten 3,5 Minuten gehören der Freiburgerin Christine Asch. Nachher gibt es hier Wichtiges vom Tag und der Wetterbericht.

0: SRF 1 am Freitagabend. 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
1: Welche Farbe hat das Gras? Grün eigentlich. Aber in diesem Sommer dominiert es braun. Wegen der Trockenheit sehen viele Gärten nicht mehr so aus, wie sie sollten. 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
2: Man ist sich das gewöhnt, wenn man von der Rasen redet, redet man von einem grünen, schönen, sauberen Rasen.
1: Sagt der Produzent von Rollrasen. 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Eigentlich nicht. Z'Muttenz im Kanton Basel-Land aber schon.
3: Sei nicht schüch, sitz an. Eine Kirchenbank ist genau für das gemacht.
1: Die Leute im Dorf sollen zusammenkommen und reden auf einer alten Kirchenbank, die regelmässig nebeneinander steht. 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
0: In ein paar Minuten ist 6 Uhr und wir schauen zurück auf Wichtiges vom Tag. Rechtskonform und sinnvoll, das trifft auf die Planung von möglichen Windparks im Kanton Freiburg zu. Zu dem Schluss kommt eine externe Studie, die die Regierung in Auftrag hat gegeben. Das Gutachten ist die Antwort auf die heftige Kritik, die die Regierung für ihre Windkraftstrategie hat müssen anhören. Bei der Beurteilung von möglichen Standorten sei die Regierung zum Teil sogar strenger gewesen, als dass es der Bund verlangt. Zum ersten Mal seit Jahren hat der Fotograf in der Saane einen grösseren Schwarm von Nassen oder Nässlingen fotografiert. Die Fischart ist vom Aussterben bedroht und ist in unseren Gewässern weitgehend verschwunden. Für die Freiburger Behörden ist das ein Zeichen, dass sich die ökologische Aufwertung von Saane lohnt. Die Wetteraussichten für heute, kurz Wochenende, hat jetzt der Tim Schweiter von SRF Meteo.
5: Heute Abend zeigt sich die Sonne vor allem im Wallis und im Seeland. In den Bergen ist man schon oft in den Wolken. Im Mittelland hat es morgen Morgen Hochnebel. Auf den Bergen, zum Beispiel auf dem Niesen, sieht man dann aufs Nebelmeer auf etwa 1000 Meter runter. Der Hochnebel löst sich im Tagesverlauf auf. Dafür wachsen über den Bergen grössere Quellwolken und versperren dann beim Wandern teilweise die Sicht. Lokal können es aus diesen Quellwolken auch mal einen Spritz Regen geben. Im Aaretal und im Seeland wird es morgen etwa 22 Grad warm. Im Wallis gibt es bis 24 Grad. Am Sonntag geht es grundsätzlich mit ähnlichem Wetter weiter. Der Hochnebel löst sich etwas schneller auf. Dafür ziehen vom Jura her am Nachmittag ein paar Wolkenfelder auf und über den Bergen gibt es ein paar Regengüsse mehr.
0: So wie das Regionaljournal Bern, Freiburg-Wallis vom Freitagabend. Redaktion und Moderation Jörg André.
6: SRF 1, 2 Minuten vor 6 Uhr, am 6 Uhr, unsere Hintergrundsendung «Echo der Zeit». Heute natürlich hauptsächlich mit dem Rücktritt vom Bundesrat Guy Parmelin. Eine Bilanz von seiner Amtszeit und wer als Nachfolgerin oder Nachfolger allenfalls in Frage kommt.
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6: Von 17.58 Uhr. Vorsicht in der Region Basel. Auf der A18 Richtung Hagnau zwischen Rheinach Süd und Rheinach Nord besteht Gefahr durch Gegenstände auf der Fahrbahn. Dann auf der Nord-Süd-Achse, dort ist der Gotthardtunnel in beiden Richtungen wieder offen. Auf der A2 Richtung Deutschland Stau ab Pratteln und Richtung Süden 4 Kilometer Stau und bis zu 45 Minuten Wartezeit ab Amsteg und Richtung Norden 3 Kilometer Stau und rund 30 Minuten Wartezeit ab Quinto. Die Einfahrten Göschnen und Airolo sind weiterhin gesperrt. Dann Stau oder stockender Verkehr auch in der Zentralschweiz auf der A14 Richtung Luzern zwischen Giesikon-Roth und Buchrain. In Graubünden auf der A13 Richtung San Bernardino zwischen Chur-Süd und Bonaduz. In der Region Zürich auf der A1 Richtung St. Gallen zwischen Seebach und Wallisellen und Richtung Zürich ab Baltenswil. Im Aargau auf der A1 Richtung Bern zwischen Dietikon und Bierfeld und Richtung Zürich zwischen Lenzburg und dem Barecktunnel, dies wegen eines Unfalls in der mittleren Tunnelröhre. Und noch eine aktuelle Meldung auf der A3 Richtung Basel zwischen Eiken und Rheinfelden. Falls Sie noch etwas beobachtet, was nicht recht für Sie geht, unsere Staumeldennummer 0800 888 1 2 3. 3. Allen einen ganz entspannten Abend.
7: Radio SRF, Echo der Zeit mit Brigitte Kramer. Freitag, der 2. Oktober. Der Rücktritt von Bundesrat Guy Parmelin ist unser Schwerpunkt.
8: J'ai informé mes collègues ce matin lors de la séance hebdomadaire du Conseil fédéral de ma décision de me retirer de ma fonction de conseiller fédéral le 31 décembre prochain.
7: Auf Ende Jahr gibt der Wirtschaftsminister sein Amt ab. Nach reiflicher Überlegung sei er zum Schluss gekommen.
8: Nul n'est irremplaçable et puis surtout les cimetières sont remplis de gens qui se croyaient absolument indispensables.
7: Niemand sei unersetzlich, es sei der richtige Zeitpunkt für neue Kräfte. Wir würdigen Guy Parmelins Wirken, sprechen mit politischen Freunden und Gegnerinnen und reden über mögliche Szenarien für die Nachfolge des SVP-Bundesrats. Weiter in der Sendung: Spaniens Regierung scheitert mit ihren Vorschlägen zur Linderung der Wohnungsnot am Parlament. Und Indiens Kakerlakenpartei will nach dem Bildungsminister auch den Chef der Wahlkommission zu Fall bringen. Es ist das Thema des Tages. SVP-Bundesrat Guy Parmelin hat am Mittag bekannt gegeben, dass er per Ende Jahr zurücktreten wird. 11 Jahre in der Landesregierung sind für den 66-Jährigen genug. Inlandredaktorin Noemi Ackermann hat mit Guy Parmelin über seinen Rücktritt gesprochen.
9: Herr Bundespräsident, mit welchem Gefühl treten Sie heute zurück?
8: Ja, das ist eine besondere Zeit, natürlich. Das ist eine andere Situation ab 1. Januar. Aber ich habe lange überlegt, seit August. Dann habe ich gesagt, ja, der Feu sacré ist nicht mehr total da, aber ich bin auch noch motiviert. Ich habe auch einen Abstimmungskampf zu führen und ich will bis am 31. Dezember mit meinem Team hart arbeiten und nachher ein anderes Leben fängt an.
9: Sie waren nun 11 Jahre im Bundesrat. Welches war Ihre größte Niederlage? Welches war der größte Sieg?
8: Ich spreche vielleicht nicht von Niederlage, aber von einer schwierigen Situation. Covid war eine Herausforderung, nicht nur für mich, das war für den ganzen Bundesrat. Und das hat uns auch geeinigt, die Teambuilding verstärkt. Wir müssen unbedingt möglich Lösungen finden für die Wirtschaft, für die Personen. Es war ein Problem Gesundheit, aber auch wirtschaftliche Problem, Liquidität, wie machen wir das?
9: War das denn auch Ihr größter Sieg, was man da erreicht hat während Covid?
8: Die Liquidität, diese Covid-Kredite, die wir gegeben, organisiert haben mit Finanzdepartement und mit dem Gesamtbundesrat, das mit den Kantonen natürlich auch, das war auch eine Teamarbeit, das war gut und auch, dass wir zum Beispiel die Schülerinnen und Schüler waren nicht mehr in der Schule, aber wären nur ungefähr 15 Tage. Wenn ich das gesehen habe, wie in anderen Ländern das war dramatisch und für die junge Generation, glücklicherweise haben wir Lösungen mit den Kantonen, mit den Lehrerinnen und Lehrern. Das war auch hier eine gemeinsame Arbeit.
9: Zusammen mit Ihrer Staatssekretärin Helen Budliger-Attieda haben Sie wichtige Erfolge erzielt, beispielsweise als es um die Zölle mit den USA ging. Helen Budliger-Attieda hat als Direktorin des Staatssekretariats für Wirtschaft SECO vor wenigen Wochen ihren Rücktritt bekannt gegeben. Welchen Einfluss hat dieser Rücktritt auf Ihren eigenen gehabt?
8: Nein, keinen Einfluss. Das war total unabhängig Entscheidung. Aber natürlich, man muss jetzt sich organisieren. Wir vorbereiten die Nachfolge von Frau Staatssekretärin Budliger. Wie Sie richtig gesagt haben, sie hat eine unglaubliche gute Arbeit gemacht mit dem Team im SECO. Jetzt eine Findungskommission wollen wir organisieren. Hier will man auch das Pflichtheft vorbereiten. Und nachher, sobald das in den Zeitungen l'annonce publiziert ist, dann wollen wir eine Liste machen, dann Anhörungen, vielleicht Assessment, Sicherheitskontrolle und dann entscheiden.
9: Was hinterlassen Sie Ihrem Nachfolger, Ihrer Nachfolgerin im Bundesrat?
8: In meinem Departement, ein Departement, der gut funktioniert, dank meiner Mitarbeiterinnen und Mitarbeiter. Aber natürlich sind immer Projekte, die im Gang sind, die man noch fertig machen muss. Andere sind ganz am Ende, sind schon vorbereitet. Aber der Nachfolger oder die Nachfolgerin hat auch die Möglichkeit, Einfluss oder ein bisschen vielleicht anders orientieren, gewisse Dossiers.
9: Was werden Sie am Amt des Bundesrates vermissen? Oder hier in der Arbeit, hier in Bern, im Bundesrat, im Kollegium?
8: Ja, die gute Stimmung zwischen uns im Bundesrat. Natürlich, wir sind Politikerinnen und Politiker. Wir haben manchmal harte Diskussionen, aber das Klima war immer konstruktiv. Wir können immer zusammen einen Kaffee trinken. Wir haben auch viele Krisen erlebt und das hat uns immer verstärkt. Zum Beispiel, ich habe vom Covid gesprochen, aber auch Credit Suisse Krise war nicht einfach für den Bundesrat und Finanzministerin, ehemalige Präsident Berset mit dem Rest des Bundesrates haben wir hart gearbeitet, um eine internationale Krise zu vermeiden. Das hat uns zwischen uns die Beziehungen verstärkt auch.
9: Ab dem 1. Januar sind Sie nicht mehr Bundesrat. Was wollen Sie dann machen?
8: Zuerst ein bisschen Ordnung auf meinem Büro machen. Das ist eine Katastrophe. Jetzt, während 6 Monate mindestens, will ich auch ein bisschen lesen, vielleicht auch klassische Musik mit meiner Frau oder eine Opera zu besuchen, ein bisschen Freizeit zu haben. Und sobald dass ich unerträgbar bin für meine Frau, vielleicht findet ich eine gewisse Aktivität. Aber bis jetzt habe ich keine besonderen Projekte.
7: Bundesrat Guy Parmelin auf Fragen von Noemi Ackermann. Ja, es sei Zeit für neue Kräfte, sagte Guy Parmelin heute auch. Ruth Wittwer im Bundeshaus, Ihre Einschätzung? Wie hat Guy Parmelin die Schweizer Politik als Bundesrat geprägt?
10: Ihm ist in den 11 Jahren seiner Amtszeit ein bemerkenswerter Aufstieg gelungen. Zuerst im Verteidigungsdepartement wirkte er nicht sehr glücklich. Als erstes sägte er ein Projekt für die Luftabwehr ab und steckte dafür viel Kritik ein. Und es gelang ihm auch später nicht, wegweisende Impulse zu geben, seine Handschrift zu hinterlassen. In der Deutschschweiz war er kaum bekannt und dass er damals nicht gut Deutsch sprach, hat die Wahrnehmung in der Öffentlichkeit zusätzlich geschwächt. Mit dieser Hypothek wechselte er dann ins Wirtschaftsdepartement. Dort ist er nicht von Anfang an durchgestartet, aber sein erstes Jahr als Bundespräsident hat Guy Parmelin geschickt genutzt und beim Treffen der Präsidenten der USA und Russlands in Genf zeigte sich schon der heutige Staatsmann. Parmelin. Er dirigierte auch zahlreiche Freihandelsabkommen und den Zollstreit mit den USA. Und all das inmitten einer unruhigen geopolitischen Lage. Mit seiner roten Schirmmütze Switzerland, Great since 1291, bewies Guy Parmelin im Sommer vor der Weltpresse an der Fußball-WM humorvoll, aber sehr bewusst klare Kante. En bref heißt das, vor 11 Jahren trat ein etwas farbloser Nationalrat ins Rampenlicht. Jetzt, am Ende seiner politischen Karriere, geht nicht nur ein respektierter Staatsmann, sondern vor allem auch ein pragmatischer, konzilianter, anständiger Mensch in den Ruhestand. Die Schweiz verliert einen Landesvater im wahrsten Sinn des Wortes.
7: Ruth Wittwer, wir sprechen uns gleich nochmals. Zunächst hören wir, wie politische Weggefährtinnen und Weggefährten Bundesrat Parmelins Arbeit und Persönlichkeit würdigen. Seine eigene Partei, die SVP, lobt seinen großartigen Einsatz zum Wohle des Landes. Das war zu erwarten, etwas überraschender, zollen aber auch andere Parteien dem Wirtschaftsminister nach 11 Jahren im Bundesrat großen Respekt. Kritik wird heute nur leise geäußert. Bundeshausredaktor Christine Wanner.
11: Ein weitsichtiger Staatsmann gehe, sagt SVP-Fraktionschef Thomas Eschi zum abtretenden Wirtschaftsminister.
12: Guy Parmelin hat sich unglaublich eingesetzt für offene Märkte, für gute Rahmenbedingungen. Unter ihm konnte die Exportnation Schweiz ihre Handelsbeziehungen massiv verbessern und diversifizieren. Und seine Strategie war, den Schweizer Marktzugang weltweit und unabhängig eben von der EU breit abzustützen.
11: Auf der anderen politischen Seite zielt SP-Co-Präsident Cedric Wermuth auf die Europapolitik.
13: Der Guy Parmelin hat als SVP-Bundesrat möglich gemacht, dass man ein Paket zu den bilateralen 3 hat, das innenpolitisch abgestützt ist bei den Sozialpartnern. Gewerkschaft und Arbeitgeber haben sich auf 14 Massnahmen zum Lohnschutz geeinigt unter seiner Führung. Das ist recht historisch, finde ich.
11: Guy Parmelin sei stets zugänglich gewesen und habe sich an das Kollegialitätsprinzip gehalten, anerkennt Wermuth. Ähnlich klingt es bei der Grünen Partei, die bedauert, dass der Wirtschaftsminister die bilateralen drei nicht mehr begleiten kann. Kritik kommt von den linken Parteien für die Wohnpolitik von Guy Parmelin. Hier habe er zu wenig erreicht. Zudem kritisieren sie, er habe Umweltanliegen in den Freihandelsabkommen sowie in der Landwirtschaft zu wenig berücksichtigt. FDP und Mittepartei kritisieren seine Arbeit im Verteidigungsdepartement. Für Wirtschaft und Innovation erteilen sie ihm Lob. Mit dem Blick nach vorne sagt FDP-Fraktionschef Damien Côtier:
14: Wir erwarten noch Lösungen mit den USA. Man hat uns gesagt, seit Monaten, man sei in Verhandlungen und eine Lösung kommt, aber wir sehen sie noch nicht. Ich hoffe, sie kommt bald, weil unsere Unternehmen brauchen Sicherheit und Stabilität in den Beziehungen mit den USA.
11: Für Parmelins Nachfolge will Côtier aber keinen inhaltlichen Steckbrief schreiben. Es werde ein Bundesratsmitglied gewählt, nicht ein Departementschef oder eine Departementschefin. Mittepräsident Philipp Matthias Prigi hingegen benennt klare Herausforderungen.
15: Die geopolitische Lage und insbesondere die ganzen Diskussionen um mögliche Zollstreitigkeiten mit der USA, aber auch andere Handelshemmnisse werden weiterhin ein Thema bleiben. Zudem ist die Landwirtschaft, insbesondere die Weinbranche, unter Druck. Hier wird der Nachfolger oder die Nachfolgerin von Guy Parmelin gefordert sein.
11: Für die Grüne Partei kritisiert Fraktionschefin Greta Gysin den Zeitpunkt des Rücktritts. Er hätte erst zum Ende der Legislatur erfolgen sollen, findet sie.
16: Klar ist, dass die Grüne Partei arithmetisch Anspruch hat auf einen Sitz im Bundesrat. Und wie das weitere Vorgehen meiner Fraktion aussehen wird, werden wir nächste Woche kommunizieren.
11: Für die anderen Parteien ist der SVP-Anspruch auf diesen Sitz unbestritten. Ihre Spitzen wünschen sich Nominationen von der SVP, die Sprachregionen und das Geschlecht berücksichtigen, im Wissen darum, dass darüber die SVP-Fraktion entscheidet. Die SVP setzt nun eine Findungskommission ein. Interessierte können sich bis in 3 Wochen melden. Einen Monat später, am 20. November, will die Partei die Kandidatinnen und Kandidaten nominieren. Fraktionschef Thomas Eschi:
12: Als Fraktionspräsident obliegt es mir, jetzt seine Nachfolge zu planen, dass eben jedes Fraktionsmitglied sich entsprechend einbringen kann.
11: Vor 11 Jahren stand sein Name als Vertreter der Deutschschweiz auf dem SVP-Ticket. Neben Norman Gobbi aus dem Tessin und dem damaligen Nationalrat aus der Waadt, Guy Parmelin. Die Bundesratswahl findet voraussichtlich am 9. Dezember statt.
17: Christine Wanner, damit nochmals zu Ihnen, Ruth Wittwer. Wie üblich beginnen also nach einer Rücktrittsankündigung sofort die Diskussionen um die Nachfolge. Welche Überlegungen, welche Namen stehen bei Guy Parmelins Partei, der SVP, im Vordergrund?
18: Die SVP wird sich sicher überlegen, zum ersten Mal zumindest eine Frau zu portieren. Da haben einige erfahrene Politikerinnen Chancen, wenn sie denn wollen. Etwa Esther Friedli, sie lebt aber im Kanton St. Gallen, wie Finanzministerin Keller-Sutter. Ob eine Doppelvertretung eines Kantons heute noch ein Problem ist, wird sich zeigen. Auch die Genfer Nationalrätin Céline Amaudru kommt seit einiger Zeit aufs Kandidatenkarussell, sie eine Vertraute von Guy Parlemelin, sowie Magdalena Matulow-Blocher. Ob sie ihr Unternehmen in Ems verlassen will, ist jedoch hier die große Frage. Und ob sie von den anderen Parteien der Bundesversammlung auch gewählt wird. Die Zürcher Gesundheitsdirektorin Nathalie Rickli könnte auch in Frage kommen, nur ist der Zeitpunkt für sie denkbar schlecht. Sie bewirbt sich aktuell um eine weitere Legislatur im Zürcher Regierungsrat. Die SVP in der Romandie pocht auf eine erneute Kandidatur aus ihren Reihen. Da wird der Freiburger Nationalrat Nicolas Colli gehandelt oder Yvan Pahu aus der Waadt. Immer ein Thema sind Parteipräsident Marcel Dettling und Fraktionschef Thomas Eschi.
17: Alles erledigt ist im Wirtschaftsdepartement nicht. Welche offenen Baustellen überlässt Guy Parmelin seiner Nachfolgerin, seinem Nachfolger?
18: Vor allem fehlen im Wirtschaftsdepartement bald 2 der tragenden Figuren. Erst vor kurzem verabschiedete sich die wichtige Handelsdiplomatin Helene Budliger-Atjeda, die Chefin des Staatssekretariats für Wirtschaft. Sie will ab Frühling noch etwas anderes machen. Für ihre Nachfolge wird laut Guy Parmelin erst jetzt eine Findungskommission aufgebaut. Und jetzt geht noch früher der Departementschef. Das hinterlässt jetzt mindestens einen halben
10: halbes Jahr lang ein Vakuum an diesen Stellen, in dem niemand in charge ist für die größten Baustellen, aber vielleicht ist das auch eine Chance, um mit frischen Kräften die offenen Baustellen abzuschließen. Da steht sicher der nicht gelöste Zollstreit mit den USA im Vordergrund. Dort ist kein Handelsabkommen erreicht bis jetzt, sondern eine nur vorläufige Lösung mit den USA. Im Departement gibt es auch in anderen Bereichen Probleme. Die Lösungen nach dem Hitzesommer für die Landwirtschaft, die Wohnpolitik, die Dauerbrenner, Wohnungsnot und hohe Mietzinsen. Und noch nicht unter Dach und Fach ist zudem das umstrittene Freihandelsabkommen mit den Mercosur-Staaten. Gewählt wird der neue Bundesrat, die neue Bundesrätin vom Parlament. Welche Ansprüche, Taktiken sind bei den anderen Parteien erkennbar? Bei der Besetzung des frei werdenden Sitzes wird sich die SVP nicht zu etwas drängen lassen und selber entscheiden. Es kann gut sein, dass eine Kandidatur aus der Deutschschweiz den Waadtländer Parmelin ersetzt. Der lateinische Sitz kann auch beim zweiten SVP-Bundesrat Albert Rösti wieder besetzt werden.

0: National- und Ständerat haben in der Schlussabstimmung 17 Vorlagen unter Dach und Fach gebracht. Darunter sind das Freihandelsabkommen mit den südamerikanischen Mercosur-Staaten, die Unterstützung des Bundes für die Opfer der Brandkatastrophe von Gramontana und der Um- und Ausbau des Schweizer Stromnetzes. Der Nationalrat hat sich außerdem am Morgen mit der Frage beschäftigt, an wie vielen Sonntagen im Jahr Geschäfte offen haben dürfen. Und er findet, künftig sollten die Kantone 12 Sonntagsverkäufe pro Jahr bewilligen dürfen. Heute sind es 4. Das sei ein gesellschaftliches Bedürfnis. Der Entscheid ist aber knapp ausgefallen mit 97 zu 95 Stimmen. Die Vorlage geht nun zurück an den Ständerat. Dieser hatte sich zuletzt knapp gegen mehr Sonntagsverkäufe ausgesprochen. Die asiatische Hornisse breitet sich im Kanton Zürich rasant aus. Bis Ende September wurden über 650 Sichtungen gemeldet, so viele wie noch nie, wie die Baudirektion des Kantons Zürich gegenüber dem Tagesanzeiger bestätigte. Vor allem für Bienen ist die asiatische Hornisse gefährlich. Die großen Insekten lauern vor den Bienenstöcken und jagen die Bienen gezielt. Laut der Zürcher Baudirektion lässt sich die invasive Art nicht mehr ausrotten. Künftig könne man nicht mehr jedes Nest entfernen. Imkerinnen und Imker konzentrieren sich laut eigenen Angaben nun darauf, Bienenvölker zu schützen und zu stärken.
1: Die G7-Staaten reagieren auf die weltweit gestiegenen Treibstoffpreise.
0: Die Wirtschaftsmächte haben beschlossen, innerhalb von 4 Monaten 100 Millionen Barrel Diesel und Rohöl aus ihren Reserven freizugeben. Das wurde nach einer Videokonferenz der Staats- und Regierungschefs der G7 bekannt. Die US-Regierung hatte mit einem Exportstopp von Diesel gedroht, falls die Europäer keine Dieselreserven freigeben würden. Zur Gruppe der G7 gehören nebst den USA, Frankreich, Deutschland, Großbritannien, Italien, Kanada und Japan. Wegen der gestiegenen Treibstoffpreise ist die Inflation im Euroraum so hoch wie seit 3 Jahren nicht mehr. Produkte und Dienstleistungen haben im September 3,8% mehr gekostet als im gleichen Monat letztes Jahr. Das meldet das EU-Statistikamt anhand vorläufiger Daten. Hauptgrund sind die Energiepreise. Diese sind im Vergleich zum Vorjahresmonat um fast 19% gestiegen. Und das niederländische Königshaus hat den Kolonialismus über Jahrhunderte aktiv unterstützt und auch stark daran verdient. Zu diesem Schluss kommt eine umfangreiche historische Untersuchung, die der aktuelle König Wilhelm Alexander in Auftrag gegeben hatte. Kolonialismus und Sklaverei seien über Jahrhunderte hinweg ohne Vorbehalte akzeptiert worden, heißt es im Bericht. Allein im 19. Jahrhundert flossen durch Kolonialgeschäfte im heutigen Indonesien rund 60 Millionen Gulden an die niederländische Monarchenfamilie. Nach heutiger Kaufkraft sind das mehr als 500 Millionen Euro. König Wilhelm Alexander bezeichnete die Resultate als erschütternd und betonte, man müsse sich der eigenen Vergangenheit ehrlich stellen. Die Börsendaten von 18.19 Uhr übermittelt von SIX. Der Swiss Market Index schließt bei 13.661 Punkten und damit 0,3% im Plus. Der Dow Jones Index in New York steigt ebenfalls um 0,3%. Der Euro wird zu 93,33 Rappen gehandelt und der Dollar zu 82,91 Rappen. Und dann noch die Wetteraussichten. Morgen Samstag scheint oft die Sonne. Allerdings liegt am Vormittag über dem Flachland zunächst Hochnebel mit einer Obergrenze bei 900 bis 1400 Metern. Am Nachmittag bilden sich über den Bergen Quellwolken und einzelne Regenschauer. Die Höchstwerte liegen bei 22 Grad, im Wallis und im Tessin bei 24 Grad.
1: Es ist eine bittere Niederlage für die spanische Regierung. Das Parlament hat ihre Vorschläge in Sachen Wohnpolitik abgelehnt. Dabei steht das Thema in Spanien an oberster Stelle. Seit vor gut einer Woche die Wohnung der 87-jährigen Mari-Carmen Abascal polizeilich geräumt wurde. Dass eine Seniorin im Rollstuhl aus ihrer Wohnung geworfen wurde, obwohl sie dort über 70 Jahre lang gewohnt und immer ihre Miete bezahlt hatte, führte zu breiter Empörung. Aber weder Großdemonstrationen noch der Zeltlagerprotest mitten in Madrid haben bewirken können, dass die zerstrittene spanische Politik sich zusammenrauft. Die Analyse von Auslandredaktor Beat Vogt.
2: Es ist eine Bankrotterklärung der spanischen Politik. Nicht einmal beim aktuell drängendsten Thema schafft es das Parlament, einen gemeinsamen

0: gemeinsamen Nenner zu finden, so klein dieser auch sein möge. Denn was die Regierung gegen die Wohnungskrise ins Parlament gebracht hatte, war alles andere als revolutionär. Zwei Gesetze. Eines mit befristeten Maßnahmen, etwa um Zwangsräumungen von verletzlichen Personen zu verhindern, und ein zweites, das die automatische Verlängerung von Mietverträgen festlegen wollte. Eine Maßnahme für den Mieterinnen- und Mieterschutz, die in vielen anderen Ländern längst Standard ist. Die aktuelle Norm in Spanien sind Verträge über wenige Jahre, wonach jeweils Mieterhöhungen oder die Kündigung drohen. Dabei bleibt es nun vorerst. Man wird den Eindruck nicht los, dass es weniger um den Inhalt der Gesetze ging, sondern vor allem um politische Profilierung. Eine besonders unrühmliche Rolle spielt hier die katalanische Separatistenpartei Junts. Sie, die eigentlich dem Regierungsbündnis angehört, hat ihre Position als Zünglein an der Waage voll ausgespielt. Sie hat nur gerade 7 der 350 Parlamentssitze inne, kann damit aber im Verbund mit der rechten Opposition alle Vorlagen zu Fall bringen. Das hat die katalanische Partei nun beileibe nicht zum ersten Mal getan. In diesem Fall aber trifft es einen wunden Punkt der Regierung, die die Wohnpolitik zur absoluten Priorität erklärt hat. Hier zeigt sich exemplarisch das Grundproblem der schwierigen Mehrheitsverhältnisse in Spanien. Die katalanische Junts will zwar die linke Regierung nicht absetzen, weil eine rechte Alternative viel härter gegen separatistische Anliegen vorgehen würde, gleichzeitig blockiert Junts aber praktisch alle linken Anliegen, weil sie grundsätzlich bürgerlich ausgerichtet ist. Daraus resultiert eine permanente Machtdemonstration, die die spanische Politik in weiten Teilen handlungsunfähig macht. Was auf der Strecke bleibt, ist der Wunsch der Spanierinnen und Spanier, dass sich die Politik der wichtigsten Probleme im Land ernsthaft annimmt. Es ist nun damit zu rechnen, dass die Proteste auf der Straße sich ausweiten werden. Bereits gibt es Aufrufe zu einem Generalstreik. Zudem mehren sich die Stimmen, auch innerhalb der Linken, die Neuwahlen fordern. Gut möglich also, dass sich der Fall der 87-jährigen Mari Carmen Abascal als entscheidender Wendepunkt in der aktuellen Regierungsperiode herausstellen wird.
1: Sie hören das Echo der Zeit. Weiter geht's in Brasilien, wo der Sohn von Ex-Präsident Bolsonaro den amtierenden Präsidenten Lula da Silva herausfordert. In Indien, wo die junge Kakerlaken-Partei die Mächtigen auf die Probe stellt. Und mit einem Rückblick auf den großen Börsencrash von 1929 und den Lehren daraus für heute. In Brasilien, dem größten Land Südamerikas, greift erneut ein Mitglied des Bolsonaro-Clans nach der Macht. Flávio Bolsonaro ist der Sohn des rechtsextremen Ex-Präsidenten Jair Bolsonaro und bei den Wahlen am Sonntag der größte Herausforderer von Präsident Lula da Silva. Fast 160 Millionen Wahlberechtigte sind aufgerufen, neue Regionalregierungen, ein neues Parlament und einen Präsidenten zu wählen. Weil das oberste Gericht Jair Bolsonaro wegen eines Putschversuchs zu 27 Jahren Haft verurteilt hatte, macht sein Sohn die Zusammensetzung des Gerichts zu einem zentralen Wahlkampfthema. Aus Sao Paulo berichtet Südamerika-Korrespondentin Teresa Delgado.
2: Wer soll im Supremo Tribunal Federal sitzen? Brasiliens Verfassungsgericht wahrt nicht nur über die Einhaltung der Verfassung im Land. Es ist auch in rechtlichen Fragen die letzte juristische Instanz. Eine Schlüsselstelle, zum Beispiel wenn es um justiziables Fehlverhalten von Brasiliens Präsidenten geht, wie das von Ex-Präsident Jair Bolsonaro, der den Putschversuch vom 8. Januar 2023 in Brasiliens Hauptstadt plante und anführte. Zu diesem Schluss kam das brasilianische Verfassungsgericht in einem Urteil. Und gegen eben dieses Gericht macht Präsidentschaftskandidat Flávio Bolsonaro Stimmung im Wahlkampf. Weg mit Lula, Moraes und weg mit Chino, ruft Jair Bolsonaros Sohn an einer Wahlkampfveranstaltung. Weg mit dem Präsidenten Brasiliens, Luiz Inácio Lula da Silva, und mit den beiden Verfassungsrichtern Alexandre de Moraes und Flávio Chino. Chino wurde von Lula zum Verfassungsrichter ernannt und ist den Bolsonaristen deshalb ein Dorn im Auge. Auch Moraes sei zu Lula-freundlich, findet Flávio Bolsonaro. obwohl Moraes von Ex-Präsident Michel Temer berufen wurde. Er kommt aus dem Mitte-Rechts-Milieu, nicht aus den Kreisen von Lulas linker Arbeiterpartei. Doch Richter Alexandre de Moraes stolperte jüngst über eine Korruptionsaffäre, die Fragen aufwirft. Im Kern geht es um die inzwischen wegen Betrugsverdacht geschlossene Bank Banco Master. De Moraes wird vorgeworfen, zum Besitzer der Bank enge Verbindungen gehabt zu haben. Eine Reihe von Nachrichten des Bankenchefs an Richter Moraes wirft die Frage auf, ob Moraes über den Betrug informiert war oder sogar daran beteiligt. In einem Café in Sao Paulo treffen wir David G. Magalhães. Er ist Professor für internationale Politik und Koordinator des brasilianischen Observatoriums für Rechtsextremismus, welches den Bolsonarismus wissenschaftlich erforscht. Er sagt, die Kritik an Richter Moraes durch die Bolsonaristen sei berechtigt.
3: Alexandre Moraes
2: Dass Alexandre de Moraes nun mit dem Banco Master-Skandal und diesem Korruptionsnetzwerk in Verbindung gebracht wird, passt perfekt in das bolsonaristische Narrativ von Bolsonaro als Opfer eines Systems, das in sich korrupt ist. Das gießt Öl ins Feuer für eine Rechte, die sich schon lange auf den Supremo Tribunal Federal eingeschossen hat. Die Bolsonaristen feiern, dass sich der STF gerade selbst zerlegt. So decke etwa Richter Flavio Gino, Richter Alexandre de Moraes, sagt Magalhães. Worüber Flavio Bolsonaro weniger gern spricht, auch gegen ihn wird ermittelt. Ein weiterer Richter am obersten Gerichtshof, André Mendonça, hat ein Verfahren gegen den Präsidentschaftskandidaten eröffnet, wegen Verdacht auf Geldwäsche und Korruption. Es geht um einen Film über seinen Vater, Jair Bolsonaro. Flavio Bolsonaro hat beim Besitzer von Banco Master Geld dafür beschafft. Dutzende Millionen brasilianische Reais. Die Polizei will nun wissen, woher kam dieses Geld? Gibt es eine Verbindung zur Geldwäsche und Korruption, in die die betrügerische Bank verwickelt war? Flavio Bolsonaro bestreitet das. Das Geld sei privat gewesen und alles legal, sagt er, und fordert im Wahlkampf nun eine Justizreform. Amtszeitbeschränkungen für die Verfassungsrichterinnen und Richter. Wenn er die Präsidentschaftswahlen gewinnt, will er 5 der 11 Verfassungsrichter auswechseln. Deshalb verfolgen die Bolsonaristen eine aggressive Strategie bei den Parlamentswahlen, so der Experte. Wenn sie es schaffen, den Senat zu kontrollieren, stünden ihnen regulär bereits 2 Richternominierungen für das Verfassungsgericht zu. Über den Senat könnten sie dann das Amtsenthebungsverfahren gegen Alexandre de Moraes erzwingen und durch die anstehende Pensionierung von Richter Gilmar Mendes möglicherweise noch eine 3. oder 4. Richterstelle neu besetzen. Dann sprechen wir über einen Senat, der fest in bolsonaristischer Hand ist und ein gefügiges Verfassungsgericht. Das Resultat wäre eine Regierung mit autokratischen Zügen, fest in der Hand der Bolsonaristen. Dieses langfristige, strategischere Denken mache Flavio Bolsonaro gefährlicher für Brasiliens Demokratie als den für einen Putschversuch verurteilten Vater, schließt der Experte. Wenn Flavio Bolsonaro Verfassungsrichter kritisiert, dann ist das nicht nur berechtigte Kritik, sondern auch eine Strategie, um die demokratischen Institutionen des Landes langfristig zu kontrollieren. Seine Chancen, die Präsidentschaftswahlen in Brasilien zu gewinnen, sind intakt. Jüngste Umfragen deuten auf ein äußerst knappes Rennen hin.
4: Teresa Delgado hat berichtet. Praktisch aus dem Nichts hat sich in Indien im Frühling eine neue politische Kraft gebildet, die Kakerlaken-Partei. Entstanden ist sie aus einer satirischen Social-Media-Bewegung. Mit Spott reagierten junge Inderinnen und Inder auf Äußerungen des obersten Richters im Land. Dieser hatte junge arbeitslose Leute als Kakerlaken und Parasiten bezeichnet. Im Juli brachte die Kakerlaken-Bewegung mit Protesten den Bildungsminister zu Fall. Jetzt fordert sie den Rücktritt des Chefs der Wahlkommission, weil Millionen Wählerinnen und Wähler zu Unrecht von Wählerlisten gestrichen wurden. Frage an Südasien-Korrespondentin Maren Peters. Sie kommen von einer Protestveranstaltung in Mumbai. Worum genau geht es der Kakerlaken-Bewegung dieses Mal?
3: Ja, sie fordert den Rücktritt des Chefs der Nationalen Wahlkommission, Ganesh Kumar, und eine Anklage gegen ihn. Die Kakerlakenbewegung bezeichnet Kumar als größte Gefahr für die indische Demokratie. Er wird dafür verantwortlich gemacht, dass eben diese 130 Millionen Namen bei der Überprüfung von den Wählerlisten gestrichen worden sind. Viele Menschen dürfen also nicht mehr wählen. Das ist selbst im bevölkerungsreichsten Land der Welt eine sehr große Zahl. Politische Analysten hier in Indien, die sprechen vom größten Wahlskandal seit Jahrzehnten. Und entsprechend groß ist die Empörung darüber. Das hat man auch heute bei dem Protest in Mumbai gespürt. Viele Leute haben ernsthaft Angst um die Demokratie. Und dass diese Angst berechtigt ist, das hat sich heute in der Hauptstadt Delhi gezeigt. Dort haben andere Gruppen auch gegen die mutmaßliche Manipulation der Wählerlisten demonstriert. Hunderte sind dort von der Polizei festgenommen worden. Das Internet wurde den ganzen Tag abgeschaltet, der öffentliche Verkehr lahmgelegt, was auch Amnesty International kritisiert hat.
4: Was konkret ist bei der Überprüfung der Wählerlisten in Indien passiert, dass die Menschen so aufgebracht sind?
3: Ja, man muss vielleicht kurz erklären, wofür das eigentlich gedacht ist. Diese Überprüfung, die soll eigentlich helfen, festzustellen, ob alle Einträge auf den Wählerlisten, auf der Wählerliste korrekt sind, ob also aufgeführte Wähler noch leben oder ob sie vielleicht doppelt aufgeführt sind. Darum macht diese Überprüfung grundsätzlich Sinn. Aber inzwischen haben eben viele Millionen Menschen ihre Wahlberechtigung verloren durch diese Überprüfung. Und zwar nicht nur auffallend viele Angehörige der muslimischen Minderheit im Land, die hier in Indien unter Druck steht, sondern auch viele andere. Die Emotionen, die sind erst recht hochgekocht, als letzte Woche eine Zeitung berichtete, dass zwei der drei zuständigen Wahlkommissare über Monate hinweg immer wieder Bedenken geäußert hatten an diesem Vorgehen, aber ignoriert wurden. Kritiker wie die Kakerlakenbewegung, aber auch die Opposition, die werfen der Regierung von Premierminister Narendra Modi vor, mit Hilfe des Chefs dieser Wahlkommission Einfluss auf Wahlergebnisse nehmen zu wollen. Und darum sind die Menschen ebenso aufgebracht.
4: Die Kakerlakenbewegung ist aus dem Frust junger Inderinnen und Inder entstanden. Wofür steht sie heute?
3: Sie steht für offenen, auch frechen Widerstand gegen Missstände in Indien, einem Land, das mit Kritikern und Kritikerinnen ja nicht zimperlich umgeht. Die Kakerlaken verstehen sich als Plattform für Protest, wollen Veränderungen vorantreiben, distanzieren sich aber klar von Parteien und Gewerkschaften, die gerne mit ihnen anbandeln würden, weil sie eben Millionen von jungen, gut ausgebildeten und regierungskritischen Leuten hinter sich versammeln. Bei den Themen ist die Kakerlakenbewegung im Laufe der Monate immer breiter geworden. Am Anfang richtete sich ihr wochenlanger Protest nur gegen Betrug im Bildungssystem. Danach machte sie auch auf Missstände in öffentlichen Schulen und im öffentlichen Gesundheitswesen aufmerksam. Da läuft sehr viel über Social Media. Und jetzt geht's ans Eingemachte der Demokratie, eben um diese mögliche Wahlmanipulation in großem Stil.
4: Der Bildungsminister musste auf Druck der Kakerlakenpartei gehen. Wie gefährlich könnte die Bewegung der Regierung Modi werden?
3: Sie könnte sehr gefährlich werden. Kakerlaken-Chef Abhijit Diebke versteht es offensichtlich, die Massen hinter sich zu versammeln und Proteste zu organisieren im ganzen Land. Aus dieser satirischen Social-Media-Bewegung ist längst eine reale Bedrohung geworden, die laut kritisiert und die die Regierung auch zum Handeln zwingen kann, wie der Rücktritt des Bildungsministers eben gezeigt hat. Und die Regierung, die weiß um die Gefahr. Sie hat friedliche Proteste der Kakerlaken-Bewegung im Juli in Delhi brutal niederschlagen lassen, hat viele Demonstrierende angezeigt, hat auch Social-Media-Accounts gesperrt, aber die Bewegung hat sich nicht abschrecken lassen und macht einfach weiter, wie auch die Proteste heute in Mumbai gezeigt haben, die erst der Auftakt sein sollen zu landesweiten Protesten mit dem Ziel Delhi.
4: Danke nach Mumbai, Maren Peters. An den Finanzmärkten macht sich derzeit eine gewisse Nervosität breit. Könnten steigende Zinsen für Staatsanleihen oder überbewertete Aktien von KI-Unternehmen eine Blase platzen lassen? Die Frage ist offen und umstritten. Klar ist hingegen, große Börsenschocks hat es schon verschiedentlich gegeben und die Welt hat zumindest gewisse Lehren daraus gezogen. Unübertroffen ist der große Crash von 1929, welcher zu der Weltwirtschaftskrise geführt hat. Geschichte wiederholt sich bekanntlich nicht, doch Andrew Ross Sorkin, Finanzkolumnist der New York Times und Autor eines kürzlich erschienenen Buchs zum Börsencrash vor 100 Jahren, erkennt einige Parallelen zu heute, aber auch Unterschiede. Klaus Ammann.
5: Panik an der New Yorker Wall Street. Ende Oktober 1929 platzt die Blase. Innerhalb eines Tages werden über 11 Milliarden Dollar Vermögen vernichtet. Der Dow Jones Index stürzt ab. Spekulanten verlieren ihr Geld, Banken straucheln, Hunderttausende landen auf der Straße und bald wird die ganze industrialisierte Welt in Mitleidenschaft gezogen. Andrew Ross Sorkin, Finanzkolumnist der New York Times, erklärt den großen Crash in einem Interview mit dem US-Sender PBS mit der Tatsache, dass damals erstmals viele Menschen Kredit aufgenommen haben.
6: Prior to 1919 in America, nobody actually took on credit. Nobody took a loan.
7: Vor 1919 hat in Amerika niemand einen Kredit aufgenommen, weil das beinahe als Sünde galt. 1919 endete das, weil General Motors mehr Autos verkaufen wollte und deshalb begann, den Leuten Geld zu leihen. Detailhändler begannen dasselbe für Haushaltsgeräte anzubieten und dann sagte Charlie Mitchell, der CEO der National City Bank, die später zur Citigroup wurde, okay, wir können den Leuten Geld leihen, damit sie Aktien kaufen können. Und die Euphorie hielt ein Jahrzehnt lang an. Und wer einen Kredit von der Bank aufnehmen wollte, um Aktien zu kaufen, erhielt das Geld fast geschenkt.
6: And if you had gotten a loan from the bank to buy stock, it was like free money.
5: In seinem kürzlich veröffentlichten Buch zeichnet Andrew Ross Sorkin anhand der wichtigsten Akteure von damals nach, wie es zum Schwarzen Dienstag, zum Black Tuesday gekommen war und was danach geschah. Der Crash selbst habe zwei simple Gründe gehabt, meint er.
8: What caused the crash in 1929, to be honest, is what causes almost every crash. It is debt plus FOMO.
7: Was den Crash im Jahr 1929 verursacht hat, ist, um ehrlich zu sein, das, was fast jeden Crash verursacht. Es ist Verschuldung gepaart mit FOMO, Fear of Missing Out, also der Angst vieler, etwas zu verpassen. Ich denke, jede größere Krise, die wir je hatten, war das Ergebnis von FOMO und zu viel Leverage, also Verschuldung im System.
8: Every major crisis that we've had has been a function of too much leverage in the system.
5: Verschuldung ist auch im Jahr 2026 Thema. Die Staatsschulden, insbesondere in den USA, erreichen immer neue Höhepunkte. Gleichzeitig steige auch aktuell die Zahl der Menschen, die mit geliehenem Geld in Aktien investierten, wieder stark an, stellt Andrew Ross Sorkin fest.
6: There's a real effort to quote unquote democratize finance.
7: Es gibt heute in Amerika Bemühungen, die Finanzwelt zu demokratisieren. Die Trump-Regierung hat Anlegern den Zugang zu Dingen wie Risikokapital, Private Equity und Privatkrediten erleichtert. Zu Instrumenten also, die in der Vergangenheit als viel zu riskant für den durchschnittlichen Anleger galten. Das bedeutet, dass wir wieder einige dieser Schutzplanken des Systems abbauen.
6: But it also means that we're taking some of the guardrails off the system again.
5: Apropos Schutzplanken, 1929 war der Finanzmarkt noch kaum reguliert. Unternehmen, die sich an der Börse kotieren ließen, mussten nur rudimentäre Transparenzvorschriften einhalten. Kredite waren kaum an Bedingungen geknüpft. Es existierten weder Vorschriften zum Eigenkapital von Banken noch zum Insiderhandel. Nach dem großen Crash stellte die US-Regierung strengere Regeln auf. Mit der SEC setzte sie eine Börsenaufsicht ein. In der Schweiz nahm die Eidgenössische Bankenkommission, die Vorgängerin der heutigen FINMA, die Arbeit auf. Und damals schon sei die Rolle der Zentralbank, der Fed, heftig diskutiert worden, meint Andrew Ross Sorkin.
6: Back in 1929, they knew the market was out of control. They knew there was too much speculation and they talked about trying to tamp it down.
7: 1929 wusste die Fed, dass der Markt außer Kontrolle geraten war. Sie wusste, dass es zu viel Spekulation gab und sie war sehr besorgt wegen der damaligen politischen Lage. Aber die Fed war damals noch jung und sie fürchtete, vom Kongress wieder abgeschafft zu werden, wenn sie versuchen würde, die Spekulation durch zu starke Zinserhöhungen im Keim zu ersticken.
6: They thought the Federal Reserve might be eliminated.
5: So weit ist es nicht gekommen. Die Fed hat sich als wichtigste Zentralbank der Welt etabliert. Ihre Rolle ist zwar nach wie vor umstritten, aber zusammen mit den anderen zuständigen Behörden könnte sie die Folgen eines Crashs an den Börsen heute schneller eindämmen als vor knapp 100 Jahren, ist Andrew Ross Sorkin überzeugt. Dass es irgendwann wieder zu einem größeren Crash kommt, steht für ihn allerdings außer Frage.
4: 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Für heute Freitag, den 2. Oktober, war's das von uns. Redaktionsschluss 18.42 Uhr. Lukas Schneider war für die Sendung verantwortlich, für die Nachrichten Simon Richle. Am Mikrofon Brigitte Kramer. Schön waren Sie dabei.
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9: Mit der Übersicht von 18.42 Uhr Entwarnung in der Region Basel auf der A18 Richtung Hagnau. Zwischen Rheinach Süd und Rheinach Nord besteht keine Gefahr mehr durch Gegenstände auf der Fahrbahn. Dann auf der A2 Richtung Deutschland Stau ab Pratteln. Vor dem Gotthardtunnel Richtung Süden 4 km Stau, 3/4 Stunden Wartezeit ab Amsteg. Die Einfahrt Göschenen ist gesperrt, dann weiter Stau oder stockend in der Region Graubünden auf der A13 Richtung San Bernardino zwischen Chur Süd und Bonaduz und auf der Prättigauer Strasse zwischen Araweg und Ganda wird der Verkehr wegen eines Unfalls in beiden Richtungen wechselseitig geführt. Region Zürich, dort Stau oder stockend auf der A1 Richtung St. Gallen zwischen Seebach und Walliselen. Im Aargau auf der A1 Richtung Zürich zwischen Lenzburg und Meggenwil und noch Region Genfersee, dort Stau oder stockend auf der A1 Richtung Lausanne wegen eines Unfalls zwischen Nyon und Roll. Mögen Sie sich noch an Louis de Funès erinnern, mit seiner grandiosen Szene, wo er etwas nicht hätte glauben können, aber dann gleich, aber dann doch. Aber was?
11: Nein, doch.
9: Oh. Nein, doch. Oh, können wir auch im Sport sagen.
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9: Kein Schweizer Sieg im Mountainbike, aber trotzdem ein Schweizer Sieg. Tim Eggimann. Nein, doch. Oh, was ist jetzt?
13: Also, wie das genau aussieht, müssen Sie ein bisschen, wie sagt man, aufdröseln. Also, das Mountainbike-Rennen in der Disziplin Short Track hat keine Schweizerin gewonnen, das stimmt, sondern eine Italienerin, Martina Berta, gewinnt Lake Placid in den USA. Aber trotzdem ist es ein Schweizer Sieg. Weil im Short Track ist das letzte Rennen von dieser Mountainbike-Saison gewesen. Die Schweizerin Sina Frey wird dritte in diesem Rennen. Und das langt Sina Frey, dass sie eben die Short Track-Wertung, den Weltcup, in dieser Disziplin von dieser Saison gewinnt. Und das ist ein grosser Erfolg für Sina Frey aus Zürich. Sie ist die beste Shorttrack-Fahrerin der Welt in dieser Saison. Und in diesem Rennen heute sind die Schweizerinnen auch sonst sehr gut unterwegs gewesen. Die beste Nation mit Nicole Koller auf dem 5. und Alessandra Keller auf dem 6. Platz. Zwei Spiele, zwei Siege, kein Goal bekommen. Die Schweizer Fußballnationalmannschaft läuft sehr richtig gut in der Nations League. Und das, obwohl der Captain, der Granit Xhaka, nicht dabei ist. Am Xhaka sein, wir können fast sagen, Ehepartner in der Nationalmannschaft, ist der Remo Freuler. 88 Mal sind die beiden zusammen auf dem Platz gestanden. Seit Jahren geben sie den Takt im Mittelfeld der Nationalmannschaft an. In diesen Wochen hat der Remo Freuler aber einen neuen Partner an seiner Seite. Unser Nationalmannschaftsreporter der Lionel Mattmüller über das neue Mittelfeld im Nationalteam.
14: «Alles glänzt, so schön neu», singt der Peter Fox.
15: «Alles glänzt, so schön neu.»
14: «Alles neu? Irgendwie ja schon. Der Mittelfeldpartner von Remo Freuler heisst Adon Yashari. Es hat aber prima funktioniert mit dem neuen Mann an der Seite und Der Remo Feuler weiss auch wieso.
11: Ja, erstens Qualität, Intention und dann auch, dass man miteinander redet. Ab und zu hilft auch nur, dass man vielleicht zwei, drei Wörter sagt und dem anderen ein bisschen hilft oder der andere dir hilft. Und dann geht es gerade ein bisschen einfach, wenn man vielleicht etwas sieht oder der andere dir etwas sieht, dann ist es einfach, Kommunikation ist sehr, sehr wichtig und dass man sich einfach auch ein bisschen anpassen kann.
14: Das Anpassen ist eine Teamaufgabe. Nicht nur Feuler und Aschari sind da gefordert, weil...
11: Wenn man einen Spieler wieder gar nicht verliert, dann muss man das als Mannschaft auffangen.
14: Dazu kommt, dass man aus verschiedenen Welten in ein gemeinsames System kommt.
11: Jeder kommt von einem anderen Club, jeder kommt von einem anderen Trainer. Jeder Trainer oder jeder Club hat eine andere Idee von Fußballspielen. Aber in der Nazi muss man es dann ein bisschen zusammenwürfen, dass man dort auch die gleiche Idee hat. Und da braucht es halt ab und zu zwei, drei Trainings mehr. Aber eben, Spielminuten helfen natürlich da, um sich noch besser zu verstehen und ein bisschen auf die gleiche Taktik einigen.
14: Und damit das klappt, macht Remo Feuler durchaus auch mal das Maul auf.
11: Ich weiss sehr gut, wie wir die letzten 10 Jahre gespielt haben, was unser Spielser ist. Das haben wir auch nicht so gross geändert in den letzten Jahren. Das wissen natürlich auch sehr viele Teams und darum bin ich schon einer, der man kann sagen, wie es läuft.
14: Klare Kommunikation. Der Remo Feuler als Übriggebliebener vom Duo ist der Chef. So kommt die Schweiz mit einem neuen Mittelfeld bis jetzt gut durch die Nations League. Und auch wenn man den Garnitschaka nicht einfach ersetzen kann, im Moment glänzt es in dieser Nationalmannschaft. Hey, alles glänzt, so schön neu. Auch wenn das Duo noch so lange Duo ist, bis der Garnitschaka allenfalls zurückkommt. Im Moment funktioniert es.
13: Und das soll es am Morgen. Dann spielt die Schweiz das dritte Spiel in der Nations League. Los geht's gegen Slowenien am 8:45 live zum Hören auf SRF 3. Einen Tag später, am Sonntag, also übermorgen, spielt dann Deutschland in der Nations League. Die Deutschen sind nicht so gut gestartet wie die Schweizer, sind aber auch eine Liga höher und sie haben einen neuen Trainer, den Jürgen Klopp. Einer der erfolgreichsten deutschen Trainer im Clubfußball. Jetzt probiert er es zum ersten Mal als Nationaltrainer. Über den Jürgen Klopp hat Zeraina Degen mit dem Oliver Hartmann geredet. Er ist Journalist und begleitet als Chefreporter vom Fußballmagazin Kicker die deutsche Nationalmannschaft seit 30 Jahren.
16: Er wirklich fokussiert, sehr aufgeräumt und mit sich im Reinen. So beschreibt der deutsche Journalist Oliver Hartmann seine ersten Eindrücke vom Bundestrainer Jürgen Klopp und bestätigt ihm seine spezielle Aura.
17: Wenn man Jürgen Klopp kennt, das war früher schon so und das ist hier nicht anders. Wenn er irgendwo einen Raum betritt, das macht dann schon was mit dem Raum.
16: Die spezielle Aura brauche ich Jürgen Klopp jetzt als Bundestrainer, der mit seinem Team nicht täglich auf dem Platz arbeiten kann.
17: Es geht ja jetzt schon für ihn darum, möglichst schnell große Schritte zu machen. Das ist leichter gesagt als getan. Er muss auf diesen Faktor Menschenfänger setzen, dass er die Spieler eben dabei hält, dass sie eben an das glauben, was er vorgibt.
16: Die Erwartungshaltung ist gross, der Druck auch. Wie geht denn Jürgen Klopp damit um? Der Oliver Hartmann erlebt ihn immer noch als locker und unverkrampft, gerne auch ausschweifend in seinen Antworten an der Pressekonferenz. Jürgen Klopp erkläre ich gern und...
17: Er lässt schon immer durchblicken, über welche Erfahrung er verfügt und dass er auf diese Erfahrung, die er in den 25 Trainerjahren gesammelt hat, auch setzt. Dass er weiß, was zu tun ist, dass er auch weiß, wie der Weg aussieht, um dahin zu kommen.
16: Gerade mit dieser Erfahrung, ist denn Jürgen Klopp der Trainer in Deutschland, der sich gefühlt alles erlauben kann? Grosse Ansprüche, politische Statements und auch, dass er ein 44-Mann-Kader nominieren kann? Nein, auf keinen Fall, sagt Oliver Hartmann. Nach der Heimniederlage gegen Griechenland hat es schon erst die Pfiffe im Stadion. Doch trotz Resultatdruck bleibt Jürgen Klopp überzeugend und positiv.
17: Er ist jemand, der eine richtig große Ausstrahlung besitzt, der sich sehr gut ausdrücken kann, der die offensichtlich, wie man jetzt auch aus Spielerkreisen hört, eben die Spieler auch richtig zu nehmen weiß, der sich stark macht, der ihnen Vertrauen ausspricht, der eine positive Grundatmosphäre schafft.
16: Und da wären wir wieder bei der speziellen Aura von Jürgen Klopp. Als Heilsbringer würden der Oliver Hartmann auf keinen Fall bezeichnen. Aber er traut dem Jürgen Klopp den langfristigen Erfolg zu.
13: Am Sonntag spielt Deutschland auswärts in der Nations League gegen Griechenland. Jürgen Klopp und seine Mannschaft sind gefordert. Erwartet wird ein Sieg. Und dann haben wir es von Lausanne im Eishockey. Lausanne hat nicht so einen guten Saisonstart gehabt und hat jetzt auch noch einen Spieler, der verletzt ist, der bis jetzt am meisten Goal für Lausanne geschossen hat. Der Erik Brenz-Trüm hat sich an der Schulter verletzt und kann mindestens 6 Wochen nicht spielen, auch heute nicht gegen Biel. Trotzdem gibt es natürlich live Eishockey direkt aus der Stadien ab der 7:45. Da sind wir dabei. 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
3: Vor dem Gotthardtunnel Richtung Süden 4 Kilometer Stau. Ab Amsteg die Einfahrt Göschenen ist gesperrt. Auf der A1 Richtung Zürich Stau zwischen Aarau-Ost und Lenzburg. Auch auf der A2 Richtung Deutschland ab Pratteln und auch am Genfersee. Auf der A1 Richtung Lausanne wegen eines Unfalls zwischen Nyon und Rolle.
4: Die Nachrichten von SRF um 19 Uhr mit Mario Storni. Nach 11 Jahren in der Landesregierung ist im Dezember Schluss. Guy Parmelin tritt zum Ende seines Jahres als Bundespräsident zurück. Der Waadtländer SVP-Politiker war seit 2016 im Bundesrat. Nach der Rücktrittsankündigung und den Würdigungen steht nun die Nachfolge im Fokus. Bei der Wahl Anfang Dezember werde sich die SVP überlegen, mindestens eine Frau vorzuschlagen, sagt Bundeshausredaktorin Ruth Wittwer.
5: Da haben einige erfahrene Politikerinnen Chancen, wenn sie denn wollen. Etwa Esther Friedli, sie lebt aber im Kanton St. Gallen wie Finanzministerin Keller-Sutter. Ob eine Doppelvertretung eines Kantons heute noch ein Problem ist, wird sich zeigen. Auch die Genfer Nationalrätin Céline Amaudru kommt seit einiger Zeit aufs Kandidatenkarussell, sie eine Vertraute von Guy Parmelin, sowie Magdalena Matulow-Blocher. Ob sie ihr Unternehmen in Ems lassen will, ist jedoch hier die große Frage. Und ob sie von den anderen Parteien der Bundesversammlung auch gewählt wird. Die Zürcher Gesundheitsdirektorin Nathalie Rickli könnte auch in Frage kommen, nur ist der Zeitpunkt für sie denkbar schlecht. Sie bewirbt sich aktuell um eine weitere Legislatur im Zürcher Regierungsrat. Die SVP in der Romandie pocht auf eine erneute Kandidatur aus ihren Reihen. Da wird der Freiburger Nationalrat Nicolas Colli gehandelt oder Yvan Pahu aus der Waadt. Immer ein Thema sind Parteipräsident Marcel Dettling und Fraktionschef Thomas Esche,
4: sagt Bundeshausredaktorin Ruth Wittwer. Damit zu zwei kürzeren Meldungen aus dem Ausland. Die G7-Staaten haben beschlossen, innerhalb von 4 Monaten 100 Millionen Barrel Diesel und Rohöl aus ihren Reserven freizugeben. Dies wegen der weltweit gestiegenen Treibstoffpreise. Das wurde nach einer Videokonferenz der Staats- und Regierungschefs der G7 bekannt. Die US-Regierung hatte mit einem Exportstopp von Diesel gedroht, falls die Europäer keine Dieselreserven freigeben sollten. Und Spaniens Parlament hat Pläne der Regierung gegen die Wohnungsnot und steigende Mieten abgelehnt. Ministerpräsident Pedro Sanchez wollte nach landesweiten Protesten Zwangsräumungen erschweren und Mietverträge stärker regulieren. Nach dem Bruch mit den katalanischen Separatisten fehlte der Linksregierung im Parlament jedoch die Mehrheit für die Vorlage. Bei der Parlamentswahl in Israel Ende Oktober dürfen arabische Parteien antreten. Das hat das oberste Gericht des Landes entschieden. Es hat eine Entscheidung des Zentralen Wahlkomitees aufgehoben, das die beiden größten Parteienbündnisse der arabischen Minderheit ausgeschlossen hatte. Das Komitee hatte den Ausschluss mit Sicherheitsbedenken begründet. Einzelne Abgeordnete unterstützten den bewaffneten Kampf von Palästinensern gegen Israel, hieß es. Die Betroffenen weisen die Vorwürfe zurück. In Israel leben rund 2 Millionen arabische Staatsbürger. Das sind etwa 1/5 der Bevölkerung. In der Surselva im Kanton Graubünden sind rund 80 Schafe über eine Felswand in den Tod gestürzt. Das Bündner Amt für Jagd und Fischerei hat einen entsprechenden Bericht des Newsportals Südostschweiz bestätigt. Man habe keine Hinweise darauf, dass ein Wolf Einfluss auf den Massenabsturz gehabt habe. Der Vorfall ereignete sich bereits am 11. September im Val Roussein. dann noch die Wetteraussichten. Morgen ist es recht sonnig. Am Vormittag liegt im Flachland noch Hochnebel und am Nachmittag gibt es über den Bergen Quellwolken bei 22 bis 24 Grad. Das waren die Nachrichten von Radio SRF. Verantwortlich Thomas Fuchs.
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3: Am Freitagabend mit dem Crispin Zimmermann am Mikrofon. Was haben Sie heute vor 25 Jahren gemacht? Wenn Sie jetzt denken, weiss doch ich nicht mehr, falls Sie nur irgendwie im Entferntesten mit der Swissair zu tun haben, dann wissen Sie ganz genau, was Sie gemacht haben heute vor 25 Jahren. Weil vor ein paar Stunden wäre dann am Flughafen Kloten die legendäre Durchsage gekommen.
6: Meine Damen und Herren, liebe Fluggäste, aus finanziellen Gründen ist die Swissair nicht mehr in der Lage, ihre Flüge durchzuführen.
3: Und dann ist einiges los gewesen an dem Abend, an dem Dienstag, 2. Oktober 2001. Mal schauen, retour und hören vor allem, wie ehemalige Swissair-Mitarbeiterinnen den denkwürdigen Moment erlebt haben. Bei uns in gut 10 Minuten.

0: Der 2. Oktober, der Freitag auf SRF 1 am Schweizer Fernsehen fängt in guter Viertelstunde Tagesschau an. Heute vor genau 25 Jahren auf den Tag genau hat die Tagesschau so angefangen.
1: Die Swissair ist am Boden und bleibt am Boden. Was gestern wohl nicht mal die größten Pessimisten vermutet hätten, ist heute Mittag eingetreten. Die Swissair fliegt nicht mehr und hat den Flugbetrieb eingestellt, jedenfalls bis auf Weiteres. Einen Tag also nach dem von den Großbanken diktierten Radikalumbau ist das totale Chaos ausgebrochen. Außer Annulationen hatte der einstige Nationalstolz den Passagieren heute gar nichts mehr zu bieten.
0: Ja, dass Swissair Liquiditätsprobleme hat man schon gewusst, ein paar Wochen vorher, spätestens nach 9-11. Aber dass es effektiv zum Grounding kommt, dass die das wirklich machen, das hat dann doch alle überrascht. Die SRF-Zeitzeugin und ehemalige Swissair-Mitarbeiterin Doris Rocha hat den Moment folgendermaßen beschrieben. Sie ist an dem Tag mit der Swissair als Maitre de Cabine unterwegs gewesen.
2: Ich hatte Reserven gehabt. Die haben mir morgen um 5 Uhr angerufen und gesagt, ich müsse arbeiten nach Johannesburg. Ich habe dann in-flight von Zürich nach Joburg an einen Kollegen angerufen. Man hat damals telefonieren vom Flüger. Und dann sagte Doris, du hast keine Ahnung, was da in Zürich passiert. Alle Flüger sind am Boden, es geht gar nichts mehr. Es ist Chaos.
0: Der Flüger mit Doris Rocha, der ist dann während dem Grounding als einer noch von den letzten Swissair-Flüge überhaupt aus Johannesburg retour geflogen und zu Zürich Kloten angekommen.
2: Und bei dem Anflug und der Runde haben wir alle Flüger unten dran gesehen, aufgestellt. Hat ausgesehen wie ein Spielzeug, alle Flüger schön aufgestellt. Und wir sind da am Fenster gewesen und unser Captain, dem sind Tränen runtergelaufen. Und wir alle, wir haben gar nicht können reden, wir haben es nicht können begreifen.
0: Die Eindrücke, die haben ganz tiefe Spuren hinterlassen, ist ja klar. Etwas ist passiert, was man sich schlicht einfach nicht können vorstellen. Und Doris Rocha, die sagt, die Liebe zu der Flügerei, die sei aber trotzdem stärker gewesen. Sie hat dann nachher bei der Swiss weitergearbeitet. Aber zu der Swissair sagt sie noch heute.
2: Ich bin immer noch genauso stolz auf die Swissair wie vorher. Das war meine Firma gewesen.
0: Die SRF-Zeitzeugin Doris Rocha haben wir gehört.

0: Seven Dancer mit Tina Turner am Freitagabend, wo wir jetzt rausschauen auf morgen Nachmittag. Und dann geht es in der Sendung Swiss Made bei uns auf SRF1 um den Sänger, um den Baschi. Ja, das 2026. Das war dann ein Jahr für ihn. Ein neues Album hat er rausgebracht. Er ist Papi geworden und hat erst noch eine Runde gehabt. 40 hat er neu auf dem Rücken. Und morgen ist er in der Sendung Happy Day. Vorher bei uns im Radio. Und er wird ein bisschen erzählen bei der Monika Bauser, wie er sie so wirklich gehabt hat. Er wird auch Sachen vielleicht ansprechen zu seiner Person. Er sagt zum Beispiel über sich, dass er immer ganz eine loyale Seele sei.
1: Also ich habe nicht viele Freunde. Ich habe meine Band, die immer die gleiche ist. Ich bin seit 20 Jahren bei Label und Management. Also ich bin auch ein sehr loyaler Mensch. Und irgendwie finde ich auch, dass ich da nichts vorspiele, ja.
0: Ja, und er sieht sich auch nach über 20 Jahren im Business eigentlich immer noch nicht als richtiger Vollblutmusiker.
1: Ich meine, ich bin kein Vollblutmusiker. Ich kann auch kein Instrument richtig gut spielen. Ich kann alles so ein bisschen. Was ich einfach kann, ist, glaube ich, vor einem Mikrofon mich nicht zu verstellen, sondern vor einem Mikrofon genau irgendwie den Vibe von der Musik aufzunehmen und meinen Gesang, wo in dem Sinn auch nie durch eine Schule durch ist, irgendwie auf die Musik zu bringen, dass das anscheinend berührt. Plus vielleicht auch noch der ein oder andere geile Text können schreiben. Und das ist so ein bisschen meine Stärke.
0: Und wer den Baschi schon mal live gesehen hat, der weiss, die Stärke ist auch einfach, wenn er dort steht und abliefert.
1: In den Köpfen der Leute ist das, glaube ich, tief verankert. Der Baschi ist immer ein bisschen bekifft, trinkt gerne eins und so. Also ja, stören tut es mich nicht, aber einfach, wenn ich dann immer noch so ein bisschen auf das in der Ecke will, wird reingezwängt, dann stresst mich das ein bisschen.
0: Ja, wenn man denkt an den da oben auf der Bühne, wo wieder einmal alles gibt. Aber als Vater und mit 40 hat er geruhigt, sagt er.
1: Erwachsen wird ich wahrscheinlich nie. Wie für das bin ich einfach zu verspielt, zu neugierig. Man muss ein bisschen wissen, zu welchem Zeitpunkt von seinem Leben, wie man sich irgendwie sollte benehmen. Und manchmal gelingt mir das und manchmal aber auch nicht. Also ich meine, ich bin immer noch der Sebastian Bürgin mit seinen Ecken und Kanten und manchmal unberechenbar, manchmal zu laut, manchmal zu leislich. Ja, es ist, ich glaube, das geht jedem Menschen etwas ähnlich. Ja.
0: Über Veränderung, Erfolg, Vorurteil, Kunst, sich selber treu zu bleiben, redet er morgen Nachmittag. Der Baschi ist Gast bei uns ab der 2 in der Sendung Swiss Made. Und da passend natürlich dazu, neues Leben, neue Lieder.

war sie noch ganz am Anfang für ihre lange, lange Karriere. Borderline, Madonna. SRF Verkehrsinfo von 19.36 Uhr. Vorsicht in der Region Solothurn. Auf der A1 Richtung Zürich zwischen der Verzweigung Lauterbach und Wangen an der Aare besteht Gefahr durch eine Eisenstange auf der Fahrbahn. Betrifft die A1 Richtung Zürich zwischen der Verzweigung Lauterbach und Wangen an der Aare. Dann Stau in der Region Basel auf der A2 Richtung Deutschland ab Pratteln und ebenfalls Stau vor dem Gotthardtunnel Richtung Süden, 4 Kilometer, 3/4 Stunde Wartezeit ab Amsteg. Die Einfahrt Göschenen ist gesperrt.

Joe Cocker ganz locker Freitagabend beginnen. Wenn Sie jetzt daheim sitzen und denken, ein Wunsch ist mir schon lange nicht mehr erfüllt worden, wäre etwa wieder die Zeit. In gut 3 Minuten könnte man an die Reihe kommen auf 0848 440 222 mit dem Abendwunsch.

Für den Abendwunsch habe ich von Basel Franziska Völmi jetzt gerade am Telefon gehabt. Und die hat gesagt, ihr Bruder Peter Huweiler, der sei heute genau vor 3 Jahren gestorben, in Brasilien hat gelebt und der hätte immer gern Mahalia Jackson gehört. Darum als Erinnerung für ihn, Down by the Riverside.

0: Abend auf SRF 1 mit Casey and the Sunshine Band und Give It Up.
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0: Stau in der Region Basel auf der A2 Richtung Deutschland ab Hagnau und vor dem Gotthardtunnel Richtung Süden. 3 Kilometer und etwa eine halbe Stunde Wartezeit ab Amsteck.
2: Die Nachrichten von SRF um 20 Uhr mit Mario Stuani. 123. So viele Bundesrätinnen und Bundesräte hatte die Schweiz bisher und bald folgt das 124. Mitglied der Landesregierung. Nach dem Rücktritt von Bundespräsident Guy Parmelin wird die Vereinigte Bundesversammlung voraussichtlich am 9. Dezember einen neuen Bundesrat, eine neue Bundesrätin wählen. Klar ist, die SVP erhebt Anspruch auf den frei werdenden Sitz ihres Bundesrates und mögliche Namen kursieren bereits von der St. Galler Ständerätin Esther Friedli über die Zürcher Gesundheitsdirektorin Nathalie Rickli hin zu SVP-Vizepräsidentin Céline Amodru aus Genf. Frau, Mann, West- oder Deutschschweiz, welche Anforderungen könnten andere Parteien Richtung SVP stellen? Dazu sagt Bundeshausredaktorin Ruth Wittwer:
3: Die SVP wird sich nicht zu etwas drängen lassen und selber entscheiden. Es kann gut sein, dass eine Kandidatur aus der Deutschschweiz den Waadtländer Parmelin ersetzt. Der lateinische Sitz kann auch beim zweiten SVP-Sitz von Bundesrat Rösti wieder besetzt werden. Und Parteien wie die Mitte möchten beides auf dem Ticket haben. Die FDP würde eine Frauenkandidatur begrüßen. Allerdings sagen sie auch, dass das die SVP entscheidet. Die Grünen überlegen sich erneut, den Sitz anzugreifen. Sie wollen nächste Woche entscheiden.
2: So Bundeshausredaktorin Ruth Wittwer. Der bundeseigene Raumfahrtzulieferer Beyond Gravity ist Opfer eines Cyberangriffs geworden. Wie das Unternehmen heute mitteilt, hatte es bereits vor gut 2 Monaten erste Hinweise auf verdächtige Aktivitäten in der IT-Umgebung. Man vermute einen hochprofessionellen Akteur hinter dem Angriff. Näheres zu diesem wurde nicht bekannt gegeben. Es laufe eine Untersuchung, an welcher auch das Bundesamt für Cybersicherheit beteiligt sei. Die Sicherheitsmaßnahmen seien verstärkt worden. Beyond Gravity gehört dem Bund. Das Unternehmen ging 2022 aus dem Rüstungskonzern RUAG hervor. Die Pilotinnen und Piloten der Fluggesellschaft Swiss haben im Streit um einen neuen Gesamtarbeitsvertrag ihren Druck erhöht. Mehr als 1000 Mitglieder des Pilotenverbandes Aeropairs haben einen offenen Brief an die Geschäftsleitung unterzeichnet, in welchem unter anderem eine bessere Planbarkeit der Freizeit, eine geringere Arbeitsbelastung und ein marktgerechter Lohn verlangt werden. Swiss-Chef Jens Fehlinger zeigte in einem internen Schreiben Verständnis für die Anliegen. Man arbeitet zusammen mit dem Pilotenverband seit längerem an neuen Arbeitsmodellen. Fehlinger wies aber auf den wirtschaftlichen Druck und die Kostenentwicklung hin. Die Wetteraussichten: Morgen ist es recht sonnig, am Vormittag liegt im Flachland noch Hochnebel und am Nachmittag gibt es über den Bergen Quellwolken bei 22 bis 24 Grad. Das waren die Nachrichten von Radio SRF, verantwortlich Thomas Fuchs.
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0: Der Freitagabend bei uns nach der 8. mit dem Hörspiel, heute mit dem Titel «Blue Garden». Und geschrieben hat das der Schweizer Theatermacher Andreas Liebmann. Er ist aus einer alteingesessenen Zürcher Familie und um diese Familiengeschichte geht es in dieser Stunde, um die Entwicklung im 20. Jahrhundert, um den Verfall vom Zürcher Bürgertum. Das Hörspiel, das ist ein Monolog mit Lebenserinnerungen von der Cousine von Andreas Liebmann, seinem Vater. Und die Cousine, die ist in einer herrschaftlichen Villa am Zürichsee aufgewachsen, der späteren Villa Museum Bellrive. Die jüdische Familie, die hat die Villa dann während dem Zweiten Weltkrieg müssen verlassen und ist in die USA gezogen. Und die Cousine, die ist erst gerade letzte im Alter von über 100 Jahren in New York gestorben. Ihre Erinnerungen, die werden von der Schauspielerin Nicola Weisse nacherzählt.
5: Am liebsten habe ich ja Würste vom Sternengrill. Sie schmecken zwar nicht mehr wie früher, aber die Geste ist noch dieselbe. Die Würste sind irgendwie fad geworden. Habe ich mich verändert? Bin ich sensibler, weil älter geworden? Weil empfindlicher der ganzen Umwelt gegenüber? Oder ist die Qualität einfach schlechter? Sie haben das Rezept verändert, die Schurken vom Sternengrill. Sie bedienen mich noch in derselben Aura, sie sind effizient und lachen und wollen mein Geld. Aber ehrlich, das Veggie Burrito hat der Bratwurst längst den Rang abgelaufen. Und ich bin regelmäßig enttäuscht. Ich komme hin mit strahlender Erwartung aufgrund genüsslicher Erfahrungen von früher. Aber es schmeckt einfach nicht mehr. Was haben Sie gemacht? Die Schlange derer, die hinter der Sternwurst etwas ganz Besonderes erwarten oder einfach ein gutes Mittagessen, wird immer länger. Der Sternengrill brummt und die Würste werden fad. Je mehr der Sternengrill brummt, desto fader können die Würste werden, weil die Käufer Lebensqualität kaufen und keine Wurst mehr. Früher habe ich am Sternengrill Bratwürste gekauft. Heute kaufe ich Lebensqualität. Ich wusste ja, dass ich, wenn ich eine Marlboro rauche, nicht den Wilden Westen mitrauche, obwohl meine Fantasie dazu ohne weiteres in der Lage ist, den Wilden Westen zu rauchen. Dass ich aber, wenn ich eine Bratwurst vom Sternengrill mampfe, keine Bratwurst, sondern Lebensqualität verschlinge, ist doch eine Niederlage für mein Lebensgefühl. Ich wollte doch nur eine Bratwurst und man speist mich mit Lebensqualität ab. 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

Wir mussten weg aus Zürich. Weg aus Europa. Das war meine letzte Notlage. Vor 70 Jahren. Seither wohne ich und lebe ich sehr gut. Ein Liftboy bringt mich in den 14. Stock. Central Park, New York. Von der Flucht erzähle ich nichts. Am Leid anderer wollt ihr euch erwärmen. Zuerst werden wir in echt umgebracht und dann im Kaminofen der Erinnerung. Ohne mich. Lest doch in den Geschichtsbüchern das Sterben der Menschen nach und schaut euch schlechte Schwarz-Weiß-Fotos an, die für eure bösen Fantasien genügend Qualitätsmangel aufweisen. Ich liefere keine Weltkriegsdramen, nur die Geschichte meines alten Geldes. Wir sind Züricher Bürger gewesen. Meine Mutter, reich aufgewachsen, reich gelebt, reich gestorben, ihren Reichtum weitervererbt. Mein Vater, arm aufgewachsen, Seidenhandel gelernt, im Seidenhandel Geld gelebt, in seinem Seidenhandel Geld gestorben, Seidenhandel Geld vererbt. Das Vermögen meiner Mutter kam aus der amerikanischen Schweinezucht. Ihr Großvater war Besitzer der größten Schweinerei der ganzen Ostküste gewesen. Und von diesem Schweinegeld und von diesem Seidenhandelgeld bezahle ich noch heute meine Köchin, ganz bescheiden. Setu. Mit 14 war Mama nach Zürich gekommen, in die Englisch-Viertelstraße. Verliebt haben sie sich an der Höschgasse. Als die Kinder da waren, also auch ich, bauten sie die Residenz Belle Rive am Zürichhorn. Unser Belle Rive. Marmorsäulen, gusseiserne Einleger, Hintereingänge für die Bediensteten und geheime Besucher. Speiselift direkt ins Wohnzimmer, Kronleuchter überall, Frauenbadezimmer, Herrenbadezimmer, Spielzimmer, Estrich, Dachterrasse mit Aussicht, der Park, der See. Im Herrensalon wird geraucht. Ein Damensalon? Nicht existent. Mama braucht keinen Damensalon. Überall, wo sie sich aufhält, ist Damensalon. Mama hat verstanden, ein Damensalon ist kein Raum, sondern eine Haltung. Dort ist das Kämmerchen für die Männer, weist sie die Gäste aus Politik und Wirtschaft an, die meinen Vater besuchen, um Handelsstrategien, internationale Beziehungen zu besprechen oder über ihre Foulards. Geld durch Leistung. Geld durch Erbe. Man missversteht in unseren sozialdemokratischen Zeiten gerne, dass Bedienstete nicht als untergeordnete Menschen angesehen waren. Bedienstete waren Persönlichkeiten mit einem gewissen Berufsstolz. Für die Kindererziehung waren Bedienstete Gold wert. Sie waren die, die Geheimnisse am besten hüten konnten. Der Hintereingang für Bedienstete war keine Diskriminierung, war das Wort schon erfunden? Sondern Notwendigkeit aus Stilbewusstsein. Es ging darum, Sphären aufzubauen und aufrechtzuerhalten. Mama war die Erste, die sich freute, wenn ein junger Bediensteter zu ihr sagte, ich gehe nach Genf studieren. Das kam freilich selten vor. Aber Bedienstete, eben weil sie eine eigene Sphäre hatten, konnten diese auch verteidigen. Und Mama wagte nur in Ausnahmefällen Arbeiten zu übernehmen, die eigentlich für sie vorgesehen waren. Einmal traute sie sich, Wäsche selber zu falten und in die Schränke zu verräumen. Das Geschrei der Diener hallte tagelang und meine Mutter tat es nie wieder. Ich beschwerte mich über die Lackaffen. Sie, nein, ich habe da einen Fehler gemacht. Heute wird das Dienstmädchen scheinbar respektvoll Pflegefachkraft genannt. Damit hat sie aber keine Sphäre mehr, sondern nur noch eine Funktion. Wenn diese nicht mehr gebraucht wird,
muss sie nicht einmal entlassen werden. Die Funktion wird gestrichen.

Mama war Sängerin. Am frühen Morgen ihre ersten Stimmübungen. Ich lag noch im Bett. Sie sang am Abend Strauss, Verdi. Mein Bruder Michi begleitete Mamas Liederabende im Bel Reve an Tasteninstrumenten. Meine Schwester spielte Pfeifflöte. Ich spielte lieber American Football und ging in diese Radio Plays, die damals auch in der Schweiz aufkamen und von der Tonhalle direkt ins Radio übertragen wurden. Ich saß ganze Nächte vor dem Gerät und hörte Mord im Niederdorf, Folge 1 bis 24. Im ersten Tonhalle-Konzert des Madrigalchores meiner Mutter saß ich in der vordersten Reihe. Mama sang. Mama leuchtete in ihrer Zerbrechlichkeit, die sie stark machte. Andächtig wie in der Kirche und glühend wie frisch verliebt. Der Chor umgab sie, bettete sie ein, minutenlang. Dann stockte mir der Atem. Leise setzte sich ihre Stimme ab. Fast unmerklich verschob sie den Rhythmus, senkte ihre Tonhöhe, untergrub den Klang des Chors und stach plötzlich wie eine Mörderin mit einem blitzenden, messerscharfen Ton von oben in den Klangteppich, crescendo. Sie sang. Und ich war zugleich in ihr drin und weit weg. Ich sah durch sie hindurch in unser Haus. Ich sah uns auf dem kühlen Marmorboden herumrennen. Ich sah mich verschlafen den Vorhang aufziehen. Ich sah Nestor, unseren Chauffeur, das Tor aufmachen. Ich sah meine Schwester und mich, wie wir auf dem Vorplatz auf meinen Vater zurannten, der aus dem Fort ausstieg, wie wir in seine Arme sprangen. Ich sah uns essen am Familientisch mit ein paar amerikanischen Freunden. Ich sah unseren Bruder Michi im Keller eine Zigarre vom Papa anzünden und husten. Ich sah uns alle drei, wie wir an einem Leintuch aus dem ersten Stock des Bel Reve hinunterkletterten und Ausbrecher spielten. Sie sang. Die Tonhalle zerbarst. Die Zürcher Gesellschaft flog in den Himmel, spielte Geige, tanzte, lief Schlittschuhe auf dem gefrorenen See. Mama sang. Und ich sah Michi auf einer dunklen Wolke an einem Cembalo sitzen, vertieft mit dem Kopf den Takt mitwackelnd. Sie sang. Und ich sah uns spazieren am Uetliberg und unseren Hund einen Hasen jagen. Sie sang. Ich hörte Flugzeuge, aufgedrehte Radiostimmen. Sie sang. Ich hörte Schiffssirenen, sterbende Vögel. Sie sang. Ich hörte Glas zerbrechen. Sie sang auf dieser Holzbühne der Tonhalle. Beobachtet von diesen steinernen Komponistengesichtern Beethoven, Wagner, Mozart. Und auf Mamas Gesicht zentimeterweise sich auflösende Schminke. Es war vorbei. Und das Publikum stand ergriffen und klatschte minutenlang. Zu Hause war sie erlöst und schlecht gelaunt zugleich. Gereizt von vermeintlichen Unsauberkeiten in der Tonfarbe,

Mein Bruder Michi hatte die Glasknochenkrankheit. Mit 34 ist er die Treppe. Die geschwungene, weitläufige Marmortreppe, die unsere Mutter entworfen und jahrelang für ihre täglichen Auftritte benutzt hatte, hinuntergestürzt und zerbrochen. Ich habe ihn zusammengefegt. Meine Schwester hatte Schwindelanfälle, Diebstahlsucht, Neurosen, Blumen ausreißen in öffentlichen Anlagen, das ganze Haus mit geklauten Tulpen geschmückt, ab ins Burghölzli. Dort Feuer gelegt, Zwangsjacke, Einzelzelle. Hat dann einen

0: Unfällen unterbrochene Abfolge von Genussmöglichkeiten sein. Volontierarbeit habe ich gern gemacht. Krankenschwester, einfach so, ohne was dafür zu verlangen. Ich bin mir nicht zu schade, Ärsche abzuwischen, aber freiwillig. Mama liebte mich über alles und bevorzugte mich eigentlich immer. Ihr Leben lang trug sie einen Gesichtsschleier. Sie fand sich hässlich und war unzufrieden mit ihrer Stimme. Längst nicht Weltspitze, sagte sie. Die Ärzte haben meine Haut und damit meine Stimme zerstört mit ihren Röntgengeräten. Akne, Narben, das hört man. Ich war verknallt in unsere Autos. Wir besaßen einen alten Hispano Switzerer, den meine Schwester auf einer ihrer Touren zu Schrott fuhr. Dann kam der Packard. Schön, aber clumsy. Wurde gestohlen. Dann kam der Ford. Die Karosseriewerkstatt Langenthal hat daraus ein wunderschönes Cabriolet gezaubert. Verchromte Verstrebungen lösen, Bändel schnüren, Dach auf, Himmel frei, Nestor fahr vor, ab ins Seeland, Wind und Sonne in die Haare. Dach zu, Meitli, wollt ihr mich umbringen? Ihr Erbschleicher bekommt euer Geld doch noch früh genug. Michi hasste solche Sätze. Mach dieses unmögliche Dach zu oder ich verkaufe das Auto.
1: Mach deinen Vorhang weg, Mama.
0: Deine Schwestern werden nie arbeiten müssen, Michi. Sie werden nie von einem Mann abhängig sein, außer in Liebe, genauso wie ich. Wie sehen deine Schuhe aus, Michi? Wechsel dein Deo.
1: Deine Frisur, Michi, dein Anzug.
0: Dein Vater soll dich beraten. Der Anzug ist zu kurz. Den Deo kaufst du am besten am Rennweg.
1: Was? Du willst Chirurg werden? Doktor Medizine? Du willst Leute aufschneiden? Du wirst doch ohnmächtig.
0: Du bist gut in der Schule, Michi.
1: Ja, aber du trägst Knickerbockers.
0: Michi, mehr Seide.
1: Mädels, Hundekot an euren Absätzen. Bringt ihr Hundekot auf meine Perserteppiche? Wo seid ihr spaziert? Wisst ihr, was die kosten?
0: Ihr müsst euch jetzt besser benehmen, schöner machen.
1: Was haltet ihr von diesem Cézanne? Ich habe ihn in Paris gekauft. Gute Investition in eure Zukunft.

Im Fort sind wir ins Niederdorf. Patricia, eine Französin mit Schweizer Herkunft, Paul, ein Journalist aus Sempach, irgendein Amerikaner, Michi und ich. Neckeligas, Stüssihof. Patricia, mein Kampf ist so schlecht geschrieben. Sie wollte im Ernst ein Literaturgespräch darüber führen. Nacht um zwei wieder zurückgefahren. Beleidigt stieg sie aus und knallte die Tür. Der grässliche Amerikaner blieb. Fritz Norton und Billy Barber, zwei Österreicher, tauchten im Belrief auf. Wenn du Whisky hast, bring Whisky mit. Der Amerikaner trank eine halbe Flasche und setzte sich unten ans Klavier. Ich sperrte mich mit Paul im Badezimmer ein. Der Amerikaner fing an. In der Nacht ist der Mensch nicht gerne alleine. Denn die Liebe im milden, im Mondenschein, da fehlt aber, denn die Liebe im milden Mondenschein, ich weiß nicht, wie die, ein Wort fehlt mir. Einerseits und andererseits und außerdem, ja, denn der Mensch braucht ein kleines bisschen Liebe. Gerade die ist im großen Weltgetriebe für das Herz wohl der schönste aller Triebe. Einerseits und andererseits und außerdem, ja. To make a long story short, meine erste Liebesgeschichte fing im Belrief an mit diesem Lied. Er ist dann nach Italien. Später haben wir uns wiedergesehen. Und Michi fanden wir am Morgen halb angezogen im Garten mit dieser Ärztin. Mit seinen Glasknochenhänden hatte er das beste Fingerspitzengefühl. Mama stand im Nachthemd auf der Treppe. Habt ihr gut gefeiert, Kinder? Es wird das letzte Mal sein in unserem Haus. Das war August 40. Der Krieg war zu nahe gekommen. Man wusste nicht, ob die eigenen Nachbarn schon Nazis geworden waren. Die Nazis kommen, die Nazis kommen. Ja, sie kamen. Ohne Soldaten, ohne Panzer. Plötzlich geisterten sie durch die Gespräche.

Man diskutierte über ein Reduit im Uetliberg. Mama sagte, entweder wir nehmen alle Zyankali oder wir hauen ab. Die Familie in den Fort, Papa ans Steuer. In Genf die erste Nacht. Die Hotels waren voll, wir haben im Wagen geschlafen. Am nächsten Morgen aufgestanden. Herrlicher Frühlingstag, wunderschönes Blumenbeet, Vergissmeinnicht und rote Tulpen. Sehr glücklich, dass die Deutschen noch nicht da waren. Den Fort haben wir stehen lassen. Im Schlafwagen durch das Vichy-Regime Frankreich, Pyrenäen, Barcelona, Lissabon. Dort in einem tollen Hotel übernachtet, eingeschifft. Kein Riesendampfer, aber groß genug. Die Exeter. In Kajütenliebe. Michi kotzte ins Meer. Vorfreude auf die Freiheitsstatue. Wann kommt die Freiheitsstatue? Wann kommt die Freiheitsstatue? Gar nicht. Im Unterdeck mussten wir einer Gruppe bewaffneter Herren mit Mantel und Hut, einem amerikanischen Comic entsprungen, unsere Pässe zeigen und fuhren an der Freiheitsstatue vorbei, ohne sie zu sehen. Wir wollen die Freiheitsstatue sehen. Das habe ich Amerika nie verziehen. Dann drauf geschissen. Wir hatten das Geld. Uns ging es gut. Wir wohnten im Hotel Plaza am Central Park. Das war gar nicht teuer. Rent Control, $275 für 3 Zimmer pro Monat. Mama entdeckte den Jazz. Schönberg. Michi träumte von seiner Schweizer Ärztin, lernte das Cembalo in Stimmung nach Valotti A415 spielen und hörte in der Carnegie Hall die Bach-Suiten, interpretiert von Casals. Meine Schwester und ich verschlangen die Möglichkeiten des Lebens in Manhattan, Brooklyn, New Jersey. Life was beautiful, promising, big trust, big apples. Paul, der Innerschweizer Journalist, tauchte plötzlich in der 52nd Street auf. Erst bei meiner Schwester, dann bei mir. Unser Reichtum war die vorgestellte, gemeinsame und alles möglich machende Zukunft. Aber mein Vater vermisste seinen Bel Reef in seinem Zürich. Immer hatte er Tränen in den Augen. Senile Melancholie, tut mir leid, ich muss. Und reiste zurück, mitten im Krieg. Zurück ins Haus. Setzte sich hin auf einen Ledersessel, machte ein Feuer im Kamin und starb. Meine Schwester und ich leben jetzt noch in New York. Sie hat trotz Erbe ihr Leben lang gearbeitet. Sie raucht Ketten, ich rauche Goldketten. Unser Haus heute im steingewordenen Zürich, ein Museum für Glas, Kunst und Textilien. Noch immer sitzt er da und träumt von der weltbesten Seide, um die Zürcher Elite, zu der er gehören will, in ihrer Wollust nach Weltgeltung zu befriedigen. Geschäfte mit China, Indien, Afghanistan, lange Touren auf Kamelen in die hintersten Täler und Seidensiedlungen, reiten bis die Hoden schmerzen. Als er strahlend mit den schönsten Stoffen nach Hause kam, war sein Hodensack ganz entzündet. Meine Mutter, hier, nimm meine Gesichtscreme, Bergamotte, schmier sie dir zwischen die Beine. Er, gut, ich habe hier schon 3 Kinder, dann kann ich mir dein Gift ja draufschmieren. Aus New York, wo ich aufblühte, zurückgereist in sein Bel Reef. Die Deutschen werden dich aus dem Zug rausholen. Ich will nicht, dass du auf irgendeinem Nebengleis an einer Standmauer erschossen wirst. Julius Bloch, Papa, Ehemann, Jude, tschüss. Abschied auf den Tod. Meine Schwester und ich werden nie einen Juden geheiratet. Im Zug reiste er als Jan Bleicher durch das sich zerstörende Europa. Barcelona, Bordeaux, Genf, Zürich. Unauffälligkeit geübt durch seine Reisen in Fernost. Von seinem Tod erfahren wir erst Monate später. Vorher kommt noch ein Brief von ihm an, in Paris geschrieben. Und am Tag seiner Ankunft öffnet er die Tür von seinem geliebten Bel Reef.
freut sich über den Marmorboden, den Schmuck, die Kronleuchter, die Stille. Seine ganzen Jahre in diesem Haus sind anwesend. Die Jahre in New York, die er mit uns noch hätte erleben können, verweigert er, um die Jahre, die er mit uns in Zürich erlebt hatte, für einen Moment zu erinnern. Der Zürichsee. Sein alter Zürichsee. Der etwas in die Jahre gekommene Zürichsee. Der abgelebte Uerdliberg. Das Grab von Asta, dem Hund, dem gefräßigen, fetten Köter, der im Burg Hölzli auf Rattenjagd gegangen war. Er sieht meine Schwester und mich auf der Wiese vor dem Belle Reve spielen, während wir zugleich in New York aufs College gehen, Boys kennenlernen, Boys zur Tür hinauswerfen. Er sieht Michi auf dem Vorplatz auf einer toten Taube ausrutschen und seinen linken Arm brechen. Die Geister seiner Reisen flimmern zwischen den Baumkronen. Während mein Vater also, ob er es weiß oder nicht, von diesem Leben Abschied nimmt, und ich denke, er wusste es. Er muss es geahnt haben. Sonst wäre er nicht wie ein Lachs absolut sicher und zielgerichtet an den Ort seines Ursprungs zurückgekehrt und an allen Wachtposten und Gefährdungen vorbeigeschwommen. Er muss es gewusst haben. Sterben will ich in Zürich. Nur in Zürich. Nicht haltlos in einer amerikanischen Stadt, in der viele eine Zukunft haben. Ich jedoch nicht. So gerne ich für meine Frau die Kinder wollen würde. In dieser Sekunde stehe ich mit meiner Schwester in New York auf der Brooklyn Bridge. Die ganze Stadt ist gebaute Zukunft. Wir wissen, wir sind im richtigen, wichtigen Teil der Welt, im neuen Paradies. Steht er am Fenster, sieht etwas, vielleicht eine Geliebte in Kabul, von der niemand etwas wusste, oder Mama, oder mich, und bricht zusammen.

Als wir den Krieg gewonnen hatten, besuchten wir das Belrief wieder bis 1959 für Sommerurlaube. Aber wir blieben, außer Michi, alle in New York. Michi ging ganz nach Zürich zurück, heiratete diese Ärztin, zog mit ihr in ein Mehrfamilienhaus nach Dübendorf, ging mit dem Barock einen Bund fürs Leben ein und rückte nicht mehr davon ab. Er schrieb meiner Mutter in einem Telegramm: Ich bleib dabei, das Cembalo, Barockmusik, Dübendorf. Er war nicht Chirurg geworden, schnitt keine Kehlen auf, sondern Takte, traktierte Tasten, sezierte die Jahrhunderte, drang in die Tonorgane von Bach, Händel, Lully und Purcell ein, legte sie aus und erklärte am Radio Bero Münster einem ruhebedürftigen Publikum die Improvisationsmöglichkeiten auf E und was ging und was nicht. Wir wohnten mit Mama noch jahrelang im Plaza. Alle möglichen Leute kamen vorbei. Sulzberger, New York Times, einmal Cary Grant. Sie besuchten meine Mutter, die, wenn sie keine Konzerte gab, nur noch auf ihrem Holzstuhl saß. Die ganzen Jahre, ganze Tage auf ihrem Erbstück saß und Zeitungen las. Telefonierte mit Freunden aus Los Angeles, London, Bern. Sie beriet Richard Nixon, als der noch ein ganz kleiner Fisch war. Ich habe ihn groß gemacht, das Bübchen. Wir verkauften das Belrief zu einem Spottpreis der Stadt. 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

0: Lebensqualität. Nach dem Krieg diskutierte man in Zürich die Einrichtung eines 20 Meter hohen Wasserstrahls auf dem Zürichsee. Die Idee wurde verworfen, zu hoch. Wir wollen doch kein Zürich Downtown. Wir wollen doch keine Wolkenkratzer und seien sie aus Wasser. Was, wenn der Strahl unsere Seeforellen in den Himmel schleudert und sie beim Runterfallen im Wald landen? Zürich muss flach bleiben, damit Karrieren steil sein können. Lebenskurven hoch, Lebensqualität Weltklasse. Der See soll flach sein. Das globale Interesse an Zürich wird geboren durch den spiegelglatten See. Die weltberühmte Diskretion im Bankenbereich, demokratisch legitimierte Verrichtungsboxen, den Hochfinanzprostitutionssektor, Zürich, Rentnerparadies. Unsere Familie wollte nie hoch hinaus. Wir waren schon immer oben. Swiss Air. Als wir unser Haus bauten und besaßen und bis Ende der 50er immer wieder im Sommer besuchten, war Fliegen, Autofahren, war Radio hören, war Überleben Luxus. Technische Lösungen waren erotische Utopien unseres Lebensgefühls. Alles wurde besser. In Kloten Flugzeuge bewundern mit French Fries vom Restaurant aus, die Treppen hinunter paradieren, die Treppen hinauftanzen, die Treppe schmücken. Geld, Verstand, Amerika. Zauberwörter der Fantasie im Zeitalter des Gelingens. 39 bis 45, Destruktion, Detonation. Dann 50 Jahre euphorischer Widerhall. 2015, betet für eure Kinder. Es wird nicht mehr besser. Mein Schatten weiß es. Nach dem Verkauf des Bellerif musste ich immer, wenn ich Zürich besuchte, ins Grand Hotel Dolder, notgedrungen. Meine frühere Gouvernante schrieb uns eines Tages, sie hätte unseren alten Packard auf einem Autofriedhof gefunden. Ihr Mann hatte eine kleine Autosammlung, stellte ihn wieder her und führte ihn vor. Ich hatte keine Züricher Lover mehr zu dieser Zeit, leider. Keine Wipkinger Lover, keine Lovers aus Feldmeilen mehr, leider. Da war ich ja verheiratet, gut verheiratet mit Chuck, meiner großen Liebe. Ihn hatte ich aus seiner Ehe gleichsam herausbomben müssen. Destiny. Glaubst du etwa, ich will dement sterben? Im Krankenhaus, in dem ich ein bisschen freiwillig gearbeitet hatte, fragte ich einen Chirurgen, wie es in meinem Hirn aussieht. Dein Gehirn wird etwa so aussehen wie meins auch. Eiweiß, Falten. Dein Geist wird nicht sichtbarer, wenn wir dein Material sezieren. Heute gehe ich gar nicht mehr hin in den Kanton Zürich. Alles läuft per Telefon. Und meine Verwandten, so sie noch leben, besuchen mich in New York. Die sind ganz heiß drauf. Das Dolder ist heute eine Marketinganstalt für die alte Zeit. Unser altes Haus, eine Konserve für Stoff, Kunst und Vergangenheit. Nichts für mich. Ich lebe heute. Mit Hilfe meiner Köchin und meines Arztes. Ich rauche seit 70 Jahren und habe keinen Lungenkrebs. Ekelhaft, dass heute niemand mehr mit mir rauchen möchte. Sogar 20-Jährige verziehen das Gesicht, sobald sie ein Feuerzeug sehen. Zum Glück wohne ich noch immer in New York, 14. Stock, Central Park. Meine Möbel von Gianni Luigi, den ich persönlich kannte, Freund und Liebhaber meiner Mutter, mit dem Einverständnis meines Vaters, Liebhaber meiner Mutter. Schwarz-Weiß-Fotos in meiner Wohnung. Jetzt mit 90 sehe ich immer noch gut aus. Ich ziehe mich besser an als die Girls, die durch die Upper East Side huschen. Unser Vater hat unsere Pelze selbst gejagt und Schnitte angefertigt. Eine Marilyn Monroe wäre eifersüchtig auf mich, wenn sie noch eifersüchtig sein könnte, die Arme. Ich hatte immer alles. Aber war ich so dumm, deswegen Selbstmord zu begehen? Weißt du, wie man einen Hasen schlachtet? Ich weiß es. Erinnerung ist ein sicherer Platz. Einzig abhängig vom Funktionieren meines Gehirns. Den Wasserstrahl bekam dann Genf. Ende. Die großen Radioshows in der Tonhalle. Ich saß da mit einer Tüte Popcorn, bestaunte Heinrich Gretler, wie er ins Mikrofon spuckte. Toscanini am Dirigentenpult. Ernst Busch gab eine Extrazugabe, ein Brechtlied. Und während der Live-Musik trat Louis Barrault auf und spielte Hitler und Pierrot zusammen. Eine Einlage nur für uns, Kinder des Paradieses, Pantomime ins Radio übertragen. Das Publikum tobte. Ja, Zürich konnte toben. Ich will jetzt nicht wieder damit anfangen, aber heute, wenn Zürich tobt, dann spielt es Toben vor. Irgendeinem Weltpublikum, das gar nicht da ist. Was Toben ist, wer weiß das noch? Und Toscanini, der große Dirigent, riskant und schön. Ein Mann, schwitzt und spuckt und fährt groß auf. Führt sein Orchester wie eine Horde verrückt gewordener Bullen, befeuert sie, zündet die Wälder an, jagt sie auf das offene Feld, pfeift und schreit. Die Herde tobt, ändert die Richtung, während der ehemalige Schweizer Fußballprofi, Film- und Theaterstar, der junge Hannes Schmidhauser, einatmet und die neue Folge ankündigt.
1: Wer weiß, was Böse wieder anrichtet in der Seele der Menschen.
2: Der Schatten weiß es.
0: Der Schatten weiß es. Die Musikerherde verharrt still. Hannes Schmidhauser spricht.
1: Der Schatten.
0: Der Schatten.
1: Ein Vorgänger von Superman, Batman, Phantomias und Skylander.
3: Und Ninja Turtles.
1: Die Serie wurde natürlich in New York erfunden und dort von Orson Welles gesprochen.
4: In Zürich neu erfunden von deutschen Emigrationskünstlern und
5: Schweizer Filmstars.
6: Der Schatten.
3: Im normalen Leben ist der Schatten der Bankier Christoph Schauder in Krawatte und Anzug.
1: Als Schatten kämpft er gegen das Böse.
0: Als Schatten kann er sich unsichtbar machen.
3: Der Bösewicht sieht nur noch den Schatten des Schatten.
4: Der Verbrecher wird bei seinen Missetaten ertappt und überführt.
0: Ein Zucken mit dem Dirigentenstab, ein Rollen mit den Augen, ein Heben der Augenbrauen, ein leichtes Vorrücken des Kopfes.
7: Du bist verhaftet, du Unhold.
8: Das war's, mein Freund.
9: Du bist verhaftet.
10: So, Bürstle, ab ins Gefängnis jetzt. Du bist verhaftet.
3: Das Orchester zerstiebt.
0: Ein Schauspielerchor brüllt.
11: Das ist der Moment von der Wahrheit.
0: Die Musiker machen kehrt. Zertrampeln Ohren und Ohrringe.
1: Hannes Schmidhauser als Schatten räuspert sich, bescheiden und zufrieden. Als Schweizer Held triumphiert der Schatten, immer diskret. Die Unterwelt, Zürich, Tote, die Kanalisation, schwindelerregende Erbschleicher, Vergewaltigung.
0: Es berauscht mich, die 10-jährige kleine Zuhörerin in der ersten Reihe, neben Papa, den ich eingeladen hatte in diese Radioshow in die Tonhalle, einladen konnte, weil ich an einem Radiogewinnspiel 2 Karten gewonnen hatte. Das Schlachthaus Oerlikon hatte Eintritte verlost für
12: Radiotheater,
13: Der Untergang von Zürich.
14: Radiotheater, Der Untergang von Zürich.
0: Mit Toscanini am Pult.
3: Der Untergang von Zürich.
0: Ich erbettelte mir Frack und Seidenschal bei den Eltern und führte meinen Vater aus in die Tonhalle. Später in New York hörte ich dann Orson Welles Radioshows in der Carnegie Hall. The Shadow, The Mountain, Killing Beasts. Verglichen mit dem Radiotheater in der Tonhalle natürlich um Dimensionen gewagter, schrecklicher, lustiger und verträumter. Aber Hannes Schmidhauser live als Schatten, wie er ins Mikrofon schnaubt, lässt mich schaudern. Toscanini, seine Orchesterhorde, der Geräuschtrickmacher Hans Hindrich, später berühmt für seine Strangulierungsgeräusche in Der Pate. Er war übrigens dann auf dem gleichen Schiff wie wir, außer Rand und Band, fesseln meine jungen Fantasien.
3: Der Untergang von Zürich.
0: Der Untergang von Zürich handelt vom Drachen.
4: Der große Schweizer Theater- und Filmstar Heinrich Gretler spricht der Drache.
3: Eine Sumpfbrut aus dem Erzgebirge.
4: Dieser wütet in ganz Europa, zündet Städte und Wälder an, verschlingt Mensch und Tier und in der Mitte Platinglanz, Silbergrau, der Kanton Zürich.
1: verzweifelt vertriebene Europäer.
4: Aber auch Aargauer,
3: Schaffhauser, St. Galler.
4: Opfer des Feuers schleppen sich angesenkt, keuchhustend, hirnverbrannt an die Zürcher Kantonsgrenze, stoßen mit letzten Kräften Hilferufe aus und die Zürcher Feuerwehrmänner.
5: Was sagen Sie da?
6: Die nicht verstehen wollen und sich auf die Grammatik berufen.
5: Ich habe es einfach nicht verstanden, was der da gesagt hat.
4: Die Stadt Zürich versucht mittels Goldabwehr, Goldschaum, den Drachen fernzuhalten, der, nachdem er ganz Europa und die halbe Nordostschweiz verbrannt und gefressen hat, wütet und umrennt die Stadt Zürich.
1: Die Feuerwehrleute, tollkühn.
3: Was sind Sie eigentlich?
4: Der Drache brüllt und schreit und verzweifelt an der goldgeschützten Grenze.
3: Gold schaufeln sie in seinen Rachen, um ihn zu ersticken.
1: Goldvreneli in Kanonen werden abgeschossen und bleiben in der Drachenhaut stecken.
8: Heinrich Gretler keucht, schnaubt und flucht.
7: Das werdet ihr büßen!
3: Der Drache zuckt und rast, spuckt Feuer gegen die Sternwarte.
4: Sie fängt Feuer, es wird gelöscht.
7: Mehr Gold!
3: Mehr Gold! Mehr Gold! Mehr Gold! Mehr Gold! Mehr Gold! Schnell! Mehr Gold! Mehr Gold! Gold! Gold! Gold! Wir brauchen Gold! Der Sieg gegen den Drachen ist nah, da geht das Edelmetall aus.
1: Die Feuerwehrleute
3: in Panik
1: husten und sterben.
4: Der Drache weiß, er wird siegen, brüllt, dass die Erde zittert, steigt in die Lüfte, nimmt eine gekröpfte Kurve über dem Limmertal für den letzten Angriff, während Hannes Schmidhauser als
1: der Schatten
3: sich in einem Niederdorfer Kohlekeller mit einer Kampfmeditation darauf vorbereitet, unsichtbar in die letzte Schlacht zu ziehen, nur noch der Schatten zu sein.
1: Seine Freundin?
3: Eine junge Schönheit.
8: Hysterisch gesäuselt von der unsterblichen Annemarie Blanc, die ich noch heute bewundere.
4: Schreibt dem Drachen aus einer Holzstube im Oberdorf einen ernsthaften Brief.
3: Er möge doch bitte umkehren. Es gibt doch noch so schöne andere Länder zum Verbrennen.
1: Während ihr Liebhaber, von dem sie nicht weiß, dass er der Schatten ist, den Kampf Mann gegen Drachen aufnehmen will.
4: Aber kurz vor seiner Verwandlung in einen körperlosen Schatten wird er vom Drachen samt Keller weggehustet und am Zifferblatt,
8: dem weltberühmten, europagrößten Zifferblatt, am Stundenzeiger, der mit 8 Meter Durchmesser größten europäischen Uhr an der Kirche St. Peter,
4: Der Drache schnaubt zufrieden eine Schwefelwolke in den Himmel. Heinrich Gretler faucht und jault mit rührender Stimme, die über Zürich dahin donnert und alle Einwohner in einen Schockschlaf versetzt. Sie fallen um wie die Zündhölzer, fallen von der Kehbrücke, auf der Traminsel am Paradeplatz aufs Gleis, im Sprüngli, im Kongresshaus, in ihren Büros, fallen sie einfach um. Bald hat der Drache sein Ziel erreicht. Die Zürcher sind ausgeschaltet, gleich wird er in Ruhe die Stadt abbrennen können, aber vorher noch ein Apero. Ein Rudel Rehe vom Silhölzli, ein paar geröstete Füchse als Appetizer. Dann, bevor er sein böses Werk vollenden will, legt sich der Drache zu einem kurzen Nickerchen in den Greifensee, der sogleich verdampft.
3: Aber der Schotte,
1: grandios gegeben von Hannes Schmidhauser,
3: der von seiner Freundin vom St. Peter gerettet wird, heruntergeholt in einem atemberaubenden Balanceakt.
1: Schmidhauser, also der Schotte,
3: der übrigens genauso wie seine Freundin plötzlich eine Gasmaske trägt und nicht eingeschläfert wurde vom Drachenrauch.
1: Der Schatten, Hannes Schmidhauser, hochkonzentriert, weiß genau, was nötig ist. Als Schatten, unsichtbar, schleicht er sich zusammen mit seiner Freundin,
3: oh, pass aber auf, Christoph,
1: zum dösenden Drachen.
3: Sie bleibt in sicherer Entfernung stehen
1: und vergräbt das Gesicht in ihren zitternden Händen.
8: Die Geigen werden von Toscanini im spannungsgeladenen Tremolo gehalten.
1: Und spritzt dem Drachen eine halbe Wagenladung Morphin in die Halsschlagader. Der Drache jault auf und fällt in einen Tiefschlaf. Der Schotte sticht mit einem Taschenmesser von Örli Krabürli dem Drachen die Augen aus.
8: Paukenschlag.
9: Ein Chor soeben aufgewachter Zürcher Zünftler fliegt in einem gigantischen Zeppelin heran und gießt Tonnen von Platin aus der Luft über das Untier.
6: Der Schatten hackt mit einem Holzbeil eine Drachenzacke heraus, die er seiner Geliebten stolz präsentiert.
1: Sie fällt vor Verzückung in Ohnmacht und wird natürlich vom Schatten gehalten.
6: Der Sprengspezialist von Zürcher Sachsilüte stopft das Untier mit Schwarzpulver voll. Alle verstecken sich im mittlerweile geleerten Goldtresor unter dem Paradeplatz.
1: Außer dem Schatten, der sowohl unsichtbar wie auch unriechbar die Szenerie aus nächster Nähe hinter einem angesenkten Rosenstrauch verfolgt.
6: Der Drache erwacht, schüttelt das Platin mit einem Räuspern ab, schreit ohrenzerfetzend auf, weil er nichts mehr sieht. Er steigt in die Lüfte, desorientiert, stößt einen Feuerball aus. Das Schwarzpulver in seinem Magen, Mund und Rachen entzündet sich an seinem eigenen Feuer. Der Drache explodiert in der Luft.
9: Teile des Drachenkörpers fallen vom Himmel, reißen Löcher in den frisch sanierten Hauptbahnhof. Erschlagen von Drachenfleischkaskaden fällt das Großmünster, stürzt das Universitätsspital ein. Brennende Drachenschenkel fallen in den zischenden See. Die Gemüsebrücke springt in Stücke.
8: Ein Floß von Zürchern, die sich in die Mitte des Sees gerettet haben, aneinander geklammert im tosenden, wellenbrechenden Wasser, hustend vom schwarzen Drachenqualm, singen ein Gebet. Und wir hören, wie meine Mutter als zerbrechliche Engelsgestalt in der Mitte des Floßes die Arie »Goodbye, my love, to the eternal« singt. Die ganze Tonhalle vereint sich in einem überhohen, stehenden Flimmerton, gehalten mit letzter, höchster Intensität. Zart, aber stark wie Seidenfäden, gestützt von Geigen, Celli, ätherischen Trompeten. Die Pauke streichelt über das Fell und dann realisieren die Menschen ihre Rettung. Zürich.
6: Das Unsterbliche.
1: Das Siegfried der Städte.
11: Gerettet von der Drachenwut.
1: Durch die Tüchtigkeit der Feuerwehr. Durch nie versiegende Goldkanonen. Durch die Schlauheit des Schotten.
8: Durch das Schicksal, dass es so wollte.

Heute kann man Amerika vergessen. Auch wenn ich immer noch die Republikaner wähle. Sie werden uns nicht mehr aus dem Sumpf holen. Als die amerikanische Regierung neulich glaubte, Kriege könnten ohne Dreck geführt werden, war das derselbe Denkfehler, den die Zürcher seit dem Krieg immer exzessiver machen. Vor allem seit dem sogenannten Mauerfall. Explosion des Putzwahns. Der einzige Krieg, der für Amerika gut war, war der Krieg, der mich gezwungen hatte, Zürich zu verlassen. Alle folgenden Kriege waren schlecht für Amerika. Der Zweite Weltkrieg war gut für Amerika. Die Utopie, die sich uns bot. Ich kann zwar von mir nicht gerade behaupten, dass ich vom Tellerwäscher zum Millionär geworden bin, schon immer Millionärin, aber ich hatte immer Respekt vor Tellerwäschern, Bediensteten. Sie können morgen schon in meine Nachbarswohnung einziehen, über Nacht, über die Jahre zur Millionärin geworden. Das habe ich immer im Auge. Augusta, meine polnische Köchin. Ich warte nur auf den Moment, wo sie sagt, I will start my business now. Ich habe mein Geld als Geld akzeptiert. Es macht mein Leben schön. In meiner Zweitwohnung im 5. Stock ist alles voller Staub. Und auch hier im 14. Stock, mit Aussicht auf den Central Park, liegt ab und zu Katzendreck von früher. Was soll's? Ich erinnere mich gerne an alle meine verstorbenen Katzen. Ich blicke auf den Park und sehe den Zürichsee. Es riecht nach Frühling. Ich werde im September 91. Ihr könnt mich anrufen. Nur nicht am Morgen. Ich gehe um 3 oder 4 Uhr ins Bett. Ich will morgens keine Anrufe.

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0: Mr. Rock'n'Roll mit der Amy MacDonald haben wir gehört, kurz vor dem Nachtexpress.
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0: Und für alle, die die eigene Musik hören, jetzt in der Freitagnacht. Die Telefonnummer ist Studio 0848 440 222, dann für den Nachtexpress. SRF Kehrsinfo von 20.59 Uhr vor dem Gotthardtunnel Richtung Süden. 3 Kilometer Stau und bis zu einer halben Stunde Wartezeit ab Wassen. Die Einfahrt Göschenen ist gesperrt. Allen unterwegs sind, eine gute und sichere Fahrt in Freitagnacht.
3: Die Nachrichten von SRF um 21 Uhr mit Mario Storni. Nach dem Rücktritt von Bundespräsident Guy Parmelin wird die Vereinigte Bundesversammlung voraussichtlich am 9. Dezember einen neuen Bundesrat oder eine neue Bundesrätin wählen. Klar ist, die SVP erhebt Anspruch auf den frei werdenden Sitz ihres Bundesrates und mögliche Namen kursieren bereits. Von der St. Galler Ständerätin Esther Friedli über die Zürcher Gesundheitsdirektorin Nathalie Rickli hin zu SVP-Vizepräsidentin Céline Amedrou aus Genf. Frau, Mann, West- oder Deutschschweiz, welche Anforderungen könnten andere Parteien Richtung SVP stellen? Dazu sagt Bundeshausredaktorin Ruth Wittwer.
4: Die SVP wird sich nicht zu etwas drängen lassen und selber entscheiden. Es kann gut sein, dass eine Kandidatur aus der Deutschschweiz den Waadtländer Parmelin ersetzt. Der lateinische Sitz kann auch beim zweiten SVP-Sitz von Bundesrat Rösti wieder besetzt werden. Und Parteien wie die Mitte möchten beides auf dem Ticket haben. Die FDP würde eine Frauenkandidatur begrüßen. Allerdings sagen sie auch, dass das die SVP entscheidet. Die Grünen überlegen sich erneut, den Sitz anzugreifen. Sie wollen nächste Woche entscheiden.
3: So Bundeshausredaktorin Ruth Wittwer. Der bundeseigene Raumfahrtzulieferer Beyond Gravity ist Opfer eines Cyberangriffs geworden. Wie das Unternehmen heute mitteilte, hatte es bereits vor gut 2 Monaten erste Hinweise auf verdächtige Aktivitäten in der IT-Umgebung. Man vermute einen hochprofessionellen Akteur hinter dem Angriff. Näheres zu diesem wurde nicht bekannt gegeben. Es laufe eine Untersuchung, an welcher auch das Bundesamt für Cybersicherheit beteiligt sei. Die Sicherheitsmaßnahmen seien verstärkt worden, so Beyond Gravity. Damit zu 2 kürzeren Meldungen. Ein Schweizer ist in der Nähe von Mühlhausen in Frankreich wegen Kinderpornografie festgenommen worden. Laut der zuständigen Staatsanwaltschaft hatte er im Dark Web ein Forum betrieben, in welchem Inhalte mit Missbrauchsabbildungen von Kindern ausgetauscht wurden. Auf seinen Computern seien fast 300.000 Dateien sichergestellt worden. Das Forum habe mehrere hundert Nutzer gezählt. Kreta und weitere griechische Inseln in der Ägäis sind von einem Herbststurm und starken Regenfällen betroffen. Auf Rhodos wurde laut griechischen Medien eine deutsche Touristin von einem Blitz getroffen und getötet. Im gebirgigen Hinterland von Kreta ertrank ein Hirte in Wassermassen. Gemeldet werden von der Insel Kreta zudem zerstörte Straßen und Brücken sowie Autos, die ins Meer gespült wurden. Ein Resultat vom Eishockey. Das Schweizer Frauennationalteam hat bei der Euro-Hockey-Tour auch das 2. Spiel verloren. In Lahti gab es gegen die Finninnen ein 1:4. Und das Wetter, morgen ist es recht sonnig. Am Vormittag liegt im Flachland noch Hochnebel und am Nachmittag gibt es über den Bergen Quellwolken bei 22 bis 24 Grad. Das waren die Nachrichten von Radio SRF. Verantwortlich Thomas Fuchs.
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0: Nachtexpress vom 2. Oktober, der 1. im Oktober. Er steht vor der Türe im Studio für euch in der Musik, der Dano Tamaschi und vis-à-vis am Mikrofon, der Crispin Zimmermann. Und wir sind für euch da bis am Morgen um 1 auf 0848 440 222 oder dann mit einem Mail in Studio srf1.ch. Dort oben rechts Kontakt ins Studio anklicken. Da kann man aber auch eine WhatsApp-Sprachnachricht hinterlassen auf 079 1 321 321.
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0: Der Kuno Jäcki von Lauterbach, der hat den ersten Titel. Er hätte gerne den Nick Kershaw. Und für alle, die sich jetzt schon auf den Riddle oder so freuen, nein, mit einem Titel, den man eigentlich nur sehr selten ein bisschen hört. «When a Heart Beats».

Der Nick Kershaw für den Kuno Jäcki. Und da habe ich bei seinem Mail unten dran ein bisschen zu wenig abgescrollt, weil er schreibt nämlich, er hätte noch einen Gruß an alle von der Notfallstation Pflege und Hilfe vom Bürgerspital Solothurn. Er hätte nämlich dort müssen einrücken, hätte eine allergische Reaktion gehabt. Und darum einfach denen danke vielmals fürs gute Schauen. Nach dem Nick Kershaw haben wir zwei, wo so ein bisschen die alte Garten vertreten. Der George Moroder, wo der Peter Schalcher von Kilchberg schreibt, ja, es muss wieder mal ein bisschen Disco-Sound hin. Und zwar Reach Out, der Olympiasong von 1984 für alle Sportler, die jetzt trainieren. Und hat das wirklich so geschrieben. Und von einer Olympiamedaille träumt. Vielleicht hat sie da und dort jemand zuhört, der sagt, ich bin Olympionikin oder Olympionik, irgendwie in 4 oder 8 oder 12 Jahren. Und der Tommy Schweizer von Nebiken schreibt, er wünsche für sich und sein Nevio und die ganze Swiss-Familie das Lied «Flieg, junger Adler». Swiss-Familie, da haben wir heute von genau 25 Jahren das Grounding von der Vorgängerin, der Swissair, gehabt.

0: George Moroder, Reach Out und via WhatsApp Sprachnachricht 079 1 3 2 1 3 2 1. Kann man es natürlich auch riskieren und einfach an einem ganz, ganz, ganz kleinen Kandidat das Handy anheben und sagen, rede mal rein.
1: Hier ist der Rafina Solin vorher und ich komme um Galisopo. Und der Galisopo ist etwa zwischen Thun und Steffisburg und ich bin 5, ganz so ich kenn's.
2: Was wünschst du? Für wer?
1: Ich wünsche für meinen Papa, dass eine oder 18 kann hören.
2: Wir wünschen für Serafina ihren Papa Steffisburg von Patent Ochsner.

Freitagabend, Nachtexpress auf SRF 1. Der Peter Alexander singt «Wir sind eine grosse Familie» für die Esther Gilgen von Winznau. Und sie hat auch fast ein bisschen eine Familie. Nämlich ihren Mann Kurt, ihre Tochter Marion, Fritz, Gary, Caroline und Campingfreunde Lilian und David. Und der Alex Hohlenstein von Zürich, der hätte gerne einen Titel, wo ganz viele Mütter vor allem einmal vom Handy einander so vorspielen und sagen, schau mal. Es hat mal so ein Film gegeben, wo wir die Leute gefragt haben, wie habt ihr eigentlich früher, in Anführungszeichen, zu dem Titel getanzt? Und haben alle zusammen angefangen vorzutanzen. Und das ist Runs Gebiet, Small Town Boy.

0: SRF Verkehrsinfo von 21.30 Uhr. A2 Luzern Richtung Gotthard zwischen Wassen und Göschenen. 2 Kilometer Stau wegen Verkehrsüberlastung. Wartezeit bis zu 20 Minuten. Und jetzt gehen wir mit dem Nachtexpress über die Grenze und fahren auf Frankreich, auf Gabesac zu der Annelise Willi. Die ist vor einem Jahr dort angezogen. Hast du es schon bereut oder nicht, Annelise?
1: Nein.
0: Ja. Einfach ein Nein. Was hat denn den Ausschlag gegeben, dass sie gegangen sind?
1: Ja, wir haben im Nachtsehen haben wir ein Haus kaufen können von der Tante vom Mann. Und es hat einen grossen Garten und also einen grossen Umschwung. Und dann haben wir dort schon gesagt, also wenn wir es kaufen, dann wandern wir im 25 aus. Weil leider sind unsere Kinder alle volljährig. Die Kinder sind alle in der Schweiz geblieben. Und dann gehen wir auf Frankreich. Und der Stefan, der Mann, hat einen ganz guten Chef bekommen, von da aus für die Schweiz arbeiten. Und das ist natürlich super. Und ja, und ich bin jetzt einfach Garten und Haus tätig.
0: Das klingt ja perfekt. Und die Kinder kommen ab und zu schauen.
1: Ja, sie kommen dann bei dir in die Ferien. Ja, einfach so.
0: Der Yves Duday hören wir von euch. Und jetzt brauchen wir natürlich noch Grüße in die Schweiz.
1: Ja, also Grüße tue ich sicher meine Geschwister, also meine zwei Brüder und meine Schwester. Und die Schwester besonders, ich hoffe, sie hören zu, weil die ist jetzt gerade aus Schweden zurückgekommen. Sie war dort im Moment in der Ferien gewesen. Und ja, und einfach alle, natürlich alle, die uns zwei kennen, mich und Stefan. Und ja, mehr habe ich eigentlich gar nicht zu sagen. Ja, es geht uns gut.
0: Die Annelise Willi war das, ausgewandert vor einem Jahr nach Frankreich. In dem Fall, bon nuit und eine gute Nacht.
1: Ja, bon nuit.
0: Ciao Annelise, danke.
1: Tschüss. Tschüss. Ciao.

0: einmal Hochdeutsch, einmal Schweizerdeutsch, Lied A, Stubbe der Gang mit Dreamer für den Erwin Meyer von Entlebuch. Der hat uns aus Spanien in Nachtexpress geschrieben. Miami Playa, schreibt er, sagen sie in der Ferien. Grüße gehen das Grossi und an alle anderen von der Familie Meyer im Entlebuch. Nils, Andrea und Erwin. Und mögt ihr euch noch erinnern an Werner Beinhardt? Dazumal ein grandioser Kinoerfolg war. Ein super Trickfilm, gemischt mit realem Film von Deutschland. Der Brösel hat seinerzeit gezeichnet. Und der Klaus von Klaus und Klaus an der Nordseeküste, der hat die Stimme am Werner gegeben und eben selber auch ein Lied dazu gesungen. Dorfrock hören wir jetzt gerade mit Beinhardt.
1: Ja, guten Abend, lieber Nachtexpress. Ich möchte wieder einen Wunsch aufgeben, den ich mir schon lang, lang nicht mehr gehört habe. Und zwar wäre das aus dem Film Beinhardt das Lied von Werner. Oder umgekehrt. Da ist der Messi aus Lungern und ich würde mich riesig freuen, das Lied wieder eins zu hören. Grüße tue ich eigentlich nur mich. Ich brauche einen Aufsteller. Danke vielmals. Tschüss zusammen.

Sie hören SRF mit dem Nachtexpress und da gehen wir auf Bern zu der Anita und die schreibt, sie könne am, oder hätte können am 1. Oktober den 27. Hochseegtag feiern und darum ganz grosse Grüße an ihre liebe Schatzu und sie hätten ganz, ganz fest gern mit der Leona Lewis «A Moment Like This».

0: Der Nachtexpress auf SRF 1 macht Halt in Grenken bei den Tricks. Und da hören wir Dire Straits, Brothers in Arms. Tricks, sag mal, an wen geht da Grüß?
1: Also, hallo zusammen. Zuerst mal liebe Grüße an unsere Männer von meiner Schwester und von mir, die sind unterwegs von Italien. Hey, wir freuen uns, dass sie wieder heimkommen. Und Brothers in Arms, wie es heisst, unsere zwei Brüder, der Tenno und der Pink, grüßen wir herzlichst. Und wir freuen uns, dass wir alle 8 wieder mal zusammen können, etwas unternehmen können.
0: Aber für alle, die jetzt eins und eins zusammenzählen und denken, ja, sind denn die in einem Ausland-Militäreinsatz gewesen? Nicht, oder? Wegen Brothers in Arms und so.
1: Nein, die sind zusammen, die haben coole Mannengruppen, sich ein bisschen spörteln zusammen. Nein,
0: nicht alles halb so wild. Sehr gut. Trix, ganz eine gute Nacht.
1: Merci gleichfalls.
0: Gruß auf Grenken. Tschüss.
1: Und merci euch zu, wenn es cool ist.
0: Danke dir.
1: Tschüss zusammen. Ciao.

0: Nach dem Motto Ehre, wem Ehre gebührt. Normalerweise sage ich einmal der Lea, danke vielmals fürs Raussuchen aus dem hintersten Winkel vom Archiv. Dano, George Hug, Musik aus der Schweiz. Was hast du rausgekützelt aus dem System?
1: Ja, der Song, der gewünscht worden ist, bin ich auf die Suche gegangen. Heisst, kurz und einfach, A Horse. Aber da gibt es noch eine Klammer, Is Not A Horse. Und ich finde, bei Schweizer Musik und beim George Hug, wo ja praktisch nie gewünscht wird, kann man ja auch mal noch
0: Extra-Bogen machen.
1: Genau, den Extra-Bogen oder die Extra-Meile, wie man auf Amerikanisch oder Englisch so schön sagt, einfach noch Zusatzschlaufen.
0: Ihn sieht man übrigens in Orpund, sehe ich da gerade. Mich hat es auch Wunder genommen, was macht eigentlich der George Hug? Der ist am Touren.
1: Ja, sagst du, was macht er denn?
0: Ja, Restaurant Ranch am 7. November in Orpund. George Hug mit Martina Meyer. Jetzt, warum kommen wir überhaupt auf den George Hug? Wegen ihm da, am Telefon.
2: Hoi zusammen, da ist der Argin von Schattdorf. Ich möchte alle grüßen, und zwar Steirose, Arnika, Krokus, Mohn und alle, die mich kennen, nah und fern, mit dem Musikstück von George Hug, A Horse is Not a Horse. Ciao zusammen!

0: Die Nachrichten von SRF um 22 Uhr mit Mario Sturni. Guy Parmelin ist unser Protagonist.
1: Nul n'est irremplaçable.
0: Nichts und niemand ist unersetzlich, sagt Bundespräsident Parmelin. Er tritt Ende Jahr zurück. Und damit stellt sich die Frage, Frau oder Mann, Deutsch oder Westschweiz, wer schafft den Sprung in die Landesregierung? Die Wetteraussichten, trotz Hochnebel und einigen Quellwolken ist es morgen recht sonnig bei rund 22 Grad. Nach 11 Jahren in der Landesregierung ist Schluss. Für Guy Parmelin endet im Dezember nicht nur sein Jahr als Bundespräsident, nein, er tritt auch als Bundesrat zurück, wie er am Mittag bekannt gegeben hat. Der Waadtländer SVP-Politiker war seit 2016 Bundesrat, in einer Zeit geprägt von Krisen wie Corona, der Brandkatastrophe von Crans-Montana oder dem Zollstreit mit den USA. Nun also tritt Guy Parmelin zurück.
1: Ich habe lange überlegt, seit August, dann habe ich gesagt, ja, der Fösacre ist nicht mehr total da, aber ich bin auch noch motiviert. Ich habe auch einen Abstimmungskampf zu führen und ich will bis am 31. Dezember mit meinem Team hart arbeiten und nachher ein anderes Leben fängt an.
0: Nach der Rücktrittsankündigung und den Würdigungen steht nun die Nachfolge im Fokus. Voraussichtlich am 9. Dezember wählt die Vereinigte Bundesversammlung einen neuen Bundesrat, eine neue Bundesrätin. Thomas Fuchs über mögliche Namen und auch Forderungen der anderen Parteien.
2: 123, so viele Bundesrätinnen und Bundesräte hatte die Schweiz bisher und bald folgt das 124. Mitglied der Landesregierung. Klar ist, die SVP erhebt Anspruch auf den frei werdenden Sitz ihres Bundesrats. Man habe den Prozess bereits eingeleitet, sagt SVP-Präsident Marcel Dettling.
3: Jetzt können sich die Kantonalsektionen melden und wir werden sehen, wenn dann die Meldungen eingegangen sind. Aber wir erhoffen uns natürlich jemand wie Guy Parmelin war, jemand, der die Leute an einen Tisch bringen konnte, nie den Kompass verloren hat.
2: Mögliche Namen kursieren bereits, von der St. Galler Ständerätin Esther Friedli über die Zürcher Gesundheitsdirektorin Nathalie Rickli hin zu SVP-Vizepräsidentin Céline Amoudru aus Genf. Genannt werden auch Magdalena Martulo-Blocher oder Fraktionschef Thomas Aeschi. Aber nicht allein die Namen spielen eine Rolle, Herkunft und Geschlecht genauso. Frau, Mann, West- oder Deutschschweiz. Das heißt es auch bei den anderen Parteien. FDP-Co-Präsident Benjamin Mühlemann sagt,
4: entscheidend ist, dass der Bundesrat divers zusammengesetzt ist. Das heißt, dass die Sprachregionen angemessen vertreten sind, dass die Geschlechter angemessen vertreten sind. Und ich gehe davon aus, dass die SVP sich genau diese Überlegungen jetzt macht. Das ist auch die Erwartung.
2: Diversität beim Vorschlag, das erwartet auch Mitte-Präsident Philipp Matthias Bregi.
5: Das heißt, sicherlich sprachlich oder geschlechtlich Ergänzungen zum zweiten Bundesrat Albert Rüsti.
2: Auch die Fraktionschefin der Grünen, Greta Gysin, verweist auf die aktuelle Zusammensetzung des Bundesrates und sagt, es sollte deshalb idealerweise eine Westschweizer Frau sein. Die Grünen überlegen sich auch, den Sitz anzugreifen. Allgemeiner punkto Erwartung bleibt der Co-Präsident der SP, Cedric Wermuth.
6: Wir erwarten vor allem, dass die SVP eine Kandidatur aufstellt, die die demokratischen Spielregeln und die Kollegialität respektiert. Wir haben mit Bundesrat Rösti jemanden, der relativ oft zu Tricks greift, die etwas Trumpsch sind und das tut der Schweiz nicht gut.
2: So oder so, jetzt übernimmt zunächst eine Findungskommission. Über ihren Wahlvorschlag will die SVP-Fraktion dann am 20. November entscheiden.
0: Thomas Fuchs hat berichtet. Und damit zu weiteren Meldungen des Tages in der Übersicht. Zum Ende der Herbstsession haben National- und Ständerat insgesamt 17 Vorlagen unter Dach und Fach gebracht mit der Schlussabstimmung. Darunter das Freihandelsabkommen mit den südamerikanischen Mercosur-Staaten, die Unterstützung des Bundes für die Opfer der Brandkatastrophe von Crans-Montana, den Um- und Ausbau des Schweizer Stromnetzes und Anpassungen im Strafrecht, nämlich dass Mord nicht mehr verjährt. Künftig sollen die Kantone 12 anstatt wie bisher 4 Sonntagsverkäufe pro Jahr bewilligen dürfen. Das hat der Nationalrat beschlossen. Eine knappe Mehrheit des Rates war der Ansicht, dass es ein gesellschaftliches Bedürfnis gäbe, auch sonntags einkaufen zu können. Die Vorlage geht nun zurück an den Ständerat. Er hatte zuletzt ebenfalls knapp entschieden, allerdings gegen mehr Sonntagsverkäufe. Der bundeseigene Raumfahrtzulieferer Beyond Gravity ist Opfer eines Cyberangriffes geworden. Wie das Unternehmen mitteilte, hatte es bereits vor gut 2 Monaten erste Hinweise auf verdächtige Aktivitäten in der IT-Umgebung. Es laufe eine Untersuchung und die Sicherheitsmaßnahmen seien verstärkt worden. Und die G7-Staaten haben beschlossen, innerhalb von 4 Monaten 100 Millionen Barrel Diesel und Rohöl aus ihren Reserven freizugeben, dies wegen der weltweit gestiegenen Treibstoffpreise. Die US-Regierung hatte mit einem Exportstopp von Diesel gedroht, falls die Europäer keine Dieselreserven freigeben würden. Die Börsendaten von 22.05 Uhr, übermittelt von SIX. Der Swiss Market Index schließt bei 13.661 Punkten und damit 0,3% im Plus. Der Dow Jones Index in New York stand kurz vor Schluss bei plus 0,5%. Der Euro wird zu 93,29 Rappen gehandelt und der Dollar zu 82,85 Rappen. Und die Wetteraussichten, morgen ist es oft sonnig bei rund 22 Grad. Allerdings liegt am Vormittag über dem Flachland Hochnebel und über den Bergen bilden sich am Nachmittag Quellwolken und einzelne Regengüsse. Das waren Nachrichten von Radio SRF, verantwortlich Thomas Fuchs.
7: SRF Sport. Der Team Ecke im Studio mit einer Eishockey-Runde. 4 Spiele sind gerade fertig geworden. Und Davos findet langsam mit Spur. Davoser haben jetzt zum 3. Mal nacheinander gewonnen. Ein 3-1-Sieg gibt es gegen Aschua. Lugano gewinnt gegen Trappers Villiona Lakers mit 5-2. Bei Lausanne ist heute rausgekommen, dass ihr bester Goalgetter, der Erik Brännström, sicher 6 Wochen nicht spielen kann wegen einer Verletzung an der Schulter. Merkt man aber gar nichts davon. Im Spiel gegen Biel, Lausanne gewinnt gerade mit 7-4. Der Match Bern-Genf-Servette, der ist bei 2-2 in die Verlängerung. Die Verlängerung, die läuft noch im Moment. Und Kloten verliert daheim gegen den Meister Freiburg 1-4. Kloten ist jetzt letzte in der Tabelle, hat den Saisonstart also völlig verschlafen. Auch völlig verschlafen hat das Hockey-Nationalteam der Frauen ihr Spiel gegen Finnland. 1-4 verlieren die Schweizerinnen und im ersten Drittel haben sie noch 30 Sekunden schon das Gegengol bekommen, im zweiten Drittel sogar schon nach 13 Sekunden, also sehr frühe Gegengol. Die Schweizerinnen hätten da noch deutlich höher können verlieren, aber die Goalie Saskia Maurer hat sehr viel gehabt. Morgen spielen sie dann noch gegen die Tschechien. Das ist der Abschluss von der Euro-Hockey-Tour. Der Anfang auch völlig verschlafen. Ja, auch das passt in der Women's Super League zum FC Zürich. Die Zürcherinnen bekommen in den ersten 12 Minuten gerade 3 Goal gegen GC, sind also gerade mit 0-3 hinten gewesen. Am Schluss gibt's eine 1-4 Niederlage gegen GC. GC ist jetzt erste in der Tabelle, hat aber ein Spiel mehr. Und nicht verschlafen, sondern schon die ganze Saison hellwach ist Sina Frey im Mountainbike. Sie ist die beste Fahrerin von dieser Saison im Shorttrack. Heute langt Sina Frey einen 3. Platz im letzten Shorttrack-Rennen der Saison in Lake Placid, um den Weltcup zu gewinnen in dieser Disziplin. Und das ist ein wirklich grosser Erfolg für die Zürcherin.
8: Ich kann es, glaube ich, selber noch gar nicht so richtig fassen. Es ist wirklich mega, mega schön, mega cool. Es zeigt, dass ich ein mega erfolgreiches Jahr hatte und vor allem auch, dass ich vom ersten bis zum letzten Rennen die Nummer 1 behalten konnte. Ist natürlich extrem cool.
7: Ja, und nicht nur Sina Frey, auch die anderen Schweizerinnen gehören diese Saison im Mountainbike zu den allerbesten. Schon zum 18. Mal hintereinander ist eine Schweizerin im Rennen aufs Podest gefahren.
9: SRF Verkehrsinfo mit der Übersicht von 22.09 Uhr. A2 Luzern Richtung Basel zwischen der Verzweigung Hagnau und Basel-Wettstein Stau wegen Verkehrsüberlastung und Basel Richtung Luzern zwischen Basel-Weil und Basel-Kleinhüningen ebenfalls Stau wegen Verkehrsüberlastung. A2 Gotthard Richtung Chiasso zwischen Muzano und dem Colina-Doro-Tunnel Verkehrsbehinderung wegen eines Pannenfahrzeugs.
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9: Der Nacht. Nachtexpress, der fährt in Freitag in die Nacht vom 2. Oktober für euch im Studio, im Musikwagen, der Dano Tamaschi.
11: Sollte das Mikrofon aufgehen?
9: Ja, genau,
11: da bin ich.
9: Sonst musst du also recht hinführen heben und vis-à-vis vom Dano, der Crispin Zimmermann. Und wir begrüßen euch via srf1.ch, dort oben rechts Kontakt ins Studio oder mit dem Telefon ins Studio 0848 440 222.
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9: Und jetzt sind wir also sehr, sehr knapp. Wir fangen mit welchem Buchstaben die Stunde an, Dano?
11: Mit dem 13. Ich hoffe, ich habe richtig gezählt.
9: Ich hoffe, ich sage jetzt auch nichts Falsches.
11: Also, okay, ich sage.
9: Wie ist es?
11: Mit dem, ich vergesse jetzt 13 wieder, falls es falsch gewesen wäre, wäre es der Buchstabe M.
9: M wie?
11: M.
9: Will?
11: Weil mehr gibt es zum Bandnamen nicht zu sagen. Es ist einfach ein ganz alleinstehendes M. Für die, die es nicht verstanden haben, M wie.
9: Wie M. Der Roger Wapper von Volkenswil hätte gerne M mit Popmusik.

0: SRF Verkehrsinfo von 22.14 Uhr mit einer dringenden Meldung für die A3 Zürich Richtung Chur. Zwischen Lachen und der Verzweigung Reichenburg besteht Gefahr durch Gegenstände auf der Fahrbahn. Betrifft die A3 Richtung Chur zwischen Lachen und der Verzweigung Reichenburg.
1: Guten Abend alle miteinander. Ich würde gerne ein Wünschli anbringen, Francesco di Gregori, El Fiume del Saint Greg. Ein Lied aus Italien, das mich immer ein bisschen bewegt hat und ein bisschen gefallen hat. Er ist leider viel zu früh gestorben. Und ich würde gerne meine Leute grüssen, die mit mir damals in Leukenbad die Lehrzeit bestritten haben, der Bruno Stuhn, der Wolfgang Gläser, der Willi Sommermatter etc. und alle, die sich an die Zeiten mögen erinnern. 1972 bis 1975 bin ich dort oben gsi, wunderbare Zeit, viel gelernt und has können es ganz Leben lang benutzen. Ich grüße alle anderen, die mich auch kennen und wünsche einen schönen Abend, schönes Wochenende und Freude herrscht.

Im Nachtexpress müssen wir gerade nochmal auf die Straße schauen. SRF Verkehrsinfo von 22.20 Uhr. Nochmals eine dringende Meldung. Betrifft die A2 Gotthard Richtung Chiasso zwischen Lugano Nord und Muzzano, in beiden Richtungen Gefahr durch Tiere auf der Fahrbahn. Heute haben wir mit Guy Parmelin einen Bundesrat gehabt, der gesagt hat, ja, Schepard, ich höre auf. Und Katharina Rockli von Bern, sie schreibt, nach dem ereignisvollen Tag, nach dem ereignisvollen 2. Oktober, gibt es eigentlich nur etwas, was passen würde, nämlich der Florian Ast mit Bundesrat.

0: sein.
1: Der 2. Oktober, das ist ein Datum, wo einer Geburtstag hat. Dann hat der 1. und der 75. Wo wir jetzt noch ganz kurz müssen den Bumerang ausrühren und leicht einfach eine extra Kurve nehmen. Der Martin Cotelli schreibt zu Ehren von Sting zum 75. Roxanne. Jetzt haben wir da etwas zu erzählen. Zum einen natürlich mal Roxanne, wer die Roxanne überhaupt ist. Das war ja der erste Hit von der Police mit dem Sting zusammen. Und da lassen wir den Altmeister selber erzählen. Mal kurz, schnell, weil ich den Ton schon kenne, vorher übersetzt. Sie sind in Paris gsi. Die ganze Band hat noch nicht grossen Erfolg gehabt. Darum sind sie in einem billigen Hotel gsi. Und was haben sie dabei gehabt? Leichte Mädchen. Wenn man das so sagen darf. So ganz, ganz einfach gesagt. Und eine von denen ist die Roxanne gsi. Und da hat er sich jetzt inspirieren lassen, das Ding, für seinen ersten grossen Hit.
2: Roxanne is my first successful song.

0: I wrote it when I was in the police in 1977, and I was in Paris, staying in a very cheap hotel behind the Gare du Nord, perhaps, or the Gare de Lyon, one of those stations. Anyway, not a very good hotel. We had one room between us, and we shared the room with Les Belles de Nuit. It's a romantic song in a not very romantic setting. But I'm very grateful for Roxanne, who I invented. But she changed my life.
1: Ja, hat man auch finanziell natürlich dann plötzlich Perspektiven eröffnet für eine Weltkarriere. Und einer, der das Ding schon x-mal gesehen hat, schon viel mehr als ich, mein Vis-à-vis, der Dano Tamashi. Und der liefert auch heute noch mit 75 ab, gell? Einfach.
2: Also, so oft habe ich ihn im Fall auch nicht gesehen. Aber das letzte Mal, wo ich ihn gesehen habe, war Schaffhausen gewesen. Da war er noch 74 gewesen. Also, es war der Sommer gewesen. Normal, habe ich sagen, Roxanne hat er natürlich auch gespielt. Und das war eben ein Coole gewesen. Ich kann es nicht anders sagen an dem Konzert. Der hat einfach einen Song nach dem anderen geliefert. Entweder von Police oder von seiner Solo-Karriere. Aber ich würde sagen, du hast 90% von allen Songs, hast einfach gerade gekannt. Message in a Bottle, Every Little Thing She Does, Fields of Gold, Shape of My Heart, Brand New Day und so weiter und so fort. Und die 90 Minuten sind wirklich einfach wie im Flug vorbeigegangen und ist einfach ein toller Abend gewesen zum Mitsingen.
1: Happy Birthday, Sting!

0: Man kann den Nachtexpress hören, wenn man am Arbeiten ist oder wenn man daheim ist und mit der Bettdecke so ein bisschen an den Schultern oben oder im Auto. Das ist natürlich auch etwas, wo man jetzt, man hört es rauschen zu Michi, ins Auto reinschaltet und jetzt könnte man meinen, du sagst irgendwo beim Reinfall. Aber wo bist du gerade, Michi?
1: Ich bin auf der Autobahn auf dem Heimweg in die schöne Ostschweiz.
0: Thurgau, Wittenwil ist dein Ziel, reimt sich wunderbar mit «Mini Schweiz, meine Heimat» Beatrice Segri. Und jetzt brauchen wir noch deine Grüße dazu.
1: Ich grüße alle, die mich kennen, besonders meine Familie, meine Frau und alle, die heute am Teamanlass dabei waren und einen coolen Abend zusammen dürfen bringen.
0: Gute Fahrt, gutes Heimkommen. Ciao, Michi.
1: Danke vielmals. Tschüss zusammen.

Der Nachtexpress, der tuckert durch die Nacht vom 2. Oktober durch. Und da haben wir noch den Beatrice Egrid Mireille Mathieu, der übernimmt. Und Billie Eilish. Die Mireille Mathieu mit Acropolis Adieu für den Roland. Und der grüßt alle, die zuhören. Der Regula Wenger von Ostermundigen. Die ist in Korsika, sitzt dort auf dem Terrassli, ist aber nicht alleine. Ich zitiere mit dem Adrian zusammen. Adrians Herzenswunsch ist es, ein Teil vom Nachtexpress zu sein. Klammern. Er ist bereits ein bisschen gekappelt. Klammern zu. Und darum für ihn Bad Guy.

0: Zum nächsten Titel im Nachtexpress gibt es wieder etwas, wo man vielleicht weiss und vielleicht eben auch nicht. Der Jakob und Christina Rüttimann Heidun von Oberrütti. Sie schreiben, wir möchten gerne das Lied von der kürzlich verstorbenen Sängerin Bonnie Tyler. Uns ist es wichtig, viele gute Menschen zu grüßen, die uns immer wieder unterstützen. Und weil sie einfach etwas ausgesucht haben von der Bonnie Tyler, hat er da noch gesagt, ich nehme einen, wo es noch zwei, drei Worte dazu gibt. Was gibt's zu «The Best» zu sagen?
1: Ja, das ist eigentlich ein bisschen, so eine, bisschen eine tragische Geschichte, vielleicht ein bisschen auch eine fiese Geschichte. Wir kennen ja die Version von der Tina Turner. Das ist genau der gleiche Song, den Bonnie Tyler etwa ein Jahr vorher auch aufgenommen hat. Und wie sie dem Business halt manchmal so kann sein, Bonnie Tyler hat keinen Erfolg gehabt mit dem Song und ein gutes Jahr später Tina Turner. Das Resultat kennen wir. Hat allerdings weder Bonnie Tyler noch Tina Turner den Song geschrieben. Aber macht am Ende vom Tag dann auch nicht mehr viel aus.
0: Okay, The Best, Bonnie Tyler.

Mit dem Nachtexpress fahren wir alle durch die Freitagnacht durch. Und bei den nächsten beiden Mails gibt es etwas vorzulesen. Wir haben zum einen Ländler-Panache, da nehmen wir Dörgeli führen, und zum anderen Kim Wilde. Dort gehen wir in die Pop-Fraktion rein. Kim Wilde gibt es für den Matthias Grieder von Bern. Und der schreibt, ich würde einen eher weniger bekannten Titel gerne von der Kim Wilde hören, nämlich «Stay a While». Und das käme vom Album Select, 1982, rausgekommen für seine Freundin Daniela, mit besten Grüßen vom Mattu. Und von Zumholz schreibt Alexandra Lehmann. Und für sie hören wir «Der böhmische Traum» mit Ländler-Panache. Und da haben wir auf der Grußliste ihren Mann Bruno. Der sei schon im Bett. Eishockey sei zu wenig interessant gewesen, schreibt sie. Dann Kind. Nadine, Jan, Alessia in Düdingen sind die daheim, dann die Eltern Walter und Erika Haas in Tafers und die vier Katzen. Und Grüße gehen auch noch an alle, die am Schweizer Örgeli und Bassgeigen 3-Tage-Seminar im Chiental in Ramslaune dabei gewesen sind. Nächstes Jahr wieder mit besten Grüßen von Zumholz, Alexandra.

Der Nachtexpress. Manchmal haben wir Grüße, die nicht ganz so einfach sind. Der Pascal Meier von Sissach hat das erlebt diese Woche. Er ist in der Arkadis zuhause und hat dort vernommen, dass eine ehemalige Bewohnerin leider viel, viel zu früh aus dem Leben geschieden ist, noch viel zu jung. Darum schreibt er, sie bleibt in unserem Herz und er wünscht allen viel Kraft, die eben auch eine Person verloren haben.

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0: Nachrichten von SRF um 11 mit Manuel Risi. 123 Politikerinnen und Politiker haben bisher dem Bundesrat angehört. In wenigen Wochen kommt die Nummer 124 dazu. Nach dem Rücktritt von Bundespräsident Guy Parmelin muss die Vereinigte Bundesversammlung eine Nachfolgerin oder einen Nachfolger wählen. Klar ist, die SVP beansprucht den frei werdenden Sitz für sich. Noch nicht klar ist dagegen, auf wen die Partei setzt. Bereits gehandelt werden mehrere Namen aus verschiedenen Landesregionen, wie Bundeshausredaktor Urs Leutart sagt.
1: Ja, in der Romandie sehe ich tatsächlich auch die Genfer Nationalrätin und SVP-Vizepräsidentin Céline Amodru an der Spitze der Kandidatinnenliste, wenn sie denn will, denn sie ist vor 1,5 Jahren zum zweiten Mal Mutter geworden. Aus der Deutschschweiz haben aus meiner Sicht Esther Friedli und Nathalie Rickli die meisten Chancen. Bei Friedli könnte es tatsächlich schwierig werden, weil es ja schon eine St. Galler Bundesrätin gibt mit Frau Keller-Sutter. Eine Deutschschweizer Wahl würde aber auch bedeuten, dass nach mehreren Jahrzehnten das erste Mal wieder nur ein Mitglied aus der Bundesregierung aus der Romandie kommt. Das ist die Frage, ob man sich auf das einlässt. Aber ich glaube, die Chance, dass tatsächlich eine weitere Frau in den Bundesrat gewählt wird, die ist sehr gross.
0: Das sagt Bundeshausredaktor Urs Leutart. Jetzt übernimmt zunächst aber eine Findungskommission der SVP. Über ihren Wahlvorschlag will die SVP-Fraktion dann am 20. November entscheiden. Seit Tagen protestieren in Frankreich mehrheitlich junge Menschen für bessere Bedingungen an den Schulen. Dabei kam es auch zu gewaltsamen Auseinandersetzungen mit der Polizei. In Zusammenhang mit den Protesten seien seit Montag mehr als 5'000 Personen festgenommen worden. Das sagte der französische Innenminister Laurent Nunez im Fernsehsender TF1. Die Mehrheit davon sei minderjährig. Laut dem Minister waren heute insgesamt 735 Schulen von den Protestaktionen betroffen. Das sei fast ein Drittel weniger als am Vortag. Zum Sport, Eishockey und den Resultaten der National League. Bern verliert gegen Genf Servette mit 2-3 nach Penaltyschießen. Davos gewinnt gegen Ajoie mit 3-1. Kloten verliert gegen Freiburg mit 1-4. Lausanne schlägt Biel mit 7-4. Lugano gewinnt gegen Rapperswil-Jona mit 5-2. Die Börsendaten. Der Swiss Market Index schließt bei 13.661 Punkten plus 0,3%. Der Dow Jones Index in New York steigt um 0,5%. Der Euro wird zu 93,27 gehandelt und der Dollar zu 82,89. Die Zahlen stammen vom SIX. Der Blick aufs Wetter. Morgen ist es recht sonnig, am Vormittag liegt im Flachland noch Hochnebel und am Nachmittag gibt es über den Bergen Quellwolken. Das Ganze bei 22 bis 24 Grad. Das waren Nachrichten von Radio SRF. Am Mikrofon und verantwortlich Manuel Risi.
2: SRF Verkehrsinfo von 23.03 A2 Luzern Richtung Basel. Zwischen der Verzweigung Hagnau und Basel-Wettstein Stau wegen Verkehrsüberlastung. Und zwischen Weil und Basel-Klein Hüningen ebenfalls Stau wegen Verkehrsüberlastung. Dann weiter auf die A2 in den Süden. Gotthard Richtung Chiasso zwischen Muzano und dem Colina-Doro-Tunnel. Verkehrsbehinderung wegen eines Pannenfahrzeugs.
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2: Der Nachtexpress im Freitag, 2. Oktober. Freu im Studio in der Musikredaktion der Tano Tamaschi.
4: Ja, der ist da, genau.
2: So ist es. Sitzt wahrhaftig vis-à-vis von mir. Ich kann auch noch mal überall schauen. Nein, es ist ihn wirklich. Crispin Zimmermann vis-à-vis vom Tano und ihr erreicht uns auf srf1.ch. Dort oben rechts Kontakt ins Studio anklicken oder mit dem Telefon 0848 440 222. Dann kann man aber auch noch eine Sprachnachricht via WhatsApp hinterlassen. 079 1 321 321.
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2: Wir machen gerade ein Passpferdchen. Wo drüber gehen wir zur Eröffnung der Stunde?
4: Zu der Eröffnung der Stunde gehen wir oder Bremen gehen über den Gotthard.
2: Richtung Süd oder Richtung Norden?
4: Das ist eine gute Frage. Ich würde sagen, Richtung Süden.
2: Ja. Er, was gewünscht hat, ist Richtung Süden gegangen. Ja. Ich glaube, die gehen auf beide Seiten. Hast du mal Bremen an dabei? Im Tessin unten und gleichzeitig auch die Deutschschweiz oben drum.
4: Also fliegen sie einfach hin und her.
2: Oder durchs Tunnel. Man weiss es ja nicht, was die jetzt machen, neuerdings. Anfangen tun wir aber noch, bevor Geschwister Schmid loslegen mit dem Helmut Lotti. Time to swing für Silvia Vogt von Ottenbach. Und sie grüßt alle Landfrauen vom Bezirk Affoltern am Albis.

Buonasera del Piemonte. Da ist der Philipp Kobel, der Sohn von Samuel Kobel aus Wilde-Biotzisdorf mit seiner über alles geliebten Margarita. Wir sind zwar heute über den Gross St. Bernhard in unser südliches Nachbarland gefahren. Trotzdem wünsche ich mir für uns alle über den Gotthard fliegen Bremen von den Geschwistern Schmid. Schönen Abend.

0: Aufnahme aus 1946. Haben wir gehört, Geschwister Schmid, wo uns im Nachtexpress jetzt zu der Iris Helfenberger bringt. Und die hat einen Titel, wo ich dann nachher gerade noch einen Kommentar muss abgeben muss. Was hören wir, Iris?
1: Von
0: mir,
1: wo ich jetzt rede.
0: Ja, du bist dabei.
1: Vom Lee Marvin, I was born under a wandering star.
0: Und für alle, die jetzt das Lied nicht gerade im Ohr haben, wenn, wir haben ja Kopfhörer da im Studio, der Dano und ich, und wenn der losmurmelt, das ist Ohrenmassage für uns vom Feinsten. Bis ins kleinste Hörli hin wird alles wunderbar doppelhändig durchmassiert. Der hat so eine knusprig tiefe Stimme. Ja, ein alter Haudegen ist das gewesen. Was haben wir für Grüße, Iris? Jetzt höre ich mich noch doppelt. Iris, musst du weg vom Radio?
1: Ich grüße alle, die mich kennen und wünsche es mir auch für mich.
0: Iris, ganz eine gute Nacht.
1: Ich wünsche es auch für mich selber so.
0: Ich wünsche dir ganz eine gute Nacht.
1: Danke gleichfalls. Und ich habe so Freude, dass ich durchkomme.
0: Endlich mal! Viele sagen ja, es sei unmöglich, fängs im Nachtexpress durchzukommen, aber Wunder gibt es immer wieder.
1: Ja. Eine gute Nacht und danke vielmals.
0: Ciao Iris, tschüss.
1: Ciao zusammen.

0: im Nachtexpress mit Monika Egli-Scherer von Stefa, wo schreibt, dass sie den Alex, den allertreuesten Nachtexpress-Hörer ever gern grüßt hätte mit dem Lucio Dalla und Lano Guevara. Und dann haben wir den Gottlieb Wendehals. Mögen Sie sich noch erinnern? Polonese, Blankanese. Jawohl, jetzt geht's ja gerade los. Sabine Hofer von Könitz schreibt, jetzt fliegen gleich die Löcher aus dem Käse, Fragezeichen. Jawohl, weil ich wünsche mir den Gottlieb in bester Erinnerung, wenn er früher einmal mit seinem Köfferli, einem Sakko und einem Gummihühnli unter dem Arm durch alle Schlagersendungen durchtingelt-tangelt ist. Mit besten Grüßen von der Sabine Hofer. Und während wir jetzt gerade Polonese Blankanese anstimmen, sehe ich, da haben wir noch eine dringende Verkehrsmeldung. Müssen wir noch schnell durchgehen. SRF Verkehrsinfo von 23.18 Uhr. Vorsicht auf der A18. Verzweigung Hagnau Richtung Grillingen zwischen Rheinach Süd und Aesch Süd besteht Gefahr wegen Gegenständen auf der Fahrbahn.
1: Lieber Klaus Dieter, du warst 25 Jahre unser Feuerwehrhauptmann. Deswegen verleihen wir dir heute feierlich das goldene Zero.

Im Nachtexpress haben wir jetzt gerade ein bisschen eine Reihe von alles absolut legendären Stimmen, die leider nicht mehr unter uns weilen. Die nächsten beiden wahrscheinlich, ja, ich sage jetzt einfach mal von meiner Sicht aus gesehen, die beiden grössten Pop-Stimmen, die wir hatten in den letzten vielen, vielen, vielen Jahren. Freddie Mercury und George Michael. Queen mit Save Me aus dem 79, da hat der Brian May übrigens geschrieben, gibt's für den Markus Graf von Rünenberg, Basel-Land. Und der hört einfach gemütlich zu und hätte gerne das Stück gehört. Und der Sultan Bawalwi, der ist in Burgdorf zu Hause, hat seine Freundin Danina und hätte gerne «A Different Corner» gehört. So eine wunderbare, schöne Ballade, die eben genau das, was ich vorhin gesagt habe, das stimmliche, wunderbare Können von George Michael so richtig zur Geltung kommt.

SRF Verkehrsinfo von 23.32 Uhr mit der Übersicht A2 Luzern Richtung Basel. Zwischen der Verzweigung Hagnau und Basel-Wettstein Stau wegen Verkehrsüberlastung. Ebenfalls Stau zwischen Basel-Weil und Basel-Kleinhüningen wegen Verkehrsüberlastung. Dann Gotthard Richtung Chiasso zwischen Muzano und dem Colina-Doro-Tunnel. Verkehrsbehinderung wegen eines Pannenfahrzeugs. Und A18 Verzweigung Hagnau Richtung Grillingen in der Höhe Esch Nord, ebenfalls Verkehrsbehinderung wegen eines Pannenfahrzeugs.

Der Nachtexpress auf SRF 1 mit dem Martin Auer von St. Gallen. Und der hat wirklich eine schwierige, schwierige Woche hinter sich. Und er schreibt für alle, die an mich gedacht haben, letzte Woche Le Tourist mit «Du und ich».

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SRF Verkehrsinfo mit einer dringenden Meldung. A1 Yverdon Richtung Lausanne. Vorsicht zwischen Bavois und Lassa wegen Gegenständen auf der Fahrbahn. Jetzt gehen wir zurück ins Jahr 1948 zu der Lisassia. Und die nimmt uns mit auf Rapperswil, kommt mit in die Rosenstadt. Und da steht die Rosemarie Hügin von Strengelbach. Sie möchte gerne für ihre Schwester, die Elisabeth, das schöne Lied hören. Mit besten Grüssen und einem Gruss in die Nacht.

Der Nachtexpress auf SRF 1, wo der Stefan Jacki vom Messen gerade ein paar Ziele geschrieben hat. Er schreibt, er sei heute beim Pizza-Fest vom Team Bolliger gsi in Ruppolsried. Und das sei ein Töff-Team und sie tücher als Amateur-Team an der Endurance WM teilnehmen. Das ist so ein bisschen ein Ausdauerrennen, wo so ein bisschen mit Le Mans zum Beispiel zu vergleichen ist. Und die tüchen dort mit ihrer Kawasaki gegen den Weltzirkus antreten. Und das sei effektiv etwas, wo er gerne unterstütze. Auf jeden Fall sei das Team vom Pech verfolgt ein bisschen. Die sind von Valencia heimgefahren mit dem Lastwagen. Und 2 Kilometer vor der Basis sei der Truck von der Strasse abgekommen und verunfallt. Dann schreibt er noch von etwas anderem, nämlich vom Kinskihof. Und dort hat es im Sommer brennt. Und darum haben dort viele junge Familien ihr Zuhause verloren. Und diesen beiden will er Mut zusprechen mit dem Peter Maffay. Über 7 Brücken musst du gehen.

Vor der 12 Nachricht im Nachtexpress mit Johnny Holiday und ABBA. Johnny Holiday mit Vivre pour le meilleur gibt es für Dennis Borgar von Kränken und sie wünscht allen eine gemütliche Nacht und morgen einen guten Samstag. Und mit Super Trooper von der ABBA, da tun wir überraschen und zwar gehen wir auf Schottland. Da höre ich jetzt einen via Handy uns zu, schreibt Nathalie Sachser von Hecklingen. Sie schreibt mir Klammern, das sind meine Söhne Thierry und Colin und ich, Nathalie, wir haben den Roland eingeladen zu seiner Pensionierung auf eine Schottland-Reise und jetzt sind wir im Hotel Clansman am Ufer von Loch Ness und warten, bis Nessie aufsteigt und schauen und hören den Nachtexpress. Danke vielmals für die tolle gemeinsame Zeit. Auf dieser Reise schreibt sie mit einem Überraschungssong. Und herzliche Grüße aus Schottland.

SRF Verkehrsinfo von 23.54 Uhr. Vorsicht auf der A1 Yverdon Richtung Lausanne. Zwischen Bavois und La Sarre besteht Gefahr durch Gegenstände auf der Fahrbahn. Alle unterwegs sind, gute und sichere Fahrt, fahrt vorsichtig. Johnny Holiday, Liedparade im Nachtexpress.

0: SRF 1 mit dem Nachtexpress. Und wir sind kurz vor der 12. Wenn ich so ein bisschen schaue, in Samstag rein, mit was fangen wir an da noch?
1: Mit dem Samstag? Wir fangen an mit Wakefield, Saturday Night aus dem 93, eine Nummer 1.
0: Hören wir nach den Nachrichten und den Hymnen.

0: Die Nachrichten von SRF um Mitternacht mit Manuel Risi. Das sind die Themen. Bundespräsident Guy Parmelin tritt auf Ende Jahr zurück und bereits stellt sich die Frage nach dessen Nachfolger oder Nachfolgerin. In Frankreich dauern die Schülerproteste an. Seit Anfang Woche seien dabei mehr als 5000 Personen festgenommen worden. Das sagt Frankreichs Innenminister. Die Wetteraussichten. Im Flachland beginnt der Tag mit Hochnebel, sonst ist es recht sonnig bei 22 Grad. Nach 11 Jahren in der Landesregierung ist Schluss. Für Guy Parmelin endet im Dezember nicht nur sein Jahr als Bundespräsident, nein, er tritt auch als Bundesrat zurück. Das gab Parmelin am Mittag bekannt. Der Waadtländer SVP-Politiker war seit 2016 Bundesrat, eine Zeit geprägt von Krisen wie Corona, der Brandkatastrophe von Kramontana oder dem Zollstreit mit den USA. Nun also tritt Guy Parmelin zurück.
1: Ich habe lange überlegt, seit August, dann habe ich gesagt, ja, der Föhsacre ist nicht mehr total da, aber ich bin auch noch motiviert. Ich habe auch einen Abstimmungskampf zu führen und ich will bis am 31. Dezember mit meinem Team hart arbeiten und nachher ein anderes Leben fängt an.
0: Nach der Rücktrittsankündigung und den Würdigungen steht nun die Nachfolge im Fokus. Voraussichtlich am 9. Dezember wählt die Vereinigte Bundesversammlung einen neuen Bundesrat, eine neue Bundesrätin. Thomas Fuchs über mögliche Namen und auch Forderungen der anderen Parteien.
2: 123, so viele Bundesrätinnen und Bundesräte hatte die Schweiz bisher und bald folgt das 124. Mitglied der Landesregierung. Klar ist, die SVP erhebt Anspruch auf den frei werdenden Sitz ihres Bundesrats. Man habe den Prozess bereits eingeleitet, sagt SVP-Präsident Marcel Dettling.
3: Jetzt können sich die Kantonalsektionen melden und wir werden sehen, wenn dann die Meldungen eingegangen sind. Aber wir erhoffen uns natürlich jemand wie Guy Parmelin war, jemand, der die Leute an einen Tisch bringen konnte, nie den Kompass verloren hat.
2: Mögliche Namen kursieren bereits, von der St. Galler Ständerätin Esther Friedli über die Zürcher Gesundheitsdirektorin Nathalie Rickli hin zu SVP-Vizepräsidentin Céline Amodrü aus Genf. Genannt werden auch Magdalena Martulo-Blocher oder Fraktionschef Thomas Eschi. Aber nicht allein die Namen spielen eine Rolle, Herkunft und Geschlecht genauso. Frau, Mann, West- oder Deutschschweiz. Das heißt es auch bei den anderen Parteien. FDP-Co-Präsident Benjamin Mühlemann sagt:
4: Entscheidend ist, dass der Bundesrat divers zusammengesetzt ist. Das heißt, dass die Sprachregionen angemessen vertreten sind, dass die Geschlechter angemessen vertreten sind. Und ich gehe davon aus, dass die SVP sich genau diese Überlegungen jetzt macht. Das ist auch die Erwartung.
2: Diversität beim Vorschlag, das erwartet auch Mitte-Präsident Philipp Matthias Bregi.
5: Das heißt sicherlich sprachlich oder geschlechtlich Ergänzung zum zweiten Bundesrat Albert Rüsti.
2: Auch die Fraktionschefin der Grünen, Greta Gysin, verweist auf die aktuelle Zusammensetzung des Bundesrates und sagt, es sollte deshalb idealerweise eine Westschweizer Frau sein. Die Grünen überlegen sich auch, den Sitz anzugreifen. Allgemeiner punkto Erwartung bleibt der Co-Präsident der SP, Cedric Wermuth.
6: Wir erwarten vor allem, dass die SVP eine Kandidatur aufstellt, die die demokratischen Spielregeln und die Kollegialität respektiert. Wir haben mit Bundesrat Rösti jemanden, der relativ oft zu Tricks greift, die etwas Trumpsch sind, und das tut der Schweiz nicht gut.
2: So oder so, jetzt übernimmt zunächst eine Findungskommission. Über ihren Wahlvorschlag will die SVP-Fraktion dann am 20. November entscheiden.
0: Thomas Fuchs. Nach Frankreich. Dort protestieren seit Tagen mehrheitlich junge Menschen für bessere Bedingungen an den Schulen. Dabei kam es auch zu gewaltsamen Auseinandersetzungen mit der Polizei. In Zusammenhang mit den Protesten seien seit Montag mehr als 5000 Personen festgenommen worden. Das sagte der französische Innenminister Laurent Nunez im Fernsehsender TF1. Die Mehrheit der Festgenommenen sei minderjährig. Laut dem Minister waren gestern insgesamt 735 Schulen von den Protestaktionen betroffen. Das sei fast ein Drittel weniger als am Vortag. Die Pilotinnen und Piloten der Fluggesellschaft Swiss haben im Streit um einen neuen Gesamtarbeitsvertrag ihren Druck erhöht. Mehr als 1000 Mitglieder des Pilotenverbandes Aeropers haben einen offenen Brief an die Geschäftsleitung unterzeichnet, in welchem unter anderem eine bessere Planbarkeit der Freizeit, eine geringere Arbeitsbelastung und ein marktgerechter Lohn verlangt werden. Swiss-Chef Jens Fehlinger zeigte in einem internen Schreiben Verständnis für die Anliegen. Man arbeite zusammen mit dem Pilotenverband seit längerem an neuen Arbeitsmodellen. Fehlinger wies aber auf den wirtschaftlichen Druck und die Kostenentwicklung hin. Zum Sport. Eishockey und den Resultaten der National League. Bern verliert gegen Genf Servette mit 2-3 nach Penaltyschießen. Davos gewinnt gegen Aschua mit 3-1. Kloten verliert gegen Freiburg mit 1-4. Lausanne schlägt Biel mit 7-4. Und Lugano gewinnt gegen Rapperswil-Jona mit 5-2. Bleiben die Wetteraussichten. Heute scheint oft die Sonne bei rund 22 Grad. Am Vormittag liegt über dem Flachland Hochnebel mit einer Obergrenze bei 900 bis 1400 Metern. Am Nachmittag bilden sich dann über den Bergen Quellwolken und einzelne Regengüsse. Das waren Nachrichten von Radio SRF. Heute Nacht am Mikrofon und verantwortlich Manuel Risi.
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8: Der Nachtexpress, der geht in einen neuen Tag rein. Wir haben den 3. Oktober, Samstag. Für euch Crew im Studio in der Musikredaktion, der Dano Tamaschi.
9: Guten Morgen.
8: Und der Crispin Zimmermann, vis-à-vis vom Dano Tamaschi. Und wir haben die Telefonnummer 0848 440 222 weiterhin offen. Auch Mails sind weiterhin offen via srf1.ch. Dort oben rechts Kontakt ins Studio anklicken. Und wir haben einen Opener, wie es so schön heisst in der Fachsprache, den ersten Titel, der wirklich das verdient hat.
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8: Der Martin Dubach von Schüppach, der wäre nämlich gerne in Disco gegangen mit einem Knaller. Was hören wir und wo gehen wir hin geografisch?
9: Geografisch gehen wir auf Skandinavien. Bevor jetzt irgendjemand sagt, ah ja, in dem Fall sicher Schweden.
8: Schweden, genau.
9: Nein, für einmal eben nicht. Wakefield ist aus Dänemark und Saturday Night ist es zwar noch nicht ganz, aber man kann ja den gleich jetzt schon mal rattern lassen.
8: Geistig, weil er Disco-Besuch in der Ferienzeit wieder auferleben lassen, machen wir doch das.

Im Nachtexpress haben wir für Lilian Keller-Küttel von Galgenen, Juliane Werding mit Nebelmond. Und bevor Juliane singt, haben wir auch mal jemanden mit J, nämlich den Joe Dassin mit Champs-Élysées. Der Urs Mäder von Trubschachen, der schreibt zum Geburtstag am 3. Oktober. Das ist heute ein Mischu Dreier Stück Champs-Élysées und dann schreibt er, lass dir gut gehen, geniess deinen Tag. Genau, das wünscht dir der Urs Mäder vom Bären Trubschachen und natürlich lädt er auch Marianne und alle, die in der Confiserie Eichenberger zusammen geschafft haben, ganz herzlich grüssen.

Der Nachtexpress auf SRF 1. Ich hoffe ja, dass die Familie Elmiger noch durchgehebt hat. Die haben geschrieben, sie sitzen zu Kopenhagen beim Jassen, hören uns ein bisschen zu und hätten gerne Metallica mit Nothing Else Matters. Gibt es nach dem CS Kaiser, der wiederum kommt mit seiner Werbetrommel. Und da hat Freddy Bortmann geschrieben, dass es möglich, ob es möglich wäre, den CS Kaiser wieder mal zu hören. Für alle Fans von der Kleinkunst. Und er freut sich schon auf den 27. November dann im Kaufmahl Solothurn.

SRF Verkehrsinfo von 0.27 Uhr A2 Basel Richtung Luzern. Zwischen Basel-Weil und Basel-Kleinhöningen Stau wegen Verkehrsüberlastung und A2 Gotthard Richtung Chiasso zwischen Muzano und dem Colina-Doro-Tunnel ebenfalls Verkehrsbehinderung wegen eines Pannenfahrzeugs. 1993 ist ein Film ins Kino gekommen, wo wie so ein ganzes kleines Kügelchen angestossen hat und dann ist es 2, 13, 14 und am Schluss eine ganze Lawine losgetreten worden. Es ist nämlich das grosse Dinosaurierfieber ausgebrochen. Der Ralf Osterwalder von Frauenfeld, der hätte gern dem zugelassen, wo immer, wenn es gross und mächtig in Hollywood wird, an die Seitenlinie steht, einmal mit dem Dirigentenstock Silenzio sagt und dann loslässt mit seinem Orchester Jurassic Park. John Wick.

weg ist er, der T-Rex. Verschwunden und noch eine riesige Fußspuren bleiben übrig. Es geht um Schaffen in den nächsten beiden Nachtexpress-Wünschen. Zum einen Bruce Springsteen, Tougher Than the Rest für den René Föhn von Brunnen. Der ist in der Bachstube unterwegs und möchte alle Gleichgesinnten grüssen, die eben auch momentan noch irgendwo am Bügeln sind. Und der Arthur Fildius von Volkenswil, der grüßt jetzt zum einen einmal Claudia Zahler von Volkenswil, zum anderen Nikolaus Lütenegger von Fieslisbach und dann das ganze Team von der Hünker Zeitung in der Stadt Zürich. Das ist noch eine von den einzigen unabhängigen Lokalzeitungen, die noch die Stellung halten. Und er und seine Patricia, die er auch ganz herzlich grüßt, die sagen, gestern am 100-jährigen Geburtstag mitschauen und haben die beiden Redaktoren Luis und Erich Egli kennengelernt. Und darum für die Sally Oldfield mit «Digging for Gold».

SRF Verkehrsinfo von 0.37 Uhr. Vorsicht auf der A1 Genf Richtung Lausanne zwischen Morsch West und Morsch Ost. Unfall, dadurch Gefahr durch Gegenstände auf der Fahrbahn. Und A2 Basel Richtung Luzern zwischen Basel-Weil und Basel-Kleinhüningen. Stau wegen Verkehrsüberlastung ebenfalls im Gotthard Richtung Chiasso zwischen Muzzano und dem Colina Toro Tunnel.

Der Nachtexpress auf SRF 1. Die Iris Spiess von Winterthur. Ah, die hat uns etwas ganz Schwieriges geschrieben. Vorgestern hat sie nämlich ihren Hund müssen über die Regenbogenbrücke begleiten. Und es durch eine wirklich sehr weh natürlich, einen grossen Verlust. Darum Santiano durch jeden Sturm. Jimi Hendrix, All Along the Watchtower, ursprünglich natürlich aus den Vätern vom Bob Dylan, genau. Tobias Hagist von Rotrist schreibt, er hätte gerne noch ein musikalisches Bettmümpfeli. Voilà, da haben wir ihn.

Im Nachtexpress steht Great Britain am Start. Und zwar von allen Himmelsrichtungen kommen sie dort. Jetzt gehen sie singen zum einen der Marco Zanini von St. Gallen, wo sich Marillion ausgesucht hat mit Kaylee. Und er grüßt alle, die auch noch nicht schlafen können, so wie er. Und der Mark Bauser von Wetzigen, der hat sich die englische Folk-Punk-Band The Man They Couldn't Hang ausgesucht und schreibt, es sei eigentlich eine von der ersten Bands gewesen, die das damalige DRS3 so richtig gepusht hätte und am Radio gross gemacht hätte. Darum hätte er gerne, wenn er da noch etwas aus dem System rauskützelt, und The Colors hat er also wirklich angebracht. Darum hören wir die jetzt.

0: Einen haben wir noch von der Eis und der gehört dem Beat Jost im Nachtexpress von Wattenwil. Der hätte gern Philipp Pfannkhauser gehört mit dem Swiss Jazz Orchestra, weil es so wahnsinnig schön groovt, schreibt er. Ein bisschen Swing zum Abschluss. Ganz eine gute Nacht, wünscht euch.
1: Herrlich, der Dano Tamaschi, herrlich, bezieht sich natürlich auf den Soul.
0: Und der Crispin Zimmermann, kommt gute Nacht.

0: Die Nachrichten von SRF um 1 mit Manuel Risi. Seit Tagen protestieren in Frankreich mehrheitlich junge Menschen für bessere Bedingungen an den Schulen. Dabei kam es auch zu gewaltsamen Auseinandersetzungen mit der Polizei. Die Polizei greife ein, wenn es zu Gewalt komme, sagte der französische Innenminister Laurent Nunez im Fernsehsender TF1. Seit Montag seien in Zusammenhang mit den Protesten mehr als 5'000 Personen festgenommen worden.
1: Depuis lundi, c'est 5000, plus de 5000 interpellations. Donc systématiquement, il y a eu des interventions pour mettre un terme au trouble à l'ordre public.
0: Die Mehrheit der Festgenommenen sei minderjährig, so Nunez. Laut dem Minister waren gestern insgesamt 735 Schulen von den Protestaktionen betroffen. Das sei fast ein Drittel weniger als am Vortag. Der bundeseigene Raumfahrtzulieferer Beyond Gravity ist Opfer eines Cyberangriffs geworden. Wie das Unternehmen heute mitteilte, hatte es bereits vor gut 2 Monaten erste Hinweise auf verdächtige Aktivitäten in der IT-Umgebung. Man vermute einen hochprofessionellen Akteur hinter dem Angriff. Näheres zu diesem wurde nicht bekannt gegeben. Es laufe eine Untersuchung, an welcher auch das Bundesamt für Cybersicherheit beteiligt sei. Die Sicherheitsmaßnahmen seien verstärkt worden. Beyond Gravity gehört dem Bund. Das Unternehmen ging 2022 aus dem Rüstungskonzern RUAG hervor. Zu weiteren Meldungen in der Übersicht nun. Die USA haben ein Schiff gestoppt, das Treibstoff nach Kuba bringen wollte. Das Schiff sei Anfang September geentert worden, teilt die US-Küstenwache nun mit. Die USA verhindern seit Monaten die Lieferung von Erdöl und Treibstoff nach Kuba. Die Blockade gilt seit Dezember und hat die kritische Energielage auf Kuba verschärft. Der deutsche Pharmakonzern Bayer will rund 2 Milliarden US-Dollar in den USA investieren und dort ein neues Werk bauen. Damit sollen 600 Arbeitsplätze geschaffen werden. Das teilt Bayer mit. In dem Werk soll eine Reihe von Medikamenten hergestellt werden, etwa zur Behandlung von chronischen Nierenerkrankungen oder gegen Prostatakrebs. Zum Sport und den Resultaten aus der Eishockey National League. Bern verliert gegen Genf Servette mit 2-3 nach Penaltyschießen. Davos gewinnt gegen Ajoie mit 3-1. Kloten verliert gegen Freiburg mit 1-4. Lausanne schlägt Biel mit 7-4. Und Lugano gewinnt gegen Rapperswil-Jona mit 5-2. Die Wetteraussichten, heute wird es recht sonnig, am Vormittag hat es im Flachland Hochnebel, am Nachmittag über den Bergen Quellwolken. Die Temperatur liegt um 22 Grad. Das waren Nachrichten von Radio SRF, am Mikrofon und verantwortlich heute Nacht Manuel Risi. SRF Verkehrsinfo von 1.03 Uhr. A1 Lausanne Richtung Genf zwischen Morsch Ost und Morsch West ist die Strecke gesperrt wegen eines Unfalls. Dann A9 Martigny Richtung Sion zwischen Comté und Sion West ist die Strecke ebenfalls gesperrt wegen eines Unfalls. A2 Basel Richtung Luzern zwischen Basel-Weil und Basel-Kleinhünigen besteht Stau wegen Verkehrsüberlastung. Und dann A2 Gotthard Richtung Chiasso zwischen Muzzano und dem Colina d'Oro-Tunnel Verkehrsbehinderung wegen eines Pannenfahrzeugs.

0: Die Nachrichten von SRF um 2 mit Manuel Risi. Seit Tagen protestieren in Frankreich mehrheitlich junge Menschen für bessere Bedingungen an den Schulen. Dabei kam es auch zu gewaltsamen Auseinandersetzungen mit der Polizei. Die Polizei greife ein, wenn es zu Gewalt komme, sagte der französische Innenminister Laurent Nunez im Fernsehsender TF1. Seit Montag seien in Zusammenhang mit den Protesten mehr als 5'000 Personen festgenommen worden.
1: Depuis lundi, c'est 5000, plus de 5000 interpellations. Donc systématiquement, il y a eu des interventions pour mettre un terme au trouble à l'ordre public.
0: Die Mehrheit der Festgenommenen sei minderjährig, so Nunez. Laut dem Minister waren gestern insgesamt 735 Schulen von den Protestaktionen betroffen. Das sei fast ein Drittel weniger als am Vortag. Zu weiteren Meldungen in der Übersicht nun. Die USA haben ein Schiff gestoppt, das Treibstoff nach Kuba bringen wollte. Das Schiff sei Anfang September geentert worden, teilt die US-Küstenwache nun mit. Die USA verhindern seit Monaten die Lieferung von Erdöl und Treibstoff nach Kuba. Die Blockade gilt seit Dezember und hat die kritische Energielage auf Kuba verschärft. Der deutsche Pharmakonzern Bayer will rund 2 Milliarden US-Dollar in den USA investieren und dort ein neues Werk bauen. Damit sollen 600 Arbeitsplätze geschaffen werden, teilt Bayer mit. In dem Werk soll eine Reihe von Medikamenten hergestellt werden, etwa zur Behandlung chronischer Nierenerkrankungen oder gegen Prostatakrebs. Zum Eishockey und zu den Resultaten der National League. Bern verliert gegen Genf Servet mit 2-3 nach Penaltyschießen. Davos gewinnt gegen Ajoie mit 3-1. Kloten verliert gegen Freiburg mit 1-4. Lausanne schlägt Biel mit 7-4. Und